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1: 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Und dann spielen wir gleich ein bisschen um das PPPPP. Das ist das perfekt fantastisch polierte Popnacht-Package, das Highlight dieser Show. Und das dürft ihr euch hier gleich aus dem Studio rausziehen unter 07221 2011, wenn ihr mitspielen möchtet. 07221 2011. Und dann seid ihr mit dieser Ziffernfolge bei einem netten, frisch rasierten Menschen angekommen. Und er ist sehr gut gelaunt heute Nacht. Vor allen Dingen, weil gleich Shakira und Burna Boy gemeinsam nochmal hier einen WM-Song zum Besten geben.
0: Dai, dai. 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

0: Fame und beim Spiel USA-Belgien. Da steht es inzwischen also 1-0 für Belgien. Ja, trotz aller Korruption, die Belgier führen. Ich meine, das Tor ist auch noch nicht aberkannt worden. Ich habe extra noch ein bisschen gewartet. Man muss mal so 2-3 Minuten muss man warten, dann sind alle Anrufe getätigt. Oder man hat sich gedacht, so ein Mist jetzt. Da kann ich jetzt im Moment nichts tun. Aber ich meine, wir sind ja noch früh dabei. Es sind ja erst 11 Minuten gespielt und wir halten euch hier auf dem Laufenden.
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0: Und wir rudern jetzt ein bisschen zurück in dieser Zeitmaschine an diesem 7.7. Was war denn da so los? Bernd aus Mönchengladbach wird 2 Fragen beantworten. Hoffentlich richtig. Guten Morgen, Bernd.
2: Guten Morgen.
0: Und du bist schon so ein bisschen in Urlaubsplanung. Du machst Urlaub an der Mosel. Warum machst du denn nicht, wenn du in dem schönen Mönchengladbach bist, an der Niers direkt mal Urlaub? Du kannst auch ein Zelt aufbauen, oder?
2: Ja, könnte ich auch machen, ja. Aber...
0: An der Mosel, ist jemand Besonderes, den du da besuchst? Oder was macht er da?
2: Ja, mein Freund.
0: Okay.
2: Das ist mein Kollegen.
0: Und der hat da groß gebaut, Villa und sowas?
2: Nö, der hat einfach nur eine Wohnung da und wir freuen uns einfach drauf.
0: Schön.
2: Dass wir uns wiedersehen.
0: Ja, wie lange bist du da? Wie viele Tage?
2: Erstmal 2 und dann kommt der rüber.
0: Mhm.
2: Nächste Woche und dann bin ich wieder da für 2 Wochen und läuft.
0: Oh. Toll, ist aber mal gucken, wie man sich versteht, ja. Ob man dann nach 2 Tagen also Probe wohnen und dann eben auf 2 Wochen verlängern, ist gut. 2 Fragen zum heutigen 7.7. Numero uno. Vor 55 Jahren auf die Nacht genau haben Björn und Agneta geheiratet. Björn und Agneta waren Mitglieder in einer Band. Und welche war denn das? Waren das die Sugar Babes, Bonnie M. oder ABBA?
2: ABBA.
0: Stimmt. 146 Jahre ist es her, da waren wir noch gar nicht angedacht, wir zwei. Und da erschien zum ersten Mal das vollständige orthografische Wörterbuch der deutschen Sprache. Das ist zum ersten Mal. Das war der Duden, du weißt ja alles. Guter Mann. Dir gehört jetzt schon so schnell ein Pop-Nacht-Package. Das schicke ich dir, nimm's mit an die Mosel, mach deinen Freund damit auch ein bisschen glücklich, genießt es. Und eine gute Nacht, ja. Grüße nach Mönchengladbach.
2: Herzlichen Dank.

Versprich mir, Feiern und Dalton. Neuer Hit war das, den wir gerade gemeinsam gehört haben hier. Die Welt ist nur so schön wegen dir, habe ich da gemerkt. Mir als Satz. Wenn mir das jemand sagen würde, ob ich glauben würde, na, ich glaube nicht. Höchstens, wenn ich mir das selbst sage. Der Flügel ist reingeschoben, Robert Miles und Children hat sich Babsi ausgewählt. Die fährt heute Taxi in Hamburg-Harburg und würde das gerne ein bisschen lauter hören, damit sie nicht einschläft. Das machen wir doch hier.

habe ich immer Angst, wenn ich so eine Gitarre höre da, eine Akustikgitarre, Rackadagadang, Lagerfeuer, Atmosphäre und ich habe gerade eine schöne Unterhaltung am Laufen, alle lachen, alle freuen sich, alle himmeln mich an und dann kommt der Gitarrenspieler mit langen Haaren, nacktem Oberkörper, einigen Haaren auf der Brust, nicht zu viele darf man ja da haben und dann kommt er und spielt Rackadagadang. Der große Frust eines jeden, der nicht Gitarre spielen kann, aber ich meine, ich bin ja noch ein junges Talent, bin mal 26, kann ich auch noch irgendein Musikinstrument lernen und dann werde ich die Lagerfeuer auf diesem Planeten ganz umkrempeln. In meinem Sinne, wir haben noch eine Gefahrenstelle von der A9 Nürnberg in Richtung Halle-Leipzig. Da steht ein defekter LKW auf der Fahrbahn zwischen Gefrees und Münchberg Süd. Ihr passt ja auf, ne? Gut.

0: Und beim Spiel USA-Belgien steht es jetzt auch 1-1. Die Amerikaner haben ein Tor geschossen nach einem umstrittenen Freistoß, wie Experten sagen an dieser Stelle. 2.32 Uhr.
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2: Heute sind viele Wolken am Himmel, die Sonne zeigt sich nur kurz und zeitweise fällt Regen oder es gibt Schauer. Dazwischen gibt es trockene Abschnitte. Es werden maximal 23 oder 24 Grad erreicht. Dazu weht mäßiger bis frischer und böiger westlicher Wind mit starken bis steifen Böen. Am Mittwoch wechseln sich Sonne und mal mehr, mal weniger Wolken ab. Dabei bleibt meist trocken.
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3: Mitte, die Gormannstraße, ist wegen einer Gefahrenstelle zwischen Torstraße und Corinastraße voll gesperrt. A111 in Richtung Dreieck Charlottenburg. Zwischen Raststätte, Stolperheide und Tunnel, Forst am Tegel, ist wegen Wartungsarbeiten bis 5 Uhr früh die rechte Spur gesperrt.
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0: Und die am meisten unterschätzte Höchsttemperatur in Deutschland in Lunzenau in Sachsen, da werden es heute 25 Grad. Hier ist die Popnacht. Ich bin Ben Streubel.

Easy, Ooh, Crow war das hier in der Popnacht. Ich weiß nicht, wenn ihr mal nachts schlafen solltet oder tagsüber. Wir Nachtmenschen schlafen ja nachts nicht. Nachts schlafen ist völlig uncool. Tagsüber träumt man auch viel besser. Ich träume immer von Action-Serien. Ich bin natürlich da der Hauptakteur in irgendwelchen Action-Szenen. Ich bin so ein Mittelding, wie ich mich sehe, zwischen Jack Bauer, also meiner Lieblingsserie 24, Kiefer Sutherland, und James Bond, sowas in der Art. Ja. Und da bewege ich mich und löse Fälle nachts und dann wache ich irgendwann auf und denke auch, ich bin's und laufe auch ähnlich durch Fußgängerzonen mit diesem Gang von Jack Bauer. Versuche irgendwo einen terroristischen Anschlag zu verhindern. Ja, manchmal landet es auch in der Pizzeria einfach, das kleine Bennybärchen. Und es gibt aber auch andere Menschen, die eben Albträume haben. Jan-Philipp Zimny ist Comedian und der erzählt ein bisschen von seinen Gedanken nachts. Da hat er zum Beispiel irgendwann mal angefangen, als er ein gewisses Alter erreicht hat und dachte, dass er am nächsten Morgen nicht mehr aufwacht nach dem Schlaf. Das ist natürlich sehr ungünstig. Kann man so lösen, wie das bei uns im Westerwald gelöst wurde, dass man erstmal, wenn man wach wird, das feiert, dass man wach geworden ist. Und so mit so einem Indianerruf, wie man früher gesagt hat, darf man heute ja nicht mehr sagen, aber früher sagte mein Opa das immer. Wuhu! So, also so ein Freudenschrei hat er abgesendet dann und dann wussten wir, der Opa ist wach geworden. Jetzt sollten wir alle wieder freundlich sein und bringen ihm das Frühstück ans Bett. Und wie das bei Jan-Philipp Zimny sich abzeichnet, hören wir gleich in unserer Comedy in 3 Minuten nach Tones and I. Falls es nicht lustig ist, gibt's Geld.

0: Cool, es ist 2.44 Uhr, eine Gefahrenstelle von der A555 Köln in Richtung Bonn. Da liegen Gegenstände zwischen dem Verteilerkreis Köln und Kreuz Köln Süd. Und 44 Minuten sind gespielt, USA, Belgien. Die Belgier haben nochmal ein Anschlusstor geschossen. Da ist es jetzt Spielstand 2:1 für Belgien.
1: Eine Sache, die auch cool und neu ist, seit ich über 30 bin, ist, ich habe keine Angst mehr, nachts im Schlaf zu sterben. Ich hatte mein ganzes Leben lang Angst, dass ich nachts im Schlaf sterbe. Ich konnte teilweise nicht einschlafen, weil ich darüber nachgedacht habe. Und weil ich das halt mein ganzes Leben lang hatte, dachte ich, das wäre normal. Das nennt man eine psychische Erkrankung. Und als ich so Ende 20 war, habe ich auch meinem Therapeuten davon erzählt. Dann war ich bei meinem Therapeuten und habe so, hey, du, ich habe oft Angst, dass ich nachts im Schlaf sterbe und ich kann deswegen nicht einschlafen, weil ich halt so viel darüber nachdenke, dass ich nachts im Schlaf sterben könnte. Und da meinte mein Therapeut zu mir, ja, das kann passieren. Und worauf der Typ hinaus wollte, ist natürlich radikale Akzeptanz. Es gibt ein paar Sachen, die musst du akzeptieren. Da kannst du nichts dran machen. Es kann sein, dass du nachts im Schlaf stirbst, das nicht mal mitbekommst und dass das ein bisschen gruselig ist. Und als ich so Ende 20 war, konnte ich das überhaupt nicht akzeptieren. War ich gar nicht in der Lage dazu. Ich habe dann angefangen, mich mit meinem Therapeuten zu streiten. Ich war dann so, bist du nicht da, um mir zu helfen? Und der Typ meinte so, was soll ich machen, Jan Philipp? Soll ich abends zu dir nach Hause kommen und unterm Bett nach Mördern suchen oder was? Ich bin doch nicht deine Mama. Und dann habe ich gesagt, einmal habe ich dich aus Versehen so genannt und noch immer hältst du mir das vor.

Creepin, hier ist die Popnacht. Jetzt müssen wir jemanden glücklich machen, der gerade im Auto unterwegs ist von Worms nach Mainz mit einem Cabrio, besucht da eine Freundin, das ist Katja. Und Katja würde gerne einen kultischen Song hören, wie sie schreibt, der aber auch ein bisschen witzig ist. Witzig und kultisch. Hip to be square hat sie sich ausgesucht von New Lose and the News. Dann komm mal gut in Mainz an. Macht das ein bisschen lauter. Habt ihr noch was? Dann gerne 07221 2011 per WhatsApp.

Hier ist die Popnacht und da ist Halbzeit beim Spiel USA-Belgien. Belgien führt mit 2:1. So ist es jetzt zur Halbzeit. Und was könnte man noch machen? Was könnte die USA tun, damit Belgien dann doch das Spiel verliert? Vielleicht bei der nächsten Trinkpause ein bisschen Whisky in die Flaschen, in die Plastikflaschen reinfüllen. Ja. Mal gucken, was der nächste Anruf von Infantino ergibt. Wir bleiben ja da dran bei diesem Spiel. In einer Viertelstunde geht's ja weiter. Hier ist Pinky in der Popnacht mit Runaway.

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Ich bin geboren, um fortzulaufen. Es ist 2.56 Uhr auf der A7. Da fahrt ihr bitte vorsichtig wohl da in Richtung Kassel. Da steht ein defekter LKW im Baustellenbereich zwischen Bad Hersfeld West und Homberg-Efze. Wenn das kein kultiger Song ist hier, ne? Der ist doch nicht schalt. Indie.

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1: Um 3 Uhr mit Lisa Kuppa. Kanada will sich 12 neue U-Boote von Deutschland bauen lassen. Das hat Premier Carney vor seiner Abreise zum NATO-Treffen heute in Ankara gesagt. Aus der Nachrichtenredaktion Christoph Titz.
2: Der milliardenschwere Auftrag für bis zu 12 U-Boote geht an den Kieler Marineschiffbauer TKMS. Das Auftragsvolumen ist für die deutsche Waffenschmiede gewaltig. Für Bau-, Wartungs- und Instandhaltungsarbeiten ruft TKMS umgerechnet 62 Milliarden Euro auf. Für TKMS der größte Auftrag in der Firmengeschichte. Bundeskanzler Merz nannte die Entscheidung Kanadas ein starkes Zeichen der transatlantischen Zusammenarbeit. Laut Verteidigungsminister Pistorius bauen Deutschland, Kanada und Norwegen damit zusammen die größte und modernste konventionelle U-Boot-Flotte auf.
1: Die Steuer auf Alkohol soll ab dem kommenden Jahr um 20% steigen. Das Bundeskabinett hat einen entsprechenden Gesetzentwurf von Finanzminister Klingbeil verabschiedet. Die höheren Abgaben gelten demnach für Spirituosen, Champagner und Sekt sowie für Alkopops. Die Biersteuer soll nicht angehoben werden, Wein bleibt steuerfrei. Die Bundesregierung plant außerdem eine höhere Tabaksteuer sowie eine Zuckersteuer auf Getränke. Die FIFA hat sich ausführlich dazu geäußert, die Rotsperre von US-Stürmer Folarin Balogun auszusetzen. Noch vor Anpfiff der Partie USA gegen Belgien erklärte der Fußball-Weltverband die Abläufe aus seiner Sicht und verwies auf sein Recht, Strafen anzupassen. Die FIFA hatte die Rotsperre gegen Balogun aus dem Spiel gegen Bosnien-Herzegowina aufgehoben, nachdem US-Präsident Trump mit FIFA-Präsident Infantino telefoniert hatte. Das Spiel Belgien gegen die USA läuft, Balogun steht von Beginn an auf dem Platz. Zuvor hat sich Spanien fürs Viertelfinale qualifiziert durch ein 1:0 gegen Portugal. Beim Rasenklassiker von Wimbledon konnten das erste Mal seit 2012 zwei deutsche Tennisprofis die Runde der besten 8 erreichen. Alexander Zverevs Achtelfinalpartie wurde am Abend unterbrochen. Für Jan-Lennard Struff ist das Viertelfinale schon fix. Er trifft am Nachmittag auf den Italiener Jannik Sinner. Matthias Kammann berichtet.
3: Natürlich geht Struff als klarer Außenseiter in die Partie gegen den Italiener. Bislang hat der Deutsche alle 3 Matches verloren. Aber das letzte in Halle auf Rasen nur ganz knapp mit 6:7 im dritten Satz. Also, es besteht Hoffnung. Die hat natürlich auch Alexander Zverev. Der wird sein gestern wegen der Sperrstunde abgebrochenes Match gegen den Tschechen Jiří Lehečka beim Stand von 6:4, 7:5 und 3:3 fortsetzen.
1: Das Wetter in Deutschland. In der Nacht im Norden und Osten viele Wolken und etwas Regen. An den Küsten sehr windig. In der Südwesthälfte trocken. Tiefstwerte 20 bis 11 Grad. Am Tag im Westen und Süden viel Sonne. Nach Nordosten hin dichtere Wolken und gelegentlich Regen. Maximal 18 bis 35 Grad. Die Zeit 3:03 Uhr.
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4: A111 in Richtung Dreieck Charlottenburg. Zwischen Raststätte, Stolperheide und Tunnel, Forst am Tegel ist wegen Wartungsarbeiten bis 5 Uhr früh die rechte Spur gesperrt. Die A111 ist stadtauswärts in Höhe der Anschlussstelle Heckerdamm gesperrt. Der Verkehr wird bis Sonnabend über die Ab- und Auffahrt geleitet.
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2: Ich bin mit dem Private Jet, dem Nachhaltigen, gerade gelandet, neben der Backstube von Eckhard Holland Kuhns Hauptstraße in Meiningen. Guten Morgen, liebe Ecki.
3: Ja, guten Morgen, Benny Bär.
2: Schön, dass du aus dem Wochenende, aus dem Langen bei dir wieder rausgeflutscht bist.
3: Und ja, ich bin ja auch ein fleißiger Mensch, mir steht das zu.
2: Hast du was Schönes gemacht an deinem langen Wochenende?
3: Ich war am Samstagabend in in der Stadt, ja, wo das Cello im Keller steht.
2: Ja, du hast es ja schon angedeutet, das Cello steht in der Furz. Bei Clouseau steht das Cello im Keller.
3: Ja, jedenfalls war auf dem Domplatz war großes Konzert, Clouseau ist aufgetreten.
2: Ja.
3: Vorhin hat er ja gesungen, dass er nach Chicago will oder in Chicago ist, aber das stimmt ja nicht, er war in Erfurt.
2: Mhm.
3: Und es war wirklich ein sehr schönes Konzert. Fast 3 Stunden hat er gespielt.
2: Krass, und der Mann mit dem Schlapphut war aber nicht da, ne?
3: Ja, da habe ich drauf gewartet. Als dann der Song Cello kam, habe ich so in Stillen gehofft.
2: Ja, der
3: aber
2: hat
3: er war nicht zugegen. Nee,
2: wahrscheinlich hat er sich ein Eierlikörchen aufgemacht, neben
3: ja,
2: der Cello-Verpackung.
3: Anderweitig eingebunden.
2: Oder so, hast du denn auf der Trompete was gespielt oder auf dem Horn oder sowas?
3: Nein, ich war nur stiller Zuhörer.
2: Ja, man verkennt dich eben. Du bist noch nicht so populär nach diesen 20
3: Nein.
2: Jahren.
3: Ich habe mich im Hintergrund weggeduckt.
2: Eigentlich müsste man sofort dann bei dir anrufen und müsste sagen, wäre das möglich, was im Vorprogramm
3: nein,
2: oder sowas.
3: Nein,
2: ja?
3: Ehre wem Ehre gebührt.
2: Natürlich. Welches Instrument hören wir denn gleich?
3: Ja, Benny Bert, das muss ich noch kurz erzählen. Ich wäre ja jetzt eigentlich zur Untätigkeit verdammt, da mich die Bäckerinnung in Thüringen wegen eines verbrannten Brotes für 3 Tage gesperrt.
2: Ach ehrlich, ja? Hast du die schwarze Karte bekommen sozusagen,
3: ja,
2: für verbrannt?
3: Aber ein großer Mann hat sich für mich eingesetzt und hat gesagt, naja, das Brot war ja gar nicht so verbrannt. Und der hat zwar eine fragwürdige Vergangenheit, der Bäckermeister, aber eine Bewährungsstrafe reicht.
2: Ja.
3: Deswegen werde ich heute die Trumpet spielen.
2: Natürlich, das habe ich mir doch fast gedacht. Dann hören wir gleich die Trumpet mit einem schönen Song, den ich erkennen werde. Und falls ich da irgendwer ein bisschen Schwierigkeiten habe, dann wisst ihr ja, wo ihr mich findet. Unter 07221 2011 als Telefonjoker. Vorher aber noch Olivia Rodrigo mit Drop Dead. Und From Disco to Disco.

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2: Und unser Eckhardt, der spielt in Meiningen in seiner Backstube jetzt einen Song auf der Trumpet. Erkenne ich den Song, dann erspiele ich euch wertvolle Backwaren. Und falls ich nicht weiter weiß, ihr spürt das ja doch so ein bisschen an meiner Energie, dann 07221 2011, Telefonjoker sind welcome. So, Eckhardt, dann leg mal los.
3: Heute kommt der Vorschlag vom Silvio. Einen schönen Song aus 2001.
2: 2001, okay.
3: Ja, ist auf Platz 9 geklettert in Deutsche Lande.
2: Ja.
3: Ja, folgende Melodie.
2: Gut. So,

0: schön zu spielen.
1: Ja, da, ja. Da, da, da, da, da, da, da. Also da gab's, ich würde mal sagen, es gab zwei Songs. Also einmal ist das, das könnten die Cranberries sein, aber WG hat, wenn du sagst 2001, Cranberries waren ja vorher, dann war es vielleicht dann, oder ja, müssen, ja, wahrscheinlich war es Dream to Me, das ist von WG.
0: Ach Mann!
1: Da ist das drin. Da, da, da, da, da, da,
0: da, da, da, da, da, da, da, da, da, da, da,
1: da, da, da, da, da, da, da, da, da, da, mit 7% Restleistung. Also, ja. Also ist unsere KI heute ein bisschen depressiv. Hast du auch schon gemerkt? Spricht so, ja, spricht irgendwie so traurig.
0: Nicht gut,
1: ne?
0: Los.
1: Nee, nee.
0: Nein.
1: Für dich nicht.
0: Nein.
1: Also, Dream to Me, der Rio G,
0: ja,
1: log ich ein.
0: Richtig.
1: Dann, was bekommt der Erste, der in deine Backstube reinbrüllt? Pop, Nacht.
0: Also, ich habe jetzt mal auf den Kalender geguckt. Wir steuern ja stark auf Weihnachten wieder zu. Ich habe heute ein Walnussbrot gebacken, ein leckeres. Und das ist auch nicht verbrannt.
1: Na gut.
0: Bis morgen.
1: Bis morgen.

Naomi und Belgien hat noch ein Tor geschossen. Und zwar steht es jetzt 3:1. Belgien, USA. Also, das ist jetzt, momentan sind wir in der 60. Minute. Kann natürlich alles noch ein bisschen gedreht werden. Es war ein sehr lustiges Tor. Irgendwie ist der Tormann, der Amerikaner, rumgeeiert, nach vorne gelaufen, Ball verloren und dann kullerte der quasi einfach mal so ins Tor. Ich meine, da kann man auch nichts mehr zu sagen. Da wird auch Donald Trump im Kopf geschüttelt haben. Vielleicht wird er jetzt ausgebürgert, der Tormann. Ich weiß, aber viel anderes bleibt ihm auch gar nicht mehr übrig. Das muss man mal so hinnehmen, dieses 3:1 momentan. Und wie es weitergeht, erfahrt ihr natürlich auch hier in der Partei.

0: Neue Hit von Ellie Goulding ist das hier. Black Prada Dress in der Popnacht. 3.27 Uhr ist es auf der A42. Bitte aufpassen, Dortmund-Kamp-Lindfort. Da sind Menschen auf der Fahrbahn. Zwischen Essen-Altenessen und Kreuz Essen-Nord. Menschen auf der Fahrbahn, bitte vorsichtig fahren dort.
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0: Bling, Bling, Hotline Bling. Es ist 3.31 Uhr.
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3: Heute sind viele Wolken am Himmel. Die Sonne zeigt sich nur kurz und zeitweise fällt Regen oder es gibt Schauer. Dazwischen gibt es trockene Abschnitte. Es werden maximal 23 oder 24 Grad erreicht. Dazu weht mäßiger bis frischer und böiger westlicher Wind mit starken bis steifen Böen. Am Mittwoch wechseln sich Sonne und mal mehr, mal weniger Wolken ab. Dabei bleibt meist trocken. Am Donnerstag besteht bei teils Sonne, teils dichten Wolken eine leichte Schauerneigung. Es wird etwas wärmer.
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4: Vorsicht bitte auf der A10 Dreieck Werder Richtung Dreieck Haferland. Zwischen Großkreuz und Vöben steht ein defektes Fahrzeug. A111 in Richtung Dreieck Charlottenburg. Zwischen Raststätte, Stolperheide und Tunnel, Forst am Tegel ist wegen Wartungsarbeiten bis 5 Uhr früh die rechte Spur gesperrt. Die A111 ist stadtauswärts in Höhe der Anschlussstelle Heckerdamm gesperrt. Der Verkehr wird bis Sonnabend über die Ab- und Auffahrt geleitet.
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0: Und die am meisten unterschätzte Höchsttemperatur heute in Deutschland in was haben wir denn hier schon? Wiedenborstel im Kreis Steinburg in Schleswig-Holstein. Da werden es heute 19 Grad sein, im besten Fall. Hier ist die Popnacht. Ich bin Ben Sträubel.

0: Schlafen wie ein Feuerwerk. Ja, das ist mal eine gute Einstellung. Oft klingt nicht so, ne? Naja, ist immer die Frage, wie man das sieht als Feuerwerk. Wenn man da verglüht, will man ja auch nicht, ne? Oder da oben in der Luft zerplatzt. Christian aus Aalen, der ist ein großer Fußballfan. Den muss ich immer wieder vom Fernsehen weglocken sozusagen, indem ich ihn anrufe. Er ist ja früher ein Popnachthörer gewesen, aber durch die Fußball-Weltmeisterschaft, da ist er nachts, trifft er da manchmal ab. Hallo Christian?
1: Ja.
0: So, bist du wieder dabei und guckst?
1: Ja, ich bin wieder dabei, ich hab den Ton aus und höre nebenher die Popnacht.
0: Achso, den Kommentar sozusagen von mir, der also mit dem Spiel gar nichts zu tun hat. Das finde ich sehr, sehr schön. Danke, dass du wenigstens einen Hauch davon auch an Energie uns widmest. Und dann bist du jetzt quasi der ernannte Fußballexperte, weil du jedes Spiel guckst, auch nachts. Jetzt läuft ja gerade USA-Belgien, was dieses höchst umstrittene Spiel steht, 3-1 für Belgien. Bist du ja ganz froh drüber, ne? Wie ist denn deine Einschätzung als Experte jetzt hier?
1: Als Experte ist meine Einschätzung, dass Belgien auch besser ist und verdient führt. Und ich persönlich will auch, dass sie gewinnen, schon wegen der unfairen Aktion von Trump.
0: So, also wir hörten eine Experteneinschätzung vom Oberexperten der Experten, Christian aus Aalen. Mehr muss man auch nicht sagen zum Spiel. Also vollkommen recht. Dann wünsche ich dir mal jetzt weiter viel Energie, dass du mir nicht einschläfst. Ich kann ja auch keinen Hörerabbau jetzt gebrauchen um diese Zeit. Um 3.40 Uhr muss jeder wach bleiben, okay?
1: Okay.
0: Ciao, ciao, ciao. Das hat er sich ausgesucht noch. Christian aus Aalen, David Guetta und Jennifer Lopez.

Save Me Tonight, eine Gefahrenstelle noch um 3.43 Uhr oder 7 Hannover in Richtung Kassel. Da steht ein defekter LKW auf der Autobahn zwischen Am Bierberg und Nordheim Nord. Was Kultisches? Oh, klar, von Dave Stewart. Heart of Stone. Habt ihr in der Welt noch was zu sagen? Schickt gerne eine WhatsApp oder Signal oder WhatsApp Audio. Wer bei Stimme ist, unter 07221 2011.

0: Matthias aus Schauernheim bei Ludwigshafen. Der brauchte einen Hit mit viel Energie, hat er geschrieben. Er bearbeitet Schwerlastregale. Hallo Matthias.
1: Hallo.
0: Was machst du? Du verbesserst Schwerlastregale. Ich habe keine Ahnung, was das genau bedeutet. Wenn du mir das erklären kannst, dann habe ich wieder einen Kreativen in der Nacht mehr.
1: Ja, ich verhindere einfach, dass da Sachen stecken bleiben, runterfallen,
0: aha,
1: etc. Und
0: also Sachen stecken bleiben in Schwerlastregalen. Das habe ich noch nie erlebt. Ist das im normalen Haushalt? Braucht man da sowas? Was stellt man auf ein Schwerlastregal überhaupt? Ein Auto? Oder ein Bagger? Oder Mikrowelle? Wie schwer ist denn so ein Teil, das man da draufstellen kann bei deinen Schwerlastregalen?
1: Also die sollen eigentlich 1,5 Tonnen halten.
0: 1,5 Tonnen. Ja, gut. Also ist ja mehr als für einen Salzstreuer. Und wo hast du so ein Schwerlastregal zu Hause?
1: Acht.
0: Acht? Für was denn?
1: Ja, für alles Mögliche, ne? Für Küchenzeug, für Schrauben, für Elektroinstallationsmaterial.
0: So, Schrauben und Küchenzeug. 1,5 Tonnen. Ja, hast ja ganz schön viel Küchenzeug gesammelt. Kann das sein, dass du ein Messi bist? Bist du unordentlich?
1: Bitte?
0: Bist du unordentlich, dass das 1,5 Tonnen werden, was in so ein Regal gelagert wird in der Küche?
1: Nee, ich bin eigentlich nicht unordentlich. Ich habe zwei Damen, die hinter mir aufräumen.
0: Ach so, ist das so. Also, da bist du. Naja, und dann aber nachts wach bleiben, ne? Alle anderen schlafen und dann. Aber ist doch schön. Auf jeden Fall hast du einen Hauch von Kreativität. Ich bin noch nicht so ganz da drauf gekommen, was jetzt da gelagert wird. Das macht mir auch ein bisschen Angst, ehrlich gesagt, wenn jemand Regale zu Hause acht Stück hat, wo man 1,5 Tonnen drauflegen kann. Hat irgendwas so Halbkriminelles, hat das für mich an Aura, Flora, Fauna. Aber ich glaube nicht, weil du klingst ja ganz harmlos.
1: Ne? Ja.
0: Für keine Sorgen machen, oder?
1: Nein. So. Darf ich da ein bisschen Schokolade anbieten?
0: Natürlich darfst du machen, mein lieber Matthias. Du kriegst ja auch deinen Hit. Ich habe ihn schon rausgesucht. Also, gute Zeit, ja. Grüße nach Schauenheim.
1: Tschüss.
0: Ciao. Also, der hat sich rausgesucht von The Cure, den Love Song. Der ist auch ein bisschen lustig. Den machen wir auch ein bisschen lauter. Kann man auch ins Regal legen, wenn man Lust hat, sich dazusetzen bei 1,5 Tonnen. Auch noch den Kleinwagen noch dazu in die Küche neben den Salzstreuern, dann passt das. Hier ist die Popnacht. Und Belgien hat das vierte Tor geschossen. Es steht 4:1 gegen die USA in der 90. Minute.

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1: Um 4 Uhr mit Lisa Kupper. Bundeskanzler Merz reist heute zum NATO-Gipfel in die türkische Hauptstadt Ankara. Neben milliardenschweren Hilfen für die Ukraine geht es dort darum, wie viel Geld die einzelnen NATO-Staaten in ihre Verteidigung investieren. Hauptstadtkorrespondentin Anna Engelke.
2: Mit dem Gepäck hat Friedrich Merz die Ankündigung, dass Deutschland bereits im Jahr 2029 das NATO-Ziel von 5% erreichen wird. Also 3,5% der deutschen Wirtschaftsleistung direkt in Verteidigungsausgaben zu investieren und weitere 1,5% in die dafür nötige Infrastruktur. Mit dem vielen Geld für Verteidigung und Rüstung wollen vor allem die europäischen NATO-Partner und Kanada die USA im Bündnis halten und Russland abschrecken.
1: Der Kieler Marineschiffbauer TKMS hat einen milliardenschweren Auftrag der kanadischen Regierung erhalten. Kanadas Premier Carney sagte, dass man bis zu 12 neue U-Boote von dem Unternehmen bauen lassen wolle. TKMS hat sich bei der Auftragsvergabe gegen einen Konkurrenten aus Südkorea durchgesetzt. Die Bundesregierung hatte sich immer wieder für das Geschäft eingesetzt. Das Elterngeld soll künftig nur noch 12 statt 14 Monate gezahlt werden. Das sieht ein Gesetzentwurf von Bundesfamilienministerin Prien vor. Und auch nur dann, wenn Mütter und Väter jeweils mindestens 3 Monate Auszeit vom Beruf nehmen. Der Entwurf ist laut einer Ministeriumssprecherin noch in der Ressortabstimmung. Das Bundesverfassungsgericht beschäftigt sich heute mit dem bayerischen Polizeigesetz. Dagegen hatten unter anderem Bundestagsabgeordnete von FDP, Linke und Grünen Verfassungsbeschwerde eingelegt. Sie befürchten, dass damit Grundrechte verletzt werden. Aus Karlsruhe, Alena Lagmöller.
3: Dreh- und Angelpunkt der Kritik ist die Schwelle, ab der die Polizei tätig werden darf. Eigentlich darf die Polizei einschreiten, um Gefahren abzuwehren. In Bayern darf sie aber schon im Vorfeld tätig werden, um Gefahren zu verhindern, also schon bei einer drohenden Gefahr. Dafür dürfen die Polizisten Telefonate abhören und Computer durchsuchen. Doch das ist noch nicht alles. Bis zu 2 Monate dürfen Menschen in Bayern gefangen genommen werden, wenn zu erwarten ist, dass sie Straftaten oder bestimmte Ordnungswidrigkeiten begehen. Und auch Panzerfäuste und Handgranaten darf die bayerische Polizei einsetzen. Laut Kritikern selbst dann, wenn dabei Unbeteiligte sterben könnten.
1: Bei der Fußball-Weltmeisterschaft steht Belgien im Viertelfinale. Die Belgier haben sich gerade mit 4:1 gegen Co-Gastgeber USA durchgesetzt. Sie treffen am Freitag auf Spanien. Das Wetter in Deutschland. Am Morgen liegen die Tiefstwerte zwischen 20 und 11 Grad. Am Tag im Westen und Süden viel Sonne, nach Nordosten hin dichtere Wolken und gelegentlich Regen. Maximal 18 Grad an der Grenze zu Dänemark und bis zu 35 Grad am Oberrhein. Und noch die Zeit. Es ist 4:03 Uhr.
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4: Vorsicht bitte auf der A10 Dreieck Werder Richtung Dreieck Haferland. Zwischen Großkreuz und Vöben steht ein defektes Fahrzeug. Die A111 ist stadtauswärts in Höhe der Anschlussstelle Heckerdamm gesperrt. Der Verkehr wird bis Sonnabend über die Ab- und Auffahrt geleitet.
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5: mit Ben Sträuble. So, also die USA sind raus und wenn diese Trump-Aktion nicht stattgefunden hätte, dann würde man sich gar nicht so darüber freuen, aber so ist es irgendwie eine Feier wert, ne? Also virtuelles Feuerwerk geht mal hoch für Belgien. Haben die alles für uns getan sozusagen. Aber die hatten auch ordentlich Dampf, weil die richtig sauer waren wegen dieser politischen Entscheidung, kann man da ja fast schon sagen. Und deswegen, naja, so ist es eben. Kommt alles wieder zurück. Schlechtes Karma. Gleich geht's um ein gutes Karma, nämlich ich hätte hier ein Popnacht-Package noch. Das will ich nicht wieder mit nach Hause nehmen. Das würde ich euch geben bei einem Spielchen in 7 Minuten.
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0: Burani in der Popnacht.
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0: Eine Band, die heute auf die Nacht genau ihren ersten Auftritt hatte. Die hört ihr jetzt. Ich sag nicht, vor wie vielen Jahren das ist, weil dann kommt ihr vielleicht eher mal drauf. Aber es ist eine deutsche Band. Ja. Wer ist denn
3: das? Und SCD, PVC, FCKW ist nicht okay.
0: Heute am 7.7. in der Geschichte hatten die ihren ersten Auftritt.
3: MFK, wir freuen dich.
0: 07221-2011 für ein Pop-Nacht-Package. Wer da was rausgehört hat, hier sind Linkin Park.

0: Fire. Das war der neue von Gentleman und Michael Patrick Kelly, den wir gerade gehört haben. Und nach diesem romantischen Lied von The Spice Girls lösen wir unser Rätsel auf.
1: Viva Forever.
0: Auch lange nicht mehr gehört, ne? Ich wackel dazu zumindest mal mit dem rechten großen Zeh.

0: busy Spice Girls. Ragabagabang. Viva Forever in der Popnacht.
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0: Eine Band, die heute Geburtstag feiert, weil sie heute vor, jetzt kann ich mal sagen, 37 Jahren, da war ich noch gar nicht auf der Welt, hatten die ihren ersten Auftritt bereits. Welche Band ist denn das? Thomas aus Weisingen, guten Morgen.
3: Guten Morgen.
0: Wen hast du denn erkannt?
3: Das sind die Fantastischen Vier.
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0: So ist es.
4: MFP.
0: Am 7. Juli 1989, da hatten die eine selbstgezimmerte Bühne aufgebaut mit Europaletten in einem ehemaligen Kindergarten in Stuttgart. Und ja, da ihren ersten Auftritt. Dann haben sie in irgendwelchen Schulen Zettel verteilt, wir treten wieder auf und so. So ging das los mit den Fantas in Stuttgart. Thomas, du bekommst ein Popnacht-Package dafür.
3: Ja, super, danke.
0: Kannst du gut gebrauchen, vor allen Dingen bei deinen vielen Reisen. Du bist gerne mit dem Boot unterwegs, das heißt, du fährst ein schönes Fahrzeug und hinten hängt das Boot dran als Statussymbol oder fährst du auch damit irgendwo auf dem Wasser?
3: Ich fahre dann natürlich auf dem Wasser, das
0: wo
3: macht
0: denn?
3: Spaß.
0: Wo macht es am meisten Spaß?
3: Entweder am Rhein oder am meisten Spaß macht es am Gardasee.
0: Ah, sehr schön. Dann fährst du an den Gardasee und dann lässt du sie irgendwo eine Slipanlage oder so. Na, da so rein.
3: Genau.
0: Dann geht's ab. Wie groß ist denn das Boot?
3: 6,5 Meter lang und 2,30 breit.
0: Und kann man da so auch in untere Regionen vordringen, wo es dann eine Küche gibt und Schlafräume und sowas?
3: Nee, ist nur so eine Schlupfkajüte.
0: Ach so.
3: Da kann man schlafen, aber sonst nichts.
0: Aber trotzdem toll, ne? Und wie viel PS hat das denn, um mal hier so ein bisschen zu protzen?
3: So, 250.
0: Na gut, da kann ich nie mehr. Ja, sonst hätte ich gesagt, hätte ich gerne Stich gesagt. Ich habe ein Schlauchboot mit einem 1,7 PS Elektromotor und einer 12-Volt-Batterie.
3: Das ist doch super, da ist der Vorteil, der braucht nicht so viel Sprit wie meiner.
0: Ja, ja, dann lacht aber jemand wie du da drüber, ne, wenn du da vorbeifährst. Und das sind dann auch so Menschen, die machen dann große Wellen, damit man dann also in Seenot gerät. Und das ist das nämlich alles schon gemacht an Erfahrung.
3: Bist du mir schon mal begegnet, oder?
0: Ja, ja, genau. Ich weiß, ich kenne die Leute. Dann wünsche ich dir sehr viel Spaß bei deinen vielen Bootsreisen. Ich schicke dir was zu und bis bald. Gute Nacht, mein Lieber.
3: Bis bald.
0: Ciao, ciao, Thomas.

0: Der Kaltbrenner. Sky and Sand. Es ist jetzt 4.30 Uhr.
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5: Heute sind viele Wolken am Himmel, die Sonne zeigt sich nur kurz und zeitweise fällt Regen oder es gibt Schauer. Dazwischen gibt es trockene Abschnitte. Es werden maximal 23 oder 24 Grad erreicht. Dazu weht mäßiger bis frischer und böiger westlicher Wind mit starken bis steifen Böen. Am Mittwoch wechseln sich Sonne und mal mehr, mal weniger Wolken ab. Dabei bleibt meist trocken. Der Wind weht erneut böig und kommt aus Nordwest. Am Donnerstag besteht bei teils Sonne, teils dichten Wolken eine leichte Schauerneigung. Es wird etwas wärmer.
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6: Vorsicht bitte auf der A10 Dreieck Werder Richtung Dreieck Haferland. Zwischen Großkreuz und Vöben steht ein defektes Fahrzeug. Mitte, die Gormannstraße, ist wegen einer Gefahrenstelle zwischen Torstraße und Corinastraße voll gesperrt. Die A111 ist stadtauswärts in Höhe der Anschlussstelle Heckerdamm gesperrt. Der Verkehr wird bis Sonnabend über die Ab- und Auffahrt geleitet.
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0: Und die am meisten unterschätzte Höchsttemperatur Lenzen in Brandenburg. Da werden es heute 23 Grad im besten Fall. Hier ist die Popnacht. Mein Name Ben Streubel.

0: Lorraine und Euphoria, den Kreativen gehört die Nacht. Und einer von den Kreativen in unserem Therapiekreis, Christian aus Stuttgart. Guten Morgen, Christian.
1: Guten Morgen zusammen.
0: Und du hast etwas gemalt, hast du geschrieben. Ich habe das Bild, was du geschickt hast, also dieses Foto, nicht so ganz zuordnen können. Das sieht irgendwie ein bisschen düster aus. Was ist denn das?
1: Naja, das ist die dunkle Schokolade.
0: Ah ja, so, okay. Erzähl mal, was das für ein Kunstwerk ist.
1: Na, ich habe mittels eines Beamers das Bild einer Freundin an die Wand geworfen und dann mit flüssiger Schokolade versucht, das nachzumalen.
0: Aha, also an deine Wand, die du willst ja schenken für mich. Ich vermute mal Leinwand oder?
1: Nein, eine Leinwand, die ich tatsächlich eine Rolle dann, wenn es getrocknet ist, verschenken kann.
0: Oho, also und dann hast du so wie Nutella so Zeugs, ne?
1: Naja,
0: so.
1: Gut, in die Richtung geht
0: es. Und dann hast du das, dann malst du mit dem Pinsel dann sowas, oder?
1: Ja, also eine Art kleiner Spachtelpinsel. Ich kann das dann auch etwas dicker auftragen, wie Ölfarbe.
0: Und sieht das denn, ich meine, ich kann es hier schlecht erkennen, aber du hast es auch nicht so gut fotografiert, vermute ich mal. Und das, meinst du, sie erkennt sich wieder?
1: Ja, ich hoffe schon, wobei es noch nicht ganz fertig ist.
0: Aber warum eigentlich mit Schokolade?
1: Sie knabbert gerne Schokolade und kann es vielleicht auch auflecken, je nachdem.
0: Du meinst in schlechten Zeiten?
1: In schlechten Zeiten.
0: So wie ein Likörell von Udo Lindenberg, der auch immer sagt, in schlechten Zeiten kann man sich nach oben schlecken an diesen Bildern. Und so denkst du, wäre das eine Möglichkeit? Ne?
1: Stimmt,
0: hast ja, du recht. Ja, okay. Da bin ich mal gespannt, wie es ankommt. Das wird ja, wann ist denn der Geburtstag?
1: In 2 Tagen. Ich hoffe, wenn ich es zusammenrolle, dass es nicht abbröselt. Das ist meine größte Sorge.
0: Ja, ich würde es nicht zusammenrollen. Ich würde es irgendwie dann doch so übergeben. Oder irgendwie vielleicht auch überziehen mit irgendeinem Lack oder sowas. Naja, du wirst dir was einfallen lassen. Vielleicht lässt du dich da nochmal... Lass dich nochmal beraten. Oder vielleicht in irgendeiner so eine Folie drüber, so eine durchsichtige Folie, dann kann man die abziehen und dann schlecken.
1: Ja, auch nicht schlecht.
0: Ja, ich weiß es nicht, aber nicht zusammenrollen, das würde ich mal lassen. Aber du wirst dann in den kommenden Nächten, wenn du es übergeben hast, also ich sag mal in 3 Nächten, bin ich mal gespannt auf die Reaktion. Dann teilst du uns das mal mit, ne?
1: Das werde ich natürlich
0: also,
1: machen.
0: Bleib kreativ. Ciao, ciao. Danke.

David Brentes Burn. Hier ist die Popnacht um 4:45 eine Fahnenstelle von der A38 Göttingen in Richtung Halle. Da liegt ein Tier auf der Fahrbahn zwischen Breitenworbis und Bleicherode. Und die A61 ist immer noch gesperrt, Mönchengladbach Richtung Koblenz. Da hat ein LKW Gefahrgut verloren zwischen Weilerswist und Swisttal. Habt ihr noch was für die letzte Amtshandlung? Ich bin noch da. Also noch bestimmt 14 Minuten. 07221 2011. Warte auf eure Vorschläge. 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

Fantasia in der Popnacht. Da ist das schön, dass Didi uns immer auf dem Laufenden hält, wie es auf Rügen sich gerade anhört. Das ist hier vor genau einer Minute entstanden als Aufnahme. So klingt Rügen direkt vor seinem großen Haus in Göhren. So, aber ich sehe auch so ein kleines Video dazu. Ich kann sagen, der Himmel sieht nicht gut aus. Das ist voller Wolken, aber den Vögeln macht's nichts aus. Die freuen sich, glaube ich, drüber. Danke, Didi, für diesen doch wertvollen Beitrag. Ja, eine Live-Reportage eines jungen Vogels, der sich gerade nochmal geäußert hat und sagt, er hört gerne die Popnacht. Thomas Schmidt ist auch gerade losgefahren. Ich bin in Hannover gerade wach geworden und starte gleich mein Fahrzeug, habe die Turbinen angeschmissen. Ich weiß nicht genau, was er für ein Fahrzeug da fährt, aber klingt gut, klingt cool. Er hätte gerne einen Song hier von Ray Garvey und The One. In der Popnacht.

eingepackt, Notaustaste abgeklemmt, Antennenleistung wieder hochgefahren, auf volle Suppe, Schuhe angezogen, Lichtstimmung auf OP. Letzte Amtshandlung für Katja aus Frankfurt. Die hat heute Nacht eine Wetterstation zusammengebaut und angeschlossen, weil sie da mal Spaß dran hatte. Und deswegen auch einen Song, der was mit Wetter zu tun hat, hat sie sich gewünscht. Here comes the rain again. Kleine Prognose von den Eurythmics. Und KI, was machst du? Okay, ich komm mit. Das war die Popnacht. Ich bin Ben Streubel. Ein schönes Leben in Deutschland.

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1: Mit Peter Klinke um 5 Uhr. Guten Morgen. Das Aufheben der Rotsperre für den US-Nationalspieler Balogun wird weltweit stark kritisiert. FIFA-Chef Infantino bestätigte, dass US-Präsident Trump ihn in dieser Sache angerufen habe. Das sei aber nicht der Grund für die Entscheidung gewesen. Die FIFA-Gremien seien unabhängig. Trump sagte im Weißen Haus, er sei nicht der Meinung gewesen, dass die Rotsperre gerechtfertigt war. Kanada will seine neuen U-Boote von Deutschland bauen lassen. Das teilte Premierminister Carney in Halifax mit. Der milliardenschwere Auftrag für bis zu 12 U-Boote geht an den Kieler Marineschiffbauer TKMS. Es ist der größte U-Boot-Auftrag in der Unternehmensgeschichte. Bundeskanzler Merz nannte die Entscheidung ein starkes Zeichen der transatlantischen und europäischen Zusammenarbeit in der Verteidigungsindustrie. In Ankara beginnt heute der zweitägige NATO-Gipfel. In der türkischen Hauptstadt soll es vor allem um die Kriege im Iran und in der Ukraine gehen. Die Staats- und Regierungschefs beraten auch über die Ausgaben der Mitgliedstaaten. US-Präsident Trump hatte den Europäern vorgeworfen, zu wenig für die Verteidigung auszugeben. Für Deutschland reisen neben Merz auch Außenminister Wadefuhl und Verteidigungsminister Pistorius nach Ankara. Auch der ukrainische Präsident Zelensky wird erwartet.
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1: Kommunalvertreter aus rund 70 Städten wollen am Vormittag vor dem Kanzleramt protestieren. Geplant ist ein Fahrzeugkonvoi aus Feuerwehr, Müll und Rettungswagen. Die Kommunen verlangen mehr finanzielle Unterstützung durch den Bund. Unter dem Titel "Für die Würde unserer Städte" wollen sie die Bundesregierung auf die schlechte Finanzlage vieler Kommunen aufmerksam machen. Auf der A111 hat ein Autofahrer mit seinem Wagen mehrfach eine Wand im Tunnel Forst am Tegel gerammt. Nach bisherigen Erkenntnissen der Polizei soll der Wagen in der Nacht zu Sonntag mit überhöhter Geschwindigkeit über die Autobahn gerast und durch gefährliche Fahrmanöver aufgefallen sein. Alarmierte Einsatzkräfte griffen 3 Insassen in der Nähe des Wagens auf. Dabei stellte sich heraus, dass gegen einen von ihnen ein Haftbefehl vorlag. Belgien steht im Viertelfinale der Fußball-WM. Die Mannschaft gewann gegen die USA mit 4:1. Belgien trifft im Viertelfinale auf Spanien. Die Spanier hatten sich zuvor mit 1:0 gegen Portugal durchgesetzt. 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
2: Wir haben im Moment 18 Grad, es regnet ein bisschen. Es kann auch immer wieder was runterkommen. Heute im Laufe des Tages ist es noch mal grau. Am Abend kann sich aber dann die Sonne zeigen. Und morgen wird es dann schöner und sommerlicher. Heute bei 23 Grad maximal.
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2: Sieht aktuell noch ganz gut aus auf Berlins Straßen. Mir liegen keine größeren Störungsmeldungen vor. Alle Meldungen zu Straßen und auch Schienen gibt's auf rbb888.de und in unserer App. Ich wünsche eine gute Fahrt.
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2: Gleich mit Jack Johnson und Upside Down. Und wir starten rein in diesen sehr frühen Dienstagmorgen mit den Pet Shop Boys. Go West. Guten Morgen.

Hier ist RBB 888. Es ist 10 nach 5 am Dienstag. Heute ist ja der letzte richtige Schultag vor den Sommerferien. Also theoretisch. An vielen Schulen werden wahrscheinlich eher Filme geguckt oder andere schöne Dinge als Unterricht gemacht. Morgen gibt's dann nur noch Zeugnisse und dann beginnen 6 Wochen frei für unsere Kinder. Was für ein Knaller. Claudia schreibt auf unserer RBB 888 Facebook-Seite, endlich wieder die freien Straßen genießen in Berlin. Sabine freut sich auf 2 Wochen Campingurlaub mit ihrer Tochter und den 2 Enkelkindern und Axel wird die meiste Zeit in seinem Garten verbringen. Was sind denn eure Pläne für den Sommer? Schickt uns gerne eine WhatsApp-Sprachnachricht oder ruft an. Geht beides unter der Nummer 030 30 32 88 8100. Good luck, Babe. Jetzt dazu zum Aufstehen und zum Kaffee um 11 nach 5. Prost!

0: Dienstagmorgen, 5.18 Uhr, hier ist RBB 888. Am Dreieck Funkturm gab es einiges zu gucken heute Nacht. Da wurden nämlich riesige Kranteile angeliefert. Die sind ganz wichtig für den Neubau der Ringbahnbrücke. Und unser Reporter Marcel Trocoli-Castro war heute Nacht dabei, als diese Kranteile angeliefert wurden. Ist denn alles glatt gelaufen, Marcel?
1: Ja, guten Morgen. Ja, das kann man schon sagen, auch wenn die letzten 1,5 Kilometer von dem größten Kranteil dann auch noch irgendwie rückwärts bestritten werden mussten, um an den richtigen Platz innerhalb der Baustelle zu kommen. Aber die sind sonst gut durchgekommen. Sie kamen aus Brandenburg. Das ist eine Firma aus NRW, die Krane herstellt und verleiht und betreibt. Und Marcel Glahr ist Projektleiter, den ich begleitet habe. Und das ging alles relativ gut über die Bühne.
0: Und wie geht es jetzt weiter mit den Bauteilen?
1: Genau, jetzt wird es eigentlich spannend, weil ab dem 10., also ab Freitag, haben die dann 3 Tage Zeit, diese Eisenträger der Brücke über die S- und Fernbahngleise zu heben auf die Brückenpfeiler. Und da arbeiten die dann auch Tag und Nacht und sind erst dann mit seinem ganzen Team dort vor Ort.
0: Wahnsinn, danke, dass du dir für uns da die Nacht um die Ohren geschlagen hast.
1: Ja, sehr gerne. Dankeschön.
0: Ja, am kommenden Wochenende ist dann der S-Bahn-Verkehr auch unterbrochen am Bahnhof Westkreuz ab Freitagmittag. Aber ganz ehrlich, wenn dann die Bauarbeiten dafür im Zeitplan sind und die Ringbahnbrücke im ersten Halbjahr 2027 wirklich fertig sein sollte, dann nehmen wir das doch gerne in Kauf.

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1: 5:30 mit Peter Klinke.
2: Guten Morgen. Belanglose Straftaten nicht mehr mit allen Mitteln verfolgen. Berlins scheidende Generalstaatsanwältin Margarete Koppers plädiert im Interview mit dem RBB dafür, die Strafverfolgung mehr auf schwere Kriminalität zu konzentrieren. Aus unserer Redaktion für Landespolitik Sabine Müller.
1: Koppers argumentiert, die begrenzten Justizressourcen könnten besser eingesetzt werden, wenn nicht, Zitat, jede belanglose Straftat verfolgt werden müsse wie Schwerstkriminalität. Dann könne sich die Strafverfolgung besser um die Phänomene kümmern, die Berlin die meisten Probleme bereiteten. Außerdem dringt Koppers darauf, die Staatsanwaltschaften unabhängiger zu machen von politischem Einfluss. Sie möchte das Weisungsrecht abschaffen, mit dem Justizsenatorinnen und Minister in die Arbeit der Staatsanwaltschaften eingreifen können. Das hält Koppers auch wegen der Stärke der AfD für notwendig.
2: Oberbürgermeister demonstrieren mit Blaulicht im Regierungsviertel. Mit einem Fahrzeugkonvoi aus Feuerwehr, Müll und Rettungswagen wollen am Vormittag Spitzenvertreter aus rund 70 Städten vor dem Kanzleramt protestieren. Unter dem Titel Für die Würde unserer Städte wollen sie die Bundesregierung auf die schlechte Finanzlage vieler Kommunen aufmerksam machen und verlangen eine Soforthilfe. Schulbeutel packen für Kinder aus ärmeren Familien. Die Berliner Tafel und Mitarbeiter von Zalando packen heute im Großmarkt an der Beusselstraße rund 6000 Schulbeutel für den kommenden Schulstart. Was in die Beutel hineinkommt, sagt uns die Gründerin der Berliner Tafel, Sabine Wert.
3: Federmappen, die die Young Caritas gemacht hat, Bücher, Spielsachen, aber auch natürlich Süßes und Schreibmaterial und alles, was so spannend und schön ist für den Schulbeginn. Wir haben früher Schultüten für die ErstklässlerInnen gemacht und das haben wir gelassen, weil die sind zum Teil ziemlich zerdrückt zu guter Letzt bei den Kids angekommen und die Kids haben sich mehrheitlich lieber auch so einen Rucksack gewünscht. Und deshalb sind wir darauf eingestiegen und machen jetzt für alle kleine Rucksäcke.
2: Zum Schulstart werden die Beutel an den Ausgabestellen von Leib und Seele und an Berliner Frauenhäuser verteilt. Kostenlose Hautkrebsvorsorge im Prinzenbad. Badegäste im Sommerbad Kreuzberg können sich heute kostenlos auf Hautkrebs untersuchen lassen. Zwei Ärztinnen des Vivantes-Klinikums Friedrichshain führen die Hautchecks durch. Badegäste bekommen individuelle Hinweise zum Sonnenschutz. Stundenlanges in der Sonne liegen erhöht das Risiko für Hautkrebs.
1: Im Moment haben wir 18 Grad. Wir kriegen heute 23 maximal. Viele graue Wolken, immer wieder Regen. Zum Abend hin bleibt es dann aber trocken. Windig ist es nochmal. Ab morgen dann wieder sommerlicher.
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1: Aktuell sieht's ganz gut aus. Vorsicht aber auf der A10, Dreieck Werder Richtung Dreieck Havelland. Hinter Großkreuz steht ein kaputtes Fahrzeug. Und zur U-Bahn-Linie U5 gibt's noch eine Meldung. Die ist für 2 Wochen zwischen Wohletal und Hellersdorf unterbrochen. Da werden Busse eingesetzt. Es ist 5.34 Uhr. Alle Meldungen zu Straßen und Schienen gibt's auf rbb888.de und in unserer App. Und ich wünsche eine gute Fahrt.
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1: Und mit Empire of the Sun geht's jetzt weiter. We are the people zum Aufstehen. Es ist Dienstagmorgen, es ist grau. Ich hoffe, sie kommt trotzdem gut raus aus dem Bett.

0: 5.41 Uhr ist es. Hier ist RBB 888.
1: Die Frühaufsteherin des Tages
0: ist heute Marion aus Tempelhof. Wann stehst denn du auf?
2: Ich stehe zurzeit wirklich um 4.40 Uhr auf. Ich habe Tiere, sage ich mal. Eine Katze davon ist krank. Und sonst stehe ich um 5 Uhr auf, was auch schon unchristlich ist, finde ich. Aber ja, die braucht halt Medikamente und da brauche ich immer ein bisschen Zeit. Die ist nicht so mitmachfreudig, sage ich jetzt mal so.
0: Mensch, ja, das glaube ich. Was hat die denn?
2: Die hatte wirklich schon einen Schlaganfall. Ich habe nicht geglaubt, dass Katzen sowas bekommen, aber ja.
0: Ach Gott, und jetzt musst du dich da kümmern. Aber hast dann auch dadurch mehr vom Tag?
2: Ja, auf jeden Fall. Und dann muss der Hund ja auch noch raus. Ich habe noch einen kleinen Hund, bevor ich zur Arbeit gehe. Und aber ja, da startet man in Ruhe in den Morgen. Das ist auch okay. Und kurz nach 7 gehe ich aus dem Haus und das passt dann alles.
0: Ach, und verstehen die sich gut, der Hund und die Katze?
2: Ja, ich habe 2 Katzen, 16 und 18 und der Hund ist 11. Das heißt, der Hund kam nach den Katzen. Mhm. Und der Hund hat die Katzen so langsam peu à peu im Sturm erobert. Und jetzt sind die wirklich alle eine tolle Einheit.
0: Ach Gott, da ist ja richtig was los bei dir morgens. Und aus dem Radio dann gleich RBB 888?
2: Immer, ausschließlich. Auch im Auto.
0: Oh, schön. Vielen Dank fürs Hören. Ich wünsche dir einen richtig schönen Sommer.
2: Dankeschön, den wünsche ich euch auch.

0: Der Robby Williams zum Aufstehen. 5.50 Uhr ist es jetzt, RBB 888.
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0: Mit Christoph Kiesig von der Katholischen Kirche.
2: Es gibt zwei Arten von Menschen im Sommer. Die einen tragen Sandalen mit orthopädischem Fußbett und drei Sicherheitsriemen. Die anderen ziehen die Schuhe aus und laufen barfuß durchs Leben. Zumindest bis zum ersten Kieselstein. Ich gebe zu, Barfußlaufen hat etwas Befreiendes. Die Füße spüren den warmen Asphalt, das Gras oder den Sand. Man merkt plötzlich wieder, worauf man eigentlich unterwegs ist. Spätestens auf einem Schotterweg oder hier bei uns im Kiez wird klar, wer barfuß geht, lebt näher an der Wirklichkeit. In der Bibel begegnet Mose im brennenden Dornbusch Gott. Und der sagt zu ihm, zieh deine Schuhe aus, denn der Ort, auf dem du stehst, ist heiliges Land. Eine merkwürdige Aufforderung. Erwartet hätte man vielleicht, knie nieder und bete. Aber nein, erstmal die Schuhe ausziehen. Schuhe schaffen Abstand. Sie schützen und isolieren. Sie verhindern, dass wir den Boden unmittelbar spüren. Wer die Schuhe auszieht, wird verletzlicher, aber auch aufmerksamer. Unsere Gesellschaft ist meisterhaft darin geworden, Abstand zu schaffen. Wir reden über Armut, ohne arme Menschen zu kennen. Wir diskutieren über Einsamkeit und scrollen durch Katastrophenmeldungen wie durch eine Playlist. Alles berührt uns und irgendwie auch wieder nicht. Manchmal habe ich den Eindruck, wir tragen nicht nur Schuhe an den Füßen, sondern auch ums Herz. Jesus war da anders. Er ging mitten hinein ins Leben, ungeschützt zu den Kranken, den Ausgestoßenen, den Gescheiterten. Er hielt Abstand für keine besonders christliche Tugend. Er ließ sich berühren und berührte andere, selbst solche, die wir nicht mal mit Handschuhen anfassen würden. Er wusste, wer die Welt verändern will, darf den Kontakt zu ihr nicht verlieren. Barfuß leben, das könnte deshalb mehr sein als ein Sommervergnügen. Eine Haltung, die Bereitschaft, die Wirklichkeit an sich heranzulassen, die Freude wahrzunehmen, aber auch den Schmerz der anderen. Nicht über den Dingen zu schweben, sondern mit beiden Beinen auf der Erde zu stehen und dann loszugehen, mit heiligem Land an den Füßen.
0: Christoph Kiesig mit den Worten auf den Weg hier auf RBB 888. 5.52 Uhr ist es jetzt. Hier ist Beyoncé mit Texas Hold'em.

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1: Um 6 Uhr mit Max Keter, guten Morgen. Das Aufheben der Rotsperre für den US-Nationalspieler Balogun wird weltweit stark kritisiert. FIFA-Chef Infantino bestätigte, dass US-Präsident Trump ihn in dieser Sache angerufen habe. Das sei aber nicht der Grund für die Entscheidung gewesen. Die FIFA-Gremien seien unabhängig, sagt Infantino. Trump sagte im Weißen Haus, er sei nicht der Meinung gewesen, dass die Rotsperre gerechtfertigt war. Kanada will seine neuen U-Boote von Deutschland bauen lassen. Das teilte Premierminister Carney in Halifax mit. Der milliardenschwere Auftrag für bis zu 12 U-Boote geht an den Kieler Marineschiffbauer TKMS. Es ist der größte U-Boot-Auftrag in der Unternehmensgeschichte. Bundeskanzler Merz nannte die Entscheidung ein starkes Zeichen der transatlantischen und europäischen Zusammenarbeit in der Verteidigungsstrategie. Das Elterngeld soll in Zukunft nur noch 12 statt 14 Monate lang gezahlt werden und das auch nur dann, wenn Mütter und Väter jeweils mindestens 3 Monate berufliche Auszeit nehmen. Das sieht ein Gesetzentwurf von Familienministerin Prien vor. Gleichzeitig soll der Mindestbetrag von 300 auf 330 und der Höchstbetrag von 1.800 auf 1.900 Euro angehoben werden. Elterngeld können Mütter und Väter beantragen, wenn sie nach der Geburt des Kindes eine berufliche Auszeit nehmen.
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1: Kommunalvertreter aus rund 70 Städten wollen am Vormittag vor dem Kanzleramt protestieren. Geplant ist ein Fahrzeugkonvoi aus Feuerwehr, Müll und Rettungswagen. Die Kommunen verlangen mehr finanzielle Unterstützung durch den Bund. Unter dem Titel Für die Würde unserer Städte wollen sie die Bundesregierung auf die schlechte Finanzlage vieler Kommunen aufmerksam machen. Unbekannte haben ein Pfandleihhaus in Kreuzberg ausgeraubt und dabei hohe Beute gemacht. Das sagte ein Sprecher der Polizei dem RBB. Demnach ereignete sich der Vorfall gestern gegen 18 Uhr am Cottbusser Damm. Mehrere Personen seien mit einem Fahrzeug vorgefahren und hätten Angestellte des Pfandleihhauses mit vorgehaltener Waffe bedroht. Nach bisherigen Erkenntnissen entspricht die Beute einem Millionenbetrag. Und zum Sport. Belgien steht im Viertelfinale der Fußball-Weltmeisterschaft. Die Mannschaft gewann gegen die USA mit 4:1. Belgien trifft im Viertelfinale dann auf Spanien. Die Spanier hatten sich zuvor mit 1:0 gegen Portugal durchgesetzt. 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
2: 18 Grad haben wir zum Start in diesen Dienstag. Es ist grau, es kann immer wieder Regen geben. Windig ist es heute auch. Wir kriegen 23 Grad maximal. Richtung Abend bleibt es dann schon trocken und ab morgen wird es wieder sommerlicher.
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3: Wir schauen auf die A111, die Stadt auswärts in Höhe der Anschlussstelle Heckerdamm gesperrt. Der Verkehr wird bis Sonnabend über die Ab- und Auffahrt geleitet. Dann schauen wir Richtung Schmargendorf, Hohenzollerndamm. Auf der Brücke über die A100 ist bis Mitte August pro Richtung nur eine Spur frei. Außerdem stadteinwärts ist das Auffahren auf den Stadtring Richtung Wedding nicht möglich. Noch eine Meldung von der U5. Die ist für 2 Wochen zwischen Wuhletal und Hellersdorf unterbrochen. Es werden Busse eingesetzt. 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
3: Gestern war so niedlich, meine jüngste Tochter hat mich gefragt, ob ich mit ihr zusammen in die Kita gehen möchte zum Lieblingsmenschtag.
2: Der Lieblingsmenschtag? Oh nein, oh mein Herz schmilzt, so hat sie dich ausgesucht.
3: Ja, weil ihre Mutter hatte keine Zeit. Das ist wie man mit fast 7 Jahren so mies sein kann, das ist wirklich...

0: Ein bockstarker Start in den Tag ist das mit Teddy Swims und Mr. Know-It-All um 10 Minuten nach 6 hier auf RBB 88.8.
1: Also wenn ich nicht Moderatorin geworden wäre, sondern Handwerkerin, dann wäre ich auf die Walz gegangen. Ich finde, das ist so eine Mega-Tradition. Und das sind so, also meistens sind es Männer, die dann so in traditionellem Outfit, schwarzer Schlapphut, Schlaghose, Wanderstock, auf die Walz gehen und 3 Jahre lang arbeiten, so für Kost und Logis.
0: Ja, Lutz und Philipp zum Beispiel, das sind Tischler und die reisen durch die Welt und wissen morgens nicht immer, wo sie abends schlafen, ja. Das muss man auch wollen. Ne? Unsere Reporterin Anke Michler hat die beiden in Mitte getroffen.
2: Ich glaube ja auch, dass es übrigens Glück macht, die zu treffen. Und Philipp hat mir erzählt, was sie hier schon alles gemacht haben.
3: Wir hatten jetzt auch schon eine coole Zeit hier, haben auch im Gewölbekeller gearbeitet, auch neben dem Morbijou-Theater, was wir da gemacht haben. Bei einem Zirkustypen, der coole Sachen macht. Die sind immer froh, irgendwie Arbeit zu bekommen und ja, genau.
2: Ja, für Kost und Logis, ne, kann man die beiden engagieren. Also wer im Weg läuft, die haben vielleicht noch Kapazitäten. Lutz, den habe ich vorher noch gefragt, was sie nach Berlin, hier sind sie ja noch ein paar Wochen, noch so alles vorhaben.
4: Danach haben wir vor, nach Irland rüber zu machen und da die Insel ein bisschen anzuschauen. Ein paar Wochen und solange, ja, werden wir hier in Berlin jetzt noch erstmal arbeiten, ein bisschen Geld verdienen und dann geht's ja nach Großbritannien rüber.
2: Und dann seid ihr insgesamt wie lange unterwegs gewesen, wenn ihr das abgeschlossen habt?
4: Nach der Wanderschaft sind's dann mindestens erstmal 3 Jahre und 1 Tag, das ist unsere Mindestzeit und ja, meistens geht's länger, kann man aber nie genau sagen, wie lang.
2: Macht's noch Spaß?

0: absolut, ja.
1: Die dürfen sich ja übrigens in der Zeit nie näher als 50 Kilometer an ihrem Heimatort annähern. Mhm. Also die werden ihre Lieben ganz schön lange Zeit nicht sehen, aber erleben da ganz viele Abenteuer auf ihrem Weg auf der Walz.
2: Das geht auch irgendwie herrlich. Irgendwie, das
3: ich finde es auch, das ist ein richtiges Abenteuer.
2: Ja, wer den beiden in den nächsten Wochen mit Schwarzer Kluft und Wanderstock in Berlin begegnet, weiß jetzt, das ist kein Kostüm, sondern gelebte Handwerkstradition und Kunst. 6:13 Uhr haben wir es. Guten Morgen, Berlin. 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

0: Also, wir müssen mal sprechen um 6.19 Uhr hier auf RBB 888 über die Zahl Nummer 7. Mhm. Ich meine, die Woche hat 7 Tage. Mhm. Der Regenbogen besteht aus 7 Farben. Weltmusik basiert auf 7 Tönen.
1: Und wir beide sind im verflixten 7. Jahr gerade.
0: Wir sind auch im 7. Jahr. Ja. Gott erschuf die Welt in 7 Tagen. Also die 7 hat durchaus ihren Stellenwert. Zeit, ihr wirklich mal die Bühne zu bereiten.
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1: Da geht's heute um die Zahl 7, weil ja heute auch der 7.7. ist, Mensch.
0: Wie das hier, aber inzwischen ist es wirklich fast ein mysteriöses Dingen. Ja. Kann man gar nicht anders sagen. Deswegen wünsche ich mir von den White Stripes, von Jack White, Seven Nation Army.
1: Okay, ist nicht schlecht. Ich wünsche mir Karat mit über 7 Brücken musst du gehen.

0: doch super.
1: Das war früher in den 80ern sicherlich ein toller Titel. Und
0: ist es auch immer noch.
1: Und auch von der Mystik der Sieben super. Ja. Aber sieben Brücken in Berlin, seien wir ehrlich. Drei werden saniert, zwei sind nicht mehr begehbar.
0: Ja, da geht's ja nicht um die Berliner Brücken.
1: Meinst du, es geht ja so um
0: geht's um Brücken, die Lebensbrücken.
1: Lebensbrücken?
0: Ja.
1: Lebensbrücken?
0: Ja, und jetzt wählt doch bitte auf rbb88.de euren Favoriten und dann hören wir nämlich den Gewinnersong über sieben Brücken.
1: Immer noch bei der Seven Nation Army von den White Stripes. Ich meine, wie fetzig ist denn das,
0: kurz nach
1: wenn du
0: halb
1: unter der
0: sieben.
1: Dusche stehst?
0: Und unter dann der Dusche?
1: Na. Kann man so Partnerschaftsduschen machen oder man lädt die Nachbarschaft noch mit ein?
0: Ja, und du kannst nicht Karat hören und Partnerschaftsduschen machen oder was?
1: Mmh.
0: Ja doch, es geht schon auch.
1: Finde ich nicht. Also entscheidet euch bitte für das Richtige, für die White Stripes. Und dann hören wir das gleich. Und ich freue mich um kurz nach halb sieben.

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1: 6:30 ist Max Keter.
2: Guten Morgen. Belanglose Straftaten nicht mehr mit allen Mitteln verfolgen. Berlins scheidende Generalstaatsanwältin Margarete Koppers plädiert dafür, die Strafverfolgung mehr auf schwere Kriminalität zu konzentrieren. Außerdem müsse die Möglichkeit zu politischer Einflussnahme stärker begrenzt werden, auch mit Blick auf die AfD, so Koppers im Interview mit dem RBB.
3: Das ist ein Einfallstor, was dringend geschlossen werden muss. Und ich kann nur warnen vor den Gefahren für unseren Rechtsstaat, wenn dieses Tor nicht geschlossen wird.
2: Koppers scheidet im November aus Altersgründen aus dem Amt aus. Mieterprotest gegen unhaltbare Zustände. Bewohner der Neuköllner Heideck-Siedlung sammeln heute weitere Unterschriften für einen Brandbrief an die landeseigene Wohnungsbaugesellschaft HOVOG. Darin gehe es um unhaltbare Zustände in den Wohnungen, sagte uns Katharina Klappheck von der Kiez-Initiative Heideck-Siedlung.
4: Es geht da beispielsweise um Rattenbefall, Wasserschäden, aber auch im Zugang mit der Modernisierung im Michael-Bohn-Ring 12 bis 14, um die Bereitstellung von Ersatzwohnungen, auch barrierearmen Besatzwohnungen.
2: Mehr als 500 Nachbarn haben den Aufruf schon unterzeichnet. Vorzeigeprojekt für einfaches Bauen. Bundesbauministerin Huberts und Bundesjustizministerin Hubich besuchen heute Vormittag ein Mehrparteienhaus im Neuköllner Mittelweg. Das Haus wurde als Gebäudetyp E errichtet. Dabei wird beim Bauen auf die Einhaltung von gesetzlich nicht zwingend erforderlichen Baustandards verzichtet. Die Ministerinnen wollen sich über die Erwartungen der Praxis an den geplanten Gesetzentwurf zum einfachen Bauen informieren. Sammelaktion für obdachlose Menschen im U-Bahnhof Rathaus Steglitz. Die Johanniter sammeln dort Kleidung und Hygieneartikel. Jede Unterstützung helfe, sagte uns Knut Günzel von der Notübernachtung in Kreuzberg.
5: Man kann davon ausgehen, dass jeder eigentlich jeden Tag ein neues T-Shirt abfordert. Bei unseren Gästen in der Notübernachtung da in der Urlauer Straße, die haben so gut wie keine Möglichkeit zu waschen. Die haben leider auch keine Möglichkeit, also den Gästen das bei uns im Haus anzubieten. Also eigentlich tragen sie das, was sie am Leib haben und wechseln das so zusammen bei uns.
2: Gesammelt wird heute im U-Bahnhof Rathaus Steglitz von 15 bis 18 Uhr.
6: 18 Grad haben wir zum Start in diesen Dienstag. Später dann 23 Grad maximal. Es ist nochmal sehr windig heute und grau. Es kann auch immer wieder Regen geben. Richtung Abend wird es dann immer schöner und ab morgen sommerlicher.
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1: Wir schauen auf die A100 in Stadtring Richtung Weddingen. Der Baustelle Detmolder Straße brauchen wir 10 Minuten mehr Zeit. Friedrichshain, die Frankfurter Allee ist zwischen Silvio-Meyer-Straße und Proskauer Straße stadteinwärts nach dem Wasserrohrbruch gesperrt. Es staut sich ab Buchberger Straße. Geduld brauchen wir außerdem auf der Landsberger Allee in Höhe Märkischer Allee stadteinwärts und Johannisthal. Der Sterndamm ist hinter dem Lindhorstweg in Richtung Stubenrauchstraße gesperrt. Hier wird die Fahrbahn erneuert. Noch eine Meldung von der U-Bahn. Die Linie U5 ist für 2 Wochen zwischen Wuhletal und Hellersdorf unterbrochen. Es werden Busse eingesetzt. Alle Meldungen zu Straßen und Schienen findet ihr auf rbb888.de und in unserer App.
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1: Jeden Morgen um diese Zeit lassen wir 2 Hits gegeneinander eintreten und ehrlicherweise haben sie hier heute Morgen auch etwas gemein. Bei beiden spielt die Zahl Nummer 7 eine Rolle. Wie bei Lydias Wahl, über 7 Brücken musst du gehen.
6: Ja, man muss diese Zahl auch mal hochleben lassen, weil heute ist der 7.7. Wir beide sind im 7. Jahr.
1: All diese Dinge, die mit der 7 zu tun haben, diese mystischen Zahl. Ich hätte gerne gehört von den White Stripes, das war meine Idee, 7 Nation Army.
6: Das war nicht die allerbeste Idee offenbar.
1: Wahrscheinlich nicht.
6: Auf rbb888.de habt ihr abgestimmt mit 82% für mich. Naja, also für Karat, aber auch für mich.

0: 6:46 haben wir es. Wir hören Olivia Deanens zu Easy to Fall in Love hier auf RBB 88.8 an diesem herrlichen Dienstagmorgen.
1: Naja, so herrlich. Also wettertechnisch wird's ab morgen wieder gut. Dann ballert auch die Sonne wieder. Und wir sollten alle schön an Sonnencreme denken. Gegen Hautkrebs.
0: Vor allem im und am Freibad,
1: ja, ja.
0: Nicht wahr? Im Prinzenbad gibt es jetzt eine ganz, ganz schöne Aktion, zumindest eine notwendige, ein kostenloses Hautkrebs-Screening, Max aus den Nachrichten. Warum findet es dort statt?
2: Also Anlass ist, dass sowohl 30-jährige Jubiläum der Bäderbetriebe als auch der 25. Geburtstag von Vivantes. Und da haben sich die beiden gedacht, schicken wir mal zwei Ärztinnen des Klinikums in Friedrichshain und machen da Hautchecks. Ein Hintergrund dürfte aber auch sein, dass die Zahl der Hautkrebsfälle hier bei uns in der Stadt in den letzten Jahren wirklich doll gestiegen ist, um 63% beim schwarzen Hautkrebs und auch beim weißen Hautkrebs haben sich die Diagnosen in den letzten 20 Jahren mehr als verdoppelt und da soll eben dann heute auch aufgeklärt werden.
1: Und wie läuft das ab?
2: Also von 13 bis 17 Uhr können alle, die da sowieso im Prinzenbad unterwegs sind, muss man sich vorher nicht anmelden, sondern kann spontan vorbeikommen und dann gucken sich diese beiden Ärztinnen eben die Haut an. Man ist ja vermutlich eh schon leicht bekleidet im Freibad unterwegs und geben dann individuelle Tipps, einmal zur Haut, aber eben auch zum Sonnenschutz.
0: Also schöne Aktion im Prinzenbad, da lohnt sich ein Besuch doch auch ohne Sonne und bei maximal 22 Grad. Immerhin bekommt man dafür ein kostenloses Hautscreening, wofür man beim Arzt ja oft dann lange auf einen Termin warten muss. Die Aktion geht von 13 bis 17 Uhr. Wir hören Steve Winwood und Higher Love hier auf RBB 88.8. Es ist 6:42 Uhr. Guten Morgen zusammen.

0: Die Rembrandts hört ihr. And Just the Way It Is, Baby, auf RBB 88.8. Es ist 10 Minuten vor 7. Es ist Zeit, über das Rubbeln zu sprechen. Und nicht nur der Glückslosverkäufer sagt, Rubbeln bringt Glück. Was?
1: Ja, im weitesten Sinne des Rubbeln. Also, unsere Reporterin Anke hat zwei Handwerker auf der Walz getroffen. Ne? Mhm. Die waren unter anderem im Monbijou-Theater, waren da schon angestellt. Die arbeiten halt für Kost und Logis. 3 Jahre und 1 Tag dürfen die nicht nach Hause nach der Ausbildung, sondern reisen so durch die Welt. Ich finde, das ist eine Mega-Tradition. Und Elfi aus Lichtenrade hat uns gerade angerufen und hat gesagt, ihr Bruder hat das auch gemacht damals. Mhm. Und es ist so, dass die ja so in so einer schwarzen, traditionellen Kluft unterwegs sind und da sind so goldene Knöpfe dran. Und wenn man dann zu denen hingeht und mit dem Zeigefinger am goldenen Knopf rubbelt, dann bringt das Glück.
0: Und zwar genau für 3 Wochen und 1 Tag, so wird es die Legende. Mhm. Und der Bruder von Elfi war aber irgendwann sehr genervt, weil er gesagt hat, oh.
1: Ja, die wollen mich alle rubbeln, hat er dann
0: ständig
1: gesagt.
0: Ständig wird man hier angerubbelt. Aber ich glaube durchaus, dass es Glück bringt. Also wir haben das gerne weitergetragen, falls ihr jemanden auf der Walz trefft.
1: Richtig.
0: Einfach mal rubbeln.
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1: 7 Uhr, ich bin Max Keter, guten Morgen. Das Elterngeld soll in Zukunft nur noch 12 statt 14 Monate gezahlt werden. Und das auch nur dann, wenn Mütter und Väter jeweils mindestens 3 Monate berufliche Auszeit nehmen. Das sieht ein Gesetzentwurf von Familienministerin Prien vor. Gleichzeitig soll der Mindestbetrag von 300 auf 330 und der Höchstbetrag von 1.800 auf 1.900 Euro angehoben werden. Elterngeld können Mütter und Väter beantragen, wenn sie nach der Geburt eines Kindes eine berufliche Auszeit nehmen. Kanada will seine neuen U-Boote von Deutschland bauen lassen. Das teilte Premierminister Carney in Halifax mit. Der milliardenschwere Auftrag für bis zu 12 U-Boote gehe an den Kieler Marineschiffbauer TKMS. Es ist der größte U-Boot-Auftrag in der Unternehmensgeschichte. Bundeskanzler Merz nannte diese Entscheidung ein starkes Zeichen der transatlantischen und europäischen Zusammenarbeit in der Verteidigungsindustrie. Trotz der derzeit geltenden Waffenruhe hat der Iran offenbar einen Öltanker unweit der Straße von Hormus angegriffen. Auf dem Schiff sei ein Feuer ausgebrochen, teilte die britische Behörde für maritime Sicherheit mit. Es gebe keine Berichte über Verletzte oder Gefahren für die Umwelt. Das Portal Axios berichtete unter Berufung auf 2 US-Beamte, Iran hätte mindestens 2 Raketen auf Frachter abgefeuert. Der Vorfall ereignete sich vor der Küste des Oman.
0: Und jetzt das Wichtigste aus Berlin.
1: Kommunalvertreter aus rund 70 Städten wollen am Vormittag vor dem Kanzleramt protestieren. Geplant ist ein Fahrzeugkonvoi aus Feuerwehrmüll und Rettungswagen. Die Kommunen verlangen mehr finanzielle Unterstützung durch den Bund. Unter dem Titel Für die Würde unserer Städte wollen sie die Bundesregierung auf die schlechte Finanzlage vieler Kommunen aufmerksam machen. Unbekannte haben ein Pfandleihhaus in Kreuzberg ausgeraubt und dabei hohe Beute gemacht. Das sagte ein Sprecher der Polizei dem RBB. Demnach ereignete sich der Vorfall gestern Abend gegen 18 Uhr am Cottbusser Damm. Mehrere Personen seien mit einem Fahrzeug vorgefahren und hätten Angestellte des Pfandleihhauses mit vorgehaltener Waffe bedroht. Nach bisherigen Erkenntnissen entspricht die Beute einem Millionenbetrag. Und zur Fußball-WM. Belgien steht im Viertelfinale. Die Mannschaft gewann gegen die USA mit 4:1. Belgien trifft im Viertelfinale dann auf Spanien. Die Spanier hatten sich vorher mit 1:0 gegen Portugal durchgesetzt. 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
3: Wir haben im Moment 18 Grad und kriegen heute 23 maximal. Eine dicke Wolkendecke, eine Menge Wind, immer wieder ein bisschen Regen. Am Abend wird's dann aber schon schöner und ab morgen wieder sommerlich.
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4: Geduld brauchen wir auf der A100 Richtung Wedding vor dem Kreuz Schöneberg an der Baustelle. Dort 10 Minuten mehr Zeit, sowie im weiteren Verlauf vor der Detmolder Straße. Außerdem auf der A115 stadteinwärts vor dem Kreuz Zehlendorf und es staut sich auf der Landsberger Allee in Höhe Märkischer Allee stadteinwärts. Wir schauen nach Friedrichshain. Die Frankfurter Allee ist zwischen Silvio-Meyer-Straße und Proskauer Straße stadteinwärts nach einem Wasserrohrbruch gesperrt. Es staut sich ab Buchberger Straße. Und die U-Bahn-Linie 5 ist für 2 Wochen zwischen Wudetal und Hellersdorf unterbrochen. Es werden hier Busse eingesetzt. Alle Meldungen zu Straßen und Schienen findet ihr auf rbb888.de und in unserer App.
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3: Dank der vielen Live-Kameras, die so durch die Stadt geschaltet sind und die man morgens auch sehen kann bei uns im RBB-Fernsehen oder auch in der RBB888-App, sehen wir diese riesige Baustelle im Westen der Stadt rund um die A100 und die Ringbahnbrücke.
4: In der Nacht wurden jetzt gigantische Kranteile geliefert und dieser Kran wird jetzt aufgebaut und soll nicht nur groß sein, sondern riesig.
3: Ja, und wie riesig genau, das weiß unsere Guten Morgen Berlin-Reporterin Juliane Kowolik. Die ist nämlich heute Morgen dort an dieser Baustelle und meldet sich hier in 10 Minuten.

0: 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Wenn euer Haus an der Ringbahnbrücke steht, dann habt ihr was zu bewundern und es kommt am Ende des Tages, das kann man gar nicht anders sagen, dann doch auf die Größe an.
1: Stimmt, jedenfalls bei diesem Kran ist es ein Megakran, der da gerade für den Bau der Ringbahnbrücke antransportiert wurde heute Nacht. Unsere Guten Morgen Berlin-Reporterin Juliane Kowolik ist dort. Wie riesig ist denn das Ding?
2: Ja, ihr könnt es euch wirklich kaum vorstellen. Das wird am Wochenende Berlins zweithöchste Sehenswürdigkeit sein, also nach dem Fernsehturm. Dieser Kran, der wird jetzt hier bis zum Wochenende von anderen Kränen aufgebaut und am Ende ist er knapp 200 Meter hoch.
3: Wow.
2: Und wenn ich jetzt mir den Funkturm nebenan angucke, dann ist das ein kleines Ding daneben, ne? Mit nur knapp 150 Metern. Dann habt ihr ungefähr eine Vorstellung, von welchem Kran wir hier sprechen.
0: Okay, Wahnsinn. Und was genau soll dieser Kran tun, dieser Megakran?
2: Ja, also der soll genau das Entscheidende tun, diesen Schritt, der die Ringbahnbrücke am Ende so aussehen lässt, wie eine Brücke zumindest schon mal. Hier liegen also seit einiger Zeit ja schon links von der Bahntrasse die großen Stahlhohlträger. Die sehen so ein bisschen aus wie S-Bahn-Waggons. Hohl innen drinne, 28 Meter lang. Und die werden von diesem Megakran, der ja rechts von den Bahngleisen stehen wird, dann über die Bahntrassen hochgehoben und auf die Brückenpfeiler gestellt. Die sind ja auch schon eine ganze Weile da und dort in die Widerlage eingehängt. Ich stelle mir das so ein bisschen vor wie Bauklötze bauen. Kennen wir ja auch. Da braucht man erstmal diese runden Klötze, die Brückenpfeiler und dann die kantigen obendrauf, die Stahlträger. Und ist mir natürlich völlig klar, dass die Ringbahn in dieser Zeit am Wochenende gesperrt werden muss, wenn diese 350 Tonnen schweren Stahlträger darüber gehoben werden müssen. Es gibt Ersatzbusse, aber ist natürlich ein bisschen nervig für alle. Und wenn das aber alles gut geht, dann können wir Montagmorgen, wenn wir alle wieder zur Arbeit gehen, tatsächlich dort eine Brücke sehen. Also wir können das so ein bisschen überprüfen quasi, ob das alles gut gegangen ist.
1: Ja, aber die sind ja ganz gut im Zeitplan, ne?
2: Ja, es sieht alles ganz gut aus, wenn dieser entscheidende Schritt jetzt wirklich am Wochenende klappt. Dann soll die Ringbahnbrücke sogar schneller fertig werden als ursprünglich geplant. Und zwar schon in der ersten Jahreshälfte des kommenden Jahres und nicht erst im Sommer, wie ja ursprünglich geplant.
0: Wahnsinn. Es geht weiter auf der Ringbahnbaustelle mit einem Megakran, der 200 Meter hoch sein wird an diesem Wochenende.
1: Vollkommen. Das ist was für die Crane-Spotter der Stadt.
0: Vollkommen irre Zahlen sind das. Sämtliche Infos zur Sperrung findet ihr auf rbb24.de und bei uns jetzt Rosé und Bruno Mars.

0: 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Es ist 7.19 Uhr in dieser Sekunde und Tim hat schon Vorfreude.
1: Ja.
0: Und die sollten wir alle haben, weil heute Abend ist Italo-Disco-Spezial bei uns angesagt. Und da gibt's schon sehr besondere Songs zu hören.
1: Ja, und ganz, ganz tolle Künstlerinnen und Künstler. Und ich sag mal, jedes Genre hat ja so diese eine Interpretin, bei der es, sag ich mal, mehr um die Optik geht als um das Musikalische.
0: Ja.
1: Ja, deine Freundin Samantha Fox ist
0: zu. Samantha habe ich auch gleich gedacht. Ja, touch me.
1: Ein gutes Beispiel.
0: Ja.
1: Und diese Künstlerin gibt es auch in der Italo-Disco. Da heißt sie Sabrina Salerno. Mhm. Auch da ging es selten um die Musik, sondern viel um die Videos und auch um die Cover der LPs. Trotzdem muss man sagen, hat Sabrina mit ihrem Hit Boys einen der Garanten und Klassiker der Italo-Disco gezaubert, die bis heute faszinierend und wunderschön ist, auch vom Klang.
0: Mhm.
1: Das werden wir natürlich auch heute Abendspiel von 20 bis 22 Uhr die komplette Italo-Disco hier auf RBB 88.8 und Sabrina jetzt als Vorgeschmack.
2: Boys.

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1: 7:30, hier ist Max Keter.
2: Guten Morgen. Belanglose Straftaten nicht mehr mit allen Mitteln verfolgen. Berlins scheidende Generalstaatsanwältin Margarete Koppers plädiert im Interview mit dem RBB dafür, die Strafverfolgung mehr auf schwere Kriminalität zu konzentrieren. Aus unserer Redaktion Landespolitik berichtet Sabine Müller.
3: Koppers argumentiert, die begrenzten Justizressourcen könnten besser eingesetzt werden, wenn nicht, Zitat, jede belanglose Straftat verfolgt werden müsse wie Schwerstkriminalität. Dann könne sich die Strafverfolgung besser um die Phänomene kümmern, die Berlin die meisten Probleme bereiteten. Außerdem dringt Koppers darauf, die Staatsanwaltschaften unabhängiger zu machen von politischem Einfluss. Sie möchte das Weisungsrecht abschaffen, mit dem Justizsenatorinnen und Minister in die Arbeit der Staatsanwaltschaften eingreifen können. Das hält Koppers auch wegen der Stärke der AfD für notwendig.
2: Kritik an Sparplänen der Bundesregierung. Die Berliner Landesbeauftragte für Menschen mit Behinderung, Braunhard Römenapf, lehnt Leistungskürzungen bei der Eingliederungshilfe ab. So würde dadurch das Recht behinderter Kinder auf individuelle Schulbetreuung wegfallen, sagt Braunhard Römenapf in der RBB 24 Abendschau. Sie forderte außerdem die Abschaffung der Förderzentren, denn diese stünden dem Ziel der Inklusion entgegen.
4: Also solange wir in Berlin die Förderzentren haben und solange wir keine klare Aussage haben, wir schließen die Förderzentren mit einem Plan der Überleitung, beispielsweise bis 2030 oder 2035, stimmt für mich das Ziel natürlich nicht, weil Inklusion bedeutet für mich, dass alle Kinder, egal ob mit oder ohne Behinderung, in eine Schule gehen.
2: Schulbeutel packen für Kinder aus ärmeren Familien. Die Berliner Tafel und Mitarbeiter von Zalando packen heute im Großmarkt an der Beusselstraße rund 6.000 Schulbeutel für den kommenden Schulstart. Was in die Beutel hineinkommt, sagt uns die Gründerin der Berliner Tafel, Sabine Wert.
5: Federmappen, die Young Caritas gemacht hat, Bücher, Spielsachen, aber auch natürlich Süßes und Schreibmaterial und alles, was so spannend und schön ist für den Schulbeginn. Wir haben früher Schultüten für die Erstklässler innen gemacht und das haben wir gelassen, weil die sind zum Teil ziemlich zerdrückt zu guter Letzt bei den Kids angekommen und die Kids haben sich mehrheitlich lieber auch so einen Rucksack gewünscht und deshalb sind wir darauf eingestiegen und machen jetzt für alle kleine Rucksäcke.
2: Zum Schulstart werden die Rucksäcke an den Ausgabestellen von Leib und Seele und an Berliner Frauenhäuser verteilt. Kostenlose Hautkrebsvorsorge im Prinzenbad. Badegäste im Sommerbad Kreuzberg können sich heute von 13 bis 17 Uhr kostenlos auf Hautkrebs untersuchen lassen. Zwei Ärztinnen der Vivantes-Kliniken Friedrichshain führen Hautchecks durch. Badegäste bekommen individuelle Hinweise zum Sonnenschutz. Stundenlanges in der Sonne liegen erhöht nämlich das Risiko für Hautkrebs.
6: 10 Grad haben wir, 23 heute maximal, dazu eine Menge Wind, viele Wolken, es kann immer wieder Regen geben, zum Abend hin wird es schon trockener und morgen dann regenfrei, es wird wieder sommerlicher in den nächsten Tagen.
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7: Wir brauchen ein bisschen Geduld auf der A100 Richtung Wedding vor dem Kreuz Schöneberg an der Baustelle. Dort sowie im weiteren Verlauf vor der Detmolder Straße jeweils etwa 10 Minuten mehr Zeit sollten Sie mit dabei haben. Auf der A115 stadteinwärts vor dem Kreuz Zehlendorf haben wir auch stockenden Verkehr und es staut sich außerdem auf der Landsberger Allee in Höhe Märkischer Allee stadteinwärts. Schauen wir noch kurz zur U5. Die ist für 2 Wochen zwischen Wuhletal und Hellersdorf unterbrochen. Hier werden Busse eingesetzt. Alle Meldungen zu Straßen und Schienen findet ihr auf rbb888.de. 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
7: Kleines Rätsel. Um 7:30. Lydia, was meint die Abkürzung CR7?
8: Weiß ich nicht. CR7? Keine Ahnung.
7: Merkt man mal, wie krass isoliert du von der Fußballwelt lebst. Cristiano Ronaldo, Rückennummer 7.
8: Okay.
7: Und er hat sich selbst dann daraus so ein Markenimperium geschaffen. CR7 für Fußballschuhe und Kleidung und Zeug und so weiter und so fort.
8: Ja.
7: Und
8: das habe ich natürlich im Schrank, das Trikot.
7: Selbstverständlich. Und CR7 hat mutmaßlich sein allerletztes WM-Spiel gestern Abend gespielt.
8: Ja, und der hat ja sogar geweint. Das habe sogar ich mitbekommen.
7: Wie dieser Abschied genau gelaufen ist, das besprechen wir gleich mit unserem WM-Reporter vor Ort in 10 Minuten hier in Guten Morgen, Berlin.

0: So klang das auch, als gestern Cristiano Ronaldo vom Feld gegangen ist.
1: Oh Mann.
0: Denn, ja, was denn nun?
1: Das ist so gemein. Der hat ja wirklich auch eine krasse Karriere hingelegt. Und jetzt machen sich alle so ein bisschen lustig über
0: überhaupt
1: den.
0: Nicht. Überhaupt nicht. Er hat gegen Spanien verloren. Also, Portugal hat gegen Spanien verloren. Und er war auch mit dabei. Und damit sagt er ja Tschüss von dieser Weltmeisterschaft. Ja. Damit jetzt guten Morgen in die USA zu unserem WM-Reporter, zu Martin Horschitz.
2: Hallo, ihr beiden.
0: War das jetzt wirklich die letzte WM, bei der wir Cristiano gesehen haben?
2: Also er ist unter Tränen vom Platz gegangen. Ich war selbst im Stadion, habe ihn beobachtet und er hat danach selbst gesagt, das sei höchstwahrscheinlich seine letzte WM gewesen. Aber ich denke schon. Also sportlich war es extrem bitter, weil Spanien erst in der Nachspielzeit durch Mikel Merino, den Joker, das goldene Tor erzielt hat. Damit endet für Ronaldo, ich sag jetzt mal mit an Sicherheit grenzender Wahrscheinlichkeit, seine WM-Geschichte mit vielen Rekorden, aber eben ohne einen großen Traum vom Weltmeistertitel. Trainer Martinez ist sofort zurückgetreten von Portugal. Ich glaube, Ronaldo wird auch seinen Rücktritt aus dem Nationalteam erklären. Nach 23 Jahren ist ja irgendwann auch mal gut, ne?
1: Und dann haben wir ja den großen Skandal um die FIFA und das Einmischen von US-Präsident Donald Trump. Das ist jetzt aber auch Geschichte, weil Belgien hat 4-1 gewonnen gegen die USA und damit ist jetzt auch der letzte Gastgeber raus. War das quasi die Rache?
2: Kann man schon so sagen. Man hat von der ersten Minute an gespürt, wie motiviert die Belgier waren. Ich hatte das Gefühl, die spielen nicht nur gegen die USA mit Balogun in der Startelf. Die spielen auch gegen Trump und Infantino, die ja wohl dafür gesorgt haben, dass der Torjäger der USA nach seiner roten Karte überhaupt spielen durfte. Und Belgiens Kapitän Yuri Tielemans, der hat nach dem Spiel zugegeben, wie groß der Motivationsschub war. Er hat gesagt, wir haben uns gesagt im Team, dass wir unsere Antwort auf den Platz geben müssen. Und genau das haben wir heute getan. Ich bin sehr stolz auf die Mannschaft.
0: Martin, tausend Dank für diese Einschätzung heute Morgen.
2: Ja, sehr gerne.
0: Wir haben es 7.43 Uhr und ihr hört jetzt die Musik von Kygo, Save My Love, auf RBB 88.8.

0: ich habe jetzt hier gerade mal geguckt.
1: Ja, bitte.
0: Taylor Swift und Travis Kelce.
1: Ja.
0: Die haben ja nur geheiratet.
1: Haben geheiratet.
0: 1000 Gäste im Madison Square Garden. Und es gibt kein einziges Hochzeitsbild noch nicht. Also niemand, da gibt's kein Leck, das irgendwie mal so ein Bild durchgelassen hat. Wie geht das denn?
1: Da wurde ja jedem Gast das Handy abgenommen, damit es nicht geht. Und die mussten auch ganz krasse Verträge unterschreiben.
0: Ja, aber dass da auch kein Paparazzo irgendwie, weißt du, was gekriegt hat.
1: Ich glaube, weil das natürlich, weil es Taylor Swift ist, wird Folgendes kommen.
0: Mhm.
1: Und zwar 8 verschiedene Hochzeitsbildbände in 8 verschiedenen Farben. Und in jedem Hochzeitsbildband, den man sich kauft, gibt es je nach Farbe unterschiedliche Fotos und pro Band $190.
0: Das würde funktionieren.
1: Die Leute würden es kaufen.
0: Die würden es kaufen.
1: Brot.
0: Dann gibt es noch eine Variante aus Travis Sicht und eine Variante aus Taylors Sicht.
1: Ja, 9 nochmal aus Taylors Sicht.
0: Ja.
1: Einfach. Das sind auch die wichtigeren, wenn wir ganz ehrlich sind.
0: Der soll ja ganz viel geweint haben, der Travis.
1: Ja, wahrscheinlich, weil er genau schon darüber nachgedacht hat. Nein, aber ich glaube, es
0: das
1: gibt.
0: Das bringt wieder Geld.
1: Ich glaube, es gibt einen Vertrag mit der Vogue. Da soll, glaube ich, eine Bilderserie kommen in der US-Vogue irgendwann im September. Taylor Swift kommt jetzt gleich auch noch bei uns, ganz ohne Bild, Opalite. Davor noch dieser Veranstaltungshinweis.
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1: Gleich 8 Uhr, ich bin Max Keter, guten Morgen. Kanada will seine neue U-Boot-Flotte in Deutschland bestellen. Nach Angaben von Premierminister Carney soll das Unternehmen TKMS aus Kiel den Auftrag erhalten, 12 U-Boote zu bauen und zu warten. Damit hat sich das deutsche Unternehmen gegen einen Konkurrenten aus Südkorea durchgesetzt. Laut Medienberichten geht es bei dem Auftrag um umgerechnet 62 Milliarden Euro. Politiker aus Deutschland haben den geplanten Rüstungsauftrag begrüßt. Bundeskanzler Merz schrieb, die kanadische Regierung setze damit ein starkes Zeichen der transatlantischen Zusammenarbeit. Die Partnerschaft reiche aber weit über die Verteidigungspolitik hinaus. Verteidigungsminister Pistorius sagte, man werde gemeinsam die größte und modernste konventionelle U-Boot-Flotte aufbauen. In Ankara beginnt heute der zweitägige NATO-Gipfel. In der türkischen Hauptstadt soll es vor allem um die Kriege im Iran und in der Ukraine gehen. Die Staats- und Regierungschefs beraten auch über die Ausgaben der Mitgliedstaaten. US-Präsident Trump hatte den Europäern vorgeworfen, zu wenig für die Verteidigung auszugeben. Für Deutschland reisen neben Bundeskanzler Merz auch Außenminister Wadefuhl und Verteidigungsminister Pistorius nach Ankara. Und auch der ukrainische Präsident Zelensky wird dort erwartet. Das Elterngeld soll in Zukunft nur noch 12 statt 14 Monate lang gezahlt werden. Und das auch nur dann, wenn Mütter und Väter jeweils mindestens 3 Monate berufliche Auszeit nehmen. Das sieht ein Gesetzentwurf von Familienministerin Prien vor. Gleichzeitig soll der Mindestbetrag von 300 auf 330 und der Höchstbetrag von 1.800 auf 1.900 Euro angehoben werden. Elterngeld können Mütter und Väter beantragen, wenn sie nach der Geburt des Kindes eine berufliche Auszeit nehmen.
0: Und jetzt das Wichtigste aus Berlin.
1: Im Friedrichshain behindert ein Wasserrohrbruch den Straßenverkehr. Seit 1,5 Stunden sei die Frankfurter Allee stadteinwärts zwischen Silvio Meyer und Proskauer Straße gesperrt, sagt ein Polizeisprecher dem RBB. Dort läuft Wasser aus einem Gully auf die Fahrbahn. Feuerwehr und Wasserbetriebe sind bereits im Einsatz. Wie lange das noch dauern wird, ist unklar. Auf einem Gewerbegelände in Zehlendorf hat sich in der Nacht eine Explosion ereignet. Ein Polizeisprecher sagte dem RBB, ein Zeuge habe gegen 1 Uhr eine Detonation gehört und die Polizei gerufen. Betroffen war ein Kfz-Handel im kleinen Machnower Weg, auf dessen Gelände sich bereits vor 2 Wochen eine Explosion ereignet hatte. Die Hintergründe des Vorfalls sind noch ungeklärt. Und zur Fußball-WM, da steht Belgien jetzt im Viertelfinale. Die Mannschaft gewann nämlich gegen die USA mit 4:1 und trifft dann, also Belgien, im Viertelfinale auf Spanien. Die Spanier hatten sich vorher mit 1:0 gegen Portugal durchgesetzt. 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
3: Es ist ein grauer Himmel über Berlin. Es wird am Abend aber ein bisschen schöner. Bis dahin viel Wind, immer wieder Regen. Wir kriegen 23 Grad maximal. Aktuell haben wir 18. Ab morgen dann wieder sommerlicher.
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4: Oh, wir müssen vorsichtig unterwegs sein auf der A11 Berlin Richtung Stettin in Höhe Joachimsthal. Da besteht nämlich Gefahr durch eine Ölspur. Wir schauen ins Stadtgebiet auf der A100 Richtung Wedding vor dem Kreuz Schöneberg an der Baustelle. Dort brauchen wir ein bisschen mehr Zeit, etwa 10 Minuten, sowie im weiteren Verlauf vor der Detmolder Straße. Außerdem gibt es Stau und stockenden Verkehr für euch auf der A115 stadteinwärts vor dem Kreuz Zehlendorf und es staut sich außerdem auf der Landsberger Allee in Höhe Märkische Allee stadteinwärts. Friedrichshain, die Frankfurter Allee ist zwischen Silvio-Meyer-Straße und Proskauer Straße stadteinwärts nach einem Wasserrohrbruch gesperrt. Es staut sich ab Buchberger Straße. Und die U-Bahn-Linie U5 ist für 2 Wochen zwischen Wuhletal und Hellersdorf unterbrochen. Es werden Busse eingesetzt. 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
3: Morgen Zeugnisausgabe. Mhm. War das für dich früher ein schlimmer Termin oder ein guter?
4: Kann aus Jahren.
3: War das so wankelmütig bei dir?
4: Ja. Ich hatte sehr gute Jahre von Klasse 1 bis 4 und danach...
3: Okay. Also die kleinen Kinder, die freuen sich wahrscheinlich auf die Zeugnisse und vor allem aber, und das tun sie ja alle, auf die langen Sommerferien. Und auf unserer Facebook-Seite haben wir euch gefragt, was ihr denn macht jetzt in den Sommerferien. Und Claudia hat geschrieben... die leeren Straßen genießen.
4: Das ist ja manchmal schon eine große Hilfe in unserer Stadt, absolut. George Ezra lädt uns ein zu einer kleinen akustischen Reise nach Budapest. Danach gibt's Camera und Hug Yourself.

0: 11 Minuten nach 8, RBB 88.8. Ihr hört Guten Morgen Berlin. Und unsere Guten Morgen Berlin Reporter berichten ja morgens regelmäßig auch von Feuerwehreinsätzen. Und das ist tatsächlich häufiger geworden.
1: Das bestätigt die neue Brandstatistik der Berliner Feuerwehr. Max aus den Nachrichten ist bei uns. Was sagen denn die Zahlen? Also wie stark sind die denn gestiegen, die Brände?
2: Also in den letzten Jahren tatsächlich um fast 44%. Um das mal konkret zu machen, 2018 waren es noch rund 15.000 Brände im Jahr hier in Berlin. Vergangenes Jahr waren es dann 22.000 fast. Das sind zwar auch viele Fehleinsätze immer mal wieder mit dabei, also wo es dann am Ende nicht wirklich brennt, aber die Zahlen zeigen deutlich, dass es in Berlin immer häufiger auch Feuer gibt. Die meisten Einsätze gab es im Januar, was dann irgendwie naheliegenderweise auch mit Silvester und Neujahr zu tun haben könnte, und die wenigsten dann im Februar. Spitzenreiter war übrigens letztes Jahr das Alexanderplatzviertel mit 315 Einsätzen und im nur dünn besiedelten Bereich rund um den Lichterfelder Landweg, da gab es kein einziges Feuer.
0: Gibt es denn auch Erkenntnisse über die häufigsten Brandursachen?
2: Also jedenfalls nicht bei der Feuerwehr. Die hat keine Antwort, weil das in der Statistik auch nicht bedacht wird. Und auch die Polizei führt keine Statistik. Darüber ist natürlich ein bisschen blöd, denn dann könnte man vielleicht mal gucken, wie man sowas vorbeugen kann. Immerhin hat das Institut für Schadenverhütung und Schadensforschung der öffentlichen Versicherer eine nicht repräsentative Statistik zu den Ursachen gemacht. Und die zeigt, häufigste Brandursache in den untersuchten Fällen war Elektrizität, gefolgt von menschlichem Fehlverhalten und dann Überhitzung und Brandstiftung. Und das Institut weist auch auf eine recht neue Gefahr hin, nämlich Brände durch Lithium-Ionen-Akkus. Die nehmen laut dem Institut seit Jahren zu, denn es gibt eben auch immer mehr Akkus, die benutzt werden.
1: Und die Berlinerinnen und Berliner sind vorbereitet? Also haben wir alle schön Rauchmelder? Die sind ja Pflicht eigentlich.
2: Ja, Rauchmelder sind Pflicht, aber so richtig vorbereitet darauf, was man tut, wenn es wirklich brennt, ist laut einer deutschlandweiten ADAC-Umfrage aus dem vergangenen Jahr nur rund die Hälfte der Befragten. Fühlt sich da gut oder sehr gut vorbereitet, wie man ein Feuer löschen würde. Nur 4 von 10 Befragten haben einen Feuerlöscher zu Hause und eine Löschdecke haben sogar nur jeder 5. Befragte. Aber wie gesagt, für mehr Sicherheit sorgt immerhin, du hast es ihr erwähnt, dass in Berlin seit Ende 2020 in allen Wohnungen eine Rauchmelderpflicht gilt.
0: Eigentlich müsste man da, so ähnlich wie beim Erste-Hilfe-Kurs, eigentlich auch so Brandschutzübungen machen können. Ich meine, von der Firma macht man das ja ab und zu.
1: Ja, wir hatten das letztens, ja. Da hatte ich das erste Mal so einen Feuerlöscher in der Hand und habe mit dem geschossen.
0: Ja, man wird ja nur zusammen rausgerufen und aber so wirklich, was wirklich notwendig ist, welche Schritte man sich merken sollte und so weiter und so fort. Vielleicht wäre das mal ein gutes Angebot, um darüber nachzudenken, seitens der Berliner Feuerwehr vielleicht. 8:14 haben wir es. Jetzt Lost Frequencies und Reality. Guten Morgen, Berlin.

0: Liebe 888-Mitarbeiter, es entspricht Ihren RBB-Sicherheitsbeauftragten Herrn Mangold. Sie wissen, ich liebe kleine Viecher. Das Zwergflusspferdbabybrötchen zum Beispiel ist ein ganz goldener Apparat. Aber da hört es ja nicht auf. Der kleine Schabrackentapir Stulle feiert heute seinen ersten Geburtstag in Kinderbauernhof Pinkepanke. Auch der Streichelsohn Lübars hat einen neuen Star. Der niedliche Ameisenbär Hackepeter. Besonders freut sich das Wildgehege Spandau über die Geburt der zwei kleinen Warzenschweine Fluppe und Kaffe. Alle Gute, meine kleinen Racker.
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0: and Don't You Want Me. Hier auf RBB 888. Es ist 8.21 Uhr am Dienstagmorgen.
1: Machen Sie sich mal untenrum frei.
2: Wie bitte?
1: Ja, so heißt das heute im Prinzenbad in Kreuzberg. Was ist da los? Folgendes. Der Gang ins Sommerbad, der lohnt sich für alle, die ein kostenfreies Hautkrebs-Screening haben wollen.
0: Zwischen 13 und 17 Uhr führen zwei Ärztinnen des Vivaldis-Klinikums Friedrichshain hier kostenfreie Hautchecks durch. Es geht vor allem darum aufzuzeigen, wie wichtig da auch regelmäßige Kontrollen sind.
1: Vor allem haben ja Sonnenanbeter ein höheres Risiko an Hautkrebs zu erkranken als Menschen, die die Sonne und die UV-Strahlen eher meiden. Immer schön 50er Sonnenschutz auftragen. Hast du schon mal so einen Check gemacht?
0: Ja, und der war glücklicherweise ohne weiteren Befund, also ja, unauffällig. Man sollte es aber in der Tat, wie so viele Checks, einfach etwas intensiver machen und häufiger. Und vor allem, wenn es so niedrigschwellig ist, wie heute. Ich meine, heute ist das Wetter einigermaßen bescheiden.
1: Ja, muss nicht auf einen Termin warten, kostet nichts. Also ab 13 Uhr Screenings im Prinzenbad.
0: Schaut euch das an. Jetzt die 90er mit R.E.M. und Man on the Moon auf RBB 888. Guten Morgen, Berlin.

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1: Halb neun, hier ist Max Keter.
2: Guten Morgen. Belanglose Straftaten nicht mehr mit allen Mitteln verfolgen. Berlins scheidende Generalstaatsanwältin Margarete Koppers plädiert dafür, die Strafverfolgung mehr auf schwere Kriminalität zu konzentrieren. Im Interview mit dem RBB sagte Koppers:
3: Wir können Ressourcen einfach besser steuern, wenn sie nicht von Gesetzes wegen gehalten sind, jede noch so belanglose Straftat gleichermaßen zu verfolgen wie Schwerstkriminalität. Und ich bin der festen Überzeugung, dass wir dadurch mehr Flexibilität gewinnen und uns in dieser Stadt jedenfalls um die Phänomene mehr kümmern könnten, die tatsächlich auf den Nägeln brennen.
2: Die Generalstaatsanwältin scheidet im November aus Altersgründen aus dem Amt aus. Riesenkran für Bau der Ringbahnbrücke angeliefert. Gegen Mitternacht kamen die Einzelteile mit einem Schwerlasttransport an der Baustelle am Dreieck-Funkturm an. Von dort berichtet Guten Morgen Berlin-Reporterin Juliane Kowalik.
4: Das letzte große Bauteil musste rückwärts 1,5 Kilometer hergefahren werden, damit es durch die Baustelleneinfahrt passt. Bis zum Wochenende wird der knapp 200 Meter hohe Kran dann hier aufgebaut. Dann soll er die großen Stahlträger über die Bahntrassen auf die Brückenpfeiler heben. Die Ringbahn muss deshalb von Freitagmittag bis Montagmorgen Betriebsbeginn gesperrt werden. Ersatzbusse sind eingerichtet. Sollte dieser entscheidende Schritt dann nach Plan gelingen, kann die Ringbahnbrücke in der ersten Jahreshälfte des kommenden Jahres wieder befahren werden.
2: Mieterprotest gegen unhaltbare Zustände. Bewohner der Neuköllner Heideck-Siedlung sammeln heute weitere Unterschriften für einen Brandbrief an die landeseigene Wohnungsbaugesellschaft HOVOG. Darin gehe es um unhaltbare Zustände in den Wohnungen, sagte uns Katharina Klappheck von der Kiez-Initiative Heideck-Siedlung.
5: Es geht da beispielsweise um Rattenbefall, Wasserschäden, aber auch im Zugang mit der Modernisierung im Michael-Bohn-Ring 12 bis 14, um die Bereitstellung von Ersatzwohnungen, auch bei ihre Abendbesatzwohnungen.
2: Schon mehr als 500 Nachbarn haben den Aufruf unterzeichnet. Hoffest im Roten Rathaus. Auch in diesem Jahr hat der regierende Bürgermeister zu dem traditionellen Fest ins Rote Rathaus eingeladen. Erwartet werden am Abend rund 4000 Gäste aus Politik, Wirtschaft, Wissenschaft, Kultur, Medien, Diplomatie und Sport. Das Hoffest steht unter dem Motto Zukunft erleben und soll für die Innovationskraft und Kreativität Berlins stehen.
6: Wir haben 18 Grad, wir kriegen 23 heute. Dicke Wolken, immer wieder ein bisschen Regen. Es wird im Laufe des Tages immer besser, also trockener. Und morgen dann auch wieder sommerlicher.
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1: Wir brauchen ein bisschen mehr Geduld auf der 100 Richtung Wedding vor dem Kreuz Schöneberg an der Baustelle. Dort 30 Minuten mehr Zeit sollten wir mit einplanen. Im weiteren Verlauf vor der Detmolder Straße brauchen wir auch nochmal 10 Minuten mehr. Schauen wir auf die A115 stadteinwärts vor dem Kreuz Zehlendorf. Da haben wir 10 Minuten extra und es staut sich zudem auf der Landsberger Allee in Höhe Märkischer Allee stadteinwärts. Friedrichshain, die Frankfurter Allee ist zwischen Silvio-Meyer-Straße und Boskauer Straße stadteinwärts nach einem Wasserrohrbruch gesperrt. Es staut sich ab Buchberger Straße und auf den Umfahrungen. Die U-Bahn-Linie U5 ist für 2 Wochen zwischen Wuhletal und Hellersdorf unterbrochen. Es werden hier Busse eingesetzt. Alle Meldungen zu Straßen und Schienen findet ihr auf rbb888.de und in unserer App.
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1: Und ganz frisch geht's jetzt rein mit Holly Humberstone und To Love Somebody ist ein Riesenbanger, wie man, glaube ich, neudeutsch sagt.
6: Das mag ich sehr. Am Anfang dachte ich ja, das ist von Taylor Swift.
1: Dass so gehaucht ist?
6: Naja, die klingt so ähnlich, finde ich.
1: Hören wir gleich. Davor Freddie Mercury, altbekannt und unverkennbar.
6: Ja, den erkennt man sofort.

0: 46 haben wir's. 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Guten Morgen, Berlin.
1: Berlin, was sagst du?
2: Wir fragen heute, einen Tag vor den Zeugnissen, und dann sind ja Sommerferien, was sind denn eure Pläne für diese lange Sommerzeit, die jetzt auf uns zukommt?
0: Also tatsächlich reisen einige von euch in die Länder, die jetzt bei der Fußball-WM überzeugt haben, wie zum Beispiel Kap Verde.
2: Ach, guck mal. Und ich habe mal nachgeguckt, auch Nachfragen nach unserem WM-Gegner Curaçao sind immerhin gestiegen.
0: Ja, nicht nur in der Bar, sondern auch, man möchte dorthin reisen.
2: Ja.
0: Und es ist aber immer so, das haben auch uns Urlaubsanbieter bestätigt, immer so, wenn erstmal nicht so bekanntes Land plötzlich in den Schlagzeilen ist, dann steigt auch gerne mal, wenn es denn positiv wahrgenommen wird, die Urlaubsnachfrage.
2: Ansonsten freuen sich tatsächlich ganz viele in unserer Stadt über die leerer werdenden Straßen ab morgen. Und Frank schreibt, ich bin froh, dass alle verreist sind, endlich leere U-Bahnen.
0: Ja, da müssen wir aber morgen tatsächlich erst nochmal morgen und Donnerstag nochmal die Kolonne, die wegfährt, aushalten. Aber darüber sprechen wir dann, wenn es soweit ist. Was sind eure Pläne für den Sommer? Schickt uns gerne eine WhatsApp-Sprachnachricht oder ruft kurz im Studio durch.
2: Geht beides unter 030 30 32 88 8100.
0: Jetzt Alan Parsons Project und Eye in the Sky auf RBB 888. Guten Morgen, Berlin.

0: Rückschlag ist das Rockset und Sleeping in my car hier auf RBB 88.8.
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3: Als ich letztens am Wandlitzsee war, habe ich den Wandlitzsee gar nicht mehr gesehen. Stattdessen hunderte quietschbunte Strandmuscheln. Ist es mittlerweile Pflicht, so eine Strandmuschel vorm Betreten eines Strandes zu erwerben? Wofür? Wenn ihr Sonne und Wind so sehr hasst, warum bleibt ihr da nicht einfach zu Hause? Früher hat doch ein Handtuch gereicht. Sonnencreme, zack, fertig, feel free. Heute sitzt die ganze Familie eingekerkert und geduckt unter so einem Dach und futtert Wurstsalat aus riesigen Tupperdosen. Die Strandmuschel, das Eigenheim des kleinen Mannes. Ich warte eigentlich nur noch darauf, dass hier einer eine Zwei-Zimmer-Wohnung mit Balkon aufbläst oder eine Pop-up-Abstellkammer hinwirft. Da kommt dann der ganze andere Kram rein. Feuchttücher, Großpackungen, Klapptische, Handstaubsauger, was man am Strand eben so braucht. Als Wiedergutmachung für diese ästhetische Belästigung bleibe ich jetzt immer bis zum Schluss und beobachte die Leute dabei, wie sie versuchen, ihre schnell aufzubauende Strandmuschel wieder einzupacken.
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1: Um 9 Uhr mit Max Keter, guten Morgen. In Deutschland mehren sich die Stimmen, die allgemeinen Ladenöffnungszeiten an Wochenenden anzupassen. Der Wirtschaftsausschuss des Bundestags sowie der Tourismuskoordinator der Bundesregierung plädieren für eine deutliche Aufweichung des derzeit geltenden Öffnungsverbots. Zuvor hatte bereits der Hauptverband des deutschen Einzelhandels eine völlige Freigabe der Ladenöffnungszeiten an Sonntagen gefordert. Von Gewerkschaftsseite kam dagegen Widerspruch. Verdi-Vorständin Zimmer sagte, der Sonntag sei für die Beschäftigten der einzig verlässlich planbare freie Tag. Das Elterngeld soll in Zukunft nur noch 12 statt 14 Monate ausgezahlt werden und das auch nur dann, wenn Mütter und Väter jeweils mindestens 3 Monate berufliche Auszeit nehmen. Das sieht ein Gesetzentwurf von Familienministerin Prien vor. Gleichzeitig soll der Mindestbetrag von 300 auf 330 und der Höchstbetrag von 1.800 auf 1.900 Euro angehoben werden. Elterngeld können Mütter und Väter beantragen, wenn sie nach der Geburt eines Kindes eine berufliche Auszeit nehmen. Kanada will seine neue U-Boot-Flotte in Deutschland bauen lassen. Nach Angaben von Premierminister Carney soll das Unternehmen TKMS aus Kiel den Auftrag erhalten, 12 U-Boote zu bauen und danach auch zu warten. Damit hat sich das deutsche Unternehmen gegen einen Konkurrenten aus Südkorea durchgesetzt. Laut Medienberichten geht es bei dem Auftrag um umgerechnet 62 Milliarden Euro.
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1: Im Friedrichshain behindert gerade ein Wasserrohrbruch den Straßenverkehr. Seit 6 Uhr sei die Frankfurter Allee stadteinwärts zwischen Silvio-Meyer- und Proskauer Straße gesperrt, sagte ein Polizeisprecher dem RBB. Dort läuft Wasser aus einem Gully auf die Fahrbahn. Feuerwehr und Wasserbetriebe sind im Einsatz. Wie lange das noch dauert, ist unklar. Auf einem Gewerbegelände in Zehlendorf hat sich in der Nacht eine Explosion ereignet. Ein Polizeisprecher sagte dem RBB, ein Zeuge habe gegen 1 Uhr eine Detonation gehört und die Polizei gerufen. Betroffen war demnach ein Kfz-Handel im Kleinmachnower Weg, auf dessen Gelände es schon vor 2 Wochen eine Explosion gegeben hatte. Die Hintergründe des Vorfalls sind noch unklar. Belgien steht im Viertelfinale der Fußball-WM. Die Mannschaft gewann gegen die USA mit 4:1. Im Viertelfinale trifft Belgien dann auf Spanien. Die hatten sich zuvor mit 1:0 gegen Portugal durchgesetzt. 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
2: 19 Grad melden aktuell die meisten Bezirke. Wir kriegen 23 heute maximal. Dazu viele dicke Wolken. Es kann ab und an noch Regen geben. Windig ist es. Im Laufe des Tages wird es dann immer trockener und morgen auch wieder sommerlicher.
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3: Wir brauchen Geduld auf der A100 Richtung Wedding vor dem Kreuz Schöneberg an der Baustelle dort. 30 Minuten mehr Zeit müssen wir mit einplanen, sowie im weiteren Verlauf vor der Detmolder Straße dann nochmal 10 Minuten plus. Und auf der A115 stadteinwärts vor dem Kreuz Zehlendorf brauchen wir 10 Minuten mehr Zeit. Friedrichshain, die Frankfurter Allee ist zwischen Silvio-Meyer Straße und Proskauer Straße stadteinwärts nach einem Wasserrohrbruch gesperrt. Es staut sich ab Buchberger Straße und auf den Umfahrungen. Die U-Bahn-Linie 5 ist für 2 Wochen zwischen Wuhletal und Hellersdorf unterbrochen. Hier werden Busse eingesetzt. Alle Meldungen zu Straßen und Schienen findet ihr auf rbb888.de und in unserer App.
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3: Nach Geldtransport. An WC-Automaten oder Banken sind vor allem auch Pfandleihhäuser hoch im Kurs bei Kriminellen. Und gestern wurde ein Pfandleihhaus am Cottbusser Damm in Kreuzberg ausgeraubt.
2: Die Polizei spricht von einer 7-stelligen Millionenbeute. Und unsere Guten Morgen Berlin-Reporterin Juliane Kowolik, die hat Augenzeugen getroffen. Was die beobachtet haben, das hören wir hier in 10 Minuten.

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0: Es ist 9:11. Das sind die Men at Work Down Under hier auf RBB 88.8.
1: Es ist wirklich krass. Also irgendwas zwischen 1 Million und 9,99 Millionen Euro. So viel Beute haben die Täter gestern in dem Pfandleihhaus am Cottbusser Damm in Kreuzberg gemacht.
0: Das ist ein spektakulärer Überfall. Die Täter sollen mit mehreren Fahrzeugen angekommen und gut organisiert gewesen sein. So weiß es die Polizei. Unsere Guten Morgen Berlin-Reporterin Juliane Kowalik steht gerade vor eben diesem Pfandleihhaus. Juliane, sind denn noch Spuren vom Überfall zu sehen?
2: Nein, überhaupt nicht. Es sieht aus, als wäre gar nichts passiert. Vielleicht das einzig Komische, das Pfandleihhaus ist noch geschlossen. Das sollte eigentlich um 9 Uhr aufmachen, also vor wenigen Minuten. Ich könnte mir vorstellen, dass das wegen des Schocks heute vielleicht nicht passiert oder deutlich später. Die Rollläden waren bis vor kurzem auch noch runtergelassen und hier hat jemand jetzt angefangen, die Fenster zu putzen. Aber vom Überfall selbst kann ich jetzt gar nichts erkennen.
1: Aber du konntest schon mit Augenzeugen sprechen, ne? Was sagen die?
2: Naja, jeden, den ich frage, der hat natürlich irgendetwas mitbekommen von dem Überfall. Aber ich sag mal so, die Theorien widersprechen sich auch ein bisschen. Also die Aufgabe der Polizei möchte ich hier nicht übernehmen. Ein Händler hat mir zum Beispiel erzählt, er hat beobachtet, wie gestern Abend hier 3 Männer aus dem Pfandleihhaus rausgerannt gekommen sind, mit einer weißen Sporttasche in der Hand und hier gegenüber in einen Mercedes gesprungen sind und ein Fahrer wartete dort schon und ist dann losgerast. So die eine Theorie. Dann habe ich mit einer Frau gesprochen, die wohnt hier gleich im Haus. Die hat mir erzählt, nee, es muss irgendwie ganz anders gelaufen sein. Die müssen eigentlich von hinten gekommen sein. Da ist nämlich eine Baustelle im Hinterhof. Und gestern Abend war bis Mitternacht unfassbar viel Polizei dort im Hinterhof. Dort sind die Kriminaltechniker mit ihren weißen Anzügen ewig, haben die da rumgesucht. Die müssen also irgendwie über den Garten reingekommen sein. Und sie hat auch mit den Polizisten gesprochen. Die sagten, zum Glück ist den Mitarbeitern nichts passiert. Die wurden ja auch mit Waffe dort bedroht. Und sie erzählte mir auch, das war nicht der erste Überfall auf dieses Pfandleihhaus. Mehr konnte sie mir dann auch nicht erzählen. Und sie erzählte mir auch noch, dass Ende des Monats hier besonders viele Menschen herkommen, um vor allem wertvollen Schmuck und auch Geschirr hier für kurzfristiges Geld einzutauschen und zu leihen, um quasi den Monat hier zu überstehen. Aber ob das jetzt das Geld oder das wertvolle Geschirr und das Schmuck, der ganze Schmuck dort in dieser Sporttasche ist, das kann ich natürlich von hier und heute Morgen gar nicht sagen.
1: Das ist doch schon wieder richtig so ein Berlin-Krimi. Da sehe ich doch einen Film.
0: Ich höre da schon Live-Podcasts.
1: Sowas.
0: Und alle möglichen anderen Dinge. Also kompletter Wahnsinn. Soweit unsere Guten Morgen Berlin-Reporterin Juliane Kowalik, die sich gemeldet hat vom Cottbuser Damm, wo gestern um 18 Uhr ein Pfandleihhaus überfallen worden ist mit einer Beute im 7-stelligen Bereich. Es ist 14 Minuten nach 9. 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Guten Morgen, Berlin.

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1: 10, hier ist Max Keter.
2: Guten Morgen. Belanglose Straftaten nicht mehr mit allen Mitteln verfolgen. Berlins scheidende Generalstaatsanwältin Margarete Koppers plädiert im Interview mit dem RBB dafür, die Strafverfolgung mehr auf schwere Kriminalität zu konzentrieren. Aus unserer Redaktion Landespolitik berichtet Sabine Müller.
3: Koppers argumentiert, die begrenzten Justizressourcen könnten besser eingesetzt werden, wenn nicht, Zitat, jede belanglose Straftat verfolgt werden müsse wie Schwerstkriminalität. Dann könne sich die Strafverfolgung besser um die Phänomene kümmern, die Berlin die meisten Probleme bereiteten. Außerdem dringt Koppers darauf, die Staatsanwaltschaften unabhängiger zu machen von politischem Einfluss. Sie möchte das Weisungsrecht abschaffen, mit dem Justizsenatorinnen und Minister in die Arbeit der Staatsanwaltschaften eingreifen können. Das hält Koppers auch wegen der Stärke der AfD für notwendig.
2: Kritik an Sparplänen der Bundesregierung. Die Berliner Landesbeauftragte für Menschen mit Behinderung Braunhard Rümenapf lehnt Leistungskürzungen bei der Eingliederungshilfe ab. So würde dadurch das Recht behinderter Kinder auf individuelle Schulbetreuung wegfallen, sagt Braunhard Rümenapf in der RBB 24 Abendschau. Sie forderte außerdem die Abschaffung der Förderzentren, denn diese stünden dem Ziel der Inklusion entgegen.
4: Also solange wir in Berlin die Förderzentren haben und solange wir keine klare Aussage haben, wir schließen die Förderzentren mit einem Plan der Überleitung beispielsweise bis 2030 oder 2035, stimmt für mich das Ziel natürlich nicht. Weil Inklusion bedeutet für mich, dass alle Kinder, egal ob mit oder ohne Behinderung, in eine Schule gehen.
2: Oberbürgermeister demonstrieren mit Blaulicht im Regierungsviertel. Mit einem Fahrzeugkonvoi aus Feuerwehr, Müll und Rettungswagen wollen heute Vormittag Spitzenvertreter aus rund 70 Städten vor dem Kanzleramt protestieren. Unter dem Titel Für die Würde unserer Städte wollen sie die Bundesregierung auf die schlechte Finanzlage vieler Kommunen aufmerksam machen und verlangen eine Soforthilfe. Schulbeutel packen für Kinder aus ärmeren Familien. Die Berliner Tafel und Mitarbeiter von Zalando packen heute im Großmarkt an der Beusselstraße rund 6000 Schulbeutel für den kommenden Schulstart. Die Beutel mit Schreibmaterial, Büchern und etwas Süßem sind für Kinder aus armen Familien gedacht, sagte uns Sabine Wert, die Gründerin der Berliner Tafel.
5: Wir gehen auf zwei Ebenen mit diesen Schultüten raus. Und zwar einmal auf dem Weg der Frauenhäuser. Die Frauenhäuser haben ihre Bestellung aufgegeben, wie viele Kids sie haben, die entweder auf die Grundschule oder auf die höhere Schule kommen und unsere Ausgabestellen von Leib und Seele, unsere Aktion mit den Kirchen und dem RBB.
2: Die Schulbeutel werden pünktlich zum Schulstart nach den Ferien verteilt.
6: 19 Grad im Moment, 23 heute maximal. Das erreichen wir vielleicht dann erst heute Abend, weil da soll sich die Sonne noch ein bisschen zeigen. Bis dahin eine Menge Wind, immer wieder ein bisschen Regen. Ab morgen wird es dann durchgängig wieder sommerlicher.
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1: Ihr braucht ein bisschen Geduld auf der A100 Richtung Wedding vor dem Kreuz Schöneberg an der Baustelle. 30 Minuten mehr Zeit sowie im weiteren Verlauf vor der Detmolder Straße. Außerdem haben wir Stau und stockenden Verkehr auf der A115 stadteinwärts vor dem Kreuz Zehlendorf. Friedrichshain, die Frankfurter Allee ist zwischen Silvio-Meyer-Straße und Proskauer Straße stadteinwärts nach einem Wasserrohrbruch gesperrt. Es staut sich ab Buchberger Straße und auf den Umfahrungen. Die U-Bahn-Linie 5 ist für zwei Wochen zwischen Wuhletal und Hellersdorf unterbrochen. Es werden Busse eingesetzt. Eine Meldung zu Straßen und Schienen findet ihr auf rbb888.de und in unserer App. Wir wünschen euch eine gute Fahrt.
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6: Jetzt auch mit dem schnellsten Musikrätsel der Stadt zu gewinnen. Gibt's unsere RBB 888 Lieblingstasse in Türkis. Das ist so ein herrlicher Kaffeepott. Und ihr müsst uns einfach nur sagen, welcher Hit das hier ist.
1: Aha.
6: War nochmal?
1: Ja, doch, ich mag das.
6: Ja? Mhm. Vielleicht ihr auch. Und vielleicht wisst ihr auch schon, was es ist. Dann jetzt anrufen, 30 32 88 8 100.

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1: Justin Timberlake um 9:41 Uhr hier auf RBB 88.8.
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3: Jessica aus Karo ist am Telefon. Hallöchen.
4: Hi.
1: Jessica, du hast gleich erkannt, was hinter diesem Sekündchen hier steckt.
4: Hm? Ja, definitiv.
3: Und?
4: Das ist Pia Zadora, Jermaine Jackson, When the Rain Begins to Fall.
3: Oh. Perfekt, das ist völlig richtig. Herzlichen Glückwunsch, damit geht unsere Tasse an dich.
4: Dankeschön.
1: Und wir hören dein Gewinnersong, während Jermaine Jackson und Pia Zadora, When the Rain Begins to Fall auf RBB 88.8.

Oh, wir müssen vorsichtig unterwegs sein. Und zwar haben wir einen Falschfahrer auf der A100 im Stadtring Richtung Wedding zwischen Innsbrucker Platz und im Dreieck Charlottenburg kommt Ihnen ein Falschfahrer entgegen. Außer rechts fahren, nicht überholen auf der A100 Stadtring Richtung Wedding zwischen Innsbrucker Platz und Dreieck Charlottenburg ist ein Falschfahrer unterwegs. Bitte fahrt vorsichtig und zwar in beiden Richtungen.

0: Es ist 10 Minuten vor 10, wir müssen vorsichtig unterwegs sein. Falschfahrer haben wir auf der A100 im Stadtring Richtung Wedding. Zwischen Innsbrucker Platz und Dreieck Charlottenburg kommt euch ein Falschfahrer entgegen. Fahrt bitte äußerst rechts, überholt nicht. Auf der A100 im Stadtring Richtung Wedding zwischen Innsbrucker Platz und Dreieck Charlottenburg ist ein Falschfahrer unterwegs. Bitte vorsichtig fahren und zwar in beiden Richtungen.
1: Morgen gibt's Zeugnisse. Und dann geht's für ganz viele Familien in den Sommerurlaub. Und auf unserer Facebook-Seite hat die Sabine zum Beispiel geschrieben, dass sie sich sehr freut auf gut 2 Wochen Campingplatz mit ihrer Tochter und den 2 Enkelkindern.
0: Und da muss ich echt sagen, es gibt ja so wenige Urlaube, bei denen noch irgendwas passiert. Ich meine, wenn du so Pauschalurlaub in einem Hotel nimmst, auf Malle zum Beispiel, ja, da ist am Frühstücksbuffet seit 30 Jahren nichts passiert. Und ehrlicherweise auch die Bettwanzen sind immer noch die gleichen.
1: Oh.
0: Beim Camping, da gibt's ja inzwischen so fancy Matratzen, die sich auf dem Rücken anpassen und so weiter und
1: ja,
0: so fort.
1: Das ist
0: inzwischen
1: gute Sachen.
0: Tollen Moskitoschutz und
1: naja,
0: so weiter.
1: Naja, aber die Mücken, die sind schon trotzdem, also die hast du da wirklich, also extrem.
0: Also aber wenn ich irgendwas, also was ich noch nicht ausprobiert habe, aber wenn ich was ausprobieren möchte, glaube ich mal, dann ist es Campingurlaub. Habe ich mir auch fest vorgenommen, wenn die Kinder ein bisschen größer sind. Sodass sie uns auch Fische fangen können oder
1: na klar.
0: Oder Feuer machen. Ja, doch. Ja,
1: du, ich sehe dich schon als Angler. Ich glaube nicht. Aber an dieser Stelle auch ein Hoch auf dich, Sabine, dass du als Oma auch so ein Ferienkindereinsatz hast. Ich manchmal wirklich würden wir Eltern richtig dastehen, vor allem in den langen Sommerferien 6 Wochen rumzukriegen, ohne dass da noch irgendwer ist, der mit betreut. Omas und Opas, ein Hoch auf euch.
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0: The Weekend auf RBB 88.8. Vorsicht bitte, liebe Autofahrer, auf der A100, dem Stadtring in Richtung Wedding, ist ein Falschfahrer unterwegs. Zwischen Innsbrucker Platz und Dreieck Charlottenburg kommt Ihnen ein Falschfahrer entgegen. Fahren Sie äußerst rechts und überholen Sie nicht. Auf der A100, dem Stadtring in Richtung Wedding, zwischen Innsbrucker Platz und Dreieck Charlottenburg. Achtung, ein Falschfahrer ist unterwegs. Vorsicht in beiden Richtungen. Wir melden, sobald die Gefahr vorüber ist.
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1: Um 10 Uhr mit Peter Klinke, guten Tag. Kanada will seine neue U-Boot-Flotte in Deutschland bestellen. Nach Angaben von Premierminister Carney soll das Unternehmen TKMS aus Kiel den Auftrag erhalten, 12 Boote zu bauen und zu warten. Damit hat sich das deutsche Unternehmen gegen einen Konkurrenten aus Südkorea durchgesetzt. Laut Medienberichten geht es bei dem Auftrag um umgerechnet 62 Milliarden Euro. Die Bundesregierung will offenbar eine staatliche Erdgasreserve für Krisenfälle einrichten. Wie die Nachrichtenagentur Reuters berichtet, soll es kommenden Monat einen entsprechenden Kabinettsbeschluss geben. Ein Konzept des Bundeswirtschaftsministeriums sieht demnach eine Gasreserve von 24 Terawattstunden vor. Das entspricht etwa 10% der deutschen Speicherkapazität. Die Kosten werden auf bis zu 1,5 Milliarden Euro geschätzt. Laut Reuters sollen die Verbraucher dafür über eine Umlage aufkommen. In Deutschland mehren sich die Stimmen, die allgemeinen Ladenöffnungszeiten an Wochenenden anzupassen. Der Wirtschaftsausschuss des Bundestages sowie der Tourismuskoordinator der Bundesregierung plädieren für eine deutliche Aufweichung des derzeit geltenden Öffnungsverbotes. Zuvor hatte bereits der Hauptverband des deutschen Einzelhandels eine völlige Freigabe der Ladenöffnungszeiten an Sonntagen gefordert. Von Gewerkschaftsseite kam dagegen Widerspruch. Die Vorständin Zimmer sagte, der Sonntag sei für die Beschäftigten der einzige verlässlich planbare freie Tag.
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1: Berlins scheidende Generalstaatsanwältin Koppers plädiert dafür, die Strafverfolgung auf schwere Kriminalität zu konzentrieren. Koppers sagte dem RBB 24 Inforadio, die begrenzten Justizressourcen könnten besser eingesetzt werden, wenn nicht jede belanglose Straftat verfolgt werden müsse. Außerdem dringt Koppers darauf, die Staatsanwaltschaften vor politischem Einfluss zu schützen. Auf einem Gewerbegelände in Zehlendorf hat sich in der Nacht eine Explosion ereignet. Ein Polizeisprecher sagte dem RBB, ein Zeuge habe gegen 1 Uhr eine Detonation gehört und die Polizei gerufen. Betroffen war ein Kfz-Handel im kleinen Machnower Weg, auf dessen Gelände sich bereits vor 2 Wochen eine Explosion ereignet hatte. Die Hintergründe des Vorfalls sind noch unklar. Belgien steht im Viertelfinale der Fußball-WM. Die Mannschaft gewann gegen die USA mit 4:1. Belgien trifft im Viertelfinale auf Spanien. Die Spanier hatten sich zuvor mit 1:0 gegen Portugal durchgesetzt. Mehr Nachrichten aus Berlin gibt es rund um die Uhr auf rbb24.de.
2: Unser Berlin-Wetter ist heute weiter wechselhaft. Ganz kurz vorher noch, der Faltfahrer ist weg auf der 100, aber das erzähle ich gleich noch ganz in Ruhe. Erstmal ganz kurz der Blick aufs Wetter. Jetzt könnte es noch so ein paar Gewitter geben im Laufe des Tages. Mildert sich das Ganze insofern ab, als dass es dann nur Schauer geben kann. Wir kriegen heute Tageshöchstwerte um die 23 Grad und es ist ziemlich schwül warm. 24 Grad sind sogar durchaus möglich. Zum Abend hin sind dann auch noch mal Gewitter möglich und den ganzen Tag, wie gesagt, Schauer. In den nächsten Tagen dann ganz viel Sonnenschein und Höchstwerte so um die bis zu 28 Grad am Freitag sogar.
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2: Hier kommt sie, die Entwarnung von der 100, dem Stadtring in Richtung Wedding. Die Gefahr zwischen Innsbrucker Platz und Dreieck-Charlottenburg besteht nicht mehr. Der Falschfahrer ist nicht mehr da. Stadtverkehr Berlin, Geduld brauchen Sie. Auf der 100 in Richtung Wedding vor dem Kreuz Schöneberg an einer Baustelle, 30 Minuten sogar. Im weiteren Verlauf vor der Detmolder Straße 10 Minuten. Auf der 115 stadteinwärts vor dem Kreuz Zehlendorf auch 10 Minuten. Friedrichshain, die Frankfurter Allee ist zwischen Silvio-Meyer-Straße und Proskauer Straße stadteinwärts nach einem Wasserrohrbruch gesperrt. Hier staut es sich ab Bruch Buchberger Straße und auf den Umfahrungen. Die U-Bahn-Linie 5 ist für 2 Wochen zwischen Wuhletal und Hellersdorf unterbrochen. Hier werden Busse eingesetzt. Alle Meldungen zu Straßen und Schienen auf rbb888.de und in unserer App. Kommt gut und sicher durch die Stadt.
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2: Mit Anni Friedrich. Guten Morgen, Berlin. Guten Morgen, meine Schöne.
3: Ich fühle mich seit Jahren beschissen.
2: Aber dagegen gibt's doch was von
4: Your Boy, Bruno Mars.
2: Exakt. Gute Musik macht gute Laune. Nelly Furtado, Bruno Mars und Mike and the Mechanics gibt's jetzt von uns auf die Ohren.

0: Nelly Furtado, Say It Right auf RBB 88.8, deine Hits, dein Berlin. Und Morrissey kommt heute Abend in die Zitadelle Spandau. Ich hab das schon mitbekommen. Der Typ, der soll ja ein totaler Miesmuffel sein, ne? Aber eben auch ein wirklich genialer Musiker. Bekannt geworden ist er als Sänger der britischen Indie-Band The Smith, aber seit 40 Jahren ist er auch solo super erfolgreich. Und irgendwie finde ich so dieses Mufflige auch super authentisch, ne? Ich meine, der Typ ist eben nicht so angepasst. Er ist halt irgendwie der ewige Außenseiter. Merkt man tatsächlich auch an seinen Songtexten. Die sind so bitterböse, honigsüß, melancholisch. Und Morrissey hat jetzt auch nicht so das Gefühl schon noch nie gehabt, dass er irgendwie Popstar sein wollte. Wollte er eigentlich auch nicht.
1: Well, I'm just an ordinary person in many ways. I just speak the words of ordinary people.
2: Ich bin bloß ein normaler Mensch. Ich spreche die Sprache der normalen Leute. Ich bin nicht funkelnd und glamourös und Teil des Business. Also scheine ich manchmal etwas seltsam. Die meisten Leute, die in die Musikindustrie kommen und singen und erfolgreich sein wollen, müssen sich auf bestimmte Art verhalten. Und das tun sie auch. Sie haben eine fixe Idee von Glamour. Mich hat Ruhm nie gereizt. Ich wollte nur ich sein.
0: Super sympathisch. Morrissey, heute Abend 19 Uhr in der Zitadelle Spandau. Kleiner Tipp für alle, die heute Abend noch Lust auf Live-Musik haben.
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5: Wir haben es 10:30, hier ist Silke Mehring.
6: Schönen guten Tag. Belanglose Straftaten nicht mehr mit allen Mitteln verfolgen. Berlins scheidende Generalstaatsanwältin Margarete Koppers plädiert dafür, die Strafverfolgung mehr auf schwere Kriminalität zu konzentrieren. Im Interview mit dem RBB sagte Koppers:
7: Sie können Ressourcen einfach besser steuern, wenn sie nicht von Gesetzes wegen gehalten sind, jede noch so belanglose Straftat gleichermaßen zu verfolgen wie Schwerstkriminalität. Und ich bin der festen Überzeugung, dass wir dadurch mehr Flexibilität gewinnen und uns in dieser Stadt jedenfalls um die Phänomene mehr kümmern könnten, die tatsächlich auf den Nägeln brennen.
6: Die Generalstaatsanwältin scheidet im November aus Altersgründen aus dem Amt aus. Überfall auf Pfandleihhaus am Cottbusser Damm. Dort sollen unbekannte Täter Beute in Millionenhöhe gestohlen haben. Aus Kreuzberg berichtet unsere Berlin-Reporterin Juliane Kowalik.
8: Die Rollläden des Pfandleihhauses bleiben heute unten. Der Laden wird nach dem schockierenden Raub von gestern Nachmittag erstmal nicht öffnen. Laut Polizei sind mehrere Männer in den Laden gegangen und haben die Mitarbeiter mit einer Waffe bedroht. Diese blieben unverletzt. Ein Augenzeuge berichtet mir, er habe drei Männer aus dem Pfandleihhaus rennen sehen mit einer weißen Sporttasche. Sie seien dann gegenüber in ein Auto gesprungen, der wartende Fahrer sei davon gerast. Eine Anwohnerin erzählt, dass Kriminaltechniker der Polizei lange im Hinterhaus nach Spuren gesucht haben.
6: Mieterprotest gegen HOVOG. Die Mieterinnen und Mieter der Neuköllner High-Deck-Siedlung klagen über Schimmel, Wasserschäden und Rattenbefall. Am Nachmittag sammeln sie weitere Unterschriften für einen Brandbrief an die landeseigene Wohnungsbaugesellschaft HOVOG. Katharina Klappheck ist Mieterin und von der Kiez-Initiative High-Deck-Siedlung.
9: Unserer Erfahrung nach ist es so, dass wir nicht als MieterInnen, die auch gut Miete bezahlen und auch viel Miete bezahlen, wahrgenommen werden, sondern eher als eine Art BittstellerInnen, die sich darum bemühen, dass ihnen jetzt geholfen wird. Und das würden wir gerne ändern, da wir natürlich eben als ordentliche MietzahlerInnen auch ein Recht darauf haben, in Wohnungen zu leben, für die wir bezahlen.
6: Bereits mehr als 500 Nachbarn haben den Aufruf unterzeichnet. Kostenloses Hautscreening im Sommerbad Kreuzberg. Von 13 bis 17 Uhr können sich Badegäste im Prinzenbad kostenlos auf Hautkrebs untersuchen lassen. Zwei Ärztinnen des Vivantes-Klinikums Friedrichshain führen entsprechende Hautchecks durch. Sie geben auch Tipps zum individuellen Sonnenschutz. Dermatologin Wiebke Ludwig-Peitsch hat auf Radio 1 vom RBB darauf hingewiesen, wie wichtig regelmäßige Hautscreenings sind.
10: Wir finden, dass das Hautkrebs-Screening unbedingt beibehalten und sogar verbessert und ausgebaut werden muss. Aktuell ist das Hautkrebs-Screening ja bei allen Menschen ab 35 Jahren alle zwei Jahre Leistung der gesetzlichen Krankenversicherung. Und das ist eine Sache, die nun auf dem Prüfstand ist. Wir fordern hingegen, dass das Hautkrebs-Screening verbessert wird, dass zum Beispiel Einladungen ausgesprochen werden und versandt werden, um die Teilnahmequoten zu erhöhen, ähnlich wie beim Mammographie-Screening.
5: Unser Berlin-Wetter ist heute weiter wechselhaft. Zum Vormittag gibt's noch ein paar Schauer und Gewitter vor allem. Im Laufe des Tages kann es auch immer noch weiter schauern, aber eben keine Gewitter mehr. Die können erst heute Abend wieder dabei sein. Tageshöchstwerte liegen bei 24 Grad, dementsprechend schwül und mild ist es auch. Wir messen aktuell 20 Grad in Lichtenberg, 20 Grad in Mitte und 20 Grad in Tempelhof. Ab morgen ganz viel Sonnenschein, 24 Grad und dann immer wärmer. Und wärmer und wärmer und wärmer.
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5: Stadtverkehr Berlin, es dauert länger auf der 100 in Richtung Wedding vor dem Kreuz Schöneberg an der Baustelle 30 Minuten. Außerdem im weiteren Verlauf vor der Detmolder Straße 10 Minuten plus und auf der 115 stadteinwärts vor dem Kreuz Zehlendorf 10 Minuten plus. Friedrichshain, die Frankfurter Allee ist zwischen Sevio-Meyer-Straße und Proskauer Straße stadteinwärts nach einem Wasserrohrbruch gesperrt. Es staut sich ab. Buchberger Straße auf den Umfahrungen auch. Johannisthal, der Sterndamm ist zwischen Lindhorstweg in Richtung Stubenrauchstraße gesperrt. Hier wird bis Freitag die Fahrbahn erneuert. Die U-Bahn-Linie 5 ist für 2 Wochen zwischen Wuhletal und Hellersdorf unterbrochen. Hier fahren Busse. Alle Meldungen zu Straßen und Schienen auf rbb888.de und in unserer App. Kommt gut und sicher durch die Stadt.
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5: Mit Anni Friedrich, so wie sieht's aus, Leute? Habt ihr schon die Koffer gepackt? Morgen nach der Zeugnisvergabe geht's ja möglicherweise gleich los, ne? Vielleicht schön nach Frankreich?
3: Nein, doch.
5: Oder Italien?
11: Sarà fantastico. Non vedo l'ora.
5: Was habt ihr vor in den Sommerferien? Erzählt mal. 030 30 32 88 8100. Einfach mal eine WhatsApp ins Studio schicken.

0: Dein Berlin, hier ist RBB 88.8, gleich mit Rosalind und Snap.
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0: Macht mega viel Spaß. Jeden Morgen, kurz nach 6:30, hast du die Wahl, habt ihr die Wahl, welchen Song wir denn spielen sollen. Lydia und Tim, die bringen jeweils einen Song mit und diese beiden Songs treten dann gegeneinander an und ihr könnt dann abstimmen, welcher Song denn laufen soll. Wir horchen mal rein, welche Songs morgen zur Auswahl stehen.
2: Es ist Zeit, dass wir das Schuljahr hinter uns lassen. Mein Gott, und endlich, es gibt Zeugnisse und eine Note Nummer 1 verdient haben sich die Kollegen und Kolleginnen von Extrabyte und hurra, hurra, die Schule brennt.
3: Ich wünsche mir sowas ganz anderes. Ich wünsche mir von Reinhard May mein absolutes Lieblingslied von ihm, das heißt Zeugnistag.
4: Ich denke, ich muss so 12 Jahre alt gewesen sein.
2: Ja, wenn der Geschi-Lehrer nochmal höchst selbst die Gitarre zupfen muss, dann klingt das so.
3: Und das klingt großartig und es ist so eine schöne Geschichte. Ich liebe das wirklich.
0: Ist schon krass, die beiden Songs, wie unterschiedlich die sind. Ich bin gespannt, welchen Song ihr euch dann morgen aussucht. Welcher Song laufen soll, hier bei uns bei RBB 88.8.

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1: Um 11 Uhr mit Peter Klinke. Guten Tag. Die Bundesregierung plant den Aufbau einer strategischen Gasreserve. Nach Angaben aus Regierungskreisen soll die Gasversorgung in außergewöhnlichen Krisen abgesichert werden. Als Beispiel werden vor dem Hintergrund des Iran-Krieges plötzliche Importausfälle genannt. Die neue Reserve soll etwa 10% der deutschen Speicherkapazitäten umfassen. Eine erste Befüllung ist für den kommenden Sommer geplant. Die Reserve soll nicht aus dem Bundeshaushalt finanziert werden, sondern über eine Umlage der Verbraucher. In der Türkei beginnt am Abend der NATO-Gipfel. Vor dem offiziellen Auftakt wollen die europäischen Staaten offenbar ein Zeichen an US-Präsident Trump setzen. Wie NATO-Generalsekretär Rutte am Abend mitteilte, werden die Regierungen auf einem Forum in Ankara ein Abkommen bekannt geben. Dabei soll es um Rüstungsgeschäfte im Wert von mehreren 10 Milliarden Dollar gehen. Die ukrainische Armee hat die russische Hauptstadt Moskau mit mehr als 400 Drohnen angegriffen. Nach Angaben des Moskauer Bürgermeisters sollen die meisten Drohnen bereits vor der Stadt abgefangen worden sein. 36 Drohnen seien über Moskau zerstört worden. Über Schäden oder Verletzte ist nichts bekannt. Mit dem Angriff reagiert Kiew offenbar auf den russischen Großangriff, bei dem gestern 22 Menschen getötet wurden. Eine Serie schwerer Unwetter mit Tornados und Erdrutschen hat in China Verwüstungen angerichtet. Der Katastrophenschutz meldet mindestens 11 Tote und einen weiteren Vermissten im Zentrum des Landes. Die Wirbelstürme rissen mit Windgeschwindigkeiten von bis zu 149 Kilometern pro Stunde Dächer von Gebäuden und warfen Autos um. Schwere Regenfälle gab es auch im Nordwesten. Ein Erdrutsch verschüttete mehr als 30 Menschen. Helfer konnten bislang 17 von ihnen retten.
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1: Die scheidende Generalstaatsanwältin Koppers plädiert dafür, die Strafverfolgung auf schwere Kriminalität zu konzentrieren. Koppers sagte dem RBB 24 Inforadio, die begrenzten Justizressourcen könnten besser eingesetzt werden, wenn nicht jede belanglose Straftat verfolgt werden müsse. Außerdem dringt Koppers darauf, die Staatsanwaltschaft vor politischem Einfluss besser zu schützen. Unbekannte haben ein Pfandleihhaus in Kreuzberg ausgeraubt und dabei eine hohe Beute gemacht. Ein Sprecher der Polizei sagte dem RBB, der Überfall habe sich gestern gegen 18 Uhr am Cottbusser Damm ereignet. Mehrere Personen fuhren mit einem Fahrzeug vor und drängten die Angestellten des Pfandleihhauses mit vorgehaltener Waffe in den Tresorraum. Die Beute bestand vorwiegend aus Schmuck und hat einen geschätzten Wert in siebenstelliger Höhe. Mehr Nachrichten aus Berlin rund um die Uhr auf rbb24.de.
2: Unser Berlin-Wetter ist heute mal wieder wechselhaft, aber heute ist der letzte Tag, wo wir erstmal nochmal durchhalten müssen. Dann kommen wieder ein paar schöne Tage auf uns zu ab morgen. Jetzt erstmal 19 Grad in Marzahn, 19 Grad in Mitte und 19 Grad in Spandau. Viele dichte Regenwolken über der Stadt, es kann immer noch einzelne Gewitter geben und auch im Laufe des Tages die ganze Zeit immer wieder Schauer, aber erst zum Abend wieder weitere Gewitter. Ab morgen beruhigt sich das Ganze, wie gesagt, die Sonne kommt raus. Morgen so 24, 25 Grad und dann wird's wärmer und wärmer.
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2: Stadtverkehr Berlin, es dauert länger auf der A100 Wedding vor dem Kreuz Schöneberg an der Baustelle. 15 Minuten braucht er hier länger, sowie im weiteren Verlauf vor der Detmolder Straße auch 10 Minuten. Friedrichshain, die Frankfurter Allee ist zwischen Silvio-Meyer-Straße und Proskauer Straße stadteinwärts nach einem Wasserrohrbruch gesperrt. Es staut sich ab Buchberger Straße auf den Umfahrungen. Johannisthal, der Sterndamm, ist hinter dem Lindhorstweg in Richtung Stubenrauchstraße gesperrt. Hier wird bis Freitag die Fahrbahn erneuert. Aktuell ist zur S-Bahn wegen der Reparatur an einem Signal zwischen Grünau bzw. Altklinike und Adlershof gibt es auf den Linien 46, 8, 85 und 9 Verspätungen und Ausfälle. Noch zur U-Bahnlinie U5, die ist für 2 Wochen unterbrochen zwischen Wuhletal und Hellersdorf. Hier fahren ersatzweise Busse. Alle Meldungen zu Straßen und Schienen gibt es auf rbb888.de und in unserer App. Kommt gut durch die Stadt.
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2: Mit Anni Friedrich. Hello. Wir setzen euch auf die Gästeliste für Morrissey. Heute Abend in der Zitadelle. Eigentlich ist er so voll der introvertierte Außenseiter, der immer so ein bisschen mufflig ist. Ist auf jeden Fall sein Ruf. Aber er selbst sagt, das liegt halt daran, dass er sensibel ist. Und ach, dass es keine Poesie mehr in der heutigen Zeit gibt.
3: I'm a sensitive little thing. And so obviously it's hard in modern life because there's no poetry in modern life. There's nothing very nice about modern life. It's very difficult.
2: Tja, vielleicht geht's euch ja auch so. Also, wer hat Lust, Morrissey heute Abend live zu erleben? Jetzt anrufen 030 30 32 88 8100.

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Wie es sich eben für den richtigen Ohrwurm gehört, wird der Song immer besser, je öfter man ihn hört. Shakira und Burner Boy mit Die Die in deine Hits. Dein Merlin hier auf RBB 88.8. Habe ich jetzt die Oma of the Day dran. Hallo, liebe Barbara. Hallo.

0: Du bist für mich die Oma
1: Hallo, today,
0: weil du einfach ganz spontan angerufen hast, obwohl du auf dem Weg zu deinem Enkel bist, den du jetzt gerade abholst bzw. bespielst, ne? In der Kita.
1: Ja, genau, verbotenerweise, ja.
0: Okay, aber super, dass du angerufen hast, denn heute Abend tust du was für dich, nicht nur für deinen Enkel bist du da, sondern auch für dich, ganz, ganz großartig. Wir setzen dich auf die Gästeliste zu Morrissey.
1: Ja, oh, das finde ich total schön.
0: Was super. Magst du denn an dem?
1: Freue mich.
0: Was magst du an dem so gerne?
1: Ich finde, er hat so eine poetische Musik, das gefällt mir. Dieses ruhige, entspannte, das fand ich ganz toll. Und seine Persönlichkeit gefällt mir natürlich sehr.
0: Und schöne blaue Augen hat er auch noch. Also Jackpot auf jeden Fall. Wir wünschen dir...
1: Ja, genau.
0: Wir wünschen dir ganz, ganz viel Spaß heute Abend.
1: Danke, danke. Ich freue mich sehr. Vielen Dank.
0: Morrissey heute Abend in der Zitadelle Spandau. Barbara haben wir gerade auf die Gästeliste gesetzt. Und wir hören jetzt Black mit Wonderful Life hier auf RBB 88.8.

I'm Yours auf RBB 88.8. Deine Hits, dein Berlin. Immer von 10 bis 14 Uhr hier bei uns. Und Jason Mraz war ja letztes Jahr bei uns in der Stadt, hat am Admiralspalast gespielt. Ich durfte dabei sein und muss ganz ehrlich sagen, ich bin immer noch irritiert von der Stimmung, weil auf einmal so viel Bewegung drin war. Ich meine, Admiralspalast. Wahnsinnig tolles Gebäude. Man setzt sich hin, man genießt ein Konzert, egal ob ein klassisches Theaterstück oder eben doch so ein Popkonzert wie von Jason Mraz. Nein, da waren so viele Leute unterwegs, haben sich schnell mal was zu trinken geholt und so. Ich fand das ein bisschen unangebracht, muss ich ganz ehrlich sagen. Vielleicht lag es ja daran, dass Jason Mraz einfach ein Popkünstler ist. Wer David Christie mit Settle Up?

0: Für meinen nächsten Trick brauche ich ganz viele Synthis.
1: Ja, Moment.
0: Dann nimm bitte noch den Drumcomputer da hinten aus dem Regal.
1: Ja, klein.
0: Und die dreifarbige Partyleuchte sowie die silberne Spiegelsphäre.
1: Was?
0: Na, die Disco-Kugel.
1: Ah, Disco-Kugel.
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3: Wir haben es genau 11:30 hier, Silke Mering.
4: Schönen guten Tag. Wieder Sprengsatzangriff in Zehlendorf. Ein Unbekannter hatte in der Nacht einen explodierenden Gegenstand über den Zaun eines Autohauses geworfen und 7 Autos beschädigt. Es handelt sich bereits um den 2. Vorfall auf dem Gelände. Die Polizei spricht von einem hohen Sachschaden. Belanglose Straftaten nicht mehr mit allen Mitteln verfolgen. Berlins scheidende Generalstaatsanwältin Margarete Koppers plädiert im Interview mit dem RBB dafür, die Strafverfolgung mehr auf schwere Kriminalität zu konzentrieren. Aus unserer Redaktion für Landespolitik, Sabine Müller.
5: Koppers argumentiert, die begrenzten Justizressourcen könnten besser eingesetzt werden, wenn nicht, Zitat, jede belanglose Straftat verfolgt werden müsse wie Schwerstkriminalität. Dann könne sich die Strafverfolgung besser um die Phänomene kümmern, die Berlin die meisten Probleme bereiteten. Außerdem dringt Koppers darauf, die Staatsanwaltschaften unabhängiger zu machen von politischem Einfluss. Sie möchte das Weisungsrecht abschaffen, mit dem Justizsenatorinnen und Minister in die Arbeit der Staatsanwaltschaften eingreifen können. Das hält Koppers auch wegen der Stärke der AfD für notwendig.
4: Sammelaktion für obdachlose Menschen im U-Bahnhof Rathaus Steglitz. Die Johanniter sammeln dort Kleidung und Hygieneartikel. Jede Unterstützung helfe, sagte uns Knut Günzel von der Notübernachtung in Kreuzberg.
6: Man kann davon ausgehen, dass jeder eigentlich jeden Tag ein neues T-Shirt abfordert. Bei unseren Gästen in der Notübernachtung da in der Urlauer Straße, die haben so gut wie keine Möglichkeit zu waschen. Die haben leider auch keine Möglichkeit, also den Gästen das bei uns im Haus anzubieten. Also eigentlich tragen sie das, was sie am Leib haben und wechseln das sozusagen bei uns.
4: Gesammelt wird heute im U-Bahnhof Rathaus Steglitz von 15 bis 18 Uhr. Schulbeutel für Kinder aus ärmeren Familien. Die Berliner Tafel und Mitarbeiter von Zalando packen gerade im Großmarkt an der Beusselstraße rund 6000 Schulbeutel für den kommenden Schulstart. Die Beutel mit Schreibmaterial, Büchern und etwas Süßem sind für Kinder aus armen Familien gedacht, sagte uns Sabine Wert, die Gründerin der Berliner Tafel.
7: Wir gehen auf 2 Ebenen mit diesen Schultüten raus. Und zwar einmal auf dem Weg der Frauenhäuser. Die Frauenhäuser haben ihre Bestellung aufgegeben, wie viele Kids sie haben, die entweder auf die Grundschule oder auf die höhere Schule kommen. Und unsere Ausgabestellen von Leib und Seele, unsere Aktion mit den Kirchen und dem RBB.
4: Die Schulbeutel werden pünktlich zum Schulstart nach den Ferien verteilt. Hoffest im Roten Rathaus. Auch in diesem Jahr hat der regierende Bürgermeister zu dem traditionellen Fest ins Rote Rathaus eingeladen. Erwartet werden am Abend rund 4000 Gäste aus Politik, Wirtschaft, Wissenschaft, Kultur, Medien, Diplomatie und Sport. Das Hoffest steht unter dem Motto Zukunft erleben und soll für die Innovationskraft und Kreativität Berlins stehen.
3: Unser Berlin-Wetter ist und bleibt heute sehr, sehr wechselhaft. Immer mal wieder Schauer, die durchziehen. Die Gewitter von heute Morgen sind erstmal Geschichte. Aber jetzt haben wir gerade so eine Trockenphase. Dann kommt schon wieder das nächste Regengebiet. Und zum Nachmittagabend kann es tatsächlich auch nochmal Gewitter geben. Tageshöchstwerte heute, schwüle 23, 24 Grad. Wir messen jetzt 20 Grad in Mitte, 20 Grad in Hellersdorf und 20 Grad in Schöneberg. Ab morgen wird's richtig schön. 24 Grad, viel Sonnenschein. Und dann immer wärmer und wärmer und wärmer. Freitag haben wir schon 28 Grad.
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3: Stadtverkehr Berlin, es dauert länger auf der A100 Richtung Wedding vor dem Kreuz Schöneberg an einer Baustelle. 15 Minuten braucht ihr hier länger, so wie im weiteren Verlauf vor der Dittmüller Straße. 10 Minuten Friedrichshain, die Frankfurt-Allee ist zwischen Silvio-Meyer-Straße und Proskauer Straße stadteinwärts nach einem Wasserrohrbruch gesperrt. Es staut sich ab Buchberger Straße und auf den Umfahrungen zur S-Bahn. Wegen der Reparatur an einem Signal zwischen Grünau bzw. Altlinik und Adlershof gibt es Verspätungen und einzelne Ausfälle auf der S46, 8, 85 und 9. Die U-Bahn-Linie 5 ist unterbrochen für 2 Wochen zwischen Wuhletal und Hellersdorf. Es fahren Busse. Alle Meldungen zu Straßen und Schienen gibt es auf rbb888.de und in unserer App. Kommt gut und sicher ans Ziel.
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3: Mit Anni Friedrich, Moinsen, ey, kann ich gar nicht beschreiben, ne? Ist einfach eines der krassesten, heftigsten Gefühle der Welt. Verliebt sein, Schmetterlinge, also irgendwie man kann nichts essen, ne? Kann an nichts anderes denken als an den oder diejenige. Ist wie so ein bisschen fremdgesteuert und eigentlich kommt man auch gar nicht klar. Und wenn man dann vor dem oder derjenigen steht, in den man verliebt ist, erzählt man irgendwie auch nur Quatsch oder läuft rot an oder so. Verliebt sein ist, tja, wie ein Fiebertraum. Alex Warren trifft's ganz genau. Hören wir gleich nach Jan Hammer und Shania Twain.

0: richtig guter Song. Alex Warren mit Fever Dream auf RBB 88.8.
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0: Ah, das ist wieder der Moment, wo Musiknerds sehr gerne zum Radio gehen und ein bisschen lauter drehen, denn hier kommt unser Soundrätsel. Welchen Song suchen wir denn diese Woche?
2: Soll ich mitkommen?
3: Je nachdem.
0: Kurze Erklärung, wir haben einen Song geschnappt und, naja, haben den quasi in einen Soundtrack verwandelt. Und wenn ihr rauskriegt, welchen Song wir suchen, wunderbar, am Ende der Woche gibt es nämlich in ihr Kopfhörer von Teufel im Wert von 100 Euro für einen oder eine Gewinnerin. 030 30 32 88 8 100 ist die 24/7-Nummer hier zu uns ins Studio. Kann man anrufen und unter der gleichen Nummer auch eine WhatsApp schicken, so wie es Helly gemacht hat.
4: Hallo liebes Team, ich würde ja sagen zu Everybody Hurts, die heutige Version, das ist ein Song von The Clash und zwar Should I Stay or Should I Go? Ich denke mal, das könnte passen. Viele Grüße ins Studio und tschüss.
0: So, und wenn ihr sagt, ah, das ging mir jetzt aber ein bisschen zu schnell mit dem Rätsel, dann seid ihr nicht alleine, dann könnt ihr einfach auf rbb88.de gehen und euch das aktuelle Everybody Hurts Soundrätsel nochmal anhören. So lange, bis ihr eine Lösung habt und dann schickt ihr die bitte ins Studio.
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1: Und bei uns heißt das jetzt Deine Hits, Dein Berlin.
0: Und falls Sie sich fragen...
1: Ja, bitte?
2: Spielt ihr dann auch...
3: Cheers.
0: Ja.
2: Und...
3: Voyage, voyage.
1: Jupp.
2: Aber auch das?
0: Auf jeden Fall.
2: Und dieses?
1: Ja.
2: Und auch...
0: Ja.
2: Aber auch...
0: Ja.
2: Und...
1: Ja.
2: Das auch?
0: Deine Hits, Dein Berlin.
2: Ist das auch mein Frohnau?
0: Ja.
2: Und auch Pankow, wo mein Neffe...
1: Und Britz.
2: Oh, prima.
0: Und auch gesungen.
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1: Um 12 Uhr mit Svetlana Oheim, guten Tag. Die verurteilte Rechtsextremistin Liebig wird von Tschechien an Deutschland ausgeliefert. Das hat das Oberlandesgericht in Prag abschließend entschieden. Liebig war vor 3 Jahren, damals noch als Sven Liebig, vom Amtsgericht Halle zu einer Freiheitsstrafe von 1,5 Jahren verurteilt worden. In dem Prozess ging es um Volksverhetzung und andere Delikte. Vor Antritt der Haft war Liebig untergetaucht und nach monatelanger Flucht im April in Tschechien gefasst worden. Die geplante Reform beim Elterngeld sorgt für Kritik. Opposition und Gewerkschaften wenden sich gegen die Pläne von Familienministerin Prien. Sie will die maximale Bezugsdauer des Elterngelds auf 12 Monate verkürzen. Gleichzeitig sollen 3 Monate davon verpflichtend von den Vätern übernommen werden. Die Grünen-Fraktionsvize Kahn sagte zum Beispiel, wer ausgerechnet beim Elterngeld den Rotstift ansetze, sende ein fatales Signal an Familien im Land. Die Staats- und Regierungschefs der NATO machen sich auf den Weg in die Türkei. Auch Kanzler Merz, Außenminister Wadephul und Verteidigungsminister Pistorius reisen an. In der Hauptstadt Ankara beginnt dann heute Abend der NATO-Gipfel. Dort beraten die Bündnispartner über weitere Milliardenhilfen für die Ukraine. Es dürfte auch um die Frage gehen, wie Kosten und Aufgaben im Verteidigungsbündnis neu verteilt werden. Unklar ist, wie deutlich sich US-Präsident Trump hinter die NATO stellen wird. Die Bundesregierung will sich offenbar besser für mögliche Energiekrisen wappnen. Einen entsprechenden Bericht der Nachrichtenagentur Reuters hat das Wirtschaftsministerium inzwischen bestätigt. Geplant ist der Aufbau einer strategischen Gasreserve. Die zusätzlichen Vorräte von rund 24 Terawattstunden Gas sollen im Notfall die Versorgung sichern.
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1: Der Neubau der Ringbahnbrücke am Dreieck Funkturm macht weitere Fortschritte. Nach RBB-Informationen sind die Einzelteile für einen Spezialkran in der Nacht mit Schwerlasttransporten angeliefert worden. Bis zum Wochenende wird der knapp 200 Meter hohe Kran aufgebaut. Er soll anschließend die neuen Stahlträger der Brücke über die S-Bahn-Gleise heben. Ein Pfandlerhaus in Kreuzberg ist von bewaffneten und maskierten Räubern überfallen und ausgeraubt worden. Die Täter machten nach Angaben der Polizei Beute in einem hohen Wert. Nach RBB-Informationen soll es um Wertbeträge von mehr als 1 Million Euro gehen. Die Räuber drangen gestern gegen 18 Uhr mit Gewalt in das Leihhaus am Cottbusser Damm ein und bedrohten Angestellte mit einer Pistole. Verletzt wurde niemand, die Täter flüchteten. 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
2: Unser Berlin-Wetter ist ziemlich wechselhaft und grau in grau. Immer wieder dichte Regenwolken, die durchziehen. Ein paar Schauer sind mit dabei. Zum Abend kann es dann auch noch mal ein paar Gewitter geben. Tageshöchstwerte milde 24 Grad, 23, 24 Grad ungefähr. Eher kein Sonnenschein. 20 Grad jetzt in Mitte, 20 Grad in Hellersdorf und 19 Grad in Zehlendorf. Wie gesagt, zum Abend nochmal Gewitter. Ab morgen, da soll es dann aber trocken bleiben und ganz viel Sonnenschein geben. Tageshöchstwerte so 24, 25 Grad.
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2: Stadtverkehr Berlin, es dauert länger aktuell auf der A100 in Richtung Wedding vor dem Kreuz Schöneberg an einer Baustelle. 15 Minuten braucht ihr hier länger. Im weiteren Verlauf auf der Detmolder Straße 10 Minuten. Friedrichshain, die Frankfurter Allee ist zwischen Silvio-Meyer-Straße und Proskauer Straße stadteinwärts nach einem Wasserrohrbruch gesperrt. Es staut sich ab, Buchberger Straße und auf den Umfahrungen. Johannisthal, der Sterndamm, ist hinter dem Lindhorstweg in Richtung Stubenrauchstraße gesperrt. Hier wird bis Freitag die Fahrbahn erneuert. Die U-Bahn-Linie 5 ist für 2 Wochen zwischen Wuhletal und Hellersdorf unterbrochen. Hier werden Busse eingesetzt. Eine Meldung habe ich noch von der A13 und A15 Schönefelder Kreuz Richtung Cottbus. Zwischen Lübbenau und Boblitz gibt es Behinderungen durch ein liegen gebliebenes Fahrzeug. Alle Meldungen zu Straßen und Schienen auf rbb888.de und in unserer App. Kommt gut und sicher ans Ziel.
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2: Mit Ali Friedrich, Moinsen Berlin. 40 Euro habe ich letztens für ein Shirt von Montez auf dem Konzert ausgegeben. Tut man nicht alles, um das Kind glücklich zu machen, ne? Side Fact, das erste Fanshirt hat Elvis rausgebracht. Wir wollen wissen, welche Schätze habt ihr dann noch so im Schrank? Depeche Mode, Rolling Stones, was noch? Scotty hat ein Fanshirt von Led Zeppelin. Mega. Katja von The Cure. Und Cordula sogar noch eins von New Kids on the Block. Wie geil ist das denn? Welche Fanshirts habt ihr noch? Kurzer Kommentar auf der RBB 888 Facebook-Seite. Oder per WhatsApp unter 030 30 32 88 8100.

0: zum Wetter, oder? Dieser Song Timbaland und One Republic mit Apologize auf RBB 88.8.
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0: Gruselige Vorstellung. Stellt euch mal vor, ihr lauft durch so eine U-Bahn-Unterführung hier bei uns in der Stadt und auf einmal kommt so ein Typ hinter euch her. Und dann sagt er, ey, sorry, bleib mal kurz stehen. Du hast voll die schöne Stimme. Ich bring dich groß raus. Mhm, klar. Verrückt, aber genau das ist Shola Amar passiert. Sie hat dem Typen natürlich nicht ihre Nummer gegeben, weil sie dem nicht getraut hat, weil sie dachte, was ist das für ein Freak? Sie hat ihm die Nummer von ihrer Freundin gegeben, weil sie es eben voll spooky fand und ihm nicht geglaubt hat. Aber es stimmte dann wirklich. Und dank ihm hat sie mit 17 ihren ersten Plattenvertrag unterschrieben. Ihr größter Hit, den kennen wir, glaube ich, alle. Ist übrigens natürlich eine Coverversion von 1981 von Randy Crawfords Song.

Tatsächlich war Schola Amas Version aber viel erfolgreicher. In 5 Ländern Top 10. Sie hat einfach einen Nerv getroffen mit diesem Song, mit diesem Cover. Schola Ama, der wahr gewordene Traum. Das bedeutet nämlich ihr Name in der afrikanischen Sprache Yoruba. Wir hören jetzt mal was ganz anderes von ihr, nämlich Schola Ama mit Still.

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2: Genau, halb eins, hier ist Silke Mehring.
3: Schönen guten Tag. Neubau der Ringbahnbrücke am Dreieckfunkturm macht Fortschritte. Nach RBB-Informationen sind die Einzelteile für einen Spezialkran in der Nacht mit Schwerlasttransportern angeliefert worden. Bis zum Wochenende wird der knapp 200 Meter hohe Kran aufgebaut. Er soll anschließend die neuen Stahlträger der Brücke über die S-Bahn-Gleise heben. Für diese Arbeiten wird die Ringbahn ab Freitag zwischen Halensee und Westend gesperrt. Belanglose Straftaten nicht mehr mit allen Mitteln verfolgen. Berlins scheidende Generalstaatsanwältin Margarete Koppers plädiert dafür, die Strafverfolgung mehr auf schwere Kriminalität zu konzentrieren. Sie sagte im Interview mit dem RBB,
4: Sie können Ressourcen einfach besser steuern, wenn sie nicht von Gesetzes wegen gehalten sind, jede noch so belanglose Straftat gleichermaßen zu verfolgen wie Schwerstkriminalität. Und ich bin der festen Überzeugung, dass wir dadurch mehr Flexibilität gewinnen und uns in dieser Stadt jedenfalls um die Phänomene mehr kümmern könnten, die tatsächlich auf den Nägeln brennen.
3: Die Generalstaatsanwältin scheidet im November aus Altersgründen aus dem Amt aus. Früherer Berlinale-Chef Moritz de Hadeln gestorben. Er starb im Alter von 85 Jahren in der Schweiz. Das bestätigte sein Biograf Christian Jungen. De Hadeln hatte von 1979 bis 2001 die internationalen Filmfestspiele in Berlin geleitet. Er war der Vorgänger von Dieter Koslig. Im Laufe seiner Karriere führte de Hadeln auch die Filmfestivals in Locarno und Venedig. Die Berlinale teilte mit, sie trauere um eine der einflussreichsten Personen der internationalen Filmkultur. Kostenloses Hautscreening im Sommerbad Kreuzberg. Von 13 bis 17 Uhr können sich Badegäste im Prinzenbad kostenlos auf Hautkrebs untersuchen lassen. Zwei Ärztinnen des Vivantes Klinikums Friedrichshain führen entsprechende Hautchecks durch. Sie geben auch Tipps zum individuellen Sonnenschutz. Dermatologin Wiebke Ludwig Peitsch hat auf Radio 1 vom RBB darauf hingewiesen, wie wichtig regelmäßige Hautscreenings sind.
5: Wir finden, dass das Hautkrebs-Screening unbedingt beibehalten und sogar verbessert und ausgebaut werden muss. Aktuell ist das Hautkrebs-Screening ja bei allen Menschen ab 35 Jahren alle zwei Jahre Leistung der gesetzlichen Krankenversicherung. Und das ist eine Sache, die nun auf dem Prüfstand ist. Wir fordern hingegen, dass das Hautkrebs-Screening verbessert wird, dass zum Beispiel Einladungen ausgesprochen werden und versandt werden, um die Teilnahmequoten zu erhöhen, ähnlich wie beim Mammographie-Screening.
2: Stellenweise kommt dann doch mal die Sonne raus. Okay, an anderen Stellen haben wir dichtere Wolken. Heute bleibt es auf jeden Fall wechselhaft. Und schwül warm bei 24 Grad Tageshöchstwerten. Jetzt im Moment haben wir 20 Grad in Lichtenberg in Mitte und 20 Grad in Schöneberg. Es bleibt auch heute Nachmittag weiter wechselhaft. Windig, Schauer können mit dabei sein, zum Abend vielleicht sogar noch mal Gewitter. Ab morgen beruhigt sich das Wetter. Wir kriegen 24, 25 Grad mit ganz viel Sonnenschein. Und dann wird's peu à peu immer wärmer. Freitag schon 28 Grad mit viel Sonnenschein.
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2: Stadtverkehr Berlin. Wir gehen erstmal noch mal ganz kurz zur A10, westlicher Berliner Ring Richtung Dreieckwerder. Zwischen Spandau und Potsdam Nord haben wir 10 Minuten Stau. Jetzt geht's rein in den Stadtverkehr Berlin. Es dauert länger auf der A100 Richtung Wedding vor dem Kreuz Schöneberg an einer Baustelle 15 Minuten. Im weiteren Verlauf vor der Detmolder Straße noch mal 10 Minuten plus und in Richtung Treptow zwischen Hohenzollern-Damm und Alboin-Straße 10 Minuten ebenfalls. Friedrichshain auf der Frankfurter Allee zwischen Silvio-Meyer-Straße und Proskauer Straße statt Einsatz nach einem Wasserrohrbruch die rechte Spur gesperrt, haben wir immer mal wieder Stau. Die U-Bahnlinie 5 ist für zwei Wochen zwischen Wuhletal und Hellersdorf unterbrochen. Hier fahren Busse. Alle Meldungen zu Straßen und Schienen auf rbb888.de und in unserer App. Kommt gut durch die Stadt.
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2: Hallo Berlin, hier ist Anni Friedrich. Es gibt eigentlich geilere Gefühle als Schwindel, oder? Also ich meine, jetzt, wenn man was getrunken hat, ich meine, das ist auch schon nicht cool, wenn einem so schwindelig ist, sondern, keine Ahnung, wenn man sich irgendwas eingeklemmt hat oder so. Schwindel ist einfach ätzend. Klingt aber gleich viel, viel toller, wenn man sagt Vertigo, ja, ich habe Vertigo. Klingt gleich viel gebildeter, ne? Und wenn der Schwindel zum Ohrwurm wird, klingt das so wie bei Tiffany Aris, hören wir gleich Vertigo.

0: Love, Roxette hier auf RBB 88.8, deine Hits, dein Berlin.
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1: Um 13 Uhr mit Svetlana Oheim, guten Tag. Wärmepumpen und andere klimafreundliche Heizungen sollen künftig deutlich weniger gefördert werden. Das geht aus einer Vorlage für den Haushaltsausschuss des Bundestags hervor, die der Deutschen Presseagentur vorliegt. Der Bund will damit rund 2 Milliarden Euro bis 2030 sparen. Außerdem soll die Förderung stärker nach Einkommen gestaffelt und Familien mit einem neuen Kinderzuschlag gezielt entlastet werden. Mehr als 50 Persönlichkeiten aus Kultur, Wissenschaft, Politik und Kirchen machen sich für eine stärkere nukleare Abrüstung stark. Sie haben einen offenen Brief an Bundesregierung und Bundestag geschrieben. Darin fordern sie neue Abrüstungsinitiativen. Das Versprechen, Atomwaffen weltweit zu ächten und abzuschaffen, müsse eingelöst werden, hieß es. Die Unterzeichner sprechen sich außerdem für einen deutschen Beitritt zum UN-Vertrag zum Verbot von Atomwaffen aus. In der Türkei beginnt am Abend der NATO-Gipfel. Vor dem offiziellen Auftakt wollen die europäischen Staaten offenbar ein Zeichen an US-Präsident Trump setzen. Kurz vor Beginn des Treffens in Ankara hat das Verteidigungsbündnis Rüstungsausgaben in Milliardenhöhe angekündigt. Laut Generalsekretär Rutte sollen in den nächsten 5 Jahren allein mehr als 40 Milliarden US-Dollar in die gemeinsame Drohnenabwehr investiert werden. Außerdem ist geplant, bis zu 10 neue Aufklärungsflugzeuge zu kaufen. Die Menschen bei uns in Deutschland werden wieder älter. Nach Angaben des Statistischen Bundesamts ist die durchschnittliche Lebenserwartung im vergangenen Jahr auf einen neuen Höchststand gestiegen. Für Frauen lag sie bei 83,6 Jahren, für Männer bei 79,1. Vor einigen Jahren sorgte Corona noch für einen Knick in der Statistik.
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1: Berlins scheidende Generalstaatsanwältin Koppers plädiert dafür, die Strafverfolgung auf schwere Kriminalität zu konzentrieren. Sie sagte dem RBB 24 Inforadio, die begrenzten Justizressourcen könnten besser eingesetzt werden, wenn nicht jede belanglose Straftat verfolgt werden müsse. Außerdem dringt Koppers darauf, die Staatsanwaltschaften unabhängiger zu machen von politischem Einfluss. In Zehlendorf hat es auf dem Gelände eines Kfz-Betriebs eine heftige Explosion gegeben. Dabei wurden in der Nacht 7 Fahrzeuge beschädigt. Laut Polizei wurde ein Sprengsatz über den Zaun des Betriebs geworfen. Auf dem Gelände hat sich bereits vor 2 Wochen ein ähnlicher Vorfall ereignet. Die Hintergründe sind unklar, ein Fachkommissariat ermittelt. Mehr Nachrichten aus Berlin rund um die Uhr auf rbb24.de.
2: Unser Wetter heute in Berlin ist ziemlich wechselhaft. Wir hatten am Vormittag einige Schauer und jetzt erstmal eine Trockenphase. Bei milden Tageshöchstwerten um die 24 Grad. Es fühlt sich auch ein bisschen schwül an. Wir messen jetzt 21 Grad in Lichtenberg, 21 Grad in Mitte und 20 Grad in Zehlendorf. Zum Nachmittag sieht es aktuell auf dem RBB 88.8 Wetterradar so aus, als sollte es weitgehend trocken bleiben. So 17, 18, 19, 20 Uhr können noch mal ein paar Schauer reinziehen. Aber die Experten haben ja gesagt, es könnten auch Gewitter dabei sein. Die sehe ich aktuell noch nicht. Ab morgen haben wir dann wieder ganz viel Sonnenschein. Es bleibt trocken bei Tageshöchstwerten um die 25 Grad. Und es wird dann immer schöner. Der Sommer kommt zurück.
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2: A10 westlicher Berliner Ring Richtung Dreieckwerder zwischen Spandau und Potsdam Nord. 10 Minuten Stau. Ansonsten geht es gleich rein in den Stadtverkehr Berlin. Es dauert länger auf der A100 in Richtung Wedding vor dem Kreuz Schöneberg an einer Baustelle 15 Minuten. Im weiteren Verlauf vor der Detmolder Straße steht dann nochmal 10 Minuten und in Richtung Treptow zwischen Hohenzollerndamm und Albuinstraße dauert es auch 10 Minuten länger. Friedrichshain auf der Frankfurter Allee ist zwischen Silvio-Meyer-Straße und Proskauer Straße stadteinwärts nach einem Wasserrohrbruch die rechte Spur gesperrt. Hier staut es sich auch immer mal wieder. Zur U-Bahn-Linie 5 noch, die ist unterbrochen zwischen Wodetal und Hellersdorf. Die nächsten 2 Wochen fahren deshalb Bus. Alle Meldungen zu Straßen und Schienen auf rbb888.de und in unserer App. Gute Fahrt!
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2: Mit Anni Friedrich am Mikrofon. Hello, einfach mal wohnen. Hier bleiben und einfach mal wohnen, ne? Morgen beginnen die Sommerferien. Viele fahren weg. Wie macht ihr das? Hierbleiber und die leeren Straßen und den Sommer in Berlin genießen? Oder fahrt ihr ans Meer, in die Berge oder irgendwo anders hin? Eigentlich ist Berlin im Sommer ja schon gerade ganz geil, wenn es leer ist, ne? Also, was habt ihr vor? Sommer in Berlin oder nee, ich bin raus. 030 30 32 88 8100. Schickt gerne mal eine WhatsApp ins Studio.

In den Flitterwochen ist sie gerade. Taylor Swift, I knew it, I knew you, hier in Deine Hits, Dein Berlin auf RBB 88.8. Ich finde es ja immer gut, wenn Frauen zusammenhalten, ne, und sich gegenseitig supporten. Die US-Popsängerin Olivia Rodrigo, kennen wir. I know we weren't perfect, but I've never felt this way for now. Die mit diesem großen Hit Driver's License. Die hat jetzt gerade was ganz Spannendes auf die Bühne gestellt, nämlich das erste Musikfestival, bei dem nur Frauen auftreten. Daisy Jane Fields am 29. August in Kalifornien und das Line-Up ist wirklich, es liest sich mega. Ich würde hingehen, wenn ich da in der Ecke wäre. Da ist zum Beispiel mit dabei Chappelle Ronan. Oder aber auch über Generationen hinweg Stevie Nicks. Und zum Beispiel auch Doechii. Somebody's watching me, is my anxiety. Sind natürlich nur drei von ganz, ganz vielen, die da auftreten. Und natürlich sorgt es total für Furore, dieses Festival. Gibt's ja auch zum ersten Mal, ne? Und das Gute, was dabei rumkommt, auch noch nicht nur, dass es wirklich ein Musikfestival ist, wo nur Frauen auf der Bühne stehen. Die kompletten Einnahmen, die gehen auch noch an Organisationen, die Mädchen und Frauen unterstützen. Gute Sache. Ich sag Daumen hoch.

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3: Ganz genau 13:30, hier ist Silke Mehring.
4: Schönen guten Tag. Angebot der Berliner Volkshochschulen in vergangenen Jahren gewachsen. Das zeigt der erste Erwachsenenbildungsbericht des Landes Berlin. Nach Angaben der Bildungsverwaltung wurden im Jahr 2024 rund 24.500 Kurse an den Volkshochschulen angeboten. Damit sei wieder das Vor-Corona-Niveau erreicht worden. Besonders gefragt waren Sprachkurse. Mehr als 70% der Unterrichtseinheiten entfielen auf den Sprachenbereich. Mieterprotest in der Neuköllner Heideck-Siedlung. Die Mieter klagen über unhaltbare Zustände wie Schimmel, Rattenbefall und Wasserschäden. Deswegen sammelt die Kiez-Initiative Heideck-Siedlung am Nachmittag weitere Unterschriften für einen Brandbrief an die landeseigene Wohnungsbaugesellschaft HOVOG. Katharina Klappheck von der Kiez-Initiative Heideck-Siedlung sagte uns:
5: Das bedeutet, wir werden an Haustüren gehen, wenn das Wetter sich hält bzw. gut wird oder bleibt. Hoffen wir auch im Park auf weitere Unterschriften. Das Highlight wird sein, dass wir auch Unterstützung von anderen Initiativen aus anderen Kiezen bekommen. Denn das Problem, was ich beschreibe, werden wahrscheinlich auch viele Ihrer Hörerinnen kennen und sich denken, oh ja, bei uns im Kiez läuft es auch so. Und deswegen vernetzen wir uns auch über die Heideck-Siedlung hinaus.
4: Mehr als 500 Nachbarn haben den Aufruf schon unterzeichnet. Junger Mann mit Cuttermessern attackiert. Die Polizei sucht nach 4 Männern, die gestern am späten Abend am Montbijou-Park in Mitte einen 21-Jährigen überfallen und verletzt haben sollen. Der Angriff ereignete sich demnach auf einem Hügel neben dem Montbijou-Brunnen in der Oranienburger Straße. 2 der 4 Täter sollen das Opfer mit Cuttermessern am Oberkörper verletzt haben. Außerdem sollen ihm die Angreifer ins Gesicht geschlagen haben. Die Täter konnten mit Geld und der Bankkarte des Verletzten entkommen. Der 21-Jährige kam ins Krankenhaus. Sammelaktion für obdachlose Menschen im U-Bahnhof Rathaus Steglitz. Die Johanniter sammeln dort Kleidung und Hygieneartikel. Jede Unterstützung helfe, sagte uns Knut Günzel von der Notübernachtung.
6: Man kann davon ausgehen, dass jeder eigentlich jeden Tag ein neues T-Shirt abfordert. Bei unseren Gästen in der Notübernachtung da in der Urlauer Straße, die haben so gut wie keine Möglichkeit zu waschen. Die haben leider auch keine Möglichkeit, also den Gästen das bei uns im Haus anzubieten. Also eigentlich tragen sie das, was sie am Leib haben, und wechseln das sozusagen bei uns.
4: Gesammelt wird heute im U-Bahnhof Rathaus Steglitz von 15 bis 18 Uhr. Verband Queere Vielfalt Berlin-Brandenburg massiv von digitaler Gewalt betroffen. Geschäftsführer Florian Winkler-Schwarz sagte dem Tagesspiegel, der Verband habe in den vergangenen 2 Wochen knapp 1000 Hasskommentare erhalten. Auslöser seien die Aktivitäten des Verbands bei den Christopher Street Days in Brandenburg gewesen. Die Kommentare reichten laut Winkler-Schwarz von Beschimpfungen bis zu offenen Anfeindungen. Das Landeskriminalamt sei eingeschaltet worden. Um Betroffene zu unterstützen, startet der Verband Ende kommender Woche die neue Fachstelle Queer Safe Berlin. Dort sollen queere Menschen Beratung und Unterstützung bei digitalen Angriffen erhalten.
3: Aktuell ist es trocken bei uns in der Stadt, da können aber noch ein paar Schauer mit dabei sein. Am Nachmittag bei schwülen Tageshöchstwerten um die 24 Grad und auch am Abend durchaus noch Gewitter möglich. Jetzt im Moment messen wir 21 Grad in Treptow, 21 Grad, fast schon 22 Grad in Mitte und 21 Grad in Wilmersdorf. Morgen, da geht's los, da kommt der Sommer zurück. 24, 25 Grad mit ganz viel Sonnenschein und im Laufe der nächsten Tage wird's dann immer wärmer und bleibt sonnig und trocken.
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3: Stadtverkehr Berlin, es dauert länger auf der A100 in Richtung Wedding. Vor dem Kreuz Schöneberg an der Baustelle steht ihr 15 Minuten. Im weiteren Verlauf vor der Detmolder Straße nochmal 10 Minuten plus und in Richtung Treptow zwischen Hohenzollerndamm und Alboinstraße ebenfalls 10 Minuten. Friedrichshain auf der Frankfurter Allee ist zwischen Silvio-Meyer-Straße und Proskauer Straße stadteinwärts nach einem Wasserrohrbruch die rechte Spur gesperrt. Hier staut es sich immer mal wieder. Die U-Bahnlinie 5 ist für 2 Wochen unterbrochen zwischen Wohletal und Hellersdorf. Hier fahren Busse. Alle Meldungen zu Straßen und Schienen gibt's auf rbb888.de und in unserer App. Kommt gut und sicher durch die Stadt.
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3: Mit Anni Friedrich am Mikrofon und oh mein Gott, ist das heartbreaking. Teddy Swims, ja, dieser voll tätowierte, breite Typ mit der rauen Stimme, der sitzt bei einem seiner Konzerte weinend auf der Bühne. Und weshalb? Weil er an die kleinen Patschehändchen seines Sohnes denken muss. Oh, mich berührt es voll, das ist total süß. Der Kleine, sagt er, hat sein Leben gerettet. Mr. Know-It-All, Teddy Swims, gleich nach London Beat und...
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0: Und er singt ihm regelmäßig was vor. Und dann ist Jumpy ruhig, so wie der Spitzname ist vom ersten Kind von Teddy Swims. Hier ist RBB 88.8.
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1: Um 14 Uhr mit Svetlana Oheim, guten Tag. Die Staats- und Regierungschefs der NATO sind auf dem Weg in die Türkei, auch Kanzler Merz, Außenminister Wadephul und Verteidigungsminister Pistorius. In der Hauptstadt Ankara beginnt heute Abend dort der NATO-Gipfel. Dort beraten die Bündnispartner über weitere Milliardenhilfen für die Ukraine. Es dürfte auch um die Frage gehen, wie Kosten und Aufgaben im Verteidigungsbündnis neu verteilt werden. Unklar ist, wie deutlich sich US-Präsident Trump hinter die NATO stellen wird. Die geplante Reform beim Elterngeld sorgt für Kritik. Opposition und Gewerkschaften wenden sich gegen die Pläne von Familienministerin Prien. Sie will die maximale Bezugsdauer des Elterngelds auf 12 Monate verkürzen. Gleichzeitig sollen 3 Monate davon verpflichtend von den Vätern übernommen werden. Die Grünen-Fraktionsvize Kahn sagte zum Beispiel, wer ausgerechnet beim Elterngeld den Rotstift ansetze, sende ein fatales Signal an Familien im Land. Der französische Präsident Macron hält sich gerade in Syrien auf. Während seines Besuchs hat es dort offenbar mehrere Explosionen in Damaskus gegeben. Das syrische Innenministerium meldet 18 Verletzte, darunter 4 Polizisten. Wie mehrere Medien berichten, ereigneten sich die Explosionen in der Nähe des Hotels, in dem Macron während seines Aufenthalts wohnt. Alkoholfreies Bier ist offenbar voll im Trend. Im vergangenen Jahr wurden 616 Millionen Liter Bier ohne Alkohol produziert, heißt es vom Statistischen Bundesamt. Das ist ein Plus von 6,5% im Vergleich zum Jahr davor. Beim Bier mit Alkohol ist die Produktionsmenge dagegen gesunken um knapp 6%. Trotzdem wird weiterhin deutlich mehr alkoholhaltiges Bier gebraut als alkoholfreies.
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1: Der Verband Queere Vielfalt Berlin-Brandenburg ist nach eigenen Angaben massiv von digitaler Gewalt betroffen. Im Internet häufen sich Hasskommentare, Beleidigungen und andere Angriffe gegen die Organisation, sagte der Geschäftsführer Winkler Schwarz dem Tagesspiegel. Allein in den vergangenen 2 Wochen waren es nach seinen Angaben knapp 1000 Hasskommentare. Auslöser seien die Aktivitäten des Verbands bei den Christopher Street Days in Brandenburg gewesen. Die Erwachsenenbildung in Berlin hat sich nach der Corona-Pandemie deutlich erholt. Das geht aus dem ersten Berliner Erwachsenenbildungsbericht hervor. Im vergangenen Jahr wurden an den Volkshochschulen rund 24.500 Kurse angeboten, deutlich mehr als noch 2021. Laut der Bildungsverwaltung ist damit wieder das Niveau vor der Pandemie erreicht. 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
2: Tja, Mensch, das Berlin-Wetter heute eine echte Wundertüte. Ja, sah ja doch lange danach aus, als wenn es heute nochmal regnen wird. Bleibt grau, aber jetzt, just in diesem Moment, zumindest hier bei uns in West-Berlin, kommt die Sonne raus. Ich hoffe, ihr habt überall in Berlin was davon. Ja, dazu gibt's recht milde Temperaturen, so um die 20, 21 Grad in der ganzen Stadt. Ein bisschen Westwind ist auch dabei. Also Regenschirm heute vorsichtshalber vielleicht dabei haben, aber die Farbe heute im Tag zum einen bestimmt durch die vielen Regenschirme vielleicht und auch durch die Sonne.
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2: Ja, eine Farbe dominiert hier bei uns auf der großen Verkehrslagekarte, die Farbe Rot leider. Viele Staus, vor allem auch im Umland. Wir schauen auf die A10, der westliche Berliner Ring Richtung Dreieck Havelland. Zwischen Großkreuz und Vöben staut sich's. An der Baustelle hier dauert es eine Viertelstunde länger. In Richtung Dreieck Werder Stau zwischen Potsdam Nord und Vöben auch hier eine Viertelstunde. Ansonsten natürlich auch der Blick auf unsere Straßen. Stadtring A100 Richtung Wedding kurz vom Kreuz Schöneberg an der Baustelle 20 Minuten. Im weiteren Verlauf dann vor der Detmolder Straße auch nochmals 15 Minuten. Und in Richtung Treptow zwischen Hohenzollerndamm und Albuinstraße ebenfalls gute 15 Minuten mehr einplanen. Dann werfen wir einen Blick in die Bezirke Friedrichshain auf der Frankfurter Allee. Die ist zwischen Silvio-Meyer-Straße und Proskauer Straße stadteinwärts immer noch nach einem Wasserrohrbruch teilweise gesperrt. Rechte Spur ist hier betroffen. Hier staut sich es auch deshalb immer mal wieder. Und Johannisthal, der Sterndamm hinter dem Lindhorstweg in Richtung Stubenrauchstraße gesperrt. Hier wird bis Freitag die Fahrbahn erneuert. Wichtiger Blick noch zur U-Bahn. Die U5 für 2 Wochen zwischen Wuhletal und Hellersdorf unterbrochen. Hier werden Busse statt Bahnen eingesetzt. Und wenn ihr sagt, Mensch, da gibt's garantiert noch mehr, dann gerne reinklicken auf rbb888.de und in unserer App. Da haben wir alles zusammengefasst.
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2: mit Robert Köhler um kurz nach 14 Uhr. Schön, dass ihr dabei seid. Egal, wie das Wetter heute mitspielt, wir machen euch den Nachmittag auf jeden Fall angenehm. Mit jeder Menge Lieblingshits, den wichtigsten Infos aus unserer Stadt und hoffentlich auch der ein oder anderen guten Nachricht für euch. Also in diesem Sinne zurücklehnen, Radio gerne ein bisschen lauter drehen und für uns alle schönen Nachmittag zusammen. Gleich mit der neuen Single von Callum Scott und Leonie und mit den 80ern und Survivor. 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

starker neuer Song von Leonie und Callum Scott, Stay. Hier ist RBB 88.8. Und auch bei den Fußballstars der WM geht der Trend scheinbar hin zum Nebeneinkommen und Zweitjob. Erling Haaland, ja, den kennen wir eigentlich nur mit Fußballschuhen und Torjubel. Aber vielleicht steht der Norweger ja bald nicht nur in der Torschützenliste ganz oben, sondern auch in den Charts, in den Musikcharts. Denn der Starstürmer hat tatsächlich schon vor vielen Jahren einen eigenen Song aufgenommen. Und das Ganze hat sich jetzt ausgerechnet DJ-Superstar Kygo mal angenommen, diesen Titel. Kurzer Ausschnitt davon geht gerade millionenfach durchs Netz. Und ich finde, klingt doch richtig gut.

So klingen die 80er hier bei uns auf RBB 888 mit Kate Bush. Und der Mann braucht, glaube ich, keine Sommerferien, um an die Ostsee zu fahren. Da kann er jeden Tag reinhüpfen. Der Junge aus Öckernförde, Michael Schulte, jetzt auf RBB 888.

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0: 90er von Boyzone. Das ist RBB 888, 14.30 Uhr.
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2: Schönen guten Tag. Protest mit Rettungsfahrzeugen vor dem Kanzleramt. Mit einer Kolonne aus Feuerwehrautos, Rettungswagen und Straßenreinigungsfahrzeugen haben Kommunalpolitiker aus 8 Bundesländern für mehr Unterstützung vom Bund demonstriert. An der Protestfahrt zum Kanzleramt und zum Bundesfinanzministerium beteiligten sich rund 20 Fahrzeuge. Dem Aktionsbündnis für die Würde unserer Städte haben sich mehr als 70 Städte und Gemeinden angeschlossen, und zwar überwiegend solche, die nach eigenen Angaben mit finanziellen Problemen zu kämpfen haben. Sie halten die bisherigen Maßnahmen der Bundesregierung zur Unterstützung Kommunen für nicht ausreichend. Überfall auf Pfandleihhaus am Cottbusser Damm. Dort sollen unbekannte Täter Beute in Millionenhöhe gestohlen haben. Unsere Berlin-Reporterin Juliane Kowolik war in Kreuzberg.
3: Die Rollläden des Pfandleihhauses bleiben heute unten. Der Laden wird nach dem schockierenden Raub von gestern Nachmittag erstmal nicht öffnen. Laut Polizei sind mehrere Männer in den Laden gegangen und haben die Mitarbeiter mit einer Waffe bedroht. Diese blieben unverletzt. Ein Augenzeuge berichtet mir, er habe 3 Männer aus dem Pfandleihhaus rennen sehen mit einer weißen Sporttasche. Sie seien dann gegenüber in ein Auto gesprungen, der wartende Fahrer sei davon gerast. Eine Anwohnerin erzählt, dass Kriminaltechniker der Polizei lange im Hinterhaus nach Spuren gesucht haben.
2: Wasserrohrbruch spült Sand auf Straße. In Friedrichshain hat ein Wasserrohrbruch einen größeren Feuerwehreinsatz ausgelöst. Das große Rohr brach am frühen Morgen nahe der Frankfurter Allee am U-Bahnhof Samariterstraße. Das Wasser spülte beträchtliche Mengen Sand auf Gehweg und Straße. Die Feuerwehr musste einen großen Kran einsetzen, um eine Laterne, die umzufallen drohte, zur Seite zu legen. Das knapp 100 Jahre alte Rohr liegt 1,50 Meter tief in der Erde. Die Wasserzufuhr zu der kaputten Stelle unter der Silvio-Meyer-Straße wurde gestoppt, so die Wasserbetriebe. Anwohner und die U-Bahn waren nicht betroffen. Jetzt sollen 40 Meter des Rohres an der Frankfurter Allee und 15 Meter in der Silvio-Meyer-Straße erneuert werden. Kostenloses Hautscreening im Sommerbad Kreuzberg. Noch bis 17 Uhr können sich Badegäste im Prinzenbad kostenlos auf Hautkrebs untersuchen lassen. 2 Ärztinnen des Vivantes-Klinikums Friedrichshain führen entsprechende Hautchecks durch. Sie geben auch Tipps zum individuellen Sonnenschutz. Dermatologin Wiebke Ludwig-Peitsch hat auf Radio 1 vom RBB darauf hingewiesen, wie wichtig regelmäßige Hautscreenings sind.
4: Wir finden, dass das Hautkrebs-Screening unbedingt beibehalten und sogar verbessert und ausgebaut werden muss. Aktuell ist das Hautkrebs-Screening ja bei allen Menschen ab 35 Jahren alle 2 Jahre Leistung der gesetzlichen Krankenversicherung. Und das ist eine Sache, die nun auf dem Prüfstand ist. Wir fordern hingegen, dass das Hautkrebs-Screening verbessert wird, dass zum Beispiel Einladungen ausgesprochen werden und versandt werden, um die Teilnahmequoten zu erhöhen, ähnlich wie beim Mammographie-Screening.
0: Tja, es ist 14.34 Uhr. Das Berlin-Wetter heute nochmal wechselhaft mit vielen Wolken, kleineren Schauern. Die sind auch möglich. Temperaturen so aktuell um die 20 Grad bei euch in Hallensee zum Beispiel. 20 auch in Rudow und in Karow. Heute maximal 22 Grad. Nachts geht's dann runter auf 15 Grad. Morgen wird's dann aber schon wieder freundlicher und auch sonniger. Das Ganze mal maximal 24 Grad.
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0: Mit dem Blick auf den Stadtring zuerst. Stadtring A100 Richtung Wedding zwischen Oberlandstraße, Detmolder Straße insgesamt 20 Minuten plus. In Richtung Treptow, also in der Gegenrichtung zwischen Hohenzollernramm und Albuinstraße 15 Minuten mehr einplanen. 20 Minuten plus auch aktuell auf der Residenzstraße und der Marktstraße in Richtung Osloer Straße, also in den Bezirken. Und voller ist es in den Bezirken auch, zum Beispiel in Charlottenburg-Nord auf dem Tegeler Weg und dem Siemensdamm Richtung Jakob-Kaiser-Platz. Dann dauert es auch ein bisschen länger im Wedding auf der Seestraße in beiden Richtungen an der Müllerstraße. Und es staut sich nach wie vor nach einem Wasserrohrbruch heute Morgen in Friedrichshain auf der Frankfurter Allee zwischen Silvio-Meyer-Straße und Proskauer Straße. Hier immer noch die rechte Spur gesperrt. Dann noch der Blick zur U-Bahn, die U5 für 2 Wochen zwischen Wuhletal und Hellersdorf unterbrochen. Hier werden Busse statt Bahnen eingesetzt. Alle Infos, die haben wir für euch zusammengetragen auf rbb888.de und in unserer App.
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0: mit Robert Köhler. Einen schönen Dienstagnachmittag. Ja, und mal ganz ehrlich, wann habt ihr eure Haut zuletzt mal so gründlich checken lassen? Ja, gerade im Sommer ist das ja wirklich ein wichtiges Thema, das viele gern auf, oh, das kann man später machen, ja, verschieben. Dabei geht Vorsorge ganz unkompliziert. Im Prinzenbad in Neukölln gibt's heute einen kostenlosen Hautcheck, ganz ohne Termin und ja, völlig unbürokratisch. Gleich in knapp 8 Minuten verrät uns unser RBB 888 Reporterin Anke Michel, wie das Angebot so ankommt und wie der Check vor Ort eigentlich abläuft.

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0: für ihre getragene Art der Musik. Enya, Musik aus den 2000ern. Only Time, hier ist RBB 88.8. Schönen Start in den Dienstagnachmittag. Und ja, wann habt ihr denn eigentlich zuletzt ein Hautscreening machen lassen? Also ich bin ehrlich, ich habe gerade so nachgedacht, ich glaube, bei mir ist das wirklich schon 10 Jahre her. Gerade im Sommer verbringen viele von uns ja mitunter ja wirklich Stunden in der Sonne, oft länger als der Haut wirklich am Ende gut tut. Und UV-Strahlung erhöht das Risiko für Hautkrebs. Im Prinzenbad könnt ihr deshalb heute unkompliziert einen kostenlosen Check machen lassen. Zwei Ärztinnen vom Vivantes sind da unterwegs, untersuchen dort bis 17 Uhr auffällige Hautstellen und geben am Ende auch Tipps zum richtigen Sonnenschutz. Die Untersuchung ist kostenlos. Ihr braucht euch auch nicht anzumelden, einfach hingehen. Unsere Reporterin Anke Michel ist vor Ort. Anke, wie groß ist denn das Interesse am kostenlosen Hautcheck?
1: Das Interesse ist riesig tatsächlich. Hier ist so ein weißes Untersuchungszelt aufgebaut. Das steht direkt, wenn man beim Eingang reinkommt, auf der linken Seite. Und davor zieht sich eine ganz schön lange Schlange von Menschen, die diese Untersuchung wollen. Und der weit überwiegende Teil der Menschen hier, der ist übrigens ganz gezielt gekommen für diesen Hautcheck. Marion, die war eine der ersten hier.
2: Also ich habe es gleich verbunden mit zwei Dingen, die ich heute erledigen wollte. Ich wollte zum einen Sport machen und statt Joggen gehe ich jetzt einfach eine halbe Stunde schwimmen und nutze das Screening. Das ist dann sozusagen heute Abend auch schon wieder erledigt. Das finde ich super, ganz spontan.
1: Weil man auch ansonsten so schwierig an Termine rankommt, ne?
2: Total. Es ist total schwierig, überhaupt einen Hautarzt zu finden, der einen als Patienten grundsätzlich aufnimmt. Weil man kann sagen, sie sind sozusagen overloaded, ne? Es gibt zu viele Patienten oder zu wenig Ärzte, wie auch immer. Ja, ich nutze das und finde das ein Top-Angebot.
1: Janek, der steht mit zwei Freunden an. Auch er ist ganz gezielt hier für diese Untersuchung gekommen.
3: Wir haben das mitbekommen über Instagram.
1: Und dann habt ihr euch gedacht, Termin beim Hautarzt ist schwierig zu bekommen. Ich komme hier einfach mal am Bad vorbei.
3: Unter 35 kriegen wir das noch gar nicht kostenlos beim Hautarzt. Deswegen sind wir hier.
1: Ja, man kann es auch verbinden mit ein bisschen Schwimmen gehen, ne?
3: Genau, machen wir auch wahrscheinlich noch danach, auch wenn das Wetter jetzt nicht so gut ist.
1: Ja, das machen aber die wenigsten. Die meisten kommen wirklich für die Untersuchung und dann gehen sie auch wieder.
0: So, und wie läuft da der Check-up? Also stelle ich mir vor, da steht eine lange Schlange halbnackter Menschen da oder wie läuft's ab?
1: Also genau einen Menschen sehe ich hier, der eine Badehose anhat. Die anderen sind alle vollständig angezogen, okay. Aber die müssen sich dann natürlich ausziehen in diesem Untersuchungszelt. Da warten ja die beiden Ärztinnen. Mona Markus ist eine von ihnen und sie führt dann gemeinsam mit ihrer Kollegin eben die Untersuchung durch. 10 bis 15 Minuten Zeit pro Patient planen sie dafür ein.
4: Wir machen ja hier einen Hautkrebscheck. Wir beschleunigen das alles ein bisschen, weil wir auch einen hohen Andrang heute haben. Das ersetzt jetzt nicht zu 100% das Hautkrebs-Screening beim Hautarzt, aber das ist schon mal eine gute Vorselektion und dann gucken wir uns von Kopf bis Fuß alles an, ja.
1: Ja, und wenn dann was verdächtig ist, dann sagen die Ärzte hier, bitte geh zum Hautarzt, lass das dort nochmal checken und gegebenenfalls weiter behandeln.
0: So, und die meisten kommen wahrscheinlich eher aus Vorsorge oder weil sie etwas Verdächtiges selbst auch schon entdeckt haben?
1: Die meisten haben mir gesagt, sie nutzen einfach dieses Angebot, weil sie das schon immer mal auf ihrer To-Do-Liste hatten und jetzt fällt einem das so vor die Füße. Mit so 1-2 Stunden Wartezeit kann man hier unkompliziert eine Sache erledigen, die man sich immer schon vorgenommen hat. Und deswegen sind die eigentlich nicht hier, weil sie sich ganz große Sorgen machen, sondern weil sie einfach mal auf Nummer sicher gehen wollen.
0: Ja, ist wirklich eine tolle Sache und vor allem eine wichtige Sache. Vielen Dank an Anke Michel, unsere Reporterin vor Ort im Prinzenbad in Neukölln. Gibt's also heute noch bis 17 Uhr einen kostenlosen Hautkrebs-Check, ein Hautscreening, wer ohnehin mal seine Leberflecken untersuchen lassen wollte. Das ist heute eine gute Gelegenheit, direkt ja zu nutzen, kostenfrei, wie gesagt, ohne Anmeldung im Prinzenbad in Neukölln. Das Ganze bis 17 Uhr. Hier ist RBB 88.8.

ganz neue Musik von James Young, Infinity. So klingt der RBB 888. Frisch und neu an diesem Dienstag. Wie sieht's aus? Gibt's schon Pläne für die Sommerferien? Wo geht's hin für euch? Donnerstag starten hier in Berlin ja die Sommerferien. Natürlich gönnen sich auch die Mitglieder des Senats eine Auszeit. Wobei, so richtig lang wird der Urlaub ja für viele dieses Mal nicht, wegen der anstehenden Wahl im September. Da gibt's natürlich vorher noch einiges zu erledigen. Trotz alledem zieht's die Senatorinnen und Senatoren in alle Himmelsrichtungen. Finanzsenator Stefan Evers zum Beispiel, der reist nach Irland. Bausenator Christian Gäbler schwingt sich aufs Motorrad und fährt gleich 10 Tage durch Albanien. Justizsenatorin Felor Badenberg, die sucht die Sonne am Mittelmeer, und Berlins regierender Bürgermeister Kai Wegner, der verrät sein Urlaubsziel noch nicht ganz so genau. Fest steht allerdings, es geht irgendwo hin in den Süden. Ja, ich meine, ist ja vielleicht auch ganz klug, ja, sonst stehen am Ende noch die halbe Senatskanzlei und 3 Bezirksbürgermeister am selben Hotelpool. Will man ja auch nicht, ne? Also, schönen Start schon mal für alle vorweg in die Sommerferien. Für alle diejenigen, die vielleicht auch schon langsam überlegen, was packe ich in meinen Koffer? 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

0: Hallo, wir sind Lydia Micky Vorhoff und Tim Koschwitz aus Guten Morgen Berlin.
1: Und bei uns heißt das jetzt Deine Hits, Dein Berlin.
0: Und falls Sie sich fragen...
1: Ja, bitte?
2: Spielt ihr dann auch?
0: Ja.
2: Und...
3: It's a love story.
1: Jupp.
2: Aber auch das?
0: Auf jeden Fall.
2: Und dieses?
3: Lips nach.
1: Ja.
2: Und auch...
0: Ja.
2: Aber auch...
4: One more time.
2: Und...
3: If you wanna be my
1: ja.
3: lover.
2: Das auch?
0: Deine Hits, Dein Berlin.
2: Ist das auch mein Frohnau?
0: Ja.
2: Und auch Pankow, wo mein Neffe...
1: Und Britz.
2: Prima.
0: Und auch...

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1: Um 15 Uhr mit Svetlana Oheim, guten Tag. Die französische Rechtspopulistin Le Pen bleibt trotz ihrer Verurteilung grundsätzlich für die Präsidentschaftswahl kandidierbar. Ein Berufungsgericht hat zwar das Urteil bestätigt, die Sperre für öffentliche Ämter aber verkürzt. Le Pen wurde zu 3 Jahren Haft verurteilt, 2 Jahre sind zur Bewährung ausgesetzt. Das verbleibende Jahr soll sie dann mit einer elektronischen Fußfessel verbüßen. Wärmepumpen und andere klimafreundliche Heizungen sollen künftig deutlich weniger gefördert werden. Das geht aus einer Vorlage für den Haushaltsausschuss des Bundestags hervor, die der Deutschen Presseagentur vorliegt. Der Bund will damit rund 2 Milliarden Euro bis 2030 sparen. Außerdem soll die Förderung stärker nach Einkommen gestaffelt und Familien mit einem neuen Kinderzuschlag gezielt entlastet werden. In der Türkei beginnt am Abend der NATO-Gipfel. Vor dem offiziellen Auftakt wollen die europäischen Staaten offenbar ein Zeichen an US-Präsident Trump setzen. Kurz vor Beginn des Treffens in Ankara hat das Verteidigungsbündnis Rüstungsausgaben in Milliardenhöhe angekündigt. Laut Generalsekretär Rutte sollen in den nächsten 5 Jahren allein mehr als 40 Milliarden US-Dollar in die gemeinsame Drohnenabwehr investiert werden. Außerdem ist geplant, bis zu 10 neue Aufklärungsflugzeuge zu kaufen. Die Menschen bei uns in Deutschland werden wieder älter. Nach Angaben des Statistischen Bundesamtes ist die durchschnittliche Lebenserwartung im vergangenen Jahr auf einen neuen Höchststand gestiegen. Für Frauen lag sie bei 83,6 Jahren, für Männer bei 79,1. Vor einigen Jahren sorgte Corona noch für einen Knick in der Statistik.
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1: Kommunalpolitiker aus 8 Bundesländern haben heute vor dem Kanzleramt protestiert. An dem Protest beteiligten sich unter anderem Feuerwehr, Rettungsdienst und Straßenreinigungsfahrzeuge. Das Bündnis für die Würde unserer Städte fordert vom Bund mehr finanzielle Hilfe für hochverschuldete Kommunen. Nach Ansicht der Beteiligten reichen die bisherigen Maßnahmen der Bundesregierung nicht aus. Am Flughafen BER ist in diesem Jahr bisher etwas weniger Betrieb gewesen als noch vor einem Jahr. Aus dem Verkehrsbericht der Flughafengesellschaft geht hervor, dass im ersten Halbjahr knapp 12 Millionen Passagiere am BER gezählt wurden. Das ist ein Rückgang um gut 1% verglichen mit dem Jahr davor. Insgesamt starteten und landeten gut 17.000 Flugzeuge. Rund 2,3 Millionen Fluggäste nutzten den BER. Für Berliner Schülerinnen und Schüler war heute der letzte Schultag. Morgen starten dann die Sommerferien. 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
2: Aus Berlin Wetter jetzt gerade ähnlich wie in Amsterdam, Stockholm oder auch Manchester. Ja, wechselhaft bewölkt, noch recht mild bei bis zu 22 Grad heute. Ab morgen geht's dann schon freundlicher durch den Tag. Es bleibt trocken, dazu wieder Sonne und maximal morgen 24.
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2: Zuerst mit einer Gefahrenmeldung. Liebe Autofahrer, Vorsicht auf der A13 Dresden Richtung Berlin. Zwischen Freiwalde und Starkow liegen Fahrzeugteile auf der linken Spur. Hier also Fuß vom Gas. Ja, ansonsten der Blick zu uns auf die Straße nach Berlin. Stadtring A100 Richtung Wedding zwischen Oberlandstraße und Detmolder Straße. Insgesamt 15 Minuten mehr einplanen. In Richtung Treptow zwischen Schmargendorf und Albuinstraße 20 Minuten. Und am Autobahnende vor der Elsenbrücke dann auch nochmal gute 15 Minuten. 20 Minuten dauert's länger. Auf der Residenzstraße und Markstraße in Richtung Osloer Straße. Dann staut sich's auf der B1 vom Spittelmarkt hin zum Alex. Außerdem auf dem Teglerweg in Charlottenburg Nord und dem Siemensdamm Richtung Jakob-Kaiser-Platz. Und auf der Seestraße. Da ist es auch voll in beiden Richtungen hier an der Müllerstraße. Kurzer Blick außerdem nach Marzahn, die Wuhletalstraße nach einem Unfall zwischen Köthener Straße und Blumberger Damm in beiden Richtungen gesperrt. Hier kommt ein Rettungshubschrauber zum Einsatz. Ansonsten, ja, alle Infos für euch natürlich zusammengetragen auf rbb888.de und in unserer App.
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2: Mit Robert Köhler, ich grüße euch. Ja, die WM bleibt spannend und gerade abseits des Platzes gibt's weiter jede Menge Gesprächsstoff. Belgien hat den Gastgeber USA gestern Abend mit 4:1 rausgeworfen. Doch vorm Spiel sorgte vor allem der Wirbel um die Rotsperre und die FIFA für Schlagzeilen. Wir schauen gleich mit unseren WM-Reportern nochmal auf dieses Thema. Was bleibt vom Aus der Amerikaner und wie geht's eigentlich weiter mit den nächsten Duellen heute Abend? Ja, außerdem gibt's einen Tipp für alle, die Fußball nicht allein auf der Couch schauen wollen. Das alles in dieser halben Stunde.

großen Megastars der 80er, Prince und Purple Rain. Hier ist RBB 88.8 und einer der großen Shootingstars des Jahres ist Alex Warren. Ja, nach seinem Megahit Ordinary gibt's jetzt von ihm endlich mal wieder musikalischen Nachschub mit einem Popsong übers Vertrauen und darüber, nicht immer alles allein schaffen zu müssen, ja, sich auch gerne mal Hilfe zu holen. Alex Warren hat es sehr schön zusammengefasst mit seinem neuen Song Passenger. Hören wir jetzt gemeinsam auf RBB 88.8.

0: Das sind die 90er mit den Backstreet Boys. Hier ist RBB 88.8. Und auf den Ausgang dieses WM-Spiels haben sicherlich ganz, ganz viele Menschen ganz genau geschaut. Belgien schmeißt den letzten WM-Gastgeber raus, gewinnt das Achtelfinale gestern Abend gegen die USA mit 4:1, also ziemlich klar. Zieht damit ins Viertelfinale gegen Europameister Spanien am 10. Juli ein. Nochmal an dieser Stelle Gratulation an beide Teams. Ja, vor dem Spiel hat allerdings jeder über den Rote-Karte-Skandal der FIFA geredet. US-Stürmer Folarin Balogun durfte trotz seiner eigentlichen Rotsperre am Ende ja spielen. Unsere WM-Reporterin vor Ort, Ann-Kathrin Rose, hat er sich denn nach dem Aus der Amerikaner inzwischen auch dazu mal geäußert?
1: Ja, das hat er, und er hat vor allen Dingen das erste Zeichen direkt nach Schlusspfiff und nach der Niederlage mit den US-Amerikanern gegen die Belgier auf den Platz noch gesetzt, denn er ist zum belgischen Coach, zu Rudi Garcia gegangen und wollte einfach alles Gute wünschen, den Belgiern und dem Coach. Und der belgische Trainer, der wusste das sehr zu schätzen und hat nochmal eingeordnet, der Spieler selbst, der kann für das ganze Durcheinander gar nichts.
0: Da gab ja wirklich viel Wirbel natürlich auch um die FIFA und diese Vorwürfe der Einflussnahme durch Donald Trump. Hat das denn der Mannschaft am Ende doch eher geschadet?

0: es war zumindest sichtbar, dass die Mannschaft nicht ganz frei davon zu sein schien, denn die US-Amerikaner haben gegen Belgien vor allen Dingen in der ersten Halbzeit das schlechteste Spiel bisher bei dieser WM gemacht. Man hat den Spielern angemerkt, dass sie davon doch beeindruckt sind, und dann ist eben doch spürbar, wenn die ganze Welt oder zumindest viele Menschen darüber diskutieren, dass das nicht ganz spurlos vorbeigeht, auch nicht an den US-Spielern.
1: So, und wenn wir jetzt mal auf heute Abend schauen, da treffen Argentinien und Ägypten aufeinander. Ist das eine klare Angelegenheit oder traust du den Ägyptern da die Überraschung zu?
0: Ja, das mit den klaren Angelegenheiten haben wir bei dieser WM ja gelernt. Und manche klare Angelegenheiten sind inzwischen zu Hause. Deshalb glaube ich, das wird ein spannendes Spiel und vielleicht gar nicht so klar. Es ist das Aufeinandertreffen zweier Superstars. Mo Salah bei den Ägyptern und, na klar, Lionel Messi bei den Argentiniern. Und Messi ist in dieser Stadt hier in Atlanta omnipräsent gestern. Ich stand hinter mehreren Messis im Supermarkt an der Kasse, war allerdings nur das Trikot.
1: Okay. An Katrin Rose, unsere WM-Reporterin vor Ort. Dankeschön. 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

0: Für meinen nächsten Trick brauche ich ganz viele Synthis.
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1: Bene.

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1: Um 15.30 Uhr hier Silke Mehring.
2: Schönen guten Tag. Schwarz-roter Berliner Senat zieht positive Bilanz seiner gut dreijährigen Regierungszeit. Die Koalition habe viel erreicht, sagten der regierende Bürgermeister Wegner und seine Stellvertreter Evers und Giffey nach der Senatssitzung. Aus unserer landespolitischen Redaktion Sabine Müller.
3: Laut Wegner wurden mehr als 500 Einzelprojekte auf den Weg gebracht bzw. fertig umgesetzt. Darunter die Verwaltungsreform, funktionierende Bürgerämter sowie Verbesserungen bei Sicherheit und Bildung. Wirtschaftssenatorin Giffey lobte unter anderem das stabile Wirtschaftswachstum der Stadt und dass 50.000 neue Wohnungen im Bau seien. Natürlich sei noch nicht alles erreicht, sagt der Finanzsenator Evers, aber es gebe viele Schritte in die richtige Richtung, etwa bei Investitionen in Klimaschutz. Dagegen sehen die Grünen eine Bilanz voller Rückschritte, unter anderem in der Verkehrspolitik.
2: Verband Queere Vielfalt Berlin-Brandenburg massiv von digitaler Gewalt betroffen. Geschäftsführer Florian Winkler-Schwarz sagte dem Tagesspiegel, der Verband habe in den vergangenen 2 Wochen knapp 1000 Hasskommentare erhalten. Auslöser seien die Aktivitäten des Verbandes bei den Christopher Street Days in Brandenburg gewesen. Die Kommentare reichten laut Winkler-Schwarz von Beschimpfungen bis zu offenen Anfeindungen. Das Landeskriminalamt sei eingeschaltet worden. Um Betroffene zu unterstützen, startet der Verband Ende kommender Woche die neue Fachstelle Queer Safe Berlin. Dort sollen queere Menschen Beratung und Unterstützung bei digitalen Angriffen erhalten. Mieterprotest gegen HOVOG. Die Mieterinnen und Mieter der Neuköllner Heideck-Siedlung klagen über Schimmel, Wasserschäden und Rattenbefall. Am späten Nachmittag um 17 Uhr sammeln sie weitere Unterschriften für einen Brandbrief an die landeseigene Wohnungsbaugesellschaft HOVOG. Katharina Klappheck ist Mieterin und von der Kiez-Initiative Heideck-Siedlung.
4: Unserer Erfahrung nach ist es so, dass wir nicht als MieterInnen, die auch gut Miete bezahlen und auch viel Miete bezahlen, wahrgenommen werden, sondern eher als eine Art BittstellerInnen, die sich darum bemühen, dass ihnen jetzt geholfen wird. Und das würden wir gerne ändern, da wir natürlich eben als ordentliche MietzahlerInnen auch ein Recht darauf haben, in Wohnungen zu leben, für die wir bezahlen.
2: Mehr als 500 Nachbarn haben den Aufruf bereits unterzeichnet. Kostenloser Hautkrebscheck im Prinzenbad. Dort untersuchen 2 Vivantes-Ärztinnen Badegäste ohne Termin und kostenlos. Aus dem Prinzenbad unsere Berlin-Reporterin Anke Michel.
5: Direkt hinter dem Eingang steht ein weißes Zelt, in dem die beiden Ärztinnen die Untersuchungen durchführen. Die Schlange davor ist lang. Der weit überwiegende Teil der Menschen ist dabei gezielt für den Check ins Prinzenbad gekommen. Wartezeit muss man so einplanen. Pro Patient dauert die Untersuchung 10 bis 15 Minuten. Die Zahl der Hautkrebsfälle ist in den vergangenen Jahren deutlich gestiegen. Eine wichtige Prophylaxe ist Sonnenschutz. Gerade im Freibad sollte man daran denken, so die Ärztinnen.
2: Jetzt arbeiten die Hautärztinnen im Prinzenbad nur noch die Schlange ab. Ein Hautscreening danach ist nicht mehr möglich.
1: Es ist 15.33 Uhr. Ja, und unser Berlin-Wetter ist im Vergleich zur nächsten Woche heute nochmal gefühlt Winterfeeling. Ja, um die 20 Grad aktuell in der Stadt, wechselhaft bewölkt. Auch kleine Schauer sind nach wie vor nicht ausgeschlossen. Es wird wieder teilweise ein bisschen dunkler am Himmel. Nächste Woche aber schon ja um die 30 Grad hier bei uns möglich, teilweise auch mehr. Also heute ideal, um den ganzen Tag vorm offenen Fenster im Homeoffice zu arbeiten. Nächste Woche dann wieder mit dem penetranten Ventilatorgeräusch im Gepäck.
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1: Mit einigem, was los ist auf dem Berliner Stadtring, das ist die A100 in Richtung Wedding zwischen Oberlandstraße und Detmolder Straße, insgesamt 25 Minuten mehr einplanen. In der Gegenrichtung, Richtung Treptow, da braucht ihr zwischen Schwagendorf und Albuinstraße eine halbe Stunde länger. Auch am Autobahnende vor der Elsenbrücke dann nochmals 10 Minuten mehr. Ein Stauschwerpunkt heute Nachmittag liegt in Reinickendorf. Gut 20 Minuten plus gibt es hier auf der Residenz und Markstraße in beiden Richtungen. Hier auch Stau auf den Querstraßen und der Reinickendorfer Straße. Und viel Geduld benötigt ihr auch auf dem Teglerweg Richtung Jakob-Kaiser-Platz. Hier ebenfalls 20 Minuten plus. Eine Meldung kommt nach wie vor aus Marzahn, die Wuhletalstraße, nach einem Unfall zwischen Köthener Straße und Blumberger Damm in beiden Richtungen gesperrt. 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
1: Mit Robert Köhler, ja, und diese Staus aktuell auf dem Stadtring schon wieder hochgradig nervig, oder? Ich habe da heute selbst auch schon 20 Minuten drin gestanden. Also solltet ihr auch gerade irgendwo im Stau stehen, ich bin bei euch gleich mit Musik, die hoffentlich ein bisschen ablenkt von diesen nervigen Zeitverzögerungen gleich in Deep. Last Night a DJ Saved My Life und den Anfang jetzt 21 Pilots, Heathens.

0: Rätsel sich unsere Disco-Kugel hier am Nachmittag. Auf RBB 88.8, schönen Dienstag.
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0: 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Schönen Dienstagnachmittag, Berlin. Hallo Berlin, es ist 3:45.

0: mit RBB 888 geht's unter die Brücke, under the bridge, Red Hot Chili Poppers, Peppers. Hier ist RBB 888. Ja, Mensch, da war ich irgendwie gedanklich scheinbar schon im Urlaub. Wie sieht's bei euch aus? Plant ihr in den Ferien ans Meer zu fliegen? Ja, dann solltet ihr euch nicht nur über die besten Strände informieren, sondern auch über die Regeln vor Ort. Denn was für viele Urlauber ganz normal erscheint, kann anderswo verboten sein. Manchmal wird's dabei auch richtig kurios. Für ein paar Sandkörner, ein sichtbares Tattoo oder eine Zigarette am Strand können da wirklich sehr empfindliche Strafen drohen. Drei der kuriosesten Strandregeln weltweit, zum Beispiel in Großbritannien, dürfen Urlauber weder Sand noch Muscheln als Souvenir mitnehmen. Tut ihr das trotzdem, werdet erwischt, dann werden 500 bis 1000 Euro fällig. An einigen Stränden in Japan sind sichtbare Tattoos nicht gern gesehen. Wer tätowiert ist, kann aufgefordert werden, die Motive zu verdecken oder einfach den Strand zu verlassen. Und die gemütliche Zigarette mit Meerblick, die fällt an vielen Stränden in Spanien und Frankreich definitiv aus. Da gilt absolutes Rauchverbot. Wer trotzdem qualmt, riskiert ein Bußgeld von bis zu 135 Euro. Und auch sonst kennen manche Urlaubsorte wenig Humor. In Vigo in Spanien kann sogar das Pipi machen am Strand oder mehr teuer werden. 750 Euro werden dann da gleich mal berappt. Also merkt euch, Fotos machen, Sonne genießen, entspannt baden, alles kein Problem. Aber bevor ihr Sand einpackt, die Kippe anzündet oder andere kreative Ideen am Strand habt, lohnt sich erstmal ein kurzer Blick in die örtlichen Regeln, sonst wird der billig gebuchte Urlaub am Ende zur teuersten Erinnerung des Sommers.
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1: Um 16 Uhr mit Svetlana Oheim. Guten Tag. Der ukrainische Präsident Selenskyj ruft die NATO-Staaten dazu auf, ihre Verteidigungsfähigkeit zu stärken. Dies sei angesichts der aktuellen Sicherheitslage notwendig, sagte er vor Beginn des NATO-Gipfels in Ankara. Europa brauche so bald wie möglich ein effizientes und einsatzbereites System für die Abwehr von Raketen und Drohnen. Selenskyj hofft aber auch auf weitere Hilfen für sein Land von Russland angegriffenes Land. Der NATO-Gipfel beginnt heute Abend. Das Pariser Berufungsgericht hat die rechtsnationale Le Pen zu einer einjährigen Haftstrafe mit Fußfessel verurteilt. Außerdem verliert sie für 15 Monate das passive Wahlrecht. Weitere 30 Monate sind auf Bewährung ausgesetzt. In dem Verfahren ging es um mögliche Scheinbeschäftigung. Für Le Pen ist es damit nur schwer möglich, bei der Präsidentschaftswahl in Frankreich im kommenden Frühjahr zu kandidieren. Mehr als 50 Persönlichkeiten aus Kultur, Wissenschaft, Politik und Kirchen machen sich für eine stärkere nukleare Abrüstung stark. Sie haben einen offenen Brief an Bundesregierung und Bundestag geschrieben. Darin fordern sie neue Abrüstungsinitiativen. Das Versprechen, Atomwaffen weltweit zu ächten und abzuschaffen, müsse eingelöst werden, hieß es. Die Unterzeichner sprechen sich außerdem für einen deutschen Beitritt zum UN-Vertrag zum Verbot von Atomwaffen aus. Alkoholfreies Bier ist offenbar voll im Trend. Im vergangenen Jahr wurden 616 Millionen Liter Bier ohne Alkohol produziert, sagt das Statistische Bundesamt. Das ist ein Plus von 6,5% im Vergleich zum Jahr davor. Beim Bier mit Alkohol ist die Produktionsmenge dagegen gesunken um knapp 6%. Trotzdem wird weiterhin deutlich mehr alkoholhaltiges Bier gebraut als alkoholfreies.
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1: Der Senat zieht nach gut 3 Jahren im Amt eine positive Bilanz. Insgesamt wurden mehr als 500 Projekte angestoßen oder abgeschlossen, unter anderem bei Verwaltung, Sicherheit und Bildung, heißt es vom regierenden Bürgermeister Wegner. Die Opposition sieht das anders. Grüne und FDP werfen der schwarz-roten Koalition vor, in wichtigen Bereichen zu wenig erreicht zu haben, unter anderem in der Verkehrspolitik. Beim Neubau der Ringbahnbrücke am Dreieck-Funkturm ist ein weiterer wichtiger Schritt geschafft. Für den Einsatz eines Spezialkrans sind jetzt die einzelnen Bauteile angeliefert worden. Bis zum Wochenende wird der Kran aufgebaut auf eine Höhe von 61 Metern. Er soll anschließend die neuen Stahlträger der Brücke über die S-Bahn-Gleise heben. Für diese Arbeiten wird die Ringbahn von Freitag 12 Uhr bis Montag Nacht zwischen Halensee und Westend gesperrt. 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
2: Tja, und auch unsere Klimaanlagen in den Autos bedanken sich bei den Spritpreisen aktuell bei Petrus. Einige von euch heizen vielleicht sogar gerade im Auto. 19, 20 Grad aktuell in Rummelsburg. Wirkt so ein bisschen, wenn man einfach nur rausschaut, ohne zu wissen, wie warm oder kalt es eigentlich ist, wirkt so ein bisschen herbstlich. Ne? Aktuell 19 Grad in Rummelsburg, 19 im Grunewald, 20 in Marzahn. Es bleibt weiterhin bewölkt heute. Kleine Schauer sind nicht ausgeschlossen. Nachts geht's runter auf 15 Grad. Morgen dann sonniger und insgesamt freundlicher bei maximal 24 Grad.
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2: Mit dem Blick auf unsere Straßen. Stauschwerpunkt heute Nachmittag immer noch Reinickendorf bis Anfang August. Ist ja auf der Residenzstraße zwischen Simmelstraße und Walderseestraße pro Richtung nur eine Spur frei. Außerdem sind Pankower Allee und Holländerstraße Höhe Franz-Neumann-Platz gesperrt. Aktuell deshalb eine gute halbe Stunde mehr einplanen auf der Residenzstraße und Markstraße. Stau deshalb auch auf den Querstraßen sowie auf der Provinzstraße und der Reinickendorfer Straße. Ansonsten auch Stau nach wie vor Stadtring A100 Richtung Wedding zwischen Oberlandstraße und Kreuz Schöneberg. Hier dauert 20 Minuten länger in Richtung Treptow zwischen Schmargendorf und Albuinstraße. Eine halbe Stunde länger und am Autobahnende dann vor der Elsenbrücke auch nochmals 10 Minuten mehr. Geduld ansonsten auch auf dem Tegeler Weg in Charlottenburg Nord Richtung Jakob-Kaiser-Platz. Hier 15 Minuten mehr und in Friedrichshain die Lichtenberger Straße nach einem Unfall zwischen Singerstraße und Strausberger Platz gesperrt. Hier also auch mehr Zeit einplanen. Alle Infos gibt's wie gewohnt auf rbb888.de und in unserer App.
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2: mit Robert Köhler. Ja, der Nachmittag ist ja diese besondere Tageszeit. Zu spät auf der einen Seite für den ersten Kaffee, zu früh fürs Feierabendgefühl. Das Gehirn arbeitet irgendwie im Energiesparmodus und selbst der Bürostuhl, ja, der wirkt plötzlich verdächtig bequem. Genau dann passiert's nämlich. Man nimmt sich vor, ich will nur mal kurz aufs Handy schauen und 10 Minuten später weiß man gefühlt alles über die erstaunlichen Fähigkeiten von Waschbären, aber nicht mehr, was man eigentlich machen wollte. Also kurz am besten an dieser Stelle mal kurz durchstrecken, einmal durchatmen, Musik ein bisschen lauter drehen, den Nachmittag einfach mit einem Lächeln nehmen und eins ist schon mal versprochen, der Feierabend kommt näher, ganz versprochen.

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0: ganz frisch und neu. Holly Humberstone, To Love Somebody. Hier ist RBB 88.8 zum Feierabend an diesem Dienstagnachmittag. Ja, und wenn ihr heute Morgen mit dem Auto über die Frankfurter Allee Richtung Innenstadt wolltet, brauchtet ihr vor allem eins, viel Geduld. Ja, wegen eines Wasserrohrbruchs zwischen Möllendorfstraße und Proskauer Straße ging zeitweise dort ja wirklich gar nichts mehr. Unsere RBB 88.8 Reporterin Anke Michel ist für uns vor Ort. Anke, mittlerweile ist ja wieder eine Spur freigegeben. Wie sieht die Lage aktuell aus?
1: Na, das ist nach wie vor ein ganz schönes Nadelöhr hier, weil die Autos, klar, die müssen sich alle einfädeln auf diese eine Spur, die noch geblieben ist. Ansonsten ist hier jetzt nämlich die Baustelle der Wasserbetriebe abgesperrt mit so rot-weißen Baken. Und was mir aber besonders aufgefallen ist, das ist wirklich eine richtig fiese Stelle für Radfahrer, weil mitten auf dem Radweg ist dann auch abgesperrt und dann müssen die auch noch auf diese eigene Fahrbahn mit den Autos sich das quasi teilen. Und das wird teilweise, solange ich hier schon stehe, echt gefährlich eng. Außerdem freue ich mich schon auf morgen früh, weil ich meine jetzt, das ist ja stadteinwärts das Problem, ne? Und morgen im Berufsverkehr, wenn sich dann alle Autofahrer auf diese eine Spur nur einfädeln müssen, das wird bestimmt ordentlich stauig dann.
0: Ja, glaube ich auch. Wie lange müssen sich Autofahrer denn generell so auf diese Einschränkung einstellen?
1: Das wird schon noch ganz schön dauern. Ich habe noch mal bei den Wasserbetrieben nachgefragt. Der Sprecher hat mir gesagt, naja, also die Sommerferien überbrauchen sie schon. Außerdem seien das ja Tiefbauarbeiten, da wisse man auch nie. Es ist nämlich so, dass sie jetzt planen, hier auch dieses gesamte Rohrteilstück zu ersetzen. Also nicht nur zu flicken, sondern 50 Meter neu zu machen. Das macht ja auch Sinn, weil du hast ja gesagt, das Rohr, das ist ja auch schon ordentlich alt, ne, mit seinen 97 Jahren. Also nutzt man die Chance und macht das hier alles schick und neu.
0: Weiß man denn inzwischen eigentlich, warum das fast 100 Jahre alte Rohr überhaupt geplatzt ist? Also hat da einer zu oft auf die Spülung gedrückt oder was war los?
1: Ja, das ist übrigens, wo du das sagst mit der Spülung, ne? Ein Glück, die Leute haben hier wenigstens Wasser, weil das wird ja hier alles abgeschiebert, sodass wenigstens kein Problem ist für die Haushalte hier. Warum das jetzt geplatzt ist? Eigentlich sollen die ja 100 Jahre halten und da wären ja noch 3 Jahre drin gewesen. Da sagt der Sprecher der Wasserbetriebe, das kann man nicht wissen, vielleicht ist hier vor Jahren ein Schwerlasttransporter lang gefahren und der hat dann schon so feine Risse verursacht und dann irgendwann hat das Rohr einfach gesagt, okay, mir reicht's und ist gebrochen und dann kam heute Morgen auf einmal das Wasserfontänemäßig hier um 6 Uhr morgens rausgesprudelt. Hier ist übrigens auch immer noch ganz schön viel Sand, mittlerweile allerdings zu Haufen zusammengekehrt, der dabei rausgedrückt worden ist, aber die BSR hat ja schon ganze Arbeit geleistet. Hier sieht es jetzt schon ordentlich aus in der Baustelle.
0: Dankeschön, sagt unsere Reporterin Anke Michel für uns vor Ort an der Frankfurter Allee zwischen Möllendorfstraße und Proskauer Straße. Also wenn ihr in den nächsten Wochen über die Frankfurter Allee Richtung Mitte fahren müsst, auf jeden Fall mehr Minuten einplanen. Laut Berliner Wasserbetriebe, wir haben es gehört, könnten die Reparaturarbeiten noch

0: Über 88 Mitarbeiter, es entspricht Ihren RBB-Sicherheitsbeauftragten Herrn Mangold. Sie wissen, ich liebe kleine Viecher. Das Zwergflusspferdbabybrötchen zum Beispiel ist ein ganz goldiger Apparat. Aber da hört es ja nicht auf. Der kleine Schabrackentapir Stulle feiert heute seinen ersten Geburtstag in Kinderbauernhof Pinkepanke. Auch der Streichelzoo Lübars hat einen neuen Star. Der niedliche Ameisenbär Hackepeter. Besonders freut sich das Wildgehege Spandau über die Geburt der zwei kleinen Warzenschweine Fluppe und Kaffe. Alle Gute, meine kleinen Racker.
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Bauboom angekommen, könnte man sagen, ist RBB 888 für den Neubau der Ringbahnbrücke am Dreieck Funkturm. Sind jetzt Einzelteile für den Spezialkran angekommen? Gleich unser Thema in unserem Kompakt um 16:30.

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0: dieser Songs mit Ohrwurmgarantie, Songbird. I don't wanna get undressed for a new person all over. Ganz neue Musik, Undressed, hier ist RBB 88.8. Es ist 5:30.
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0: Jetzt mit Svetlana Oheim.
2: Guten Tag. Schwarz-roter Berliner Senat zieht positive Bilanz seiner gut dreijährigen Regierungszeit. Die Koalition habe viel erreicht, sagten der regierende Bürgermeister Wegner und seine Stellvertreter Evers und Giffey nach der Senatssitzung. Aus unserer landespolitischen Redaktion Sabine Müller.
3: Laut Wegner wurden mehr als 500 Einzelprojekte auf den Weg gebracht bzw. fertig umgesetzt. Darunter die Verwaltungsreform, funktionierende Bürgerämter sowie Verbesserungen bei Sicherheit und Bildung. Senatorin Giffey lobte unter anderem das stabile Wirtschaftswachstum der Stadt und dass 50.000 neue Wohnungen im Bau seien. Natürlich sei noch nicht alles erreicht, sagte Finanzsenator Evers, aber es gebe viele Schritte in die richtige Richtung, etwa bei Investitionen in Klimaschutz. Dagegen sehen die Grünen eine Bilanz voller Rückschritte, unter anderem in der Verkehrspolitik.
2: Zeltbewohnerin sticht Mann auf Boxhagener Platz in Friedrichshain nieder. Die Frau hat einem Passanten mit einem Messer in den Hals gestochen. Der Mann hatte die 43-Jährige wegen ihres Aufenthaltes in dem Zelt angesprochen. Danach kam es laut Polizei zum Streit. Die Frau soll dabei dann mit einem Küchenmesser zugestochen und den Mann dabei schwer verletzt haben. Neubau der Ringbahnbrücke am Dreieck Funkturm. Die Einzelteile für den Spezialkran sind jetzt angekommen. Die Schwerlasttransporte haben die Baustelle in der Nacht erreicht. Bis zum Wochenende wird der Kran aufgebaut auf eine Höhe von 61 Metern. Er soll anschließend die neuen Stahlträger der Brücke über die S-Bahn-Gleise heben. Für diese Arbeiten wird die Ringbahn von Freitag 12 Uhr bis Montag 1.30 Uhr zwischen Halensee und Westend gesperrt. Überfall auf Pfandleihhaus am Cottbusser Damm. Dort sollen unbekannte Täter Beute in Millionenhöhe gestohlen haben. Aus Kreuzberg berichtet Berlin-Reporterin Juliane Kowolik.
4: Die Rollläden des Pfandleihhauses bleiben heute unten. Der Laden wird nach dem schockierenden Raub von gestern Nachmittag erstmal nicht öffnen. Laut Polizei sind mehrere Männer in den Laden gegangen und haben die Mitarbeiter mit einer Waffe bedroht. Diese blieben unverletzt. Ein Augenzeuge berichtet mir, er habe drei Männer aus dem Pfandleihhaus rennen sehen mit einer weißen Sporttasche. Sie seien dann gegenüber in ein Auto gesprungen, der wartende Fahrer sei davon gerast. Eine Anwohnerin erzählt, dass Kriminaltechniker der Polizei lange im Hinterhaus nach Spuren gesucht haben.
2: Früherer Berlinale-Chef Moritz der Hadeln gestorben. Er starb im Alter von 85 Jahren in der Schweiz. Das bestätigte sein Biograf Christian Jungen. Der Hadeln hatte von 1979 bis 2001 die internationalen Filmfestspiele in Berlin geleitet. Er war der Vorgänger von Dieter Koslick. Im Laufe seiner Karriere führte der Hadeln auch die Filmfestivals in Locarno und Venedig. Die Berlinale teilte mit, sie trauere um eine der einflussreichsten Personen der internationalen Filmkultur.
0: Das war unser RBB 88.8 Kompakt um 16.33 Uhr.
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0: 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Ja, und ich bekomme es hier gerade nicht so richtig raus. Ziehen die Wolken jetzt von links nach rechts oder andersrum? Es sind auf jeden Fall einige am Himmel davon heute zu sehen und zu bestaunen. Dazu verschiedene Grautöne und vielleicht später auch nochmal der ein oder andere Schauer. 19 bzw. 20 Grad aktuell in der Stadt. Nachts wird es dann kühler bei 15 Grad. Ab morgen wird es freundlicher bei 24 Grad in der Spitze und auch wieder Sonne.
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0: Ja, zuerst mit einer Gefahrenmeldung aus dem Umland. Vorsicht bitte, liebe Autofahrer, auf der A10, das ist der südliche Berliner Ring Richtung Dreieck wahrnehmen. Zwischen Rastplatz Lankensee und Freienbrink. Hier liegt kurz vor einer Baustelle, liegen hier Gegenstände auf der linken Spur. Ansonsten Stauschwerpunkt hier bei uns in Berlin nach wie vor in Reinickendorf. Aufgrund von verschiedenen Bauarbeiten, ja, die Pankower Allee und die Holländerstraße zum Beispiel Höhe Franz-Neumann-Platz gesperrt. Dann gibt es auch Bauarbeiten auf der Residenzstraße zwischen Simmelstraße und Walderseestraße. Deshalb aktuell gut 30 Minuten plus auf der Residenz- und Marktstraße und Stau auch auf den Querstraßen sowie auf der Provinzstraße und der Reinickendorfer Straße. Bis zu 40 Minuten aktuell Stadtring. Ring A100 Richtung Treptow zwischen Schmargendorf und Albuinstraße. Am Autobahnende dann vor der Elsenbrücke auch nochmals 10 Minuten. Bis zu 20 Minuten, wenn ihr unterwegs seid Richtung Wedding zwischen Oberlandstraße und Kreuz Schöneberg. Ansonsten dauert es auch länger. In Charlottenburg-Nord, hier auf dem Tegeler Weg Richtung Jakob-Kaiser-Platz sowie unter den Linden und auf der Kalibknechtstraße Richtung Alexanderplatz hier jeweils gute 20 Minuten mehr einplanen. 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
0: Mit Robert Köhler, einen zauberhaften Nachmittag. Ja, eine Polizeimeldung mit Happy End ist das doch. Ja? Eine Streife wird gerufen, weil angeblich ein Einbrecher auf einem Balkon rumklettert. Vor Ort stellt sich dann allerdings raus, das war gar nicht der Einbrecher, es war der Nachbar. Ja, der wollte nur den Ball der Kinder zurückholen und hatte sich dann ja den etwas, ja, sagen wir mal, kreativeren Weg rausgesucht. Gute Nachricht, niemand verletzt, der Ball ist auch wieder da, alle happy. Erkenntnis des Tages ist aber, manchmal ist eben die Haustür dann doch die bessere Abkürzung. Kann also manchmal alles so easy sein.

0: You Make Me Feel. Durch den Feierabend, hier ist RBB 88.8 um 12 nach halb 5. Ja, kurz nach 19 Uhr heißt es ja heute wieder, was bin ich? Unser heiteres Beruferaten mit Ingo. Und wenn wir mal ehrlich sind, gestern lief es für unseren Berufsdetektiven Ingo Hoppe eher so mittelmäßig. Ingo, du musstest direkt danach erstmal ins KI-Trainingslager. Ingo, mal ehrlich, wie hast du dich denn heute vorbereitet oder auf heute vorbereitet? Bist du bereit für diese Revanche nach der gestrigen Pleite?
1: Bin nicht so sicher, aber ich gebe alles. Ja, ich habe meine KI tatsächlich einbezogen und habe gesagt, hey KI, kennst du eigentlich noch Berufe-Raten? Und die KI sagt, klar, kennt man auch unter heiteren Berufe-Raten. Dann habe ich gesagt, du, ich bin Radiomoderator, ich muss es trainieren. Ja, gut, lass uns trainieren. Dann habe ich der KI erklärt, okay, die Hörer haben 60 Sekunden, geben mir vorher einen Begriff an die Hand und danach frage ich dann und die dürfen nur Ja oder Nein sagen. Aber ich sage, KI, denk dir jetzt einen Beruf aus, gibst mir einen Begriff, der nicht so einfach ist und dann frage ich ihn und du sagst Ja oder Nein und stoppst auch noch die Zeit. Ja, KI sagt, er hat es verstanden. Sagt die KI, mein Begriff lautet Fliegen. Dann habe ich gesagt, okay, bist du Pilot? Ja. Und dann, was denn? Aber dann, ja, so einfach ist es im richtigen Leben. Ich habe der KI nochmal erklärt, unsere Hörer sind viel, viel schlauer. Mach's schwieriger. Und dann habe ich gedacht, ich bin ganz schlau und trainiere die KI und sag ihr, oder ihm, ihr, die KI, sag ihr, wenn du jetzt Bäckerin bist, dann sag nicht Kuchen, das ist zu einfach. Ich habe das verstanden. So, jetzt möchtest du den neuen Begriff? Ja, sagt die KI, Knusperkruste. Und ich habe gesagt, wie, bist du jetzt doch ein Bäcker? Ja. Okay. Sie hat zeitweise nicht gescheckt. Also mit diesem Wissen gehe ich heute in die 19 Uhr Stunde und ich bin nicht sicher, ob dieses Trainingsniveau reicht.
0: Und ich muss wirklich, gelobe da auf jeden Fall Ehrlichkeit. Wir haben uns vorher nicht über diesen Take abgesprochen. Ingo hat ja gerade was zum Thema Fliegen gesagt. Mein Vater ist Pilot, du weißt es ja. Und wenn er auf Partys angesprochen wurde, was er beruflich macht, hat er immer gesagt, er ist Maler. Und dachten viele natürlich, ja, was, Kunstgemälde oder was malst du oder bist du Maler, Lackierer? Und nein, ich male Linien in den Himmel. Ja. Schön. Also das, so kann man es dann quasi, hättest du das erraten?
1: Natürlich nicht. Also wahrscheinlich in 2 Stunden vielleicht, aber nicht in 60 Sekunden.
0: Alles klar. Also wir hören mal rein auf jeden Fall heute. Dankeschön, Ingo Hoppe. Kurz nach 7 gibt's hier die nächste Runde Berufraten. Ihr ruft an und verratet Ingo einen Satz oder ein Stichwort zu eurem Job. Und er hat dann 60 Sekunden Zeit, euren Beruf zu erraten. Wenn ihr ihn herausfordern wollt, gerne jetzt schon mal melden. 030 30 32 88 8 100. Mal sehen, ob das KI-Trainingslager bei Ingo auch was gebracht hat. Wir sind gespannt.

ja auch ein schöner Song, oder? Von Pink, Trust Fall, hier ist RBB 88.8. Einen schönen Dienstagnachmittag und wir sagen willkommen in Berlin, lieber Jack LaFontaine. Ja, die Eisbären haben heute einen neuen Mann oder haben ab jetzt einen neuen Mann im Tor. Jack LaFontaine verstärkt den deutschen Eishockeymeister in der kommenden Saison. Der 28-jährige Kanadier wechselt von den Kansas City Mavericks nach Berlin und ja, bringt jede Menge Erfahrung mit. In seiner bisherigen Karriere hat LaFontaine nicht nur in Nordamerika überzeugt, sondern sogar den Sprung in die NHL geschafft. Also wirklich eine große Liga. Jetzt soll er für die Eisbären wichtige Paraden liefern. Also sagen wir an dieser Stelle willkommen in Berlin, lieber Jack. Hier ist RBB 88.8.

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1: Um 17 Uhr mit Svetlana Oheim. Guten Tag. In Deutschland sind im vergangenen Jahr 2150 Menschen an den Folgen ihres Drogenkonsums gestorben. Die Zahl der Drogentoten bleibt damit auf einem hohen Niveau, sagte der Drogenbeauftragte der Bundesregierung Streeck. Er verwies darauf, dass die Opfer immer jünger werden. So seien seit 2021 die Todesfälle bei unter 30-Jährigen um mehr als die Hälfte gestiegen. Bei den unter 20-Jährigen hätten sie sich nahezu verdoppelt. Wärmepumpen und andere klimafreundliche Heizungen sollen künftig deutlich weniger gefördert werden. Das geht aus einer Vorlage für den Haushaltsausschuss des Bundestags hervor. Der Bund will damit rund 2 Milliarden Euro bis 2030 sparen. Außerdem soll die Förderung stärker nach Einkommen gestaffelt und Familien mit einem neuen Kinderzuschlag gezielt entlastet werden. Die NATO will sich besser gegen Bedrohungen aus der Luft schützen. Generalsekretär Rutte kündigte an, dass die Bündnispartner in den nächsten 5 Jahren mehr als 40 Milliarden Dollar in die Drohnenabwehr investieren will. Außerdem verpflichteten sich die Bündnismitglieder, bis Ende 2027 5-mal so viele Soldaten für den Einsatz von Drohnen auszubilden. Am Abend beginnt im türkischen Ankara ein NATO-Gipfel. Die französische Rechtspopulistin Le Pen bleibt trotz ihrer Verurteilung grundsätzlich für die Präsidentschaftswahl kandidierbar. Ein Berufungsgericht hat zwar das Urteil bestätigt, die Sperre für öffentliche Ämter aber verkürzt. Le Pen wurde zu 3 Jahren Haft verurteilt. 2 Jahre sind zur Bewährung ausgesetzt. Das verbleibende Jahr soll sie mit einer elektronischen Fußfessel verbüßen.
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1: Der Senat zieht nach gut 3 Jahren im Amt eine positive Bilanz. Insgesamt wurden mehr als 500 Projekte angestoßen oder abgeschlossen. Unter anderem bei Verwaltung, Sicherheit und Bildung, heißt es vom regierenden Bürgermeister Wegner. Die Opposition sieht das anders. Grüne und FDP werfen der schwarz-roten Koalition vor, in wichtigen Bereichen zu wenig erreicht zu haben, unter anderem in der Verkehrspolitik. Polizei und Staatsanwaltschaft sind heute in Berlin gegen eine mutmaßliche Schleusergruppe vorgegangen. Rund 50 Einsatzkräfte durchsuchten 5 Wohnungen und eine Geschäftsadresse im Wedding, Kreuzberg und Lichterfelde. Den 5 Verdächtigen wird vorgeworfen, Menschen vor allem aus der Türkei eingeschleust zu haben, um ihnen mit gefälschten Sprachzertifikaten hier einen Aufenthaltstitel zu organisieren. Festnahmen gab es nicht. 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
2: Tja, und es bleibt bewölkt bei uns in der Stadt. Dazu 20 Grad, leichter Nieselregen kann auch mal dabei sein. Also dieses typische Wetter für kurze Hose und Longshirt in der Nacht. Ja, dann lieber auch eine längere Hose noch dazu wählen. Da gehen die Temperaturen runter auf 15 Grad. Morgen dann kurze Hose und T-Shirt und Sonnenbrille. 24 Grad und ein Hauch von Sommermorgen.
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2: Ja, da sieht's zumindest im Umland erstmal ganz ordentlich aus. Wir schauen allerdings auf unsere Straßen in der Hauptstadt. Stauschwerpunkt immer noch in Reinickendorf bis Anfang August. Auf der Residenzstraße ja zwischen Simmelstraße und Walderseestraße pro Richtung nur eine freie Spur. Hier sind außerdem Pankower Allee und Holländerstraße Höhe Franz Neumann gesperrt. Aktuell dauert es gut 20 Minuten länger auf der Residenz- und Markstraße. Dann schauen wir auf den Stadtring A100 in Richtung Wedding zwischen Oberlandstraße und Kreuz Schöneberg. 20 Minuten mehr einplanen. Richtung Treptow, also die Gegenrichtung zwischen Schmargendorf und Alboinstraße. 30 Minuten plus 10 Minuten dann auch nochmals vor der Elsenbrücke. Und weitere Staus mit bis zu 20 Minuten in Wedding an der Kreuzung Seestraße, Müllerstraße, in Charlottenburg-Nord, hier auf dem Tegeler Weg Richtung Jakob-Kaiser-Platz oder auch in Moabit-Invalidenstraße Richtung Mitte sowie unter den Linden- und Kalibknechtstraße Richtung Alexanderplatz. Ansonsten eine gute Fahrt und alle Infos auf rbb888.de und in unserer App.
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2: Mit Robert Köhler, es ist Feierabend, der Moment, in dem der Laptop zuklappt, die Tasche plötzlich federleicht wird und ja, selbst die rote Ampel ist da nicht mehr ganz so schlimm. Ne? Jetzt heißt durchatmen, Lieblingsmusik an, den Arbeitstag genau da lassen, wo er hingehört. Egal, ob ihr jetzt nach Hause fahrt, noch einkaufen müsst oder einfach direkt den Grill anschmeißt. Ja, macht euch einen richtig schönen Abend mit uns. Wir liefern den passenden Soundtrack dazu, gleich mit Phil Collins und mit David Guetta und Kelly Rowland.

RBB 888 durch den Dienstagnachmittag. Ganz neue Musik war das aus Amerika. Norma Jean, Martinet und Anchor. Ja, und das hier war auch mal ganz neu in den 90ern, ne? Die Goo Goo Dolls und Iris, auch die gibt's bei uns hier auf RBB 888, die 90er zum Start in den Feierabend am Dienstag.

0: Die 80er zum Start in den Feierabend für euch. Hier ist RBB 88.8. Um 10 vor halb 6. Ja, nur wenige Minuten.
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0: das Berlin-Wetter. Hier beim Haus des Rundfunks tröpfelt es gerade ein bisschen. 22 Grad in Weißensee, 23 in Hallensee. 13 bis 11 in der Nacht, morgen Sonne und Wolken im Wechsel. Maximal 23.
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0: Staus auf der 100 in Richtung Wedding zwischen Gradestraße und Kreuz Schöneberg 15 Minuten plus. In Richtung Treptow zwischen Schmargendorf und der Albuinstraße 25 Minuten und am Autobahnende vor der Elsenbrücke nochmal 10 Minuten Zeitverlust. Es dauert länger in Reinickendorf, denn auf der Residenzstraße zwischen der Simmel und der Walderseestraße. Haben Sie da Wunder, wissen Sie das. Walderseestraße, pro Richtung nur eine Spur. Außerdem Pankow Allee und Holländerstraße, Höhe Franz-Neumann-Platz, gesperrt. Deshalb 20 Minuten plus auf der Residenz und der Markstraße. Betrifft auch die Querstraßen. Eine halbe Stunde Zeitverlust unter den Linden und auf der Kaliebrechtstraße Richtung Alex. Staus rund um die Kreuzung See- und Müllerstraße, Wollangstraße Richtung Pankow, Invalidenstraße Richtung Mitte und auf der Petersburger Straße Richtung Landsberger Allee. Gute Fahrt für alle. Alle Meldungen zur Straßen und Schienen auf rbb888.de und in unserer App.
1: Guten Abend, Berlin.
0: Ich bin Ingo Hoppe und freue mich sehr über euch. Morgen gibt's Zeugnisse für alle, die noch in die Schule gehen. Die schwarz-rote Koalition, die haben sich heute einfach gemacht, die haben sich selbst Zeugnisse gegeben und siehe da, die haben gesagt, nee, wir haben gute Noten verdient. Nach 3 Jahren im Amt zieht der Senat eine positive Bilanz zu sich selbst. Der regierende Kai Wegner hat mit seinen Stellvertretern auf über 500 angestoßene oder abgeschlossene Projekte verwiesen. Dies ist die Wirtschaftssenatorin Giffey, SPD.
2: Wir hätten an vielen Stellen die Dinge, die wir Ihnen heute präsentiert haben, nicht erreicht, wenn wir nicht auch einfach mal an der einen oder anderen Stelle gesagt hätten, man muss auch gönnen können.
0: Aha, wer hat da wem was gegönnt und was sind die großen Würfe des Senats? Vertiefen wir gleich nach Katy Perry und I Kissed a Girl.

0: 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Der schwarz-rote Senat hat sich heute selbst gute Noten gegeben. Verwaltungsreform, ja, ich glaube, da sagen auch viele Kritiker, war nicht so schlecht, musste ja auch die Opposition zustimmen. Investitionen in Bildung, Sicherheit, Klimaschutz. Da sind die Unterschiede vielleicht größer. Mal sehen. Positive Bilanz von Seiten des Senats. Opposition ist nicht begeistert. Die Umfragen sagen, wenn ihr heute wählen würdet, würde die Koalition keine Mehrheit bekommen. Sabine Müller aus unserer Redaktion Landespolitik weiß noch mehr darüber. Hallo Sabine.
1: Hallo Ingo.
0: Welche Erfolge hebt der Senat denn in seiner Bilanz heute besonders hervor?
1: Es sind so viele, dass ich sie nicht alle jetzt nennen kann, weil der regierende Bürgermeister Kai Wegner und seine Vizes Giffey und Evers, die haben eine Dreiviertelstunde lang ihre gute Zusammenarbeit gelobt und die Erfolge aufgezählt. Ein paar hast du auch schon angetickert. Verwaltungsreform, funktionierende Bürgerämter, schärfere Sicherheitspolitik, Verbesserung bei der Bildung, stabiles Wirtschaftswachstum, 80.000 neue Wohnungen gebaut in dieser Legislaturperiode, 50.000 weitere in der Pipeline, viele Investitionen getätigt oder geplant, zum Beispiel beim Klimaschutz. Kai Wegner hat das so zusammengefasst.
2: Wir hatten 3 Jahre Zeit. Das ist eine verdammt kurze Zeit. Und wenn man sich anschaut, über 500 Einzelprojekte, 500 Maßnahmen, die diese Koalition auf den Weg gebracht hat, dann möchte ich die Landesregierung sehen, die das in 3 Jahren als Bilanz hat.
1: Also da saßen 3 sehr stolze Koalitionäre.
0: Und die 3 Stolzen, hatten sie auch so einen Punkt wegen der Giffey-Evers, an dem sie gesagt haben, ja, da vielleicht nicht so doll?
1: Im ersten Teil, bevor die Fragen der Journalistin kamen, nein. Also allenfalls beim Finanzsenator Stefan Evers klang da so ein bisschen was an.
3: Ist alles schön? Natürlich nicht. Hat man alles erreicht, was man sich vorgenommen hat? Natürlich nicht. Darf man trotzdem zufrieden sein mit dem, was man in der kurzen Regierungszeit erreicht hat? Ich glaube, durchaus.
1: Aber das war jetzt auch nicht konkret. Auf Nachfrage hat Wegner dann gesagt, na ja, gab keine Einigung beim wertegebundenen Religionsunterricht, Versammlungsfreiheitsgesetz, hätte er sich eine Verschärfung gewünscht. Ich habe es dann nochmal versucht, habe Wegner gefragt, wie fällt denn Ihre persönliche Bilanz aus? Was lief gut, was nicht, was haben Sie gelernt? Da war die Antwort, ja, das waren bewegende, ereignisreiche Jahre. Ich bin jetzt reicher an Erfahrung, habe viele tolle Menschen kennengelernt. Also null Selbstkritik, das war ganz klar, heute sollte nur gelobt werden.
0: Die Opposition, das ist ja ihr Job, hat Kritik geübt. Welche Vorwürfe fandest du besonders schwerwiegend?
1: Ich denke, schwerwiegend die Vorwürfe in der Verkehrspolitik, dass der ÖPNV nicht so zuverlässig funktioniert, dass der Radwegeausbau zurückgefahren wurde. AfD und FDP haben gesagt, Berlin ist schmutziger und unsicherer geworden. Die Linke auch, so sehen das tatsächlich viele Menschen, glaube ich. Und die AfD hat Wegner auch nochmal persönliches Versagen vorgeworfen, abwesender Bürgermeister in Krisen. Ich denke, da hat Wegner tatsächlich Vertrauen verspielt. Das zeigen auch seine Umfragewerte.
0: Ja, die sind schlecht und deshalb in Bezug auf diese Werte, bilanzier mal ein bisschen, also wenn wir morgen, übermorgen wählen würden, dann hätte ja diese Koalition keine Mehrheit. Wie siehst du das?
1: Also ich glaube, CDU und SPD haben noch die Hoffnung, dass sie die Bürgerinnen und Bürger doch noch ihnen klar machen können, was sie alles Tolles geleistet haben. Kai Wegner hat gesagt, er treffe oft Menschen, die noch gar nicht wissen, welche Erfolge die Koalition hat, die dann sagen, wenn sie es hören, oh, das habt ihr alles in kurzer Zeit hinbekommen. Mir erscheint diese Lesart sehr optimistisch, weil entweder hat die Koalition ein veritables Kommunikationsproblem ihrer Erfolge oder die Menschen finden die Koalition nicht so toll, wie die sich selbst findet.
0: Sagt Sabine Müller aus unserer Redaktion Landespolitik. Dankeschön auf RBB 88.8. 6:09 ist es. Nächstes Thema für euch, Mietspiegel. Denn wir haben von einigen von euch schon gehört, oh, ich habe eine ganz schöne Mieterhöhung bekommen. Ist das denn so rechtens? Und da wollen wir euch auf einen aktuellen, juristisch sauberen Stand bringen in 2,5 Minuten. 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

0: 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Viele von euch, die Mieter sind, kennen dieses unangenehme Gefühl. Briefkasten auf, oh, Post vom Vermieter. Vermutlich nichts Gutes. Seit kurzem ist der neue Mietenspiegel draußen für die Stadt und viele erhalten deshalb Mieterhöhungen, denn auch der Mietspiegel ist gestiegen. Es lohnt sich, obwohl es gestiegen ist, der Mietspiegel, also deshalb Erhöhungen auch legal sind, mal genauer hinzusehen, denn es ist nicht unbedingt immer alles rechtens. Oda Tischewski aus unserer Redaktion, du hast mit Mietrechtsprofis geredet, auch mit Mietern. Da gibt es Mieterhöhungen, die nicht in Ordnung sind. Was stimmt da nicht?
1: Viele Beschwerden gibt es vor allem von Mieterinnen und Mietern der großen Berliner Wohnungskonzerne, die zehntausende Wohneinheiten in der Stadt ihr eigen nennen. Von denen werden jetzt oft großflächig Mieterhöhungen verschickt. Die sind mitunter sehr vage formuliert, beziehen sich ganz generell auf den Mietspiegel und verlangen darauf basierend eine höhere Miete. Dabei wird aber eben nicht genauer dargelegt, wie sich die konkrete Wohnung mit ihren Merkmalen im Mietspiegel einordnen lässt. Denn da gibt es immer eine gewisse Spanne und die Einordnung kann individuell sehr unterschiedlich sein, auch in ein und demselben Haus. Es lohnt sich da ein genauerer Blick auf die sogenannten Wohnwertmerkmale.
0: Ein interessanter Begriff. Wohnwertmerkmale, also die können die Miete innerhalb dieser Spanne nach oben oder nach unten verschieben. Was fällt darunter?
1: Die Wohnwertmerkmale werden in 5 Gruppen unterteilt. Bad, WC, Küche, Wohnung, Gebäude und Wohnumfeld. In jeder Kategorie gibt es Plus- und Minuspunkte zu vergeben. So wirkt sich zum Beispiel eine Handtuchhalterheizung im Bad steigernd auf die Miete aus, ein fehlender Anschluss für die Waschmaschine senkend. Mieterinnen und Mieter sollten die Liste Punkt für Punkt durchgehen, um den genauen Mietzins für ihre Wohnung zu ermitteln. Gerade bei den Großvermietern ist es nämlich nicht selten, dass selbst die Hausverwaltung nicht so ganz genau weiß, welche Merkmale auf die einzelnen Wohnungen zutreffen, weil sie sie selbst nie gesehen hat. Und dann wird innerhalb der Spanne eben gerne einfach mal der Oberwert angenommen.
0: Okay, also wir gehen das jetzt mal durch. Diejenigen, die diese Mieterhöhungsforderung erhalten, was könnten die tun?
1: Eine Mieterhöhung erfordert die Zustimmung der Mietenden. Demnach wird auch nicht gleich ab dem Folgemonat eine höhere Miete fällig. Grundsätzlich hat man 2 Monate Zeit, die Forderungen zu prüfen. Eine Mieterhöhung, die im Juni zugestellt wird, kann also frühestens zum September verlangt werden. Sinnvoll ist, die Mieterhöhung, den Mietvertrag sowie vorangegangene Erhöhungsschreiben zu einer Mieterberatung mitzubringen und dann die Forderung mit einem Rechtsbeistand durchzugehen. Denn eine einmal gegebene Zustimmung kann man kaum wieder zurücknehmen. Stellt sich bei der Prüfung heraus, dass die Forderung ganz oder in Teilen unwirksam ist, weil man beispielsweise bereits mehr zahlt, als der Mietspiegel vorsieht, oder weil zwar eine geringere Steigerung legitim wäre, nicht aber eine in der geforderten Höhe, dann sollte man seinen Widerspruch an die Vermieterin schriftlich formulieren. Kündigen darf sie die Wohnung deswegen nicht. Wichtig ist, selbst wenn die Miete nur geringfügig erhöht werden soll, der Mietspiegel das aber nicht hergibt, sollte man nicht einfach zustimmen, nur um seine Ruhe zu haben. Jede Mietsteigerung kann in die Berechnung des nächsten Mietspiegels einfließen und damit dazu führen, dass weitere Mieten erhöht werden. Insofern haben Mieterinnen und Mieter einen gewissen Einfluss darauf, wie sich die Mieten in Berlin entwickeln.
0: Oda Tischewski auf RBB 888. Insgesamt haben sich die Mieten nur nach oben entwickelt, in den vergangenen 10 Jahren um 70%. Eine so starke Steigerung wie in keinem anderen Bundesland. Allerdings waren wir auch eine der günstigsten Hauptstädte und eine der günstigsten Großstädte in Europa. Und dieser Nachholbedarf ist nun eben für viele schmerzlich. Es ist 14 vor 6.

0: Jetzt reden wir über das Informationsfreiheitsgesetz auf RBB 888. Interessanter Titel, ne? Aber so ein bisschen die Frage, wer ist da frei von was und um welche Informationen geht es? Im Grunde ist es einfach, das Gesetz erlaubt uns allen Unterlagen und Dokumente von staatlichen Stellen einzusehen. Also wir können dem Staat auf die Finger gucken und können damit dann auch überprüfen, läuft es so, wie wir uns das vorgestellt haben. Die Bundesregierung möchte dieses Gesetz ändern und das stößt auf Kritik. Bianca Schwarz ist aus unserem ARD-Hauptstadtstudio. Nenn uns, Bianca, bitte mal ein Beispiel. Was hätten wir ohne dieses Gesetz nie erfahren?
1: Zum Beispiel gab es letzten Herbst ein Treffen von Bundeswirtschaftsministerin Katharina Reiche mit einer Lobbyorganisation, die heißt Stiftung Familienunternehmen. Da sind Wirtschaftsleute organisiert und bei diesem Treffen soll Katharina Reiche die beraten haben, wie und wo sie ihre wirtschaftlichen Interessen am besten in die Politik einbringen. Das ist verboten. Eine Ministerin unterliegt dem Neutralitätsgebot. Die darf solche Tipps nicht geben. Bekannt geworden ist das durch Dokumente, auf die man über das Informationsfreiheitsgesetz zugreifen konnte. Und veröffentlicht wurde das dann durch die Plattform Frag den Staat.
0: Und was soll an diesem Gesetz jetzt geändert werden, wenn es nach der Bundesregierung geht?
1: Der Zugang zu Informationen soll eingeschränkt werden. Sollte das Gesetz so geändert werden, wie bisher bekannt, dann müsste man in Zukunft ein berechtigtes Interesse nachweisen. Und bestimmte Gruppen sollen ausgeschlossen werden. Vereine, Firmen, Medienunternehmen und auch Nicht-Deutsche und Nicht-EU-Bürger würden dann per se keine behördlichen Infos mehr bekommen. Und deswegen sehen das viele Journalisten zum Beispiel auch als Eingriff in die Pressefreiheit.
0: Die Regierung sagt nun, na, wir leben in schwierigen Zeiten, wir können nicht mehr alle Informationen einfach so rausgeben. Was ist aus deiner Sicht dran an diesem Argument?
1: Naja, das Gesetz in seiner bisherigen Form hat dafür schon Ausnahmeklauseln. Man bekommt keine Informationen, wenn die zum Beispiel Auswirkungen haben könnte auf die innere und äußere Sicherheit, auf sensible Bereiche der Bundeswehr. Und bisher hat die Regierung nicht genau begründet, was von diesen Ausnahmen nicht abgedeckt ist. Also warum genau sie jetzt das ganze Gesetz verschärfen will.
0: Bianca Schwarz aus unserem ARD-Hauptstadtstudio auf RBB 888 946.
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1: Um 18 Uhr mit Svetlana Oheim, guten Abend. Bundeskanzler Merz ist zum NATO-Gipfel in Ankara eingetroffen. Dort beraten die Staats- und Regierungschefs unter anderem über höhere Verteidigungsausgaben und eine stärkere Rolle Europas innerhalb der NATO. Deutschland wolle mehr Verantwortung übernehmen und gemeinsam mit seinen Partnern die europäische Verteidigungsindustrie stärken. Das schrieb Merz auf der Plattform X. Bei dem Treffen geht es auch um die Lastenverteilung innerhalb des Bündnisses. Die Drogenopfer bei uns in Deutschland werden immer jünger. Insgesamt starben im vergangenen Jahr 2150 Menschen an den Folgen ihres Konsums. Das sagte der Drogenbeauftragte der Bundesregierung Streeck bei der Vorstellung der Zahlen. Fast jeder vierte Drogentote ist jünger als 30. Streeck fordert deshalb mehr Prävention. Die Bundesregierung plant offenbar deutliche Einsparungen bei der Heizungsförderung. Das geht aus einer Vorlage für den Haushaltsausschuss des Bundestags hervor. Demnach sollen die förderfähigen Kosten für den Einbau neuer Heizungen ab kommendem Jahr gesenkt werden. Dazu zählen zum Beispiel Wärmepumpen. Bereits bewilligte Förderungen bleiben nach den Plänen jedoch unangetastet. Die europäische Rechtsparteienfamilie ESN gerät unter Druck. Gegen den Zusammenschluss, dem auch die AfD angehört, wird nun ein Prüfverfahren eingeleitet. Das Europaparlament stimmte dafür, dass geprüft wird, ob diese Parteien gegen EU-Werte verstoßen. Zuständig für die Überprüfung ist die Aufsichtsbehörde für europäische Parteien.
0: Und jetzt das Wichtigste aus Berlin.
1: Die Berliner Verkehrsbetriebe modernisieren aktuell ihre U-Bahn-Flotte. Jetzt kann die BVG 166 weitere neue U-Bahnen für die Großprofillinien kaufen. Die neuen Züge sind vor allem für die Linien U5 bis U8 vorgesehen. Später sollen sie auch auf der U9 fahren. Die Fahrzeuge verfügen über ein modernes digitales Zugsicherungssystem. Dadurch sollen künftig mehr Züge in kürzeren Abständen fahren können. Im Fall des getöteten Patienten in einer Psychiatrie in Neukölln sind neue Details zum mutmaßlichen Täter bekannt geworden. Die Staatsanwaltschaft hat Anhaltspunkte dafür, dass der Verdächtige zum Tatzeitpunkt schuldunfähig gewesen sei. Der 26-Jährige war laut Krankenhaus mit einer möglichen Psychose eingeliefert worden. Dort soll er Sonntagabend einen 65-jährigen Mitpatienten mit einem spitzen Gegenstand attackiert und tödlich verletzt haben. 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
2: Bisschen grau da draußen, Sonne, gerade nur wenig heute, vor allem Wolken. Aktuell 22 Grad in Gartow, 22 auch in Adlershof. In der Nacht 13 bis 11, morgen wieder Sonne und Wolken, wieder maximal 23 Grad.
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2: Staus auf dem Stadtring auf der 100 in Richtung Wedding zwischen Gradestraße und Kreuz Schöneberg verliert ihr 15 Minuten. In Richtung Treptow zwischen Schmargendorf und Albuinstraße 20 Minuten und am Autobahnende vor der Elsenbrücke nochmal 10. Friedrichshain-Petersburger Straße nach Unfall zwischen Straßmannstraße und der Landsberger Allee gesperrt. Auch hier gibt es Stau. Staus auch noch in Reinickendorf. Denn bis Anfang August auf der Residenzstraße zwischen Simmelstraße und der Walderseestraße pro Richtung nur eine Spur. Deshalb Pankower Allee und Holländerstraße Höhe Franz-Neumann-Platz auch gesperrt. Rundrum ist es voll. Halbe Stunde Stau unter den Linden und auf der Karl-Liebknecht-Straße. Beide Richtungen sind betroffen. Mehr Staus rund um die Kreuzung See- und Müllerstraße, Heidestraße Richtung Fennbrücke und Invalidenstraße Richtung Mitte.
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2: Ich bin Ingo Hoppe, ich grüße euch. Das Schuljahr ist rum und die Senatsverwaltung hat gesagt, wir haben gut geliefert. Was sagen die Betroffenen? Ich habe ihn mal einen Profi eingeladen, Tillmann Kötter-Heinrich Wedekind. Er leitet das Hermann-Ehlers-Gymnasium in Steglitz. Falls ihr jetzt sagt, naja, Steglitz, da ist die Welt doch noch ein bisschen in Ordnung. Er hat auch mal eine Problemschule in Neukölln geleitet und er kann was sagen in der Schulpolitik in der ganzen Stadt und zieht ein Fazit in dieser Stunde.

0: 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Morgen Zeugnisse und dann Ferien. Und wir bilanzieren dieses Schuljahr jetzt mit einem Profi. Er leitet das Hermann-Ehlers-Gymnasium in Steglitz. Tillmann Kötter-Heinrich-Wedekind. Ich grüße Sie, schön, dass Sie hier sind.
1: Ja, herzlichen Dank.
0: Fazit Ihres Schuljahres. Was sagen Sie?
1: Es war ein durchaus herausforderndes Schuljahr mit Licht und Schatten, sowohl für die eigene Schule als auch für unseren Schulleiterverband. Aber der Ausgang macht Mut, weil wir finden, wenn Probleme transparent genannt werden, wie am Schluss des Schuljahres von der Senatsverwaltung und gemeinsam mit den Schulleitungsverbänden Lösungen angegangen werden, dann ist es doch eine gute Perspektive.
0: Sie waren jetzt recht allgemein, Licht und Schatten, ein bisschen Schatten haben Sie angesprochen. Was war denn das Schattigste?
1: Ich würde sagen, das hängt eigentlich auch mit dem Guten zusammen, deswegen würde ich an dieser Stelle die Punkte verknüpfen. Grundsätzlich begrüßen wir die Strategie zur Bildungsqualität der Senatsschulverwaltung, weil man dort sich klar fokussiert auf Kernfächer in Berlin, auf datengeschützte Schulentwicklung und darauf, nicht nur für eine Schulart zu denken, sondern Schularten und letztlich bildungsgangübergreifend zu argumentieren. Mhm. Wir finden es gut, dass gezielt gefördert wird, dass fokussiert wird in den einzelnen Schulen. Es gibt Schulverträge, die Fortbildungsangebote werden umgestaltet. Evaluation spielt auch für Schulleitungen eine Rolle. Es gibt datengestützte Konferenzen. Das alles ist in der Theorie sehr gut. Aber es hängt eben auch mit einem Punkt zusammen, den wir fordern. Schulen und Schulleitungen insbesondere müssen die Ressourcen haben, um diese neuen Angebote zu begleiten. Konzepte müssen erstellt werden, die Konferenzen durchgeführt werden. Und insgesamt muss es Zeit geben, um mit den Kindern die neuen Formate einzuarbeiten. Deswegen insgesamt Daumen hoch von uns für diese Strategie, aber bitte mit entsprechenden Stunden hinterlegt, sodass auch wirklich alles umgesetzt werden kann.
0: Ressourcen, immer ein großes Thema in Berlin. Wie ist die Lehrkräftelage bei Ihnen? Haben Sie auch viele Quereinsteiger oder kommen Sie klar? Fällt viel aus?
1: Meine Schule hat jetzt den Vorteil, dass sie natürlich im Südwesten Berlin liegt und damit womöglich zumindest einen kleinen Vorteil regional hat. Was ich vielleicht zur eigenen Schule sagen möchte, ist, Sie können natürlich auch als Schulleitung ein Stückchen die Ausstattung beeinflussen. Wir sprechen immer eigentlich auch bezirksübergreifend von den sogenannten Klebeeffekten. Wenn Sie, und das wird ja auch bemängelt häufig, dass schon Studierende in Schulen arbeiten, aber wenn Sie diese Studierenden halten, gut begleiten, die später ins Praxissemester kommen und die bei Ihnen bleiben, Referendariat, dann können Sie quasi eine Art Klebeeffekt erreichen, das Personal durch gute Arbeitsbedingungen, durch gute Ressourcen binden.
0: Klebeeffekt heißt das. Na gut, nachvollziehbar. Tillmann Kötter-Heinrich-Wedekind, Direktor des Hermann-Ehlers-Gymnasiums in Steglitz, bleibt mein Gast auf RBB 888. Er hat auch mal eine Schule in Neukölln geleitet und darüber wollen wir reden, denn die Zahlen sagen ja immer noch, unser Elternhaus ist bei uns in Deutschland nicht so sehr am Rest von Europa sehr abhängig davon, unserem Bildungserfolg. Also umgekehrt, unser Elternhaus, der gebildet ist, ist unser Bildungserfolg größer und das führt natürlich dazu, dass Kinder aus problematischeren Familien dann auch problematisch da rauskommen. Das wollen wir ja eigentlich nicht. Wie können Schulleiter dagegen steuern und was machen die da? Das ist unser Thema gleich. Erstmal habe ich Rihanna für euch, das ist einer meiner Lieblingssongs von Rihanna. Auf Englisch ist er toll, auf Deutsch würde er Regenschirm heißen, ein bisschen schräg klingt. Hier ist Umbrella.

Mit Dr. Alban 7, vor halb 7 auf RBB 88.8. Wir bilanzieren das ablaufende Schuljahr, oder wir lassen bilanzieren durch einen Profi, Tilman Kürt-Heinrich Wedekind,

0: leitet das Hermann-Ehlers-Gymnasium in Steglitz. Sie haben schon gesagt, Steglitz noch so ein bisschen Südwesten, Insel der Seligen. Sie haben aber auch eine Schule in Neukölln geleitet. Und wir haben vor einigen Wochen nochmal neue Zahlen erhalten. Die haben das bestätigt, was wir häufig hören in Deutschland, aber vor allem in Berlin. Je nachdem, wie gebildet, wie erfolgreich unser Elternhaus ist, so kommen wir auch aus der Schule raus. Und das wollen wir natürlich nicht. Wir wollen ja Chancen für alle möglichst. Wie haben Sie da in Neukölln gegengearbeitet oder wie können überhaupt Lehrkräfte für ein positiveres Ergebnis arbeiten?
1: Ja, ich glaube, das Zentralste, und das ist durch viele Studien auch zum Ausdruck gebracht worden, ist ein wertschätzendes Schulklima zu erzeugen. Das können Sie in der Tat von der Leitungsspitze aus tun. Es geht um eine Kooperation, kooperative Schulatmosphäre, in der Teams zusammenarbeiten, in der Schülerinnen jahrgangsübergreifend zusammenarbeiten, in der Empathie und Selbstbestimmung gefördert wird. Sie erleben das auch, indem zum Beispiel Gestaltungsprozesse von Schule ganz klar von Anfang an partizipativ gedacht werden. Natürlich sagen alle immer laut, dass die entsprechenden Unterstützungssysteme ausgebaut werden müssen. Das ist grundsätzlich auch unsere Haltung dazu. Es kann nicht genug multiprofessionelle Teams geben, Schulpsychologie und Schulsozialarbeit.
0: Gehen Sie auch an die Eltern ran, wenn ich das fragen darf? Also die Schüler sind ja das eine, aber spielen die Eltern eine Rolle oder gibt es Eltern, bei denen Sie denken, nee, das müssen wir jetzt hier puffern und es hat auch keinen Sinn, mit denen zu reden?
1: Nein, es ist, glaube ich, ein zentrales Ziel. Deswegen, ich würde auch den grundsätzlichen Begriff Bildungsferne eher in Bildungsbenachteiligte umwandeln wollen. Und das sind Familien, die belastet sind durch ihre soziale Situation. Und die Eltern sind der Schlüssel dafür. Sie können als Schule Elternabende machen, Elterncafés einrichten, aber wesentlich mit ihnen regelmäßig ins Gespräch kommen, weil sie beeinflussen ganz klar auch das Verhalten ihrer Kinder.
0: Werden wir dann besser? Denn ich bin jetzt auch schon wirklich lange hier und wir reden im Grunde über dieselben Probleme seit Jahrzehnten. Also sehen Sie ein bisschen Licht?
1: Ich sehe schon das Licht darin, dass es einfach im System jetzt Chancen und Möglichkeiten gibt, durch eine personelle Veränderung, auch Umwandlung von Lehrerstellen eben in diese multiprofessionellen Teams Menschen reinzuholen, die einerseits die Ausstattung stärken, aber eben durch ihre Professionen eben dann auch ganz klar sehr spezialisiert Problembereiche, die die Kinder betreffen, anbieten können. Es gibt die Möglichkeit, jetzt differenzierte Tools zur Diagnose einzusetzen. Es ist so, dass unterstützt wird die Zusammenarbeit seit langer Zeit mit verschiedenen Trägern. Sie können, wenn Sie möchten, ein großes Unterstützungssystem mit den Mitteln, die Sie an Bord haben, für eine Schule aufbauen. Und am Ende ist es letztlich auch ein Engagement der gesamten Schulgemeinschaft.
0: Dann möchte ich nach 6:30 von Ihnen wissen, wie unterstützen Sie mich, wenn mein Elternhaus sagt, ich habe anderes zu tun, ist mir eigentlich auch nicht so wichtig, ob der nun gut ist in der Schule oder nicht. Wie bekommen Sie mich? Das beantwortet Tillmann Kötter-Heinrich Wedekind, Schulleiter des Hermann-Ehlers-Gymnasiums, nach 6:30 auf RBB 88.8. Kygo und Tina Turner, What's Love Got to Do With It? 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

0: 7 in Berlin. Hier kommt das Berlin-Wetter, regnet hier über dem Haus des Rundfunks in Westend. Köpenick meldet 21 Grad, 22 noch in der Gropiusstadt. Bisschen Regen ist noch möglich. In der Nacht 13 bis 11 Grad, morgen Sonne und Wolken maximal 23.
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0: Geht schon wieder schlecht los. Startring 100 Richtung Wedding zwischen Sonderallee und Dreieck-Neukölln gesperrt. Jemand wusste nicht, wie dick sein oder wie hoch sein Auto ist. Die Höhenkontrolle wurde wieder ausgelöst. Im weiteren Verlauf Stau zwischen Gradestraße und Kreuz Schöneberg. 20 Minuten Zeitverlust. In Richtung Treptow zwischen Schmargendorf und Albuinstraße ebenfalls 20 Minuten plus. Eine halbe Stunde Stau unter den Linden und auf der Karl-Liebknecht-Straße Richtung Alex. Mehr Staus rund um die Kreuzung See- und Müllerstraße. Heidestraße Richtung Fennbrücke und Invalidenstraße Richtung Mitte. Bisschen voller in Reinickendorf, denn da ist auf der Residenzstraße zwischen der Simmel- und der Walderseestraße pro Richtung nur eine Spur. Deshalb rundherum Stau. Was Positives habe ich aber auch noch. Friedrichshain, Unfallstelle auf der Petersburger Straße, die wurde gerade geräumt. 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
0: Ich bin Ingo Hopp und wünsche einen schönen Abend.

0: Black Box und Fantasy. Es regnet und hier ist RBB 888 am Dienstagabend, 7:07. Morgen Schluss mit Schule, Zeugnisse und hoffentlich schöne Ferien. Wir bilanzieren dieses Schuljahr. Ein Profi macht es für uns. Tillmann Kötter-Heinrich Wedekind leitet das Hermann-Ehlers-Gymnasium in Steglitz, hat vorher eine Schule in Neukölln geleitet, kennt also auch verschiedene Ecken von Berlin, was ja gerade bei einer großen Stadt nicht ganz unwichtig ist. Herr Kötter-Heinrich Wedekind, wir haben schon in der vergangenen halben Stunde drüber geredet. Bildungserfolg bei uns in Deutschland immer noch sehr abhängig von unseren Eltern. Wir möchten natürlich, dass Kinder und Jugendliche, die aus Elternhäusern kommen, die nicht so erfolgreich sind finanziell, nicht so gebildet, dass die trotzdem alle Chancen haben. So, das klappt bisher nicht so richtig. Sie haben schon ein bisschen erklärt, wie Sie gegensteuern. Wenn mein Elternhaus jetzt sagen würde, ja, du gehst da zwar zur Schule, aber wer mit uns zu tun, ist uns eigentlich auch relativ egal, ob du da jetzt erfolgreich bist oder nicht. Also ich kriege keinen Schub von zu Hause und von alleine auch nicht. Was machen Sie dann mit mir? Wie bekommen Sie mich? Wie holen Sie mich ins Boot?
1: Also vorweg, es ist total wichtig zu erkennen, dass auch Eltern, die für sich vielleicht eher die Ferne zur Schule spüren, prinzipiell sehr ehrgeizig sind für ihre Kinder. Und das ist, glaube ich, der entscheidende Faktor, wenn man sie auf Augenhöhe ernst nimmt, wenn man mit ihnen spricht, sie einbindet in die entsprechenden Schulgestaltungsprozesse, wenn sie mitbestimmen können, was Teile des Unterrichts sind, wenn sie bei Bildungsangeboten, Klassenfahrten, Exkursionen mitmachen, dann werden sie Teil einer Gemeinschaft und gesehen als gleichwertige Teil wie ihre Kinder, wie die Lehrkräfte und alle Menschen, die in der Schule arbeiten.
0: Leuchtet ein. Reden wir über KI. Also ich habe noch Aufsätze geschrieben, viele, die uns hören auch. Das ist ja heute irgendwie sinnlos. Ne? Kann ich mir von der KI einschreiben lassen. Das merken Sie dann vielleicht, aber vielleicht auch nicht komplett. Sie mussten da ja einiges umändern. Ich vermute, der Prozess läuft auch noch. Wo stehen wir da jetzt?
1: Der Prozess läuft. Das ist auch eine der positiven Maßnahmen aus den entsprechenden Bildungspaketen, dass im nächsten Schuljahr Schulleitungen zusätzlichen Studientag aufbauen können für KI-Angebote, vor allen Dingen zum Umgang der Lehrkräfte mit den zusätzlichen Unterstützungstools, die angeboten werden. Grundsätzlich ist mir die Herangehensweise an KI immer auch im gesamten Schulbereich zu negativ. Häufig beschweren sich Schulen eben genau über den Punkt, den Sie gerade angesprochen haben. Das ist ein Klassiker, dass Klassenarbeiten ist der Klassiker oder fünfte Prüfungskomponenten von der KI geschrieben sind. Natürlich ist das Thema Täuschungsversuchen, wie gehen wir damit um, ein Punkt. Aber ich denke, wir müssten zentral eher die Kinder in den Mittelpunkt stellen. Olaf Köller, der Bildungsforscher in Kiel, hat gesagt, nicht das Kind muss an die digitale Welt angepasst werden, sondern die digitale Welt an das Kind.
0: Aber was heißt das jetzt konkret? So, ich schreibe jetzt keinen Aufsatz mehr. Ich beschäftige mich aber dennoch ja mit Texten, das wollen Sie ja. Was haben Sie verändert? Also wie verändert das meinen Lernalltag?
1: Es verändert den Lernalltag, dass KI auch im Unterricht eine Rolle spielt und sie bewusst Einheiten machen, wo sie entsprechend mit den Schülern über die Gestaltung von Prompts diskutieren und quasi KI-Texte schreiben und die als solche kennzeichnen und mit den eigenen Lernprodukten vergleichen. Der Umgang mit Produkten, die durch die KI entstanden sind oder die komplexe Planung zum Beispiel von Schulprojekten, ist eine Aufgabe, die Kinder den sinnvollen Umgang mit KI trainiert und am Ende dazu führt, dass es ein normales Instrument wird unter vielen. Aber es ist eben nicht das Einzige. Und das Wichtige ist, dass alle hoffentlich auch den Verstand haben, es weiter zu durchdringen. Das ist ja das, wofür wir werben. Dass man eben nicht automatisiert einfach irgendwas erstellen lässt und eigentlich gar keinen Plan hat, was da abläuft.
0: Ja, das wäre dann das größte Problem, denn dann kommen die raus aus der Schule und können eben nichts. Und das wollen wir ja nicht. Tillmann Kötter-Heinrich Wedekind, Schulleiter des Hermann-Ehlers-Gymnasiums in Steglitz. In 6 Minuten, haben wir 5,5 auf RBB 888, reden wir über Gewalt an Schulen. Wir haben ja neue Zahlen bekommen. Gewalt an Schulen bei uns in Berlin leider sehr hoch. Und wir wollen auch darüber sprechen, warum sind wir im Deutschlandvergleich immer so schlecht in Berlin und sind wir vielleicht besser als unser Ruf. Musik von Queen, Radio Gaga.

0: Guten Abend, hier ist RBB 888 und ich rede mit Tilman Kötter-Heinrich Wedekind. Er leitet das Hermann-Ehlers-Gymnasium in Steglitz, vorher hat er eine Schule in Neukölln geleitet. Zum Schluss unserer Schulstunde, Ihrer Bilanz, Herr Kötter-Heinrich Wedekind, Gewalt. Der neue Zahlenatlas ist da und der sagt, sieht schlecht aus, viel Gewalterfahrung bei uns in Berlin. Das ist schrecklich für die Kinder und Jugendlichen, die Gewalt erfahren. Und es scheint mir auch schlimm für die Täter, die damit durchkommen, denn die denken, sie können immer so weitermachen und machen das dann vielleicht auch. Das wollen wir auch nicht. Aus Ihrem Alltag, wie können Sie den Betroffenen helfen und wie gehen Sie damit um mit Gewalt?
1: Ist ganz häufig wird die geringe Frustrationstoleranz der Schülerinnen genannt, die hochgehen bei jedem kleinen Punkt. Ein kleiner Joke, ein Witz, schon an dieser Stelle könnte es Konflikte geben. Es ist ein sehr problematisches Sozialverhalten, was Schülerinnen und Schüler zum Teil haben. Und es wird für die Lehrkräfte insgesamt natürlich bei Unterricht, bei Wandertagen in der Schulgemeinschaft ein Problem. Es gibt auch teilweise fehlende Motivation, die festgestellt wird und erhebliche psychische Belastung. Social Media spielt da eine Rolle, auf jeden Fall. Und natürlich auch seit der Corona-Pandemie ein verändertes Freizeitverhalten. Es gibt wenig Räume in dieser Stadt für Jugendliche, die auch aus Familien mit wenig Geld kommen.
0: Verstanden, das ist auch nicht besser geworden. Wir hatten ja gehofft, dass das schnell besser wird. Ja, was machen Sie jetzt mit mir? Sie wissen jetzt so, Ingo ist jemand, sehr kurze Zündschnur, andere haben sich beschwert. Und reden Sie jetzt direkt mit mir, reden Sie mit den anderen. Was passiert konkret?
1: Das ist das Wünschenswerte, dass Ingo ganz viel Zeit mit seinen Klassenleitungen verbringt, dass ich, wenn ich die Lehrkraft bin, genug Zeit habe, seine Probleme zu diagnostizieren und danach unter Einbindung von Fachkräften, die hoffentlich in meiner Schule vorhanden sind, über längere Gespräche, längere Phasen, auch in Einzelbetreuung herausfinde, was die Problemlage ist. Und wenn Ingo beteiligt ist und wenn Ingo mitmacht und wenn Ingo nicht dafür verurteilt wird, sondern wertschätzend behandelt wird, aber Ingo gleichzeitig auch eine deutliche Grenze aufgezeigt bekommt im Sinne einer Nulltoleranzpolitik, dann weiß Ingo, das ist eine Schule, die sieht mich mit meinen Stärken und es gibt auch Grenzen für mich. Und dann kann Schule auch viele Ingos gut zum Abitur bringen.
0: Sehr gut, ich habe ein bisschen Hoffnung. Frage zum Schluss, insgesamt so Berlin, Schule, wir gelten immer, weiß ich nicht, Bremen manchmal noch nach uns, aber wir haben kein so gutes Image. Sie waren an Problemschulen, Sie sind jetzt in Steglitz. Sind wir besser als unser Ruf oder stimmt unser Ruf?
1: Wir sind deutlich besser als unser Ruf. Sie haben an vielen Stellen Unterstützungssysteme, die es in anderen Bundesländern nicht gibt. Ich glaube, dass Sie viele, viele sehr engagierte Pädagoginnen und Pädagogen in Berlin finden. Natürlich ist Berlin durch eine besondere Hauptstadtstruktur, durch brennpunktartige Bezirke etc. auch besonders belastet. Schule ist herausfordernd, aber hat viele Menschen, die Lust darauf haben, in Berlin zu gestalten. Und vielleicht finden wir auch Wege, die Unterstützung Mittel noch ein Stückchen zu verbessern. Schule in Berlin ist gut und macht Spaß.
0: Danke, dass Sie hier waren. Tilman Kötter-Heinrich Wedekind war das Schulleiter des Hermann-Ehlers-Gymnasiums heute Abend auf RBB 888.
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4: Und it's a love story. 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
3: nach. 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
4: Ist das auch mein Frohnau?
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2: Und auch gesund.

0: Hier ist RBB 88.8 und gleich ist es 7 und es regnet eine ganze Menge in der Stadt. So, eigentlich sollte der jetzt hier kommen.
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2: Um 19 Uhr mit Josefine Grützmacher. Guten Abend. In der Türkei hat am Abend der NATO-Gipfel begonnen. Wie das Bündnis kurz vorher mitteilte, hat Deutschland der NATO mit knapp 125 Milliarden Euro einen neuen Rekordbetrag übermittelt. US-Präsident Trump hatte die europäischen Partner mehrfach aufgefordert, ihre Ausgaben für die NATO zu erhöhen. Trump kündigte bei einem Vorabtreffen mit dem türkischen Präsidenten Erdogan an, Sanktionen zu lockern, die bisher die Lieferung von F-35 Kampfjets in die Türkei verhindern. Wärmepumpen und andere klimafreundliche Heizungen sollen künftig deutlich weniger gefördert werden. Das geht aus einer Vorlage des Finanzministeriums an den Haushaltsausschuss des Bundestags hervor. Die Bundesregierung will so bis 2030 insgesamt über 2 Milliarden Euro einsparen. Auch beim Elterngeld plant die Regierung Einsparungen. Hauptstadtkorrespondentin Sarah Beham.
3: Elterngeld soll es künftig nur noch 12 statt bisher 14 Monate geben. Die vollen 12 Monate Elterngeld gibt es demnach nur, wenn beide Elternteile mitmachen. Also wenn auch der Vater mindestens 3 Monate zu Hause bleibt. Wer alleinerziehend ist, bekommt die 12 Monate weiterhin allein.
2: Das Bundeswirtschaftsministerium plant eine staatliche Erdgasreserve. Dadurch soll die Gasversorgung in außergewöhnlichen Krisen abgesichert werden, zum Beispiel bei plötzlichen Importausfällen. Aus dem ARD-Hauptstadtstudio Maximilian Ulrich.
4: Nach Informationen der Nachrichtenagentur Reuters soll der Aufbau und Gaseinkauf zwischen 1,2 und 1,5 Milliarden Euro kosten. Zahlen sollen die Kosten für die Gasreserve die Gaskundinnen und Kunden über eine Umlage. Die nationale Erdgasreserve ist laut Wirtschaftsministerium unabhängig von den Gasspeichern der Energieversorger, die jedes Jahr für den Winter gefüllt werden.
2: Die BVG kann zusätzliche U-Bahn-Züge kaufen. Der Aufsichtsrat hat der Bestellung von 166 weiteren Bahnen zugestimmt. Die neuen Züge sollen gut 300 Millionen Euro kosten und auf den Linien 5 bis 8 zum Einsatz kommen. Die neuen Züge sollen die überalterte Fahrzeugflotte verjüngen und den Betrieb stabilisieren. Alexander Zverev steht erstmals in Wimbledon im Viertelfinale. Der Hamburger Tennisprofi gewann die gestern unterbrochene Achtelfinalpartie gegen den Tschechen Jiří Leheka mit 6:4, 7:5, 3:6 und 7:6. Zuvor war Jan-Lennard Struff aus Warstein ausgeschieden. Er unterlag dem Vorjahressieger Jannik Sinner aus Italien in 3 Sätzen. Soweit die Nachrichten. 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
0: Hier ist das Berlin-Wetter, hat noch ein bisschen geregnet, aktuell 19 Grad in Köpenick, 20 in der Gropiusstadt, 13 bis 11 in der kommenden Nacht, morgen Sonne und Wolken, maximal 23.
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0: Eine halbe Stunde verliert ihr aktuell unter den Linden und auf der Kalibknechtstraße Richtung Alex. Und das, obwohl es schon so spät ist. Auf dem Stadtring dagegen entspannt sich die Lage. Richtung Wedding stockt es allerdings noch zwischen der Gradestraße und dem Kreuz Schöneberg 10 Minuten plus. In Richtung Treptow zwischen Schmargendorf und Albuinstraße eine Viertelstunde. Und Reinickendorf bis Anfang August, Residenzstraße zwischen Simmel und der Walderseestraße pro Richtung nur eine Spur. Pankower Allee und Holländerstraße, Höhe Franz-Neumann-Platz gesperrt. Deshalb ist es sehr, sehr voll. Heute Nachmittag gab es rundherum erhebliche Staus. Für morgen schon mal bitte vormerken. 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
0: Ich bin Ingo Hoppe und hier hat sich ja einiges verändert bei uns. Unter anderem, dass ich um diese Zeit noch da bin. Und zwischen 7:30 und 8 spielen wir seit gestern immer Was bin ich? So wie das viele von euch noch kennen, also ein Berufe-Raten. In dieser halben Stunde geht's wieder los. Bewerbung gerne schon jetzt unter 30 32 88 8 100. Gleich erzähle ich euch erstmal von meinem nicht so wirklich erfolgreichen Trainingscamp.

Hier ist RBB 888, 12 nach 9, guten Abend. Heute zum zweiten Mal unsere Spielrunde Was bin ich? Und wenn ihr das zum ersten Mal hört, denkt ihr vielleicht, ja, was bin ich? Ist es wirklich dieses Berufe-Raten? Ja, das ist es. Und wer gestern schon zugehört hat, hat gehört, dass ich nicht gut darin bin. Bisher, ich habe nicht erraten, dass unsere Hörerin eine Einzelhandelskauffrau war aber auch ziemlich schwierig. Und danach habe ich gedacht, ich gehe mal ins Trainingslager. Und weil mit mir keiner üben wollte, habe ich meine KI gefragt. Dafür haben wir die ja immerhin. Und habe zu der KI erstmal gesagt, sag mal, kennst du eigentlich das Spiel Berufe-Raten? Die KI, ganz euphorisch, kennt ihr vielleicht, ja, auch bekannt unter heiteres Berufe-Raten. Ich weiß genau, worum es da geht. Habe ich gesagt, prima KI. Dann spielst du, ich habe hier eine Radiosendung und bin da Moderator und ich möchte nicht immer verlieren. Du bist jetzt mal speziell Hörer, denkst dir einen Beruf aus, gibst mir einen Begriff, der nicht zu einfach ist, also damit ich nicht gleich drauf komme. Dann 60 Sekunden, erst hat die KI immer dazwischen gequatscht, nein, du sagst nur ja oder nein. So, da haben wir geübt. Erster Begriff, den mir die KI gab, war Fliegen. Und ich habe gesagt, bist du Pilot? Und die KI sagte, ja. Das ist zu einfach, so kann das doch nicht funktionieren. Also ich habe versucht, die KI zu trainieren, indem ich ihr erklärt habe, wenn du Bäckerin bist, sag nicht Brötchen oder Schrippe, das ist so einfach. KI, habe ich verstanden, hier kommt ein neuer Begriff, bist du bereit? KI sagt, Knusperkruste. Da habe ich kurz überlegt und habe gesagt, du bist jetzt nicht doch wieder Bäcker, oder? Bist du ein Bäcker? Ja. Also es war wirklich mit der KI sehr einfach. Da hätte ich immer gewonnen. Mit Ihnen ist es härter. Dennoch suche ich die Herausforderung und will gleich wieder spielen mit Ihnen. 3032 888 100. Was bin ich? Mal sehen, ob ich heute schon gewinne. Würde ich gern. Hier ist die neue von Madonna auf RBB 888. Hier ist Love Sensation. Ein bisschen Motivation.

0: mit den Pet Shop Boys 20 nach 7. Jetzt wird's spannend.
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0: Spielen wir seit gestern jeden Abend auf RBB 888. Da geht's darum, dass ich euren Job rausfinde. Ich habe 60 Sekunden Zeit mit hoffentlich klugen Fragen. Roland aus Charlottenburg ist heute mein Gegner. Ich grüße dich, Roland.
2: Oh.
0: So, bin gespannt. Mein Herz wummert ein bisschen. Gestern habe ich kläglich verloren. Aber gut, ich bin ja auch noch in der ersten Woche. Und am Anfang habe ich vergessen zu sagen, von dir einen Begriff oder einen Satz, der mich ein bisschen auf die Fährte, auch auf die falsche führen kann. Was kriege ich von dir?
2: Also, ich vermittle Menschen Fähigkeiten, mit denen sie ihr Leben sicherer machen können.
0: Gut, los geht es. Bist du ein Coach?
2: Kann man sagen, ja.
0: Okay, damit habe ich aber noch nicht gewonnen, ne? Arbeitest du eher körperlich?
2: Ja.
0: Arbeitest du auch geistig?
2: Ja.
0: Arbeitest du in der digitalen Welt?
2: Nein.
0: Du arbeitest in der richtigen Welt?
2: Ja.
0: Hast du was mit Maschinen zu tun?
2: Nein.
0: Hast du Kundenkontakte?
2: Ja.
0: Okay. Erzeugst du Produkte?
2: Nein.
0: Du hast eine Dienstleistung.
2: Ja.
0: Menschen, wenn du mit ihnen gearbeitet hast, können danach irgendwas besser.
2: Ja.
0: Buchen dich Erwachsene?
2: Ja.
0: Viele Männer?
2: 50-50. Auch, ja.
0: Okay, du bist ein bisschen ein Coach. Bist du so ein Life-Coach, wie ich besser durchs Leben komme?
2: Nein.
0: Ja, schon wieder zu Ende hier. Na gut, okay, was bist du?
2: Ich bin freiberuflicher Aikido-Lehrer.
0: Ja, da hätte ich ja vielleicht drauf kommen können, wäre ich im Leben nicht drauf gekommen. Erzähl mal ein bisschen, wie ganz kurz, wie ist Aikido-Lehrer zu sein, so wie ist dein Leben?
2: Interessant, spannend, schön. Mhm. Ist die interessanteste Sache, die ich kennengelernt habe.
0: Was ist ein Aikido genau? Erzähl mal für alle, die
2: es nicht wissen. Ist eine japanische Kampfkunst und die ist vorwiegend defensiv, also ist nicht so Haut drauf und Schluss, sondern du versuchst eher die Kräfte, die da auf dich einströmen, weiterzuleiten und da was Sinnvolles draus zu machen. Also meistens Werfen oder Festhaltetechniken und solche Sachen.
0: Klingt super. Du hast verdient gewonnen. Ich wünsche dir weiter einen erfolgreichen Job. Bring vielen Menschen Aikido bei und danke, dass du mitgemacht hast.
2: Ja, ich danke für die Gelegenheit, ne?
0: Tschüss. Okay. Morgen probiere ich es wieder auf RBB 888 Aikido-Lehrer. Ich weiß nicht, ob ihr es geschafft hättet, aber ich war fern.

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0: Das Berlin-Wetter. In Köpenick 19 Grad, in Grünau auch. Tegel und die Grobe Stadt melden noch 20 Grad, 13 bis 11 in der Nacht. Morgen Sonne und Wolken maximal 23.
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0: Startringe 100, die Lage entspannt sich langsam zwischen Tempelhofer Damm und Schmargendorf, stockt es aber noch ein bisschen. In beiden Richtungen 10 Minuten Zeitverlust. 20 Minuten plus immer noch unter den Linden und auf der Karl-Liebknecht-Straße Richtung Alex. Und ein Reinickendorf-Problem. Bis Anfang August ist auf der Residenzstraße zwischen Simmel und der Walderseestraße Richtung nur eine Spur frei. Deshalb dort mehr Zeit einplanen oder auf andere Strecken ausweichen. Heute Nachmittag gab es schon fette Staus, also bitte merken, das wird in der nächsten Zeit erst einmal nicht besser. 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
0: Ich bin Igor Hoppe. Ich wünsche einen schönen Abend.

0: Dietrich Mohr und Everything Counts auf RBB 88.8. Erinnert sich noch jemand an Kiri, also nicht an irgendeinen Käse, sondern an den asiatischen Elefanten? Der war im Frühjahr 2000 im Berliner Zoo auf die Welt gekommen. Der erste war das seit 1938, der im Zoo geboren wurde. Und er hatte es nicht immer leicht, denn seine Mutter hatte ihn damals verstoßen. Er musste von Hand mit einer Flasche aufgezogen werden. Vielleicht hat ihn das auch zum Publikumsliebling gemacht. Viele, viele haben ihn sehr geliebt. Selbst die Abendschau war vor 26 Jahren dabei, als Kiri sich zum ersten Mal den Zoobesuchern gezeigt hat.
1: Vor dem kleinen Kerl, gerade hüfthoch, aber doch schon schwergewichtig. Nach 62 Jahren ist ja der erste im Zoologischen Garten geborene Elefantenbulle wieder heute ab 14.30 Uhr. Können die Berliner schauen kommen. Es sei denn, der kleine Mann ist zu gestresst, dann verschwindet er kurz hinter den Kulissen. Er muss ja auch noch groß und stark werden. Alle Berliner, die können dann den kleinsten Rüssel Berlins sich anschauen.
2: Susanne, ein Anliegen habe ich noch. Ich kriege einfach nicht raus, ob kleine Elefantenbabys auch schon trompeten können oder nicht. Kannst du das mal den Pfleger fragen oder hast du das, weißt du das möglicherweise?
1: Kiri, komm doch mal hier. Jetzt steht Kiri genau vor mir. Tröte? Da kommt gar nichts. Also die Pfleger sagt mir, er kann sehr, sehr laut schreien, wenn denn der Hunger allzu groß wird. Das Tröten, das kommt dann erst später.
0: War kein Leichtgewicht, unser Kiri, war ja auch ein Elefant. Bei der Geburt wog er schon 145 Kilo, da braucht er schon eine ganze Menge gutes Futter. Leider kam es dann richtig tragisch, der Kleine verstarb im Dezember desselben Jahres. Er hatte sich mit Elefantenherpes infiziert, eine tückische Krankheit. Viele waren sehr, sehr traurig, aber viele tragen ihn auch noch liebevoll in ihrem tierlieben Herzen. Wir wissen, was ihr zu dieser Zeit im Radio gehört habt, denn da lief dieser Mann, auch ein ganz, ganz großer, der hat Musikgeschichte geschrieben. Santana habe ich für euch auf RBB 88.8. Hier ist Maria Maria.

0: Guten Abend auf RBB 88.8. Morgen geht's endlich wieder los. Sommerferien, 6 Wochen, keine Schule, kein Musikunterricht, wenn wir sowieso nicht singen können, kein Mathe, falls uns das schwerfällt. Und die, die es gut können, freuen sich dann auch, wenn die 6 Wochen vorbei sind. Vorher gibt's noch die Zeugnisse. Auch darauf gibt's unterschiedliche Sichtweisen. Die einen freuen sich, weil sie erfolgreich waren, bekommen ein bisschen Lob, vielleicht auch ein bisschen Geld. Und die anderen gehen erstmal mit schlechter Laune in die 6 freien Wochen. Wie sieht's bei euch aus, haben wir euch gefragt.
1: In Deutsch, da habe ich gut gelesen.
2: Also Mathematik fand ich nicht so prickelnd.
3: Sport und Mathe und Lesen, das war besonders gut.
0: Für einige ist es natürlich so, dass diese Schulnoten Druck erzeugen und das ist nicht für alle Kinder gut aushaltbar. Vielleicht gibt es dann auch noch zusätzlich Druck von zu Hause, das macht es noch schwerer oder selber so dieses Gefühl, Mann, ich bin nicht gut genug. Deshalb sind, wie gewohnt zum Start der Ferien, die Sorgentelefone geschaltet von 13 bis 18 Uhr. Schüler, aber auch Eltern erhalten dort Zuspruch. Wie groß ist die Vorfreude auf die Ferien und wie groß ist die Sorge vielleicht wegen der Zeugnisse oder sind alle ganz entspannt? Darum geht's auch morgen früh in Guten Morgen Berlin, denn unsere Berlin-Reporterin Juliane Kowolik wird sich um 7:45 melden von einer Grundschule in Pankow mit hoffentlich guter Stimmung dort aller Beteiligten. Schönen Abend auf RBB 88.8.
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1: Um 20 Uhr mit Josefine Grützmacher. Guten Abend. Die Staats- und Regierungschefs der NATO-Staaten sind am Abend in der türkischen Hauptstadt Ankara zusammengekommen. Zum Auftakt des Gipfeltreffens gab es auf Einladung von Präsident Erdogan ein Abendessen. Bei den Beratungen geht es unter anderem um die Frage der Lastenteilung in der Allianz. US-Präsident Trump hat wiederholt kritisiert, dass die Verteidigungsausgaben der europäischen Bündnispartner zu gering sind. Diese betonten, dass sie ihre Investitionen zuletzt deutlich gesteigert haben. Wärmepumpen und andere klimafreundliche Heizungen sollen künftig deutlich weniger gefördert werden. Das geht aus einer Vorlage des Finanzministeriums an den Haushaltsausschuss des Bundestags hervor. Die Bundesregierung will so bis 2030 insgesamt über 2 Milliarden Euro einsparen. Auch beim Elterngeld plant die Regierung Kürzungen. Hauptstadtkorrespondentin Sarah Beham.
2: Elterngeld soll es künftig nur noch 12 statt bisher 14 Monate geben. Die vollen 12 Monate Elterngeld gibt es demnach nur, wenn beide Elternteile mitmachen. Also wenn auch der Vater mindestens 3 Monate zu Hause bleibt. Wer alleinerziehend ist, bekommt die 12 Monate weiterhin allein.
1: Der schwarz-rote Berliner Senat hat eine positive Bilanz seiner gut 3-jährigen Regierungszeit gezogen. Die Opposition sieht das anders. Der regierende Bürgermeister Wegner sagte, man habe viele Projekte umgesetzt, darunter die Verwaltungsreform. Sabine Müller, RBB 24, Landespolitik.
3: Wirtschaftssenatorin Giffey lobte unter anderem das stabile Wirtschaftswachstum der Stadt und dass 50.000 neue Wohnungen im Bau seien. Natürlich sei noch nicht alles erreicht, sagte Finanzsenator Evers, aber es gebe viele Schritte in die richtige Richtung, etwa bei Investitionen in Klimaschutz. Dagegen sehen die Grünen eine Bilanz voller Rückschritte, unter anderem in der Verkehrspolitik. Auch die FDP sagt, Schwarz-Rot habe vieles in Berlin schlechter gemacht. Die Stadt sei unsicherer und schmutziger.
1: Die Berliner Verkehrsbetriebe können zusätzliche U-Bahn-Züge kaufen. Der Aufsichtsrat hat der Bestellung von 166 weiteren Bahnen zugestimmt. Die neuen Züge sollen gut 300 Millionen Euro kosten und auf den Linien 5 bis 8 zum Einsatz kommen. Nach Angaben der BVG verfügen sie über ein neues Sicherungssystem. Damit könnten die Bahnen in kürzeren Abständen fahren. Die neuen Züge sollen die überalterte Fahrzeugflotte verjüngen und den Betrieb stabilisieren. Alexander Zverev steht erstmals in Wimbledon im Viertelfinale. Der Hamburger Tennisprofi gewann die gestern unterbrochene Achtelfinalpartie gegen den Tschechen Jiří Lehečka in 4 Sätzen. Soweit die Nachrichten. 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
4: Jetzt schauen wir mal in die Bezirke. Wir haben 17 Grad in Pankow, Steglitz 18. Hellersdorf meldet 17 Grad. Es wird auch in der Nacht immer mal wieder Regen geben. Die Tiefstwerte liegen bei 14 Grad. Bis zum Morgen lockert es teilweise auf und am Mittwoch haben wir es mit Sonne und Wolke im Wechsel zu tun. Die Höchstwerte liegen bei 22 Grad.
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4: Wir müssen vorsichtig unterwegs sein auf der A10 im südlichen Berliner Ring Richtung Dreieck Werder. Zwischen Schönefelder Kreuz und Rangsdorf befinden sich Leute auf der Standspur. Bitte fahrt da dementsprechend vorsichtig heran. Schauen wir aufs Stadtgebiet, auf dem Stadtring der A100. Da entspannt sich die Lage zwischen Tempelhofer Damm und Schmargendorf, stockt es immer mal wieder. Am besten plant in beiden Richtungen eine Viertelstunde mehr Zeit mit ein. Wir schauen nach Reinickendorf. Bis Anfang August ist auf der Residenzstraße zwischen Simmelstraße und Waldseer Straße pro Richtung nur eine Spur frei. Außerdem sind Pankow Allee und Holländerstraße Höhe Franz-Neumann-Platz gesperrt. Bitte hier mehr Zeit einplanen oder auch andere Strecken ausweichen. Heute Nachmittag gab es hier rundherum ganz, ganz viel Stau und stockenden Verkehr. Dann haben wir noch ein paar nächtliche Bauarbeiten bei der S-Bahn. Ab ca. 22 Uhr werden abschnittsweise Busse eingesetzt. Betroffen sind die Strecken zwischen Grunewald und Zoo, zwischen Olympiastadion und Zoo sowie auf dem Ring zwischen Westend und Westhafen. Alle Meldungen zu Straßen und Schienen findet ihr auf rbb888.de und in unserer App.
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4: Es ist Sommer in Berlin. Zumindest haben wir das so gedacht, als wir diese Sendung geplant haben. Wurscht, egal. Wir decken uns den Regen, die Wolken und den Wind ab. Wir machen es uns jetzt sommerlich. Die Sommerferien stehen vor der Tür und darum widmen wir uns in diesem Musikspezial einer Musikrichtung, einem Genre, das zum Sommer und zu Ferien und zur Sehnsucht nach anderen Ländern passt wie die Faust aufs Auge. Die Italo-Disco. Was gehört zu ihr? Wie ist sie entstanden und was macht sie auch aus? Das erzähle ich in den kommenden 2 Stunden. Beginnen wir mit dem aus deutscher Sicht berühmtesten Vertreter dieses Genres der Italo-Disco mit Fancy und Slice Me Nice. Mein Name ist Tim Koschwitz, guten Abend zusammen.

Fancy hier auf RBB 88.8. Wir feiern heute Abend 2 Stunden lang die Italo-Disco und Fancy und Slice Me Nice stellen schon ihren Höhepunkt da 1985. Wir wollen zunächst aber zurückkommen zu den Anfängen und den, sagen wir mal, Ingredienzien, die es braucht, damit ein Disco-Titel auch tatsächlich zur Italo-Disco zuzählbar ist. Dafür braucht es nämlich ein paar unumstößliche Dinge. Interpret, Band, DJ oder Produzent müssen aus Italien sein. Klar. Es muss natürlich tanzbar sein. Elektrischer Sound, also Synthesizer und Drum Machines sind wichtig. Aber eben auch eine charismatische und vornehmlich weibliche Stimme. Und damit gehen wir zurück in die 70er und zur Leitfigur der Italo-Disco. Der Madonna, wenn man so möchte. Die finden wir aber nicht in Italien, sondern in München. Giorgio Moroder, italienischer Produzent, sitzt Mitte der 70er in der bayerischen Hauptstadt und produziert von hier aus Pop für die Welt. Das tut er zusammen mit der aus Boston stammenden Sängerin Donna Summer. Und die beiden veröffentlichen 1976 die Single I Feel Love und die hat unglaubliche Auswirkungen. Es ist Brian Eno, der Produzent von David Bowie, der mit dieser Single in den Händen I Feel Love von Donna Summer in die Wohnung von Bowie in die Schöneberger Hauptstraße 155 hier in Berlin rennt und sagt, hör dir das an, das ist die Zukunft. Die Zukunft des Pop, die Zukunft von reiner elektronischer Musik und der Grundbaustein der Italo-Disco.

Ihr hört das Musikspezial. Zum Sommerferienbeginn mit der Geschichte der Italo-Disco hier auf RBB 88.8. Und wenn Donnersommer sowas ist wie die Blaupause zur Musik der Italo-Disco, dann ist man 1976 in Italien selbst davon noch ein ganz schönes Stück entfernt. Es ist der in Rimini geborene Komponist und Songschreiber Paolo Zaffalone, der neben seiner Haupttätigkeit, dem Schreiben von TV-Show-Intros für die italienische Fernsehanstalt Rai Uno, damit beginnt unter Pseudonym erste Disco-Hits zu schreiben. Die sind zwar noch nicht komplett elektronisch, aber geben so einen ersten Hinweis darauf, wohin die Italo-Disco vor allem melodisch hingehen wird. Es ist ein wichtiger Zwischenschritt und ein riesiger Hit. Hier ist El Pasador und Amada Mia More Mia.

El Pasador und Amada, mi amore mio, ihr fahrt in den Urlaub und bringt die Musik aus der Disco mit nach Hause. Das ist die Italo-Disco und die wollen wir heute mit diesem RBB 888 Musikspezial feiern. Und siehe da, hier in Westend kommt zumindest so ein bisschen die Sonne raus, dann doch tatsächlich, hat die Musik schon was gebracht. 1977 ist es der Disco-Film Saturday Night Fever, der die Welt zum Tanzen und in die Diskotheken bringt. Und in Italien, in Neapel, geht auch der damals 27 Jahre alte Alan Sorrenti in die Disco und macht eine für ihn lebensverändernde Entdeckung. Die schönen Frauen sind in der Disco zu finden. Bis jetzt war Alan Prog-Rocker und hat so Musik gemacht wie Genesis unter Peter Gabriel. Die Anzahl an Frauen auf seinen Konzerten war dementsprechend relativ schnell abgezählt. In der Disco hingegen waren sie alle zu finden. Also veränderte Alan seinen Sound und zwar hin zur frühen Italo-Disco mit klassischem Klavier, mit genialem Gitarrenriff, Synthes, Drum Machine und bombastischem Erfolg. Wir hören Alan Sorrenti und Fille de Stelle.

Ganz kurz, bevor die Sommerferien hier in Berlin beginnen, feiern wir die Italo-Disco hier auf RBB 88.8 und kommen jetzt zum nächsten großen Meilenstein der frühen Italo-Disco, nämlich dem Einsatz von billigen japanischen Synthesizern. Wobei billig hier nicht wertend gemeint ist, sondern erschwinglich. Die Gebrüder Carmelo und Michelangelo LaBionda experimentierten damit früh rum und kreierten Melodien und Sounds für ganz viele DJs und Interpreten der Italo-Disco über ihre Firma DDS, der sogenannte Disco Delivery Sound. Sie brachten aber auch selbst Songs für die Tanzfläche raus unter dem Namen LaBionda. One for you and one for me.

Zum Ferienbeginn in Berlin feiern wir die Musik der Italo-Disco und immer wenn so ein musikalischer Trend irgendwo begonnen hat, wollen kurz danach alle danach klingen. Auch der damals schon in Italien sehr, sehr populäre Sänger Umberto Tozzi, der war bis zum Jahr 1979 in Italien so eine Art Schlagersänger. Er hat zum Beispiel das Originallied Ti Amo zu verantworten, das wir hierzulande vor allem von und mit Howard Carpendale kennen. Tozzi hatte mit seiner Produzenten Giancarlo Bigazzi aber eine ganz feine Nase für Trends und produzierte 1979 Gloria auf Italo Disco und landete einen europaweiten Hit.

Ihr hört das RBB 888 Musikspezial zum Thema Italo Disco. Und die hat 1979 noch gar keinen so alles zusammenfassenden Namen. Ja, der kommt erst zu einem viel späteren Zeitpunkt. Aber es gibt schon so einzelne Faktoren, an denen man einen Titel erkennen kann. Italienische Produktion, viele Synthesizer und eine hauchende Frauenstimme. Wir erinnern uns, zu Anfang der Sendung habe ich erzählt, Donna Summer hat eben genau diesen Sound vorgelegt, als Vorbild. Und jetzt zum Ende der 70er findet in Italien eine gewaltige Emanzipation von Donna statt. Und eine der Vorreiterinnen ist Donatella Rettore und ihr Disco-Hit Splendido Splendente.

Morgen gibt es Feen. Wir sind heute Abend schon zu Gast in der Italo Disco, dem Sehnsuchtsort zum Tanzen und Ausspannen hier auf RBB 88.8. Synthie Pop plus eine italienische Interpretin, die ihren Text über die Beats haucht. Das ist 1980 ein Garant für die europäischen Charts. Was außerdem hilft, ist, wenn der Text so provokant ist, dass er auf den Index kommt. Viola Valentinus Comprami, zu Deutsch Kauf mich. Über käufliche Liebe kommt im katholischen Italien nicht mal in die Nähe des Radios. Und so wird er in den Diskotheken zum Geheimtipp und geht, so würde man es heute sagen, viral. Wir hören Viola Valentino und Comprami.

Wir feiern zum Sommerferienbeginn morgen die Italo-Disco mit einem 2-Stunden-Spezial heute auf RBB 88.8. 1981 steht die Folk- und Schlagerband Ricchi e Poveri, übersetzt Reich und Arme, in Italien vor dem Aus. Ihr Sound ist nicht mehr gefragt und das hat sich auch in den Plattenverkäufen der letzten Zeit niedergeschlagen. Ihnen hilft Giancarlo Bigazzi. Den kennen wir noch von Umberto Tozzis Gloria als Produzent. Bigazzi hat nämlich neue Gerätschaften in seinem Studio. Einmal eine Roland CR78 Drum Machine, die klingt so. Und ein Keyboard Oberheim OBX, das klingt unter anderem so. Und aus diesen beiden Gerätschaften bastelt er für die Band einen Disco-Kracher. Europaweit. Sarà perché ti amo. Hier sind Ricchi e Poveri auf RBB 88.8.

Die Italo-Disco, wir wollen am Feiern hier auf RBB 88.8 mit diesem Musikspezial. Wir sind jetzt in der ersten großen Experimentierphase angekommen. Die ist darum so wichtig, weil bis jetzt hauptsächlich Musiker Disco-Hits produzieren, die mit echten Instrumenten arbeiten oder aus dem Bereich nicht elektronischer Musik kommen, bevor die DJs ganz, ganz viel von der Italo-Disco übernehmen. Tony Esposito ist zum Beispiel gelernter Jazz-Drummer und hat auch schon für Alan Sorrenti getrommelt, als er 1982 einen echten, ich sag mal, Frankenstein-Italo-Disco-Meilenstein zaubert. Zusammengesetzt aus Synthes, dem Lin LM1 Drumcomputer und dem von ihm selbst eingespielten afrikanischen Musikinstrument, der Kalimba. Wir hören Tony Esposito und Kalimba de Luna.

Tony Esposito und Kalimba de Luna. 2 Stunden Musikspezial gibt es heute Abend zum Ferienstart morgen in Berlin, quasi live aus der Italo-Disco. Und wir haben jetzt ein Stück, das zwar kein ganzes Instrumental ist, aber fast. Es ist hergestellt worden von einem jungen Mann aus Bergamo, ausgestattet mit 3 P. Pietro Paolo Pelandi. Diese 3 P fasst er unter einem zusammen, P. Und ergänzt es um das Wappentier seiner Familie, den Löwen. Und herauskommt, ideal für das internationale Geschäft, auf Englisch, P. Lion. Hier ist sein Hit, Happy Children.

Wir feiern heute die Italo-Disco und elektrische Disco-Songs und Sounds sind Anfang der 80er natürlich aus der ganzen Welt zu bekommen. Aus England, aus den USA, aus Frankreich. Und das macht es schwer für italienische Künstler, von den eigenen DJs gespielt zu werden. Die verstehen zwar, dass es ein paar ganz gut laufende italienisch produzierte Hits gibt, aber setzen auf ihren Plattentellern dann doch lieber auf internationale Stars wie die Pet Shop Boys. Das macht es Paolo Mazzolini nicht leicht. Er sinnt darum, wie so mancher italienischer Musiker vor ihm, eine List, er gibt sich ein Pseudonym, ein Wort, das die Herkunft verschleiern soll. So wie er es auch P. Lion getan hat, den wir eben gerade noch gehört haben, mit Happy Children. Zudem ist Paolos Vorteil sein Englisch. Das ist nämlich so gut, dass er ohne italienischen Akzent auskommt. Er klingt also nach großer, weiter Welt. Und genau dahin geht auch sein größter Hit. Made in Italy. Wir hören Gazebo und I Like Chopin.

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1: Um 21 Uhr mit Josefine Grützmacher. Guten Abend. Die Staats- und Regierungschefs der NATO-Staaten sind am Abend in der türkischen Hauptstadt Ankara zusammengekommen. Ab morgen soll es in Arbeitssitzungen unter anderem um die Finanzierung des Bündnisses gehen. Deutschland hat der NATO für das laufende Jahr den Rekordbetrag von knapp 125 Milliarden Euro zur Verfügung gestellt. Gisela Former.
2: In der NATO geben damit in absoluten Zahlen nur die USA mehr Geld für Verteidigung aus. Das Gipfeltreffen begann mit neuen Vorwürfen des US-Präsidenten. Großbritannien, Italien, Deutschland und Frankreich hätten die USA im Iran-Krieg hängen gelassen, sagte Trump. Außerdem forderte er erneut, dass Grönland Teil der Vereinigten Staaten werden sollte.
1: Wärmepumpen und andere klimafreundliche Heizungen sollen künftig deutlich weniger gefördert werden. Das geht aus einer Vorlage des Finanzministeriums an den Haushaltsausschuss des Bundestags hervor. Die Bundesregierung will so bis 2030 insgesamt über 2 Milliarden Euro einsparen. Auch beim Elterngeld plant die Regierung Kürzungen. Es soll künftig nur noch für 12 statt für 14 Monate gezahlt werden und nur unter der Bedingung, dass beide Elternteile mindestens 3 Monate Erziehungszeit übernehmen. Die Berliner Verkehrsbetriebe können zusätzliche U-Bahn-Züge kaufen. Der BVG-Aufsichtsrat hat der Bestellung von 166 weiteren Bahnen zugestimmt. Timo Maschewski, RBB 24.
3: Die neuen Züge sollen gut 300 Millionen Euro kosten und auf den Linien 5 bis 8 zum Einsatz kommen. Sie haben ein neues Zugsicherungssystem und können dadurch perspektivisch in kürzeren Abständen fahren. Rund 70 neue Züge dieser Baureihe J sind schon seit dem vorletzten Monat auf der Linie U5 unterwegs, die jetzt zusätzlich bestellten Fahrzeuge werden aber erst ab dem kommenden Jahr ausgeliefert. Zusammen mit der Schwesterbaureihe JK für die Linien 1 bis 4 sollen die neuen Bahnen die überalterte Fahrzeugflotte verjüngen und den Betrieb damit stabilisieren.
1: Trotz ihrer Verurteilung kandidiert Frankreichs führende Rechtsnationale Le Pen für die Präsidentschaftswahl im kommenden Jahr. Sie wolle gegen ihre Verurteilung Revision einlegen und als Kandidatin antreten, sagte die 57-Jährige im französischen Fernsehen. Zuvor hatte ein Pariser Berufungsgericht das Urteil der Vorinstanz zu 3 Jahren Haft wegen der Veruntreuung von EU-Geldern grundsätzlich bestätigt, aber die Strafe reduziert. Bei der Fußball-Weltmeisterschaft hat Argentinien das Viertelfinale erreicht. Der Titelverteidiger setzte sich in der US-amerikanischen Stadt Atlanta mit 3:2 gegen Ägypten durch. Soweit die Nachrichten.
4: Prenzlauer Berg haben wir 17, Reinickendorf 16, Johannisthal 17 Grad. Es wird auch in der Nacht immer mal wieder Regen geben. Die Tiefstwerte liegen bei 14 Grad. Bis zum Morgen lockert es teilweise auf. Und am Mittwoch haben wir es mit Sonne und Wolkenwechsel zu tun. Die Höchstwerte liegen bei 22 Grad.
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4: Wir schauen zunächst mal zum Tiergartentunnel. Der ist bis 5 Uhr früh komplett gesperrt. Weiter geht's in Reinickendorf. Bis Anfang August ist auf der Residenzstraße zwischen Simmelstraße und Walderseestraße pro Richtung nur eine Spur frei. Außerdem sind Pankower Allee und Holländerstraße Höhe Franz-Neumann-Platz gesperrt. Bitte hier insgesamt mehr Zeit einplanen. Heute Nachmittag gab es hier rundherum ganz erhebliche Staus. Wir schauen auf eine nächtliche Baustelle bei der S-Bahn. Ab ca. 22 Uhr werden abschnittsweise Busse eingesetzt auf den Strecken zwischen Grunewald und Zoo, zwischen Olympiastadion und Zoo, sowie auf dem Ring zwischen Westend und Westhafen. Die U-Bahn-Linie U5 ist für knapp 2 Wochen zwischen Wuhletal und Hellersdorf unterbrochen. Hier werden Busse eingesetzt. Alle Meldungen zu Straßen und Schienen findet ihr auf rbb888.de und in unserer App. Wir wünschen eine gute Fahrt.
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4: Wir feiern heute 2 Stunden lang den Start in die Sommerferien mit diesem Musikspezial. Es geht um vergangene Urlaubsrhythmen, um Disco mit Sonnenbrand und die großartigste Epoche der Discozeit made in Italien, die Italo-Disco. Und letzten Künstler, den wir vor den Nachrichten gehört haben, Paolo Mazzolini alias Gazebo, ist auch verantwortlich für den ersten Song dieser Stunde. Geschrieben für Ryan Paris, eine Hymne der Italo-Disco. Hier ist Deutsche Vita. Mein Name ist Tim Koschwitz. Guten Abend zusammen.

Wir feiern die Italo Disco mit diesem Musikspezial und wir sind in Mailand 1982 angekommen. Hier wohnen die Brüder Stefano und Sergio Riera und experimentieren in ihrem Studio mit einem Lin M1 Drumcomputer und einem Roland Jupiter 8 Keyboard. Sie wollen den Sommer, also die Disco im Sommer, zu einem einzigen Hit zusammenfassen. Das Ganze soll im besten Fall international funktionieren und muss darum in Sprache einfach und verständlich sein. Krass ist, dass dieser Song textlich ein absolutes 80er-Jahre-Thema rund um den Kalten Krieg besetzt und das mit einer ziemlich fröhlichen Melodie. Die Bombe ist explodiert, also lasst uns zum Strand gehen und mit zerzausten Haaren auf das fluoreszierende Meer schauen. Die Rechnung der Brüder geht auf und es entsteht der vermutlich berühmteste Song der Italo-Disco. Eben in spanischer Sprache produziert von den La Bionda-Brüdern. Die haben wir schon in der letzten Stunde kennengelernt. Wir hören Riera und Vamos a la Playa.

Wir feiern zum Ferienbeginn hier in Berlin die Italo-Disco und ihre Interpreten. Mitte der 80er hat Philip Okey mit seiner Band The Human League schon einige Erfolge in den Charts hinter sich und stellt sich die Phil Collins-Frage. Soll ich auch noch eine Solo-Karriere probieren? Und wenn ja, wie soll die klingen? Auf jeden Fall elektrisch. Auf seinem Weg zu einem Solowerk trifft er den Paten der Italo-Disco, Giorgio Moroder. Der befindet sich gerade klanglich in großer Faszination zum Yamaha DX7, dem Synthi, auf dem gefühlt alle Hits des Jahres 1984 geklimpert werden. Und die beiden verstehen sich auf Anhieb gut und inspiriert von diesem Treffen schreibt Philip Okey noch in derselben Nacht einen Text von der Zukunft der elektrischen Klänge. Und zusammen produzieren dann Giorgio und er seinen größten Solo-Hit, Together in Electric Dreams.

Ihr hört RBB 888 mit dem Italo-Disco-Spezial. Und das Schöne ist an diesem Genre, dass es in den 80ern so klein ist und die Italo-Disco im Speziellen noch kleiner, dass wir immer mal wieder auf Protagonisten treffen, die wir bereits kennen, wie auf Giancarlo Bigazzi. Den kennen wir aus der ersten Stunde, der uns so Songs wie Ti Amo oder Umberto Tozzis Gloria geschenkt hat. Und im Jahr 1984 gelingt ihm ein ganz besonderer Coup. Er hat ein junges Talent aus Italien an Land gezogen, der mit einem ganz besonderen Gespür Musik produziert. Und der Name des jungen Mannes ist Raffaele Rifoli. Und weil das Material von Raffaele so gut ist, bietet er es auf dem internationalen Songmarkt an. Und bei einem seiner Titel schlägt ein amerikanisches Produktionsteam auch zu. Und was jetzt passiert, ist kurios. Sowohl die amerikanische Sängerin als auch der junge Mann Raffaele Rifoli bringen zeitgleich den Song raus und landen auf Platz 1 und Platz 2 der deutschen Charts. Der junge Raffaele wird sogar kurz des Plagiats bezichtigt, weil die Amerikanerin Laura Branigan wesentlich erfolgreicher ist mit seinem Song. Das löst sich aber relativ schnell in Wohlgefallen auf. Wir hören Raffaele unter seinem Künstlernamen RAF und Self Control.

von Surf Control. Wir feiern die Italo Disco hier auf RBB 88.8, die Mitte der 80er sogar ihren eigenen kleinen Milli Vanilli Moment erlebt. Für das Dance-Projekt Fun Fun und ihre Single Happy Station werden nämlich die Sängerin Antonelle Pepe und Angela Parisi verpflichtet. Im Video zur Single Happy Station tanzen dann aber die Models Roberta Cervelli und Francesca Merola und tun so, als würden sie singen. Das fällt so lange keinem auf, bis Happy Station zum Hit wird. Und es Interesse gibt, auch abgesehen vom Video, die Band Fun Fun ins Fernsehen einzuladen und bei Auftritten zu beobachten. Allerdings verfliegt der Ruhm dieser Combo so schnell, wie er gekommen ist, und darum ist die Geschichte auch eigentlich keine große Sache. Die Arbeitsweise hingegen, also Studioprojekt plus hübsches Gesicht für Video und Auftritte, macht dann aber doch Schule in der Italo Disco. Das nächste, viel bekanntere Beispiel dieser Praxis erfolgt nach Happy Station. Hier sind Fun Fun.

Wir verlassen die Happy Station und Fun hier auf RBB 88.8 in diesem Musikspezial rund um die Italo-Disco zum Start der Sommerferien in unserer Stadt. Die Geschichte von Baltimore's Tarzan Boy beginnt erstmal wahnsinnig harmlos. Maurizio Bassi und Naomi Hackett schreiben einen Song zusammen und verpflichten den irischen Tänzer Jimmy McShane, der eigentlich auch dafür angetreten war, das Ding zu singen. Dafür reicht es aber nicht ganz. Vor allem nicht für den vorzutragenden Tarzan.

Hilfsanschrei. Also singt Maurizio die Geschichte selbst ein und McShane tanzt nur im Video. Dazu gibt es Auftritte im Vollplayback. Das ist nicht wirklich befriedigend. Da aber auch Baltimora ein One-Hit-Wonder bleiben, ist es durchaus verschmerzbar. Wir hören den Italo-Disco-Song schlechthin. Baltimora und Tarzan Boy.

0: Ihr hört zum Start in die Sommerferien in Berlin hier auf RBB 88.8 die Geschichte der Italo-Disco mit ihren großen Hits und vielen Erinnerungen an Strand und Disco in Südeuropa. Und mit Baltimora erreicht die Italo-Disco ihren Höhepunkt und wandelt sich anschließend. Sie entfernt sich wieder von dem rein elektronischen Synthie-Pop mit Drum Machine hin zu Synthie-Pop plus echte Instrumente. Und ein kleiner, feiner und unglaublich cooler Beweis für diese Entwicklung ist das Projekt Finzi Contini, geschaffen von Vincenzo Finocchiario. Der will die Italo-Disco verbinden mit lateinamerikanischen Elementen und mixt Cha-Cha-Cha-Rhythmen mit einem Roland Jupiter 8 und einer Lin Drum Machine. Die Percussion entsteht live und ist absolut tanzbar und wird ein Sommerhit 1985. Wir hören Cha-Cha-Cha, Finzi Contini.
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0: Oh, wir tanzen in die Sommerferien hinein mit diesem RBB 88.8 Musikspezial rund um die Italo-Disco. Und Mitte der 80er wandelt die sich hin zu einer etwas dunkleren und dichteren Musik. Es geht nicht mehr nur um Vamos a la Playa und Sommer und Sonnenschein und alles tutti. Die Italo-Disco wird spürbar melancholisch und große Inspiration für Bands wie die Pet Shop Boys. Wir hören Radio Rama und Desire.
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wir feiern die Italo Disco hier auf RBB 88.8 und ihre verschiedenen Interpreten und Interpretinnen und einzigartigen Songs. Und die Produzenten von Radiorama schreiben nicht nur für sich, sondern eben auch für junge Talente. 1986 ist eins davon Monika Stucki. Die hat eine begnadete Stimme, die aber nicht zu Disco-Titeln passt. Es sei denn, die Nummer ist so eine Mischform. Eine tanzbare Ballade, eher dunkel gehalten. Und damit Monika möglichst international verkaufbar wird, braucht sie wie so viele Künstlerinnen der Italo-Disco einen internationalen Namen. Aus Monika Stucki wird Valerie Dorr. Wir hören ihren größten Hit, produziert von Radiorama, The Night.

Wir feiern hier auf RBB 88.8 zum Start in die Sommerferien 2026 die Italo-Disco und ihre Helden. Und einer von ihnen ist Stefano Zandri, der in einer Mailänder Disco von den Produzenten Chierigato und Turati entdeckt wurde. Stefano hat beides, das Aussehen und die Stimme. Und er will reich und berühmt werden, also perfekte Voraussetzung für eine Karriere als Sänger der Italo-Disco. Stefano meint das übrigens mit dem Geld verdienen ernst. So ist nämlich auch sein Künstlername zusammengesetzt. Aus dem italienischen Wort für Geld, denaro, wird Vor- und Zunahme denharo. Wir hören Don't Break My Heart.

Dan Harrow und Don't Break My Heart auf RBB 88.8. Ihr hört das Musikspezial zu Italo Disco, die auf der einen Seite immer so ein bisschen stiefmütterlich behandelt worden ist gegenüber den großen Rock-, Pop- und R&B-Pop-Gruppen. Das lag gleich an mehreren Umständen. Zum einen war die Italo Disco immer mit einem Akzent versehen. Darum haben auch ihre Interpreten in englischen Ländern selten Erfolg gehabt. Überall sonst in Europa hörte niemand so richtig diesen Akzent raus. In England und den USA aber schon. Und so setzten sich diese Songs nie durch. Es sei denn, man fand einen Hit gut und tauschte dann einfach den italienischen Originalinterpreten gegen eine Sängerin oder einen Sänger aus, der aus den USA oder England kam. Bei reinen Instrumentalstücken war dieser Faktor aber wurscht. Da ging es nur um den Klang und die Tanzbarkeit, wie bei diesem Stück, der auch in Großbritannien Hit geworden ist. Rufo und Rufo.

So, wir haben heute zum Start in die Sommerferien in Berlin 2026 die Italo-Disco gefeiert auf RBB 88.8. Und wir können sie nur so nennen, weil sich ein deutscher Plattenchef irgendwann den Namen überlegt hat, um Sampler mit elektronischer italienischer Musik herauszubringen und dafür einen Namen brauchte. Bernhard Milkulski ist der Mann, der zunächst einen Schallplattenimportdienst erfand und unter diversen Namen Platten vertrieb. Das Label, das seit den 90ern aber jeder kennt, heißt Zyx Music und hier erschienen eben auch die vielen Italo-Disco-Sampler. Wir verabschieden uns mit einem letzten Song von der Italo-Disco und zwar mit Sabrina Salerno und Boys. Mein Name ist Tim Koschwitz. Wir hören uns morgen früh wieder ab 6 in Guten Morgen Berlin. Bis dahin. Boys.

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2: Wenn meine Oma zu Besuch kam, waren das besondere Tage. Oft wachte ich schon ganz früh auf und spähte durch das Schlüsselloch. Durch die Tür hörte meine Oma mich wohl und rief, du kannst ruhig reinkommen. Sofort öffnete ich die Tür und schlüpfte zu ihr unter die Decke. Dann saß ich am Fußende des Bettes, den Rücken an die Bettkante gelehnt und schaute meine Oma mit großen, erwartungsvollen Augen an. Sie wusste schon, was ich wollte. Erzähl mir eine Geschichte, Oma, eine aus deiner Kindheit. Meine Oma erzählte, wie sie und ihre Geschwister ihr Kindermädchen geärgert hatten oder wie sie einen Hang hinuntergekullert war, mit aufgeschürften Knien aber lachend wieder nach Hause kam. Meine Oma war eine große Geschichtenerzählerin. Mit ihren Erzählungen eröffnete sie mir eine Welt, die längst vergangen war und lebendig wurde, sobald sie zu sprechen begann. Ihre Geschichten waren für mich spannender als jedes Bilderbuch und haben mich wahrscheinlich auch zu einer Geschichtenerzählerin gemacht. Nun aber ab ins Bett und eine gute Nacht mit Gottes Segen.
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3: Um 22 Uhr mit Ines Kunze. In der türkischen Hauptstadt Ankara hat das Gipfeltreffen der NATO-Staaten begonnen. Bei einem Empfang des türkischen Präsidenten Erdogan beklagte sich US-Präsident Trump erneut, die Europäer hätten ihn mit ihrem unsolidarischen Verhalten während des Iran-Krieges sehr enttäuscht. Unterdessen kündigten die übrigen Mitgliedstaaten neue Rüstungsgeschäfte an. Bundeskanzler Merz sagte, man baue eine europäischere NATO, damit sie transatlantisch bleiben könne. Per Handschlag besiegelte er mit dem kanadischen Premier Carney dessen Absicht, bis zu 12 U-Boote vom deutschen Hersteller TKMS zu kaufen. Insgesamt sollen laut NATO in Ankara Rüstungsverträge im Wert von rund 44 Milliarden Euro unterzeichnet werden. Die französische Rechtsnationalistin Le Pen will bei der Präsidentschaftswahl im kommenden Jahr antreten. Das bestätigte sie im französischen Fernsehen. Am Nachmittag hatte ein Gericht ein Urteil bestätigt, nachdem sie ein Jahr eine elektronische Fußfessel tragen muss. Aus Paris, Caroline Diller.
4: Le Pen kündigte an, dagegen in Revision zu gehen und das Kassationsgericht anzurufen. Dabei setzt sie vor allem darauf, dass die Revision die Vollstreckung aller zuvor ergangenen Urteile aussetzt, auch die von den Richtern angeordnete elektronische Fußfessel. Le Pen hatte zuvor mehrfach erklärt, sie werde keinen Wahlkampf mit Fußfessel machen. Allerdings ist diese Strategie juristisch riskant.
3: Trotz sinkender Mitgliederzahlen hat die katholische Kirche in Deutschland im vergangenen Jahr mehr Kirchensteuern eingenommen als 2024. Die aktuelle Kirchensteuerstatistik zeigt einen Anstieg von knapp 2% auf rund 6,8 Milliarden Euro. Jeanette Özdali berichtet.
5: Der Grund für das leichte Plus bei der Kirchensteuer sind steigende Löhne und vor allem steigende Kapitalerträge wie Zinsen oder Dividenden, die ebenfalls besteuert werden. Allerdings ist die reale Kaufkraft der Kirchen trotz der höheren Kirchensteuereinnahmen leicht gesunken. Denn wegen der Inflation muss die Kirche deutlich mehr Geld für Gehälter, Energie sowie die Sozial- und Bildungsarbeit ausgeben.
3: Der amtierende Fußballweltmeister Argentinien steht im Viertelfinale der Weltmeisterschaft in Nordamerika. Die Mannschaft besiegte in Atlanta Ägypten mit 3:2 nach Verlängerung. Argentiniens Gegner im Viertelfinale wird in der Partie Schweiz gegen Kolumbien ermittelt. Das Spiel beginnt in diesen Minuten. Und das Wetter für Deutschland heute Nacht, teils klar, teils wolkig, nach Nordosten hin gelegentlich Regen. Am Tag zwischen Münsterland und Oberbayern viele Wolken, in Alpennähe auch Regen, sonst viel Sonne. Bei maximal 18 Grad an der Nordsee und bis zu 31 Grad am Oberrhein. Die weiteren Aussichten: am Donnerstag und Freitag viel Sonne. Insgesamt wird es wieder wärmer, am Freitag bis zu 35 Grad. 22.03 Uhr.
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6: Vorsicht auf der A115 Richtung Dreieck Nutetal. Zwischen Kleinmachnow und Potsdam-Babelsberg liegen Gegenstände auf der linken Spur. Mitte, die Gormannstraße, ist wegen einer Gefahrenstelle zwischen Torstraße und Corinastraße voll gesperrt.
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8: Mit Michael Reufschleck, hallo, mit dem neuen Hit von Miles Smith gleich, einem nicht ganz mehr frischen, aber immer noch wahnsinnig aktuellen, aus den aktuellen Charts, von Katy Perry und zuerst mit Ray Dalton und Blood Running.
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0: Cross von Gossip. Hallo zusammen, hier ist Pop, die Abendshow. Gemeinsam bei MDR Jump, NDR 2, HR 3, RBB 888, Bremen 4, WDR 2, SR 1 und SWR 3. Und was für eine Show könnt ihr heute Abend von uns erwarten? Lasst mich mit den Worten von Alexander Zverev antworten. Alexander Zverev hat ja gestern und heute Tennis gespielt und spielt morgen schon wieder, jeweils in Wimbledon. Sein Achtelfinalmatch war eine Doppelfolge, ist gestern Abend abgebrochen und heute fortgesetzt worden. Er hat es gewonnen und ist ins Viertelfinale eingezogen, wo er auf den Amerikaner Taylor Fritz treffen wird und deswegen eben morgen schon wieder spielen wird. Nach dem heutigen Sieg ist er auf dem Platz in Wimbledon im Interview gefragt worden, welche Art von Match können wir morgen gegen Taylor Fritz erwarten? Und Alexander Zverev sagte, wahrscheinlich kein sehr unterhaltsames. Das ist eine Antwort, die Leute selten geben, wenn sie nach sowas gefragt werden. Aber gut. Also, was für eine Show könnt ihr heute Abend von uns erwarten?
1: Probably not a very entertaining one.

0: Junge, du brauchst kein Abi. Wir melden dich von der Schule ab. Das ist ein Satz, den vermutlich wenige Eltern ihren Kindern sagen würden, aber genauso war es beim Papa von Popstar Topic. Papa Topic. Tobias Topic ist inzwischen ein super erfolgreicher DJ und Musikproduzent aus Solingen, das wissen wir kennen seine Hits, wobei er den Vornamen ja längst weglässt, sich Topic nennt. Im Podcast Beyond Business Cast hat er von einem ganz besonderen Gespräch mit seinem Papa erzählt, als er noch in der Schule war.
1: Mein Vater hat irgendwann am Samstag angerufen, meint so, eine Frage, was willst du in deinem Leben machen? Ich so, Musik oder bei dir in der Firma arbeiten? Der hat so ein mittelständisches Unternehmen, Kunststofftechnik ist das. Da meint der, du brauchst ja für beides kein Abitur. Ich so, nee, eigentlich nicht. Dann so, dann melde ich dich Montag von der Schule ab.
0: Ja, ist die Entscheidung gefallen. Raus aus der Schule, mach eins von beiden. Ist jetzt eine Weile her, inzwischen ist Topic 34. Seine Songs laufen rauf und runter, auch hier bei uns. Und hier ist der nächste. Von Topic, neu, zusammen mit Becky G. Sorry, Papi. Wobei mit Papi hier nicht Papa Topic gemeint ist. Im Spanischen ist Papi eine charmante Anrede für einen Mann, so wie Daddy im Englischen. Je nach Kontext halt mal.

Eine Eilmeldung aus dem Verkehrszentrum. Achtung, ein Falschfahrer auf der A60 Rüsselsheim-Mainz zwischen Mainz-Spitzdreieck und Mainz-Laubenheim. Hier kommt ein Falschfahrer entgegen. Bitte äußerst rechts fahren, nicht überholen. Auf der A60 Rüsselsheim-Mainz zwischen Mainz-Spitzdreieck und Mainz-Laubenheim ist ein Falschfahrer unterwegs. Bitte Vorsicht in beiden Richtungen.

0: Heaven ist der neue Hit von Miles Smith. An Musikern mangelt es uns zum Glück noch nicht, an Kabarettisten auch nicht. Michael Altinger werdet ihr jetzt gleich bei uns hören. Aber sonst überall Personalmangel.
1: Keiner macht was und meine Heizung ist kaputt. Ich habe angerufen beim Heizungsbauer, da sagt der original zu mir am Telefon: Michi, es tut mir leid, ich kann dir niemand vorbeischicken. Ich habe keine Leute mehr. Du musst es leider selber richten, schick mir einfach die Rechnung, ich zahl's dann. So weit sind wir schon. Oder bei meinem Stammitaliener, der Giovanni kommt jedes Mal zu mir an den Tisch und sagt: Michael, ich finde kein Personal. Bei mir in die Ristorante nur arbeitet, wer ist in Familie? Bitte, heil!

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0: frisch aufgenommen in die Kategorie Dauerbrenner, ewige Kulthits, Songs, die jetzt für immer bleiben werden. The One That Got Away von Katy Perry aus dem Jahr 2010, damals schon erfolgreich, eine Weile in den Charts. Dann nach 14 Jahren Chartsabwesenheit seit Mai wieder drin in den offiziellen deutschen Singlecharts und diese Woche aktuell auf Platz 25. Das ist höher als vor 15 Jahren beim ersten Durchgang.
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2: Heute Nacht gibt es zu Beginn noch viele Wolken und mit letzten Schauern. Im Verlauf klart der Himmel rasch auf. Dann ist es trocken und die Tiefstwerte liegen zwischen 13 und 11 Grad. Der Nordwestwind weht überwiegend mäßig und mitunter böig. Morgen stellt sich nach heiterem oder sonnigem Beginn eine Mischung aus mal mehr, mal weniger Wolken und Sonnenschein ein. Am Nachmittag und Abend nehmen die Sonnenanteile wieder zu. Und bei Höchstwerten von 22 oder 23 Grad weht stark böiger Nordwestwind.
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3: Vorsicht auf der A10 Richtung Dreieck Barnim. Zwischen Hohenschönhausen und Dreieck Barnim steht ein Fahrzeug auf der Standspur. Der Tiergartentunnel ist bis 5 Uhr früh komplett gesperrt. Berlin-Charlottenburg-Nord, Saatwinkler-Damm. In Höhe A111, Saatwinkler-Damm, sind die Ampeln außer Betrieb.
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0: Und ei der Daus, gerade jetzt kommt eine Entwarnung aus dem Verkehrszentrum. Auf der A60 Rüsselsheim-Mainz kein Falschfahrer mehr zwischen Main-Spitz-Dreieck und Kreuz Main-Süd.

Fever Dream, Alex Warren. Hier ist Pop, die Abendshow mit Michael Rolfsteck. Jetzt bräuchten wir bitte wieder eure Hilfe, denn wir haben hier einen großen Kulthit, einen wahnsinnig guten Sommerhit, aber wissen noch nicht, wer ihn gleich singen wird. Und das ist die Entscheidung, die wir in eure Hände geben. Drei originelle Versionen, die man sonst nicht so oft hört, stehen zur Auswahl. Für welche entscheidet ihr euch gleich unter 07221 2011 bei The Boys of Summer? I can't see Das sind die Stereophonics aus Wales. Start Nummer 1.

Start Nummer 2. Das sind die Ataris aus Indiana in den USA.

0: Das hier ist Start Nummer 3. Kaleidoscope aus Frankfurt featuring Nick Felice. Das wäre die Dance-Version. Für wen entscheidet ihr euch? Für die Stereophonics, für die Ataris oder für Kaleidoscope? Welche Version von Boys of Summer hören wir gleich? 07221 2011. Ihr entscheidet live und wir spielen die Version, die zuerst 3 Stimmen hat. Hallo, wer ist da?
1: Hi, hier ist Mella.
0: Mella, was darf sein?
1: Nummer 1, bitte.
0: Einmal die Stereophonics. Vielen Dank, schönen Abend, Mella. Hier ist Michael, wer ist da?
2: Hallo, hier ist der Götz, ich hätte gerne die Nummer 2.
0: Einmal die Ataris, richtig schön die Schrammelgitarren auspacken, ja? Guck mal, was.
2: Jo, wunder, danke dir.
0: Danke, Götz. Hallo, wer ist dran?
3: Okay. Hier ist die Eva, ich hätte gern Nummer 3.
0: Einmal Nummer 3, Eva, okay, dann ist alles wieder offen. 1:1:1, vielen Dank. Wer spricht jetzt?
4: Die Nicole ist hier aus Stuttgart und ich bin für die 2.
0: Einmal die Ataris, danke Nicole, die gehen in Führung. Michael Räufschleck hier, hallo, wer da?
5: Hallo, hier ist die Mariam, ich hätte gern die 2.
0: Einmal die 2, dann wird es jetzt richtig laut im Radio, denn das war die entscheidende dritte Stimme. Vielen Dank dafür. Und hier sind die Ataris. The Boys of Summer.

The Ataris. 2003 haben sie ihre Version von The Boys of Summer aufgenommen und auch in den internationalen Charts platzieren können, auch in Deutschland. Nicht so erfolgreich wie das Original von Don Henley, aber auch ein Hit. Und heute Abend von euch sehr deutlich gewählt. Danke fürs Abstimmen.

Billie Eilish und Birds of a Feather. Es ist Halbzeit im letzten Achtelfinalspiel bei der Fußball-Weltmeisterschaft. Zwischen der Schweiz und Kolumbien steht es noch 0:0. Bibi Rexha und Faithless jetzt mit New

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1: Um 23 Uhr mit Ines Kunze. Die USA haben die Ausnahmegenehmigung für den Iran widerrufen, sein Öl zu verkaufen. Damit reagieren sie auf den Beschuss von drei Tankern in und nahe der Straße von Hormuz in den vergangenen Tagen. Bisher hat sich niemand zu den Angriffen bekannt. Die Regierung in Teheran äußerte sich auch nicht. Beim NATO-Gipfel in Ankara warf US-Präsident Trump zudem mehreren EU-Staaten fehlende Solidarität im Iran-Krieg vor. Die französische Rechtsnationalistin Le Pen will bei der Präsidentschaftswahl im kommenden Jahr antreten. Das bestätigte sie im französischen Fernsehen. Am Nachmittag hatte ein Gericht ein Urteil bestätigt, nachdem sie ein Jahr eine elektronische Fußfessel tragen muss. Aus Paris, Caroline Diller.
2: Le Pen kündigte an, dagegen in Revision zu gehen und das Kassationsgericht anzurufen. Dabei setzt sie vor allem darauf, dass die Revision die Vollstreckung aller zuvor ergangenen Urteile aussetzt, auch die von den Richtern angeordnete elektronische Fußfessel. Le Pen hatte zuvor mehrfach erklärt, sie werde keinen Wahlkampf mit Fußfessel machen. Allerdings ist diese Strategie juristisch riskant.
1: Der britische Prinz Harry, Popstar Elton John und fünf weitere Prominente sind in London mit einer Klage gegen den Verlag der Boulevardzeitung Daily Mail gescheitert. Die Kläger hatten Reportern der Zeitung vorgeworfen, illegale Recherchemethoden angewandt zu haben. Dazu sollen das Abhören von Telefonaten und Sprachnachrichten gehört haben, aber auch, dass Privatdetektive private Dokumente wie Krankenakten beschafften. Das schriftliche Urteil wurde heute veröffentlicht. Der Richter wies demnach die Klage ab, weil die Vorwürfe nicht ausreichend bewiesen seien. Russische Sportler dürfen wieder international antreten, auch bei den Olympischen Spielen. Das hat das Internationale Olympische Komitee bei einer Pressekonferenz verkündet. Mehr dazu von Sportreporter Markus Tepper.
3: Damit können russische Sportler ebenso wieder bei internationalen Wettbewerben an den Start gehen, wie bei der kommenden Olympia-Qualifikation für die Sommerspiele 2028. Über eine vollständige Rückkehr Russlands zu den Olympischen Spielen mit Fahne, Hymne und Trainingsanzug will das IOC später entscheiden. Ferner beschloss die Führung der Dachorganisation, die traditionsreiche nordische Kombination aus dem Programm der Winterspiele 2030 zu streichen. Die Mischung aus Skispringen und Skilanglauf sei bei den zurückliegenden vier Winterspielen die unbeliebteste Sportart beim Publikum gewesen. Darüber hinaus konzentriere sich die nordische Kombination zu sehr auf nur wenige Länder, so das IOC.
1: Das Wetter in Deutschland. Heute Nacht teils klar, teils wolkig, nach Nordosten hin gelegentlich Regen. Am Tag zwischen Münsterland und Oberbayern viele Wolken, in Alpennähe auch Regen, sonst viel Sonne. Bei maximal 18 Grad an der Nordsee und bis zu 31 Grad am Oberrhein. 23.03 Uhr.
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4: Vorsicht auf der A10 nördlicher Berliner Ring Richtung Dreieck Barnim. Zwischen Mühlenbeck und Dreieck Pankow liegen Gegenstände auf der Fahrbahn. Gefahr durch liegen gebliebenes Fahrzeug. Vorsicht auf der A10 Richtung Dreieck Barnim. Zwischen Hohenschönhausen und Dreieck Barnim steht ein Fahrzeug auf der Standspur. Vorsicht auf der A115 Richtung Dreieck Nutetal. Zwischen Kleinmachnow und Potsdam-Babelsberg liegen Gegenstände auf der linken Spur. Der Tiergartentunnel ist bis 5 Uhr früh komplett gesperrt.
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5: Mit Michael Räufschneck, hallo. Und mit Kaigo, Khalid und Griffin und Save My Love.
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Dua Lipa und Illusion. Hallo, hier ist Pop. Das ist die gemeinsame Abendshow auf Bremen 4, WDR 2, SR1, MDR Jump, NDR 2, HR3, RBB 888 und von SWR 3. Schön, dass ihr alle bei uns seid. Danke fürs Zuhören. Es ist Festivalsaison, es ist Konzertsaison. Was ist für euch das Coole bei Konzerten? Ja, die Musik mal live hören, das Event an sich. Es ist doch auch, was die Künstler zwischen den Konzerten erzählen, oder? Ob es eine lustige Anekdote ist, die man auf einem Album oder im Stream einfach nicht hören würde, oder ob sie mal wirklich die ganz großen Gefühle rauslassen. Genau so einen Moment hören wir jetzt, weil er sehr viele Menschen bewegt hat. Youngblood hat in Tschechien vor 20.000 Leuten gespielt, beim Bloodfest, seinem eigenen, nach ihm benannten Festival. Und auf einmal ließ er all seine Gefühle raus und die Tränen gleich mit. Gut, es hätte auch Schweiß sein können, denn es war wohl sehr warm. Er stand da mit nacktem Oberkörper, schweißgebadet. Aber es war schon sehr emotional, als er einfach mal erzählt hat, wie es ihm geht. In letzter Zeit habe ich mich von allem so getrennt gefühlt. Ich habe jeden Tag mein Bestes gegeben, um aufzuwachen. Ich habe mich lange, oft verletzt gefühlt und ich weiß nicht warum. Aber jedes Mal, wenn ich eure Gesichter sehe, jedes Mal, wenn ich eure Augen sehe, jedes Mal, wenn ich euch ansehe, weiß ich, dass ich irgendwo hingehöre. Um mich sicher vor der Außenwelt zu fühlen. Mich sicher vor der Außenwelt zu fühlen, ist etwas, wofür ich euch niemals genug danken kann. Und alles, was ich sagen will, ist, das hier ist eure Familie. Wenn ihr jemals Angst habt, wenn ihr euch jemals fürchtet, wenn ihr jemals bedroht werdet, werden wir da sein. Ich werde verdammt nochmal für euch da sein. Youngblood's Clip, den er auf Insta gepostet hat, hat eine 750.000 Likes bekommen. Darunter viele von Musikern wie Keen the Crow oder SZA. Youngblood schreibt noch drunter, als ich von dieser Bühne kam, war ich völlig euphorisch. Aber 20 Minuten später, als ich allein unter der Dusche stand, hatte ich einen Zusammenbruch. In der heutigen Zeit Künstler zu sein, ist so seltsam, weil sich alles so schnell bewegt. Man schafft es kaum, irgendetwas, das man fühlt, einzuordnen oder zu verarbeiten. Egal, ob gut oder schlecht. Youngblood. Hier ist er mit Sommer.

Youngblood und Zombie. Es ist schön, dass ihr die Aufmerksamkeit bekommt für dieses emotionale Video. Vielleicht habt ihr es angespült bekommen, vielleicht habt ihr gerade zum ersten Mal davon gehört. Und falls ihr gerade überhaupt zum ersten Mal von Youngblood gehört habt, er hat die Aufmerksamkeit auch wegen seiner Musik verdient. Denn er ist einer der wirklich guten, jungen Rocker, hat in Deutschland Erfolg, auch in den Albumcharts. So einen richtigen Single-Hit hatte er noch nie, aber es lohnt sich, da mal durchzuhören. Es gibt schon vier ganze Alben von ihm. Falls ihr ihn gerade erst entdeckt habt, da ist noch viel nachzuholen.

0: Laura Pausini und James Blunt. Primavera in Anticipo. Es ist gerade Trinkpause in Vancouver. Das ist dringend nötig bei 23 Grad. Das dritte Viertel ist vorbei. Es steht zwischen Kolumbien und der Schweiz im letzten WM-Achtelfinale immer noch 0-0.
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5: Heute Nacht gibt es zu Beginn noch viele Wolken und mit letzten Schauern. Im Verlauf klart der Himmel rasch auf, dann ist es trocken und die Tiefstwerte liegen zwischen 13 und 11 Grad. Der Nordwestwind weht überwiegend mäßig und mitunter böig. Morgen stellt sich nach heiterem oder sonnigem Beginn eine Mischung aus mal mehr, mal weniger Wolken und Sonnenschein ein. Niederschlag ist nicht zu erwarten. Am Nachmittag und Abend nehmen die Sonnenanteile wieder zu und bei Höchstwerten von 22 oder 23 Grad weht stark böiger Nordwestwind.
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6: Vorsicht auf der A115 Richtung Dreieck-Nutetal. Zwischen Kleinmachnow und Potsdam-Babelsberg liegen Gegenstände auf der linken Spur. Mitte, die Gormannstraße, ist wegen einer Gefahrenstelle zwischen Torstraße und Corinastraße voll gesperrt. Der Tiergartentunnel ist bis 5 Uhr früh komplett gesperrt.
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Now, Zero and Too Sweet. Hier ist Pop, die Abendshow. Die Stimmen beim nächsten aktuellen Hit sind KI-generiert. Wenn ihr bei uns KI hört, dann sagen wir euch das vorher. The second voice, let me be.

0: International Vibes. Deutschland ist Basketball-Weltmeister. Und auch im Feldhockey und im Beachhandball. So, das vorweg, weil man ja momentan das Gefühl hat, es geht gar nichts mehr. Nur weil Deutschland bei der Fußball-WM schon lange raus ist. Oder bei der Tour de France gerade auch kein Deutscher um den Sieg mitfährt. So, aber dann hören wir in den Nachrichten heute, dass wir bei den nächsten Olympischen Winterspielen ein paar Medaillenchancen weniger haben werden. Ja, wir reden jetzt über Wintersport mitten im Sommer. Denn das Olympische Komitee hat gesagt, es nimmt die nordische Kombination nach über 100 Jahren aus dem Olympiaprogramm. Skispringen und Langlauf gibt's auch weiter, aber nur einzeln. Und die Kombination war in den vergangenen Jahrzehnten, von jetzt den jüngsten Olympischen Spielen mal abgesehen, immer eine Goldgrube für die Deutschen. Jetzt ist sie raus. Nicht, weil Deutschland diesmal nichts geholt hat in Italien, sondern die nordische Kombination sei die beim Publikum unbeliebteste Sportart gewesen, heißt es. Und nur wenige Länder seien darin erfolgreich. Eins der bekanntesten, nicht mehr aktiven deutschen Gesichter ist Johannes Rizek. Er ist schockiert.
1: Man kann es erstmal gar nicht greifen. Also so im ersten Moment, wie das zieht einem den Boden unter den Füßen weg, muss mich da wirklich hinsetzen. So im ersten Moment fragt man sich da schon natürlich, wie sieht jetzt meine Zukunft aus? Und auch wenn ich jetzt nicht mehr aktiv bin, trotzdem in der Kombination ja noch so viel Herzblut drin habe. Und es wird wahrscheinlich immer, ganz egal wie die Entscheidung ist, Teil meines Lebens sein.
0: Oberstdorf ist ein wichtiger Stützpunkt für die nordische Kombination in Deutschland. Johannes Rizek sagt, die IOC-Entscheidung kann man da zumindest kurzfristig abfedern.
1: Sagen wir maximal bis nächstes Frühjahr und dann. Und im Hintergrund werden auch Gespräche laufen, wie die Zukunft dann aussehen kann. Man darf jetzt auch nicht dieses Konstrukt aufrechterhalten, dass es keine Auswirkungen hat. Das ist leider nicht so. Und natürlich der Nachwuchs, das wird sich auch zeigen. Was sind die Perspektiven in der Kombination? Auch wenn ich den Sport lieb, habe ich da überhaupt Perspektiven, das professionell ausüben zu können? Und das sind aber Fragen, die jetzt noch viel zu früh sind zu klären. Aber ich glaube, denen müssen wir uns jetzt, so bitter das klingt, sehr, sehr bald stellen.
0: Immerhin eine schöne Nachricht gab es für Oberstdorf heute dann doch. Oberstdorf bekommt den Zuschlag für die Ski-WM im Jahr 2031. So, und wenn die nordische Kombination dann raus ist im Jahr 2030, nach 100 Jahren olympischer Disziplin, dann gibt ja vielleicht eine andere Sportart ihr Comeback. Irgendwas, was vielleicht 100 Jahre nicht mehr dabei war. Wir haben ja plötzlich Platz für eine Disziplin. Was ist mit Skijöring? Das ist im Prinzip wie Wasserski, nur dass man halt durch den Schnee gezogen wird und nicht von Booten, sondern von Pferden. Gab's zuletzt 1928 bei den Spielen in St. Moritz. Das könnte man doch wiederbeleben. Hundeschlitten war olympisch 1932 in Lake Placid. Oder Skiballett, also Eiskunstlauf auf Skiern. Noch gar nicht so lange her, 88 und 92 in Calgary und Albertville in Frankreich war das dabei. Also lasst uns doch irgendwas zurückholen. Macht die Marktforschung, findet raus, dass es damals nicht zu den unbeliebtesten Sportarten gehört und bums, ist es wieder da.

Das war Pop, die Abendshow mit Michael Räufsteg. Schweiz gegen Kolumbien geht in die Verlängerung. Wie es ausgeht, sagt euch Ben Streubel in der Popnacht. 0-0 steht es im Moment noch. So, und wir hatten leider wieder ein paar Themen, zu denen wir nicht kamen. Wir hatten eigentlich noch vor, euch zu nennen die Öffnungszeiten der Eiter-Sammelstellen in eurer Region. Eine Enthüllung der stärksten Schwachstellen bei schwachem Starkregen. Und wir wollten noch eine Lokalrunde geben. Naja, vielleicht beim nächsten Mal. Gute Nacht.

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1: Um 0 Uhr mit Lydia Wagner. Die USA haben die vorher gelockerten Sanktionen auf iranisches Öl wieder in Kraft gesetzt. Damit darf der Iran wieder keine neuen Geschäfte mit Rohöl, petrochemischen oder Erdölprodukten mehr abschließen. Aus der Nachrichtenredaktion Heike Lüttich.
2: Damit reagieren die USA auf den Beschuss von 3 Tankern in und nahe der Straße von Hormuz in den vergangenen Tagen. Bisher hat sich niemand zu den Angriffen bekannt. Auch die Regierung in Teheran hat sich nicht geäußert. In der Rahmenvereinbarung, die zum Kriegsende führen soll, hatten die USA die Sanktionen auf iranisches Öl aufgehoben. Jetzt erklärte ein Regierungsbeamter in Washington, wenn der Iran seine Verpflichtungen aus dem Abkommen nicht erfülle, habe auch das Entgegenkommen der USA ein Ende. Teil des Abkommens ist die vollständige Öffnung der Straße von Hormuz und freie Durchfahrt für Handelsschiffe.
1: Die französische Rechtspopulistin Le Pen bleibt dabei. Sie will im kommenden Jahr als Präsidentschaftskandidatin antreten und das trotz ihrer Verurteilung wegen Missbrauchs von EU-Geld. Das hat sie am Abend im französischen Fernsehen gesagt. Caroline Diller berichtet aus Paris.
3: Marine Le Pen geht all in, volles Risiko. Mit präsidialer Miene erklärte die dreifache Präsidentschaftskandidatin des rechtsnationalen Rassemblement National am Abend, dass sie ihre Partei auch noch ein viertes Mal in den Präsidentschaftswahlkampf führen wird. Und das, obwohl ein Pariser Berufungsgericht Le Pen der Veruntreuung von EU-Geldern für schuldig befunden und damit das Urteil der ersten Instanz von März letzten Jahres im Grundsatz bestätigt hatte. Le Pen kündigte an, dagegen in Revision zu gehen und das Kassationsgericht anzurufen.
1: In New York City droht ein 37-stöckiger Wolkenkratzer teilweise einzustürzen. Einsatzkräfte haben das Hochhaus und auch umliegende Gebäude evakuiert. Die Straßen drumherum sind gesperrt worden. Der Wolkenkratzer wird gerade umgebaut. Kurz vorher waren noch Bauarbeiter drin. Die Feuerwehr hat aber festgestellt, dass 2 tragende Säulen fast eingeknickt sind. Außerdem sollen die Böden mehrerer Stockwerke durchhängen. Bei der Fußball-WM steht Argentinien im Viertelfinale. Der amtierende Weltmeister hat ein 3:2 nach Verlängerung gegen Ägypten geschafft und das, obwohl Argentinien bis zur 79. Minute noch mit 0:2 zurücklag. Superstar Lionel Messi hat dabei sein mittlerweile 21. WM-Tor geschossen und ist damit auch der Top-Torschütze bei dieser WM. Der Viertelfinalgegner von Argentinien wird jetzt gerade in der Partie Kolumbien gegen die Schweiz ausgespielt. Hier geht es in die Verlängerung. Das Wetter in Deutschland. Heute Nacht teils aufgelockert, teils stark bewölkt. Tiefstwerte zwischen 19 und 9 Grad. Tagsüber zwischen Münsterland und Oberbayern viele Wolken, sonst zeitweise auch längere Zeit sonnig. Die Temperaturen steigen auf 18 bis 31 Grad. Die Zeit 0:03 Uhr.
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4: Vorsicht bitte auf der A10 Dreieck Werder Richtung Dreieck Barnim. Zwischen Falkensee und Dreieck Haferland liegen Gegenstände. Der Tiergartentunnel ist bis 5 Uhr früh komplett gesperrt.
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5: mit Ben Streubel. So, wir haben uns einigermaßen gemütlich gemacht. Einigermaßen mein zweites Ich hat noch nicht Platz genommen. Das wird aber auch passieren. Wir werden uns auch in den nächsten Minuten, und ich weiß ja nicht, wie lange es noch dauert, das Spiel Schweiz-Kolumbien im Achtelfinale. Da wird noch ordentlich in der Verlängerung gespielt. Und vielleicht gibt es noch ein Elfmeterschießen. Da sind wir natürlich auch dabei. Und ihr seid bei uns bis 5.
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muss rausgeschoben werden, die Streicher auch, das Orchester muss raus, denn jetzt geht's hier los mit der Popnacht. Es ist schon 9 Minuten nach Mitternacht. Heute ist der 8.7.2026. Ich hoffe, ihr hattet einen guten 7.7. Seid einigermaßen entspannt und gut eingestellt. Heute ist Tag der Videospiele, der weltweite Videospieltag. Das heißt, man soll nicht mit dem erhobenen Zeigefinger heute auf die Leute schimpfen, die zu viel vor irgendwelchen Monitoren sitzen oder vom Smartphone und Videospiele betreiben. Es gibt ja nun auch Spiele, die einen geprägt haben. Ob es Walking Dead ist beispielsweise, Uncharted war das bei mir. Fortnite-Spieler natürlich sowieso, ne? Die hängen wahrscheinlich jetzt auch noch dran. Oder ich bin ja ein Fan von Super Mario Kart. Und zwar Super Mario Kart, wer es kennt, da hinten letzte Reihe sehe ich jemanden, natürlich, der geht die Hand hoch. Was ich da am meisten mag, ist, wenn man da Bananenschalen aus dem Auto geworfen hat. Und das hat mich süchtig gemacht, dieses Bananenschalen aus dem Auto rauswerfen, dass dann der Hintermann ausrutschte und es macht ihm diesen Knallbaff. Da ist, glaube ich, ein Reifen geplatzt oder gleich alle 4 Reifen. Und das hat mir eine solche Freude gemacht, also bis zum heutigen Tag und zur heutigen Nacht. So, ist das nicht Philosophie auch ein bisschen? Das ganze Leben ist doch Bananenschalen rauswerfen, ob das in der Politik ist, so ein Trumpy oder ob es eben zu Hause in der Familie ist. Heute werden wir nur die Frucht essen, meine lieben Freunde. Ich bin ja auch ein bisschen Messdiener. Wir werden uns mit der Frucht der Banane beschäftigen, nur mit dem Besten. Ich teile sie mit euch und reiche sie euch, ja. So ist das Motto dieser Show. Vielleicht auch der nächste Hit feiern. Und Dalton hat sich nämlich Saskia ausgesucht. Die hat heute Geburtstag. Verliebt in mich. Vielleicht passt das ja auch ein bisschen zu ihrer Situation.

Hi, Burna Boy und Shakira. So, da kann man auch gerade mal gucken, was ist denn da nicht los bei Schweiz-Kolumbien. Da steht es immer noch 0-0. Erste Hälfte der Verlängerung ist auch rum. Da kommt dann gleich die zweite. Vorsicht auf der A4 Dresden Richtung Görlitz. Da sind Menschen auf der Fahrbahn zwischen Dreieck Dresden-Nord und Hermsdorf. Da steht auch ein defektes Fahrzeug. Ihr passt da bitte auf. So was Kultisches. Ein kultischer Hit von The Police. Every little thing she does is magic. Und gleich danach ein Rätsel, da verdient ihr euch das erste Pop-Nacht-Package. Zwei Hits in einer Sekunde erkennen, in drei Minuten.

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0: Das ist die erste Aufgabe für heute Nacht. Wir müssen ja mal so ein bisschen langsam einsteigen hier in diese Show. Welche beiden Songs die Nummer 1 waren an diesem 8.7. sind denn das? 07221 2011. Das war gar nicht so leicht. Also ich habe es mir doch, als ich das zusammenstellte, mir leichter vorgestellt. Aber jetzt überlege ich selbst kurz. Also vielleicht habt ihr ja eine Idee. 07221 2011.

Eine Eilmeldung. Achtung, ein Falschfahrer auf der A553 Bielesheim-Brühl zwischen Kreuz Bliesheim. Brühl. Zwischen Kreuz Bliesheim und Brühl Nord kommt ein Fahrzeug entgegen, ein Falschfahrer. Bitte äußerst rechts fahren, nicht überholen. Wir melden es, wenn die Gefahr vorüber ist. Auf der A553 Bliesheim-Brühl zwischen Kreuz Bliesheim und Brühl Nord. Ein Falschfahrer ist dort unterwegs. In beiden Richtungen bitte vorsichtig fahren. Den Song, den wir eben gehört haben, das war der neue Hit von Chaka Khan und Snoop Dogg. Boogies in my soul in der Popnacht.

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2: Love, es ist 0:32 Uhr.
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7: Heute stellt sich nach heiterem oder sonnigem Beginn eine Mischung aus mal mehr, mal weniger Wolken und Sonnenschein ein. Niederschlag fällt nicht. Am Nachmittag und Abend nehmen die Sonnenanteile wieder zu und bei Höchstwerten von 22 oder 23 Grad weht stark böiger Nordwestwind. Am Donnerstag wechseln sich Sonnenschein und kompakte Wolken ab. Am Nachmittag und Abend nehmen die Sonnenanteile zu. Am Freitag und am Sonnabend erwartet uns freundliches und sommerlich warmes Wetter.
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8: Vorsicht auf der A10 nördlicher Berliner Ring Richtung Dreieck Barnim. Zwischen Mühlenbeck und Dreieck Pankow liegen Gegenstände auf der Fahrbahn. Gefahr durch liegen gebliebenes Fahrzeug. Vorsicht auf der A115 Richtung Dreieck Nutetal. Zwischen Kleinmachnow und Potsdam-Babelsberg liegen Gegenstände auf der linken Spur. Der Tiergartentunnel ist bis 5 Uhr früh komplett gesperrt.
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2: Und die am meisten unterschätzte Höchsttemperatur heute: Niestetal in Nordhessen, 23 Grad. Hier ist die Popnacht. Mein Name Ben Streubel.

0: I Mind und Ellie Goulding.
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0: Die 2 Nummer 1 Hits des 8.7. Welche beiden Songs haben heute Geburtstag, waren ganz oben in den Charts? Simone aus Northeim, guten Morgen.
3: Guten Morgen, grüß dich.
0: Und was hast du denn erkannt?
3: Das war einmal Good Thing von den Fine Young Cannibals und ja. Waterfall von TLC.
0: Jawohl, dann schon gehört dir das Pop-Nacht-Package. Du hast aber auch viele Geschenke bekommen schon in den vergangenen Stunden. Vor 2 Jahren hat dein Mann dir Helene Fischer-Karten geschenkt. Vor 2 Jahren hast du das schon, könnte man schon kommen. Und dann war gestern Abend das Konzert in Hannover. War gut? Alles cool?
3: War super. Ja. War ganz toll. War eine ganz tolle Show. Die hat super Stimmung gemacht. Ja. Nahezu ausverkauft. Einzige Problem war die Parkplatzsuche, aber ja, ansonsten hat alles gepasst.
0: Da muss man mit leben. Ich meine, ihr könnt natürlich aus Northeim, kann man doch vielleicht mit einer Drohne drüber fliegen oder sowas oder mit einem Private Jet.
3: Ja, ginge vielleicht auch, aber wir sind mit dem Auto hingefahren.
0: Wollen wir sagen, du hast ein abbezahltes Haus, du kannst wieder in was Neues investieren, ne? Aber Northeim ist doch schön, bei diesem Wetter, glaube ich, ihr habt doch so einen See, so einen Baggersee, ne, in der Nähe.
3: Ja, genau. Wir haben Baggersee direkt vor der Haustür, wo man wunderbar schwimmen kann, Tretboot fahren.
0: Das siehst du.
3: Also alles, was das Herz begehrt.
0: Darf man da eigentlich auch mit einem Schlauchboot mit 2 PS Elektromotor drüber? Oder
3: das dürfte man auch, ja? Wenn man den entsprechenden Führerschein hat.
0: Nee, brauchst du nicht. Bei 2 PS, also unter 5, glaube ich, brauchst du keinen.
3: Da kannst du auch nebenher schwimmen, glaube ich.
0: Ja, gut, ich bin ja ein bisschen faul. Ich habe so ein Schlauchboot mit allen möglichen. Das Wichtige ist beim Schlauchboot, dass man, wenn man baden möchte, einen Anker dabei hat. Und dann eine Badetreppe. Die muss aber ordentlich stabil sein, weil sonst kommst du nie wieder ins Boot rein.
3: Ja, das stimmt natürlich.
0: Also Open Water, den Film Open Water, wo man so mitfiebert und dann, wo die nicht mehr ins Boot reingekommen sind, dann was reingesprungen sind. Ja, alles schon schreckliche Sachen, nur da, so sehe ich mich da immer, aber toll. Also, dann genieß den heutigen Tag mal, vielleicht sogar am See. Ich glaube, wettertechnisch müsste es das hergeben.
3: Ich denke auch, wird ja die Woche besser.
0: Ja, und grüß deinen Mann, ja, der in der Nähe steht.
3: Das mache ich. Vielen Dank, schönen Abend noch. Ciao.

Mr. Know-It-All. Und im Achtelfinalspiel Schweiz-Kolumbien, da sind wir jetzt im Elfmeterschießen. Das ist bisher sehr ausgeglichen. Also jeder hat bisher getroffen. Das geht hin und her und bleibt spannend. Und wie es dann ausgeht, ob die Schweiz oder ob Kolumbien weiterkommt ins Viertelfinale, das erfahrt ihr hier bei uns gleich.

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Es sind 0:50 Uhr, eine Entwarnung. Auf der A553 Bliesheim-Brühl ist kein Falschfahrer mehr unterwegs zwischen Kreuz Bliesheim und Brühl Nord. 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

0: 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Und jetzt wird aber Party gemacht in der Schweiz. Die Schweiz hat es geschafft, im Elfmeterschießen gegen Kolumbien zu gewinnen. Und damit steht die Schweiz im Viertelfinale bei der Fußballweltmeisterschaft 2026. Und es gab einen Fan gestern Abend, einen Schweizer Fan in Basel, Arno. Wir haben seine Adresse notiert.
1: Wenn die Schweiz bis ins Viertelfinale kommt, dann tätowiere ich mir ein Schweißkreuz auf die Brust.
0: Jawohl, das werden wir natürlich nachkontrollieren.

Oriente van Loose Sands, Love Bites Back. 0 Uhr 56 ist es eine Gefahrenstelle von der A1 Hansa-Linie Osnabrück Richtung Münster. Da ist ein Unfall passiert. Die Unfallstelle ist noch nicht abgesichert. Ölspur auch auf der Fahrbahn, da bitte vorsichtig fahren. Zwischen Kreuz Lotte Osnabrück und Überleitung zur A30 in Richtung Osnabrück. A1 Hansa-Linie Osnabrück Richtung Münster ist der Unfall. Und auf der A4 Erfurt Richtung Kirchheimer Dreieck zwischen Gotha Boxberg und Waltershausen ist auch ein Unfall passiert. Auch dort ist die Unfallstelle noch nicht gesichert. So, noch ein kultischer Song, weil wir uns den mal verdient haben hier von Take That.

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1: Um 1 Uhr mit Didia Wagner. Das US-Militär greift wieder den Iran an. Das zuständige Regionalkommando hat mitgeteilt, dass eine Serie heftiger Angriffe gestartet worden ist. Die USA reagieren damit auf mehrere Angriffe auf Tanker in der Nähe der Straße von Hormus. Von US-Seite heißt es, das sei unbegründet gefährlich und ein eindeutiger Verstoß gegen die Waffenruhe gewesen. Die iranische Regierung solle einen hohen Preis für die Angriffe auf Handelsschiffe zahlen. Bisher hat der Iran die Angriffe nicht offiziell zugegeben. Der NATO-Gipfel in Ankara hat mit neuen Vorwürfen von US-Präsident Trump gegen Europa begonnen. Trump sagte zum Auftakt, er sei wieder einmal sehr enttäuscht. Ohne Gastgeber Erdogan wäre er vielleicht gar nicht gekommen. Aus der Nachrichtenredaktion Thomas Kuhlmann.
2: Der türkische Präsident sei ein Freund. Die anderen in der NATO hätten die USA mal wieder nicht gut behandelt. Wörtlich, Italien hat uns abgewiesen, Deutschland hat uns abgewiesen, Frankreich hat uns abgewiesen. Warum sollen wir noch für sie da sein? Trump meint damit eine fehlende Unterstützung im Iran-Krieg, den die USA und Israel angefangen hatten und mit dem die NATO eigentlich gar nichts zu tun hat. Um eine neue Kostenverteilung innerhalb der NATO soll es beim Gipfel in Ankara gehen und um die Aufrüstung. Aus NATO-Kreisen heißt es, dass in Ankara für über 50 Milliarden Dollar Rüstungsaufträge vergeben werden.
1: Die FIFA überlegt wohl, wieder russische Teams bei internationalen Wettbewerben zuzulassen. Damit reagiert der Fußball-Weltverband auf eine Entscheidung des Internationalen Olympischen Komitees. Das hatte entschieden, dass russische Sportler wieder bei den Olympischen Spielen antreten dürfen. Mehr dazu von Sportreporter Markus Tepper.
3: Über eine vollständige Rückkehr Russlands zu den Olympischen Spielen mit Fahne, Hymne und Trainingsanzug will das IOC später entscheiden. Ferner beschloss die Führung der Dachorganisation, die traditionsreiche nordische Kombination aus dem Programm der Winterspiele 2030 zu streichen. Die Mischung aus Skispringen und Skilanglauf sei bei den zurückliegenden 4 Winterspielen die unbeliebteste Sportart beim Publikum gewesen. Darüber hinaus konzentriere sich die nordische Kombination zu sehr auf nur wenige Länder, so das IOC.
1: Die Schweiz steht im Viertelfinale der Fußball-WM. Das Team hat im Elfmeterschießen mit 4:3 gegen Kolumbien gewonnen, nachdem es nach Verlängerung noch immer 0:0 stand. Die Schweiz trifft damit im Viertelfinale am Sonntag auf Argentinien. Die Argentinier hatten vorher mit 3:2 gegen Ägypten gewonnen. Das Wetter in Deutschland? Heute Nacht teils aufgelockert, teils stark bewölkt. Nach Nordosten hin gelegentlich Regen, Tiefstwerte zwischen 19 und 9 Grad. Tagsüber zwischen Münsterland und Oberbayern viele Wolken, in Alpennähe auch Schauer. Sonst zeitweise längere Zeit sonnig. Die Temperaturen steigen auf 18 bis 31 Grad. Es ist 1:03 Uhr.
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4: Vorsicht auf der A115 Richtung Dreieck Nutetal. Zwischen Kleinmachnow und Potsdam-Babelsberg liegen Gegenstände auf der linken Spur. Mitte, die Gormannstraße, ist wegen einer Gefahrenstelle zwischen Torstraße und Corinastraße voll gesperrt. Der Tiergartentunnel ist bis 5 Uhr früh komplett gesperrt.
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5: Mit Ben Sträubel. So, dann suchen wir gleich mal den lauten Hit. Vielleicht seid ihr auch Schweizer, feiert gerade den Einzug ins Viertelfinale. Es gibt ja auch Schweizer Künstler. Kann ich mir durchaus vorstellen, dass das sich als Lenkradklopfer oder lauter Hit eignet. Also 0722212011 oder welchen Hit würdet ihr denn generell gebrauchen? Wenn ihr jetzt unterwegs seid auf den Autobahnen, Bundesstraßen und Feldwegen Deutschlands, habt ein Lenkrad vor euch, hinter euch, über euch oder unter euch, dann gerne einen lauten Hit unter 0722211 anmelden. Deutschland wird dann über die Vorschläge in wenigen Minuten entscheiden.
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0: Killing Me.
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0: Hier in der Popnacht. Zwei große Hits, die jetzt gegeneinander antreten. Und natürlich, wenn wir schon über die Schweiz gesprochen haben und die Schweiz feiert sich und wir feiern die Schweiz genauso, denn sie ist jetzt im Viertelfinale bei der Fußball-Weltmeisterschaft. Markus aus Bonn, guten Morgen.
2: Ja, grüß dich.
0: Und du bist auch ein Schweiz-Fan, du hast gefeiert mit Freunden. Und
2: ja,
0: Wie hast du gefeiert?
2: Ja, ich habe so ein Raclette geschenkt bekommen und das haben wir jetzt direkt beim Spiel gefeuert.
0: Schön, natürlich. Raclette ist ja ein Fußballessen auch, ne?
2: Ja, also guck mal, in Kalifornien extra bei der WM gibt's da jetzt auch Raclette. Das haben die extra eingeführt.
0: Ja, ist das so?
2: In San Diego, ja, bei dem WM-Spiel.
0: Warum auch nicht, ne? Und also du bist jetzt schön zugesaut wahrscheinlich auf dem Schweizer T-Shirt. Du hast dir einen Song ausgesucht, der natürlich mit der Schweiz zu tun hat, nämlich, kündige es mal an.
2: Ja, DJ Bobo, der hat auf seinen Tourneen auch immer Raclette gegessen.
0: There's a party. Passt natürlich.

0: Für alle Schweizer, die jetzt auch Spaß haben und Fans von DJ Bobo. Wilma, guten Morgen.
1: Morgen.
0: So, Wilma ist unterwegs gerade bei Jülich mit Medikamenten und du würdest dir gerne einen Song von AC/DC anhören. Ist ja laut bei dir.
1: Ja.
0: Ist das dein Telefon?
1: Geht, ja.
0: Ja, ja, es rauscht immer mal so ein bisschen, aber ist alles in Ordnung auf der Straße?
1: Hier ist alles ruhig.
0: Gut, wann kommst du nach Hause?
1: 3:30 circa.
0: Wer erwartet dich?
1: Meine zwei Katzen.
0: Also auch schön, ne? Die freuen sich. Und spielst du mit denen oder gibt's gleich was zu essen?
1: Nee, sind erstmal gespielt.
0: Ja, wie alt sind die?
1: Die werden jetzt im August 2 Jahre.
0: Ja gut, dann sind die auch noch ein bisschen sehr verspielt. Du hast ja ausgesucht von AC/DC. You shook me all night.

0: jetzt entscheidet ihr in Deutschland, welchen Song sollen wir lauter spielen als Lenkradklopfer. You Shook Me All Night Long von AC/DC oder vielleicht doch There's a Party von DJ Bobo. Für alle, die vielleicht auch die Schweiz feiern, passt das ganz gut. 0722 1 2011. Euch beiden danke für die Vorschläge. Eine gute Nacht.
1: Party!
0: Ciao, ciao!

der riecht noch gut von Sienna Spyro. Für entspannte Hits bekannt, der neue Hit von Sienna Spyro, Material Lover in der Popnacht.

0: Shanna Spyros neuer Hit, Material Lover.
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3: Die Vorschläge aus Nordrhein-Westfalen kamen einmal von Wilma aus Duisburg, die hätte gerne AC/DC, You Shook Me All Night Long gehört, und Markus aus Bonn war für DJ Bobo There's a Party, weil er zu Hause auch die Schweizer feiert mit Raclette und natürlich in Einzug ins Viertelfinale der Schweiz mit einem gebührenden Hit hier laut hören möchte von DJ Bobo, dem Urschweizer. Okay, sagen wir mal, wie ist das ausgegangen? Es ist knapp ausgegangen, wenn AC/DC dabei ist, ne? Aber letztendlich dann doch 63% aller Anrufer für DJ Bobo.

1.24 Uhr, Vorsicht auf der A565 Meckenheim Richtung Bonn, da liegt ein Reh auf der Fahrbahn zwischen Kreuz Meckenheim und Merl. Da sind Boy Locker und Praised You in der Popnacht.

0: 1.31 Uhr.
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2: Heute stellt sich nach heiterem oder sonnigem Beginn eine Mischung aus mal mehr, mal weniger Wolken und Sonnenschein ein. Niederschlag fällt nicht. Am Nachmittag und Abend nehmen die Sonnenanteile wieder zu und bei Höchstwerten von 22 oder 23 Grad weht stark böiger Nordwestwind. Am Donnerstag wechseln sich Sonnenschein und kompakte Wolken ab. Am Nachmittag und Abend nehmen die Sonnenanteile zu.
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3: Vorsicht bitte auf der A10 westlicher Berliner Ring, Dreieck Havelland Richtung Dreieck Werder. Zwischen Dreieck Havelland und Falkensee steht ein defektes Fahrzeug. Vorsicht auf der A115 Richtung Dreieck Nutetal. Zwischen Kleinmachnow und Potsdam-Babelsberg liegen Gegenstände auf der linken Spur. Mitte, die Gormannstraße, ist wegen einer Gefahrenstelle zwischen Torstraße und Corinastraße voll gesperrt. Der Tiergartentunnel ist bis 5 Uhr früh komplett gesperrt.
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0: Und die am meisten unterschätzte Höchsttemperatur in Rathen in Sachsen, da bekommen wir heute 23 Grad. Hier ist die Popnacht. Ich bin Ben Streubel.
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0: nicht zu stoppen, sehr unstoppable. Und das gilt natürlich auch für die Schweiz. Na, was haben wir da Daumen gedrückt? Ne? Die Schweiz ist weiter bei der WM 26 und zwar im Viertelfinale hat sie vor einer Stunde Kolumbien geschlagen. Hat aber doch ganz schön gedauert, ne? Bis zum Elfmeterschießen und dann stand's fest. Und die Fans beim Public Viewing in Basel waren begeistert.
1: Wenn die Schweiz bis ins Viertelfinale kommt, dann tätowiere ich mir ein Schweißkreuz auf die Brust.
0: Ja, das hat im Vorfeld ein Fan gesagt und zieht das durch?
1: Ja, also meine Eltern machen noch ein bisschen Probleme im Familienchat, aber ich mache es. Ich mache es. Die haben gesagt, Tee, darüber reden wir noch. Aber ich mache es. Aufs Herz, hier oben, weil die Schweiz das beste Land der Welt ist.
2: Ja, Mann! Yeah.
0: Tausende von Schweizer Fans haben gefeiert.
3: Der Himmel und die Hölle. Wo wir getroffen haben, war's der Himmel. Wo wir ein Goal kassiert haben, war's die Hölle. Aber am Ende war's der Himmel.
1: Und so ein Spiel zu gewinnen, das bedeutet nicht nur Viertelfinale, sondern Geschichte. Seit mehr als 60 Jahren sind wir dabei. Und jetzt sind wir wieder hier auf der großen Bühne. Und wir gewinnen die Weltmeisterschaft.
0: Yeah. Und die Schweiz spielt dann im Viertelfinale gegen Argentinien. Wer sich nochmal durch das gestrige Achtelfinale durchklicken möchte oder durch das, was eben zu Ende gegangen ist vor einer Stunde, gerne auf Sport.

Gedda, Alpha Wills Version von Forever Young. Es ist jetzt 14:45. Vorsicht auf der A4 Aachen in Richtung Köln. Da sind Menschen auf der Fahrbahn im Kreuz Köln-West in der Überleitung zur A1. Menschen auf der Fahrbahn an einer Unfallstelle, die noch nicht gesichert ist. Kultische Song.

0: von der EBC. Hermann ist unterwegs mit einem großen Wohnmobil. Er fährt nach Wien von Wernigerode aus. Guten Morgen, Hermann.
1: Moin, Ben.
0: Und wo bist du denn bisher?
1: Ich bin aktuell in Leipzig.
0: Ach so, na gut, da fährst du. Du hast geschrieben, du fährst über Prag.
1: Richtig.
0: So, und dann machst du da eine kleine Pause noch, bis du in Wien bist, oder?
1: Ja, ich wollte aber durch Prag noch durch, weil sonst verlierst du da eine Stunde.
0: Ach so.
1: Das kommst du da super durch.
0: Okay, und mit dem Wohnmobil besuchst du deine Tochter. Wie schön. Und die lebt in Wien, hat die da, was macht sie, studiert sie, oder?
1: Naja, die ist 22, die macht dann duales Studium und muss halt 30 Stunden arbeiten und hat jetzt noch neben dem Studium und hat jetzt noch einen Umzug.
0: Ja.
1: Und da muss Papa ein bisschen helfen.
0: Ja, muss ich mal sagen. Ich meine, du hast ja das große Wohnmobil mitgenommen. Kann man da ein bisschen Umzugssachen reinräumen oder ist das schon voll?
1: Nee, der Umzug ist eigentlich durch. Es geht jetzt noch um zu renovieren der alten.
0: Gut, aber da kannst du ja, ne? So streichen und sowas.
1: Das kriegen wir hin.
0: Sehr fein. Und wie groß ist dieses Wohnmobil? Man sieht es nur von hinten und das sieht unheimlich groß aus. 9 Meter oder was?
1: Gar nicht ganz. 7,30 Meter.
0: Und da bist du ganz allein mit unterwegs immer?
1: Ja, nee, jetzt auf diese Tour bin ich alleine.
0: Okay.
1: Normalerweise also, sind wir zu zweit.
0: Also deine Partnerin oder Partner oder?
1: Genau.
0: So. Und das ist beklebt mit Arminia Bielefeld. Ist ja lustig. Und vorne, bis hinten bist du ein großer Fan. Das ist ein Arminia-Mobil sozusagen geworden, ne?
1: Seitdem wir im Pokalfinale waren, ist das Ding geklebt.
0: Ja, siehst du mal. Und da verfolgst du auch die WM?
1: Ja, aber mehr den deutschen Fußball, weil der Merz ruft mich an wegen einer roten Karte.
0: Ja, ja, ich weiß, ist klar. Es sind alle Witze gemacht worden schon, ne? Über Infantino und Trump und alles. Ich wünsche dir eine gute Fahrt. Komm in den Prag jetzt erstmal gut an für einen Zwischenstopp. Werd nicht müde, ich halte dich wach mit deinem Lieblingshit, ja? Ciao, ciao.
1: Super.

Oh la la la, es ist 1.56 Uhr, Vorsicht auf der A96 München in Richtung Lindau zwischen Eitrach und Eichstätten. Da steht ein defekter LKW auf der Autobahn. Hier ist

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1: Um 2 Uhr mit Lydia Wagner. Die USA haben wieder Ziele im Iran angegriffen. Das US-Militär teilte mit, es habe eine Serie von heftigen Angriffen gestartet, als Reaktion auf iranische Attacken auf Handelsschiffe in der Straße von Hormuz. Aus der Nachrichtenredaktion Lukas Kram.
2: Iranische Staatsmedien berichteten über mehrere Explosionen im Süden des Landes. Es seien unter anderem Hafenstädte getroffen worden. In einer ersten Reaktion kündigte der Iran Vergeltung an. Zuvor waren mindestens 3 Tanker in der Straße von Hormuz angegriffen worden. Die USA machten die iranische Regierung dafür verantwortlich. Das Vorgehen des Iran sei unbegründet, gefährlich und ein eindeutiger Verstoß gegen die eigentlich geltende Waffenruhe. Daraufhin hatten die USA bereits ihre Sanktionen auf iranisches Öl wieder in Kraft gesetzt.
1: Der Verband der deutschen Automobilindustrie ist für weitere Reformen. Präsidentin Müller hat gesagt, dass Automobilunternehmen jetzt ihre Wettbewerbsfähigkeit und ihr Geschäftsmodell sichern und neu gestalten müssten. Dazu gehöre auch Kostendisziplin und Anpassungen beim Personal. Viele Beschäftigte in der Automobilbranche fürchten aktuell um ihre Jobs. Bei VW wird es morgen deshalb einen Protesttag geben, zeitgleich mit einer Sitzung des Aufsichtsrates, bei der über mögliche Einschnitte beraten wird. Die Ukraine hat die Entscheidung des IOC kritisiert, russische Sportler wieder zu den Qualifikationen für die Olympischen Spiele zuzulassen. Das Internationale Olympische Komitee hat die Sanktionen gegen russische Athleten vorläufig aufgehoben. Ob sie bei den Olympischen Spielen dann auch mit eigener Flagge und Hymne antreten dürfen, will das IOC später entscheiden. Das ukrainische Außenministerium rief die Gastgeberländer von Sportwettbewerben auf, die russische Flagge weiter zu verbieten, weil unter ihr der, Zitat, grundlose Krieg in der Ukraine weitergehe. Bei der Fußball-Weltmeisterschaft steht die Schweiz im Viertelfinale. Die Entscheidung ist erst im Elfmeterschießen gefallen, 4:3 gegen Kolumbien. Aus dem ARD-WM-Team Michael Küster.
3: Am Ende ist die Schweiz der glückliche Sieger gewesen. Gegen Kolumbien stand es in einer ausgeglichenen Partie 0:0 nach 120 Minuten. Im Elfmeterschießen patzten die Südamerikaner 2-mal. Die Schweiz traf nur 1-mal nicht ins Tor. Damit spielen die Eidgenossen in der Nacht auf Sonntag gegen Argentinien. Der Titelverteidiger hat sich schon am Abend in einem dramatischen Finish mit 3:2 gegen Ägypten durchgesetzt. Superstar Lionel Messi erzielte dabei sein 8. Turniertor.
1: Das Wetter in Deutschland. Heute Nacht teils aufgelockert, teils stark bewölkt, nach Nordosten hin gelegentlich Regen bei 19 bis 9 Grad. Tagsüber zwischen Münsterland und Oberbayern viele Wolken, sonst aber auch sonnig und die Temperaturen bei maximal 18 bis 31 Grad. Es ist 2:03 Uhr.
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4: Vorsicht bitte auf der A10 westlicher Berliner Ring, Dreieck Havelland Richtung Dreieck Werder. Zwischen Dreieck Havelland und Falkensee steht ein defektes Fahrzeug. Vorsicht auf der A10 nördlicher Berliner Ring Richtung Dreieck Barnim. Zwischen Mühlenbeck und Dreieck Pankow liegen Gegenstände auf der Fahrbahn. Gefahr durch liegen gebliebenes Fahrzeug. Vorsicht auf der A115 Richtung Dreieck Nutetal. Zwischen Kleinmachnow und Potsdam-Babelsberg liegen Gegenstände auf der linken Spur. Der Tiergartentunnel ist bis 5 Uhr früh komplett gesperrt. Berlin und Kreis Dahme-Spreewald, die Straße. Zwischen Berlin-Rudow und Großzieten ist nach einem Unfall gesperrt.
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